0: Der Regisseur von Der Herr der Ringe, Peter Jackson, mit der Goldenen Ehrenpalme ausgezeichnet. Aus Cannes, Jan Tussing.
1: Peter Jackson hätte sich nie vorstellen können, dass er in seinem Leben mal eine Goldene Palme gewinnen würde. Auf dem französischen Filmfest in Cannes sei er bisher nur zweimal gewesen, aber es waren die wichtigsten zwei Male in seiner Karriere. Das sagte der neuseeländische Regisseur auf der Eröffnung der Filmfestspiele in Cannes, wo ihm der Schauspieler Elijah Wood die Goldene Ehrenpalme überreichte.
0: Das waren die Nachrichten. Das Wetter in Deutschland. Im Süden gebietsweise Regen, später von der Nordsee her neue Schauer, teils mit Graupel. Tiefstwerte 7 bis minus 2 Grad. Tagsüber mal Sonne, mal dichte Wolken, örtlich Schauer oder Gewitter. Im Südosten und Norden freundlicher, Höchstwerte 10 bis 15 Grad. Am Donnerstag wechselhaft mit etwas Regen, 9 bis 17 Grad. Am Freitag Schauer, teils mit Graupel, örtlich auch Gewitter bei 9 bis 18 Grad. Es ist jetzt 2.03 Uhr.
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3: Tag der Niedersachsen in Braunschweig. Stadtmarketing kündigt weiträumige Straßensperrungen an. Gedenk- und Lernort am KZ-Außenlager Lagberg. Pläne der Stadt Wolfsburg gehen in die entscheidende Phase. Und interdisziplinäre Spitzenmedizin. Klinikum Braunschweig nimmt neues Herzklappenzentrum in Betrieb. Im Studio Peter Michael Möckel. Die Meldungen im Einzelnen. Verkehrsteilnehmer in Braunschweig müssen sich rund um den Tag der Niedersachsen auf erhebliche Einschränkungen einstellen. Wie das Stadtmarketing mitteilte, sind zwischen dem 6. und 17. Juni weiträumige Straßensperrungen geplant. Betroffen ist demnach der Bereich vom Staatstheater bis zum Hauptbahnhof sowie vom Kohlmarkt bis zum Museumspark. Darüber hinaus ist auch das Magniviertel temporär für den Verkehr gesperrt. Eine Übersichtskarte und alle Details bietet die Webseite braunschweig.de/tdn-erreichbarkeit. Ziel der Maßnahmen sei es, ein sicheres und zugleich unvergessliches Landesfest zu ermöglichen, erklärte Stadtmarketing-Geschäftsführerin Nina Fritzler. Auf dem Gelände des ehemaligen KZ-Außenlagers Lagberg in Wolfsburg soll ein Gedenk- und Lernort entstehen. Nach Angaben der Verwaltung nehmen die Pläne jetzt konkrete Formen an. In den nächsten Wochen werden sich die politischen Gremien mit dem Vorhaben befassen. Ende Mai zunächst der Ortsrat Mitte West, anschließend dann die Fachausschüsse. Die endgültige Entscheidung des Stadtrates wird am 17. Juni erwartet. Geplant sind unter anderem Ausstellungs- und Seminarräume, in denen die Erinnerung an die NS-Verbrechen sichtbar gemacht werden soll. Die Gesamtinvestition liegt in Angaben zufolge bei 9,66 Millionen Euro. Der Volkswagen-Konzern hat zugesagt, 2 Millionen beizusteuern. Mit dem Bau soll noch in diesem Jahr begonnen werden. Erste Pläne für die Gedenkstätte gehen auf das Frühjahr 2017 zurück. Damals waren bei archäologischen Ausgrabungen auf dem Gelände nahe der Breslauer Straße Fundamentreste einer Gefangenenbaracke entdeckt worden. Am Städtischen Klinikum Braunschweig hat ein neues integriertes Herzklappenzentrum seinen Betrieb aufgenommen. Laut Mitteilung arbeiten Kardiologie und Herzchirurgie dort ab sofort zusammen. Damit werde eine maßgeschneiderte und überregional einzigartige Versorgung der Patienten ermöglicht. Die interdisziplinäre Struktur biete eine nahtlose Versorgung von der Diagnostik bis zur Therapie, so das Klinikum. Wie es weiter hieß, werden im größten Krankenhaus der Region jährlich mehr als 1000 Herzklappenerkrankungen behandelt. Der AWO-Bezirksverband Braunschweig hat vor Finanzierungslücken in der Pflege gewarnt. Dass die Beschäftigten jeden Tag ihr Bestes geben, um den Menschen vor Ort ein abwechslungsreiches Leben zu ermöglichen, werde vorausgesetzt, erklärte der zuständige Geschäftsfeldleiter Thorsten Planck anlässlich des Internationalen Tages der Pflegenden. Eine angemessene Bezahlung werde dagegen in Frage gestellt, so Planck mit Blick auf aktuelle Kürzungspläne der Politik. Tarifliche Löhne seien derzeit nicht mehr voll refinanzierbar und das könnten Arbeitgeber wie die AWO nicht auffangen. Nur von Anerkennung und Dankbarkeit lasse sich weder die Familie ernähren noch die Miete bezahlen. Soweit die Nachrichten aus der Region. 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
1: Und ohne offizielle Statements zu Ende gegangen. CDU, CSU und SPD hatten in ihrem Koalitionsausschuss 6 Stunden lang über Entlastungen und Reformen beraten. Aus der Nachrichtenredaktion Johanna Schultheiß.
2: Kurz vor Mitternacht war Schluss. Offenbar ist auch keine gemeinsame Pressekonferenz geplant. Es soll aber eine schriftliche Information geben. Auf der Agenda für den Koalitionsausschuss hatten mögliche Entlastungen wegen der hohen Energiepreise gestanden, nach dem Stopp der Entlastungsprämie von bis zu 1.000 Euro. Außerdem sollte es um den weiteren Reformplan sowie die Haushaltsberatungen gehen. Die Regierungsparteien hatten bereits vor dem Treffen die Erwartungen gedämpft. Es seien keine wegweisenden Beschlüsse zu erwarten, hieß es.
1: Das Bundeskabinett will heute härtere Strafen für den Einsatz von sogenannten K.O.-Tropfen beschließen. Ein Gesetzentwurf von Justizministerin Hubich sieht vor, dass solche Substanzen künftig rechtlich ähnlich eingestuft werden können wie eine Waffe oder ein gefährliches Werkzeug, wenn sie etwa bei einem Raub- oder Sexualdelikt eingesetzt werden. Dann läge die Mindeststrafe bei 5 Jahren Gefängnis statt wie bisher bei 3. US-Präsident Trump hat seine erste China-Reise seit 2017 angetreten. Kurz vor dem Abflug sagte Trump, er werde mit Staatschef Xi auch über den Iran-Krieg sprechen. Das sei jemand, mit dem er sehr gut auskomme. Hauptsächlich werde es bei seinem Besuch in Peking um die Themen Handel und Zölle gehen. Begleitet wird der US-Präsident von einer Wirtschaftsdelegation, der unter anderem SpaceX-Chef Musk, Apple-CEO Cook und Boeing-Vorstand Ortberg angehören. Zuletzt hatten sich die USA und China gegenseitig mit Sonderzöllen überzogen, mit Auswirkungen auf die gesamte Weltwirtschaft. In Cannes haben die

0: Das waren die Nachrichten. Und das Wetter in Deutschland. Viele Wolken im Süden mit Regen, an der Nordsee Schauer, Tiefstwerte 7 bis minus 2 Grad. Tagsüber vor allem im Norden und Südosten länger Sonne, sonst viele Wolken und örtlich Schauer, maximal 10 bis 15 Grad. Auch Donnerstag wechselhaft mit etwas Regen, 9 bis 17 Grad und Freitag ähnlich bei maximal 18 Grad. Jetzt ist es gleich 3.03 Uhr.
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2: Tag der Niedersachsen in Braunschweig. Stadtmarketing kündigt weiträumige Straßensperrungen an. Gedenk- und Lernort am KZ-Außenlager Lagberg. Pläne der Stadt Wolfsburg gehen in die entscheidende Phase. Und interdisziplinäre Spitzenmedizin. Klinikum Braunschweig nimmt neues Herzklappenzentrum in Betrieb. Im Studio Peter Michael Möckel. Die Meldungen im Einzelnen. Verkehrsteilnehmer in Braunschweig müssen sich rund um den Tag der Niedersachsen auf erhebliche Einschränkungen einstellen. Wie das Stadtmarketing mitteilte, sind zwischen dem 6. und 17. Juni weiträumige Straßensperrungen geplant. Betroffen ist demnach der Bereich vom Staatstheater bis zum Hauptbahnhof sowie vom Kohlmarkt bis zum Museumspark. Darüber hinaus ist auch das Magniviertel temporär für den Verkehr gesperrt. Eine Übersichtskarte und alle Details bietet die Webseite braunschweig.de/tdn-erreichbarkeit. Ziel der Maßnahmen sei es, ein sicheres und zugleich unvergessliches Landesfest zu ermöglichen, erklärte Stadtmarketing-Geschäftsführerin Nina Fritzler. Auf dem Gelände des ehemaligen KZ-Außenlagers Lagberg in Wolfsburg soll ein Gedenk- und Lernort entstehen. Nach Angaben der Verwaltung nehmen die Pläne jetzt konkrete Formen an. In den nächsten Wochen werden sich die politischen Gremien mit dem Vorhaben befassen. Ende Mai zunächst der Ortsrat Mitte-West, anschließend dann die Fachausschüsse. Die endgültige Entscheidung des Stadtrates wird am 17. Juni erwartet. Geplant sind unter anderem Ausstellungs- und Seminarräume, in denen die Erinnerung an die NS-Verbrechen sichtbar gemacht werden soll. Die Gesamtinvestition liegt in Angaben zufolge bei 9,66 Millionen Euro. Der Volkswagen-Konzern hat zugesagt, 2 Millionen beizusteuern. Mit dem Bau soll noch in diesem Jahr begonnen werden. Erste Pläne für die Gedenkstätte gehen auf das Frühjahr 2017 zurück. Damals waren bei archäologischen Ausgrabungen auf dem Gelände nahe der Breslauer Straße Fundamentreste einer Gefangenenbaracke entdeckt worden. Am Städtischen Klinikum Braunschweig hat ein neues integriertes Herzklappenzentrum seinen Betrieb aufgenommen. Laut Mitteilung arbeiten Kardiologie und Herzchirurgie dort ab sofort zusammen. Damit werde eine maßgeschneiderte und überregional einzigartige Versorgung der Patienten ermöglicht. Die interdisziplinäre Struktur biete eine nahtlose Versorgung von der Diagnostik bis zur Therapie, so das Klinikum. Wie es weiter hieß, werden im größten Krankenhaus der Region jährlich mehr als 1000 Herzklappenerkrankungen behandelt. Der AWO-Bezirksverband Braunschweig hat vor Finanzierungslücken in der Pflege gewarnt. Dass die Beschäftigten jeden Tag ihr Bestes geben, um den Menschen vor Ort ein abwechslungsreiches Leben zu ermöglichen, werde vorausgesetzt, erklärte der zuständige Geschäftsfeldleiter Thorsten Planck anlässlich des Internationalen Tages der Pflegenden. Eine angemessene Bezahlung werde dagegen in Frage gestellt, so Planck mit Blick auf aktuelle Kürzungspläne der Politik. Tarifliche Löhne seien derzeit nicht mehr voll refinanzierbar und das könnten Arbeitgeber wie die AWO nicht auffangen. Nur von Anerkennung und Dankbarkeit lasse sich weder die Familie ernähren, noch die Miete bezahlen. Soweit die Nachrichten aus der Region. 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
1: Um 4 Uhr mit Wolfgang Berger. Das Regierungstreffen im Kanzleramt ist ohne Ergebnisse und ohne offizielle Statements zu Ende gegangen. CDU, CSU und SPD hatten in ihrem Koalitionsausschuss 6 Stunden lang über Entlastungen und Reformen beraten. Aus der Nachrichtenredaktion Johanna Schultheiß.
2: Kurz vor Mitternacht war Schluss. Offenbar ist auch keine gemeinsame Pressekonferenz geplant. Es soll aber eine schriftliche Information geben. Auf der Agenda für den Koalitionsausschuss hatten mögliche Entlastungen wegen der hohen Energiepreise gestanden, nach dem Stopp der Entlastungsprämie von bis zu 1.000 Euro. Außerdem sollte es um den weiteren Reformplan sowie die Haushaltsberatungen gehen. Die Regierungsparteien hatten bereits vor dem Treffen die Erwartungen gedämpft. Es seien keine wegweisenden Beschlüsse zu erwarten, hieß es.
1: Die Bundesregierung will den Einsatz von sogenannten K.O.-Tropfen härter bestrafen. So soll künftig eine längere Gefängnisstrafe drohen. Aus Berlin Jasper Ruppert.
3: Mindestens 5 statt bisher 3 Jahre soll die Mindeststrafe sein, wenn ein Täter bei einem Raub- oder Sexualdelikt K.O.-Tropfen anwendet. So steht es im Gesetzentwurf von SPD-Bundesjustizministerin Hubig, den das Kabinett heute beschließen will. Dazu sollen 2 Paragraphen im Strafgesetzbuch geändert werden. Bisher gab es bei Raub- oder Sexualdelikten mindestens 5 Jahre, wenn eine Waffe oder ein gefährlicher Gegenstand bei der Tat genutzt wurde. Nun will man hier als 3. Begriff das Wort Mittel ergänzen, um auch K.O.-Tropfen darunter zählen zu können.
1: US-Präsident Trump hat seine erste China-Reise seit 2017 angetreten. Kurz vor dem Abflug sagte Trump, er werde mit Staatschef Xi auch über den Iran-Krieg sprechen. Hauptsächlich soll es um Themen Handel und Zölle gehen. Begleitet wird der US-Präsident von mehreren Konzernchefs, unter anderem SpaceX-Gründer Musk, Apple-CEO Cook und Boeing-Vorstand Ortberg. Zuletzt hatten sich die USA und China gegenseitig mit Sonderzöllen überzogen, mit Auswirkungen auf die gesamte Weltwirtschaft. In Cannes hat das diesjährige internationale Filmfestival begonnen. Die chinesische Schauspielerin Gong Li und US-Schauspielerin Jane Fonda erklärten das 11-tägige Festival am Abend für eröffnet. Insgesamt 22 Filme treten im Wettbewerb um den Hauptpreis, die Goldene Palme, an. Zum Auftakt erhielt der neuseeländische Hollywood-Regisseur Peter Jackson

0: Tag der Niedersachsen in Braunschweig. Stadtmarketing kündigt weiträumige Straßensperrungen an. Gedenk- und Lernort am KZ-Außenlager Lagberg. Pläne der Stadt Wolfsburg gehen in die entscheidende Phase. Und interdisziplinäre Spitzenmedizin. Klinikum Braunschweig nimmt neues Herzklappenzentrum in Betrieb. Im Studio Peter Michael Möckel. Die Meldungen im Einzelnen. Verkehrsteilnehmer in Braunschweig müssen sich rund um den Tag der Niedersachsen auf erhebliche Einschränkungen einstellen. Wie das Stadtmarketing mitteilte, sind zwischen dem 6. und 17. Juni weiträumige Straßensperrungen geplant. Betroffen ist demnach der Bereich vom Staatstheater bis zum Hauptbahnhof sowie vom Kohlmarkt bis zum Museumspark. Darüber hinaus ist auch das Magniviertel temporär für den Verkehr gesperrt. Eine Übersichtskarte und alle Details bietet die Webseite braunschweig.de/tdn-erreichbarkeit. Ziel der Maßnahmen sei es, ein sicheres und zugleich unvergessliches Landesfest zu ermöglichen, erklärte Stadtmarketing-Geschäftsführerin Nina Fritzler. Auf dem Gelände des ehemaligen KZ-Außenlagers Lagberg in Wolfsburg soll ein Gedenk- und Lernort entstehen. Nach Angaben der Verwaltung nehmen die Pläne jetzt konkrete Formen an. In den nächsten Wochen werden sich die politischen Gremien mit dem Vorhaben befassen. Ende Mai zunächst der Ortsrat Mitte-West, anschließend dann die Fachausschüsse. Die endgültige Entscheidung des Stadtrates wird am 17. Juni erwartet. Geplant sind unter anderem Ausstellungs- und Seminarräume, in denen die Erinnerung an die NS-Verbrechen sichtbar gemacht werden soll. Die Gesamtinvestition liegt in Angaben zufolge bei 9,66 Millionen Euro. Der Volkswagen-Konzern hat zugesagt, 2 Millionen beizusteuern. Mit dem Bau soll noch in diesem Jahr begonnen werden. Erste Pläne für die Gedenkstätte gehen auf das Frühjahr 2017 zurück. Damals waren bei archäologischen Ausgrabungen auf dem Gelände nahe der Breslauer Straße Fundamentreste einer Gefangenenbaracke entdeckt worden. Am Städtischen Klinikum Braunschweig hat ein neues integriertes Herzklappenzentrum seinen Betrieb aufgenommen. Laut Mitteilung arbeiten Kardiologie und Herzchirurgie dort ab sofort zusammen. Damit werde eine maßgeschneiderte und überregional einzigartige Versorgung der Patienten ermöglicht. Die interdisziplinäre Struktur biete eine nahtlose Versorgung von der Diagnostik bis zur Therapie, so das Klinikum. Wie es weiter hieß, werden im größten Krankenhaus der Region jährlich mehr als 1000 Herzklappenerkrankungen behandelt. Der AWO-Bezirksverband Braunschweig hat vor Finanzierungslücken in der Pflege gewarnt. Dass die Beschäftigten jeden Tag ihr Bestes geben, um den Menschen vor Ort ein abwechslungsreiches Leben zu ermöglichen, werde vorausgesetzt, erklärte der zuständige Geschäftsfeldleiter Thorsten Plank anlässlich des Internationalen Tages der Pflegenden. Eine angemessene Bezahlung werde dagegen in Frage gestellt, so Plank mit Blick auf aktuelle Kürzungspläne der Politik. Tarifliche Löhne seien derzeit nicht mehr voll refinanzierbar und das könnten Arbeitgeber wie die AWO nicht auffangen. Nur von Anerkennung und Dankbarkeit lasse sich weder die Familie ernähren noch die Miete bezahlen. Soweit die Nachrichten aus der Region. 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
1: Um 5 Uhr mit Wolfgang Berger. Das Regierungstreffen im Kanzleramt ist ohne Ergebnisse und ohne offizielle Statements zu Ende gegangen. CDU, CSU und SPD hatten in ihrem Koalitionsausschuss 6 Stunden lang über Entlastungen und Reformen beraten. Aus der Nachrichtenredaktion Johanna Schultheiß.
2: Kurz vor Mitternacht war Schluss. Offenbar ist auch keine gemeinsame Pressekonferenz geplant, es soll aber eine schriftliche Information geben. Auf der Agenda für den Koalitionsausschuss hatten mögliche Entlastungen wegen der hohen Energiepreise gestanden, nach dem Stopp der Entlastungsprämie von bis zu 1.000 Euro. Außerdem sollte es um den weiteren Reformplan sowie die Haushaltsberatungen gehen. Die Regierungsparteien hatten bereits vor dem Treffen die Erwartungen gedämpft. Es seien keine wegweisenden Beschlüsse zu erwarten, hieß es.
1: Das Bundeskabinett will heute härtere Strafen für den Einsatz von sogenannten K.O.-Tropfen beschließen. Ein Gesetzentwurf von Justizministerin Hubich sieht vor, dass solche Substanzen künftig rechtlich ähnlich angestuft werden können wie eine Waffe oder ein gefährliches Werkzeug, wenn sie etwa bei einem Raub- oder Sexualdelikt eingesetzt werden. Dann läge die Mindeststrafe bei 5 Jahren Gefängnis statt wie bisher bei 3. US-Präsident Trump ist unterwegs zu einem 3-tägigen Staatsbesuch in China. Kurz vor dem Abflug sprach er wörtlich von vielen guten Dingen, die passieren würden. Neben dem Irankrieg soll es auch um die Themen Handel und Zölle gehen. Aus Peking Nina Barth.
3: Klar ist, Trump möchte in Peking Ergebnisse erzielen, die er zu Hause als Erfolg verkaufen kann. Denn Trump steht innenpolitisch auch wegen des Krieges gegen den Iran unter Druck. Trump dürfte versuchen, den chinesischen Präsidenten dazu zu bewegen, seinen Einfluss auf den Iran geltend zu machen, einem für die USA akzeptablen Abkommen zuzustimmen. Trump wird von einer hochrangigen Wirtschaftsdelegation begleitet. Dazu sollen unter anderem Tesla-Chef Elon Musk, Apple-Chef Tim Cook und der Vorsitzende vom Flugzeugbauer Boeing Kelly Ortberg gehören.
1: Beim European Song Contest sind die Favoriten Finnland und Griechenland ins Finale eingezogen. Sie überzeugten beim ersten Halbfinale in Wien gestern Abend ebenso wie der ebenfalls hochgehandelte Beitrag aus Israel. Außerdem konnten sich Schweden, Moldau, Serbien, Kroatien, Litauen, Polen und Belgien qualifizieren. Deutschland ist als großer Geldgeber automatisch im Finale. Der ESC läuft Samstagabend live im Ersten. Das waren die Nachrichten. Und hier noch das Wetter in Deutschland. Tagsüber ein Wechsel aus Sonne und dichten Wolken mit Schauern oder Gewittern. Im Südosten und Norden freundlicher. Höchstwerte 10 bis 15 Grad. Morgen dann wechselhaft mit Schauern 9 bis 17 Grad. Am Freitag ebenfalls Schauer, teils mit Graupel, örtlich auch Gewitter 9 bis 18 Grad. Es ist jetzt 5.03 Uhr.
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0: Betroffen ist demnach der Bereich vom Staatstheater bis zum Hauptbahnhof sowie vom Kohlmarkt bis zum Museumspark. Darüber hinaus ist auch das Magniviertel temporär für den Verkehr gesperrt. Eine Übersichtskarte und alle Details bietet die Webseite braunschweig.de/tdn-erreichbarkeit. Ziel der Maßnahmen sei es, ein sicheres und zugleich unvergessliches Landesfest zu ermöglichen, erklärte Stadtmarketing-Geschäftsführerin Nina Fritzler. Auf dem Gelände des ehemaligen KZ-Außenlagers Lagberg in Wolfsburg soll ein Gedenk- und Lernort entstehen. Nach Angaben der Verwaltung nehmen die Pläne jetzt konkrete Formen an. In den nächsten Wochen werden sich die politischen Gremien mit dem Vorhaben befassen. Ende Mai zunächst der Ortsrat Mitte-West, anschließend dann die Fachausschüsse. Die endgültige Entscheidung des Stadtrates wird am 17. Juni erwartet. Geplant sind unter anderem Ausstellungs- und Seminarräume, in denen die Erinnerung an die NS-Verbrechen sichtbar gemacht werden soll. Die Gesamtinvestition liegt in Angaben zufolge bei 9,66 Millionen Euro. Der Volkswagen-Konzern hat zugesagt, 2 Millionen beizusteuern. Mit dem Bau soll noch in diesem Jahr begonnen werden. Erste Pläne für die Gedenkstätte gehen auf das Frühjahr 2017 zurück. Damals waren bei archäologischen Ausgrabungen auf dem Gelände nahe der Breslauer Straße Fundamentreste einer Gefangenenbaracke entdeckt worden. Am Städtischen Klinikum Braunschweig hat ein neues integriertes Herzklappenzentrum seinen Betrieb aufgenommen. Laut Mitteilung arbeiten Kardiologie und Herzchirurgie dort ab sofort zusammen. Damit werde eine maßgeschneiderte und überregional einzigartige Versorgung der Patienten ermöglicht. Die interdisziplinäre Struktur biete eine nahtlose Versorgung von der Diagnostik bis zur Therapie, so das Klinikum. Wie es weiter hieß, werden im größten Krankenhaus der Region jährlich mehr als 1000 Herzklappenerkrankungen behandelt. Der AWO-Bezirksverband Braunschweig hat vor Finanzierungslücken in der Pflege gewarnt. Dass die Beschäftigten jeden Tag ihr Bestes geben, um den Menschen vor Ort ein abwechslungsreiches Leben zu ermöglichen, werde vorausgesetzt, erklärte der zuständige Geschäftsfeldleiter Thorsten Planck anlässlich des Internationalen Tages der Pflegenden. Eine angemessene Bezahlung werde dagegen in Frage gestellt, so Planck mit Blick auf aktuelle Kürzungspläne der Politik. Tarifliche Löhne seien derzeit nicht mehr voll refinanzierbar und das könnten Arbeitgeber wie die AWO nicht auffangen. Nur von Anerkennung und Dankbarkeit lasse sich weder die Familie ernähren noch die Miete bezahlen. Soweit die Nachrichten aus der Region. 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
1: Tag der Niedersachsen in Braunschweig. Stadtmarketing kündigt weiträumige Straßensperrungen an. Gedenk- und Lernort am KZ-Außenlager Lagberg. Pläne der Stadt Wolfsburg gehen in die entscheidende Phase. Und interdisziplinäre Spitzenmedizin. Klinikum Braunschweig nimmt neues Herzklappenzentrum in Betrieb. Im Studio Peter Michael Möckel. Die Meldungen im Einzelnen. Verkehrsteilnehmer in Braunschweig müssen sich rund um den Tag der Niedersachsen auf erhebliche Einschränkungen einstellen. Wie das Stadtmarketing mitteilte, sind zwischen dem 6. und 17. Juni weiträumige Straßensperrungen geplant. Betroffen ist demnach der Bereich vom Staatstheater bis zum Hauptbahnhof sowie vom Kohlmarkt bis zum Museumspark. Darüber hinaus ist auch das Magniviertel temporär für den Verkehr gesperrt. Eine Übersichtskarte und alle Details bietet die Webseite braunschweig.de/tdn-erreichbarkeit. Ziel der Maßnahmen sei es, ein sicheres und zugleich unvergessliches Landesfest zu ermöglichen, erklärte Stadtmarketing-Geschäftsführerin Nina Fritzler. Auf dem Gelände des ehemaligen KZ-Außenlagers Lagberg in Wolfsburg soll ein Gedenk- und Lernort entstehen. Nach Angaben der Verwaltung nehmen die Pläne jetzt konkrete Formen an. In den nächsten Wochen werden sich die politischen Gremien mit dem Vorhaben befassen. Ende Mai zunächst der Ortsrat Mitte West, anschließend dann die Fachausschüsse. Die endgültige Entscheidung des Stadtrates wird am 17. Juni erwartet. Geplant sind unter anderem Ausstellungs- und Seminarräume, in denen die Erinnerung an die NS-Verbrechen sichtbar gemacht werden soll. Die Gesamtinvestition liegt in Angaben zufolge bei 9,66 Millionen Euro. Der Volkswagen-Konzern hat zugesagt, 2 Millionen beizusteuern. Mit dem Bau soll noch in diesem Jahr begonnen werden. Erste Pläne für die Gedenkstätte gehen auf das Frühjahr 2017 zurück. Damals waren bei archäologischen Ausgrabungen auf dem Gelände nahe der Breslauer Straße Fundamentreste einer Gefangenenbaracke entdeckt worden. Am städtischen Klinikum Braunschweig hat ein neues integriertes Herzklappenzentrum seinen Betrieb aufgenommen. Laut Mitteilung arbeiten Kardiologie und Herzchirurgie dort ab sofort zusammen. Damit werde eine maßgeschneiderte und überregional einzigartige Versorgung der Patienten ermöglicht. Die interdisziplinäre Struktur biete eine nahtlose Versorgung von der Diagnostik bis zur Therapie, so das Klinikum. Wie es weiter hieß, werden im größten Krankenhaus der Region jährlich mehr als 1000 Herzklappenerkrankungen behandelt. Der AWO-Bezirksverband Braunschweig hat vor Finanzierungslücken in der Pflege gewarnt. Dass die Beschäftigten jeden Tag ihr Bestes geben, um den Menschen vor Ort ein abwechslungsreiches Leben zu ermöglichen, werde vorausgesetzt, erklärte der zuständige Geschäftsfeldleiter Thorsten Planck anlässlich des Internationalen Tages der Pflegenden. Eine angemessene Bezahlung werde dagegen in Frage gestellt, so Planck mit Blick auf aktuelle Kürzungspläne der Politik. Tarifliche Löhne seien derzeit nicht mehr voll refinanzierbar und das könnten Arbeitgeber wie die AWO nicht auffangen. Nur von Anerkennung und Dankbarkeit lasse sich weder die Familie ernähren, noch die Miete bezahlen. Soweit die Nachrichten aus der Region. 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
1: Um 6 Uhr mit Claudia Drews. Union und SPD haben bis in die Nacht im Kanzleramt beraten. Nach öffentlichem Streit in den vergangenen Wochen sollte im Koalitionsausschuss ein gemeinsamer Fahrplan für die nächsten Monate erarbeitet werden. Aus der NDR-Nachrichtenredaktion Aline Braun.
2: Bei den Gesprächen ging es zum Beispiel um den Bundeshaushalt 2027. Der soll unter Schonung der Rücklage fertiggestellt werden. Für die Ministerien heißt das also weiterhin sparen. Außerdem sollen Unternehmen und Bürger stärker entlastet werden, weil die Kosten für Energie und Kraftstoff gestiegen sind. Deshalb soll der CO2-Preis im kommenden Jahr stabil bleiben, also nicht steigen. Konkrete Beschlüsse zur geplanten Reform der Einkommenssteuer gab es nicht. Die Koalition sagt aber, sie will kleine und mittlere Einkommen entlasten. Um das wiederum finanzieren zu können, hatte Unionsfraktionschef Spahn schon zuvor vorgeschlagen, Subventionen pauschal zu kürzen. Und CSU-Chef Söder hatte sich offen dafür gezeigt, dass reiche Menschen mehr Steuern zahlen sollen. Nach den Streitigkeiten in der letzten Zeit hieß es jetzt aus den Koalitionskreisen, die Stimmung war positiv und konstruktiv.
1: Die Bundesregierung will den Einsatz von sogenannten K.O.-Tropfen härter bestrafen. So soll künftig eine längere Gefängnisstrafe drohen. Berlin-Korrespondent Jasper Ruppert berichtet, was genau die Bundesregierung plant.
3: Die Bundesregierung will, dass K.O.-Tropfen bei Raub- und Sexualdelikten rechtlich wie eine Waffe eingestuft werden. Damit kann dann die Mindeststrafe von 5 Jahren greifen. Bisher waren es oft nur 3. Dafür sollen 2 Paragraphen des Strafgesetzbuchs geändert werden, bei denen es um Raub- und Sexualdelikte geht. Bisher war es so, dass es mindestens 5 Jahre Gefängnis gibt, wenn bei der Tat eine Waffe oder ein anderer gefährlicher Gegenstand genutzt wurde. Da soll jetzt das Wort Mittel ergänzt werden, also Waffe oder Mittel, damit auch K.O.-Tropfen darunter fallen.
1: Im baden-württembergischen Landtag soll der Grünen-Politiker Özdemir heute zum neuen Ministerpräsidenten gewählt werden. Der 60-Jährige will die seit 10 Jahren bestehende Koalition von Grünen und CDU fortsetzen und die Nachfolge des bisherigen Regierungschefs Kretschmann antreten. Unter Özdemirs Führung gewannen die Grünen die Landtagswahl in Baden-Württemberg im März knapp vor der CDU. Beide Parteien haben jedoch gleich viele Sitze im Landtag. In Mecklenburg-Vorpommern liegt die AfD gut 4 Monate vor der Landtagswahl in Umfragen weiter vorn. Nach einer neuen Infratest-DIMAP-Umfrage im Auftrag des NDR kommt die Partei auf 36%. Die regierende SPD liegt mit 27% auf Platz 2. Im Vergleich zur Januar-Umfrage legt die AfD um 1 Punkt zu, die SPD um 2. Die CDU belegt mit nur noch 10% den 4. Platz, hinter der Linken mit 13%. Die Grünen wären mit 4% nicht mehr im Landtag vertreten. Auch das BSW muss mit 5% um den Landtagseinzug bangen. Die Wahl findet am 20. September statt. US-Präsident Trump ist unterwegs zu einem 3-tägigen Staatsbesuch in China. Neben dem Iran-Krieg soll es auch um die Themen Handel und Zölle gehen. Aus Peking, Nina Barth.
4: Klar ist, Trump möchte in Peking Ergebnisse erzielen, die er zu Hause als Erfolg verkaufen kann. Denn Trump steht innenpolitisch auch wegen des Krieges gegen den Iran unter Druck. Trump dürfte versuchen, den chinesischen Präsidenten dazu zu bewegen, seinen Einfluss auf den Iran geltend zu machen, einem für die USA akzeptablen Abkommen zuzustimmen. Trump wird von einer hochrangigen Wirtschaftsdelegation begleitet. Dazu sollen unter anderem

0: Alle die große Show am Samstag überträgt das Erste dann live. Das waren die Nachrichten. Das Wetter in Norddeutschland, wechselnd bewölkt, gelegentlich teils gewittrige Schauer, zwischendurch trockene Phasen mit etwas Sonne. Von Nordfriesland bis nach Rügen später länger heiter. Maximal 10 Grad im Südharz bis 15 Grad am Stettiner Haff. Morgen weiter unbeständig, örtlich etwas Regen bei 11 bis 14 Grad. Am Freitag dann freundlicher, aber später bewölkt mit Schauern 12 bis 15 Grad. Es ist 6.05 Uhr.
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2: Tag der Niedersachsen in Braunschweig. Stadtmarketing kündigt weiträumige Straßensperrungen an. Gedenk- und Lernort am KZ-Außenlager Lagberg. Pläne der Stadt Wolfsburg gehen in die entscheidende Phase. Und interdisziplinäre Spitzenmedizin. Klinikum Braunschweig nimmt neues Herzklappenzentrum in Betrieb. Im Studio Peter-Michael Möckel. Die Meldungen im Einzelnen. Verkehrsteilnehmer in Braunschweig müssen sich rund um den Tag der Niedersachsen auf erhebliche Einschränkungen einstellen. Wie das Stadtmarketing mitteilte, sind zwischen dem 6. und 17. Juni weiträumige Straßensperrungen geplant. Betroffen ist demnach der Bereich vom Staatstheater bis zum Hauptbahnhof sowie vom Kohlmarkt bis zum Museumspark. Darüber hinaus ist auch das Magni-Viertel temporär für den Verkehr gesperrt. Eine Übersichtskarte und alle Details bietet die Webseite braunschweig.de/tdn-erreichbarkeit. Ziel der Maßnahmen sei es, ein sicheres und zugleich unvergessliches Landesfest zu ermöglichen, erklärte Stadtmarketing-Geschäftsführerin Nina Fritzler. Auf dem Gelände des ehemaligen KZ-Außenlagers Lagberg in Wolfsburg soll ein Gedenk- und Lernort entstehen. Nach Angaben der Verwaltung nehmen die Pläne jetzt konkrete Formen an. In den nächsten Wochen werden sich die politischen Gremien mit dem Vorhaben befassen. Ende Mai zunächst der Ortsrat Mitte-West, anschließend dann die Fachausschüsse. Die endgültige Entscheidung des Stadtrates wird am 17. Juni erwartet. Geplant sind unter anderem Ausstellungs- und Seminarräume, in denen die Erinnerung an die NS-Verbrechen sichtbar gemacht werden soll. Die Gesamtinvestition liegt in Angaben zufolge bei 9,66 Millionen Euro. Der Volkswagen-Konzern hat zugesagt, 2 Millionen beizusteuern. Mit dem Bau soll noch in diesem Jahr begonnen werden. Erste Pläne für die Gedenkstätte gehen auf das Frühjahr 2017 zurück. Damals waren bei archäologischen Ausgrabungen auf dem Gelände nahe der Breslauer Straße Fundamentreste einer Gefangenenbaracke entdeckt worden. Am Städtischen Klinikum Braunschweig hat ein neues integriertes Herzklappenzentrum seinen Betrieb aufgenommen. Laut Mitteilung arbeiten Kardiologie und Herzchirurgie dort ab sofort zusammen. Damit werde eine maßgeschneiderte und überregional einzigartige Versorgung der Patienten ermöglicht. Die interdisziplinäre Struktur biete eine nahtlose Versorgung von der Diagnostik bis zur Therapie, so das Klinikum. Wie es weiter hieß, werden im größten Krankenhaus der Region jährlich mehr als 1000 Herzklappenerkrankungen behandelt. Der AWO-Bezirksverband Braunschweig hat vor Finanzierungslücken in der Pflege gewarnt. Dass die Beschäftigten jeden Tag ihr Bestes geben, um den Menschen vor Ort ein abwechslungsreiches Leben zu ermöglichen, werde vorausgesetzt, erklärte der zuständige Geschäftsfeldleiter Thorsten Planck anlässlich des Internationalen Tages der Pflegenden. Eine angemessene Bezahlung werde dagegen in Frage gestellt, so Planck mit Blick auf aktuelle Kürzungspläne der Politik. Tarifliche Löhne seien derzeit nicht mehr voll refinanzierbar und das könnten Arbeitgeber wie die AWO nicht auffangen. Nur von Anerkennung und Dankbarkeit lasse sich weder die Familie ernähren, noch die Miete bezahlen. Soweit die Nachrichten aus der Region. 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
1: Hallo und herzlich willkommen zum Stargazer Montagabend auf der UKA-Welle. Am Mikrofon ist wieder Florian Damm. Ja, ich habe wieder einiges Neues mitgebracht quer durch den musikalischen Garten. Eine lange Rille gibt es auch zum Schluss der Sendung. Ansonsten heißt es wieder von hart bis zart. Ja, und los geht's mit The Mavs. Disorder, Wake Up heißt das Stück und danach hören wir gleich Rich Rap and the Lion.

Das war So Ember mit dem Stück A is Full. Und jetzt gleich nacheinander hören wir Kutimann und Dickel mit dem Stück Hope, dann American Football mit Wake Her Up und gleich noch ein drittes Stück nacheinander. Paul Holland mit Sunflower.

Das war Paul Holland mit dem Titelstück seiner Scheibe Sunflower. Und hier kommt jetzt Tommy Barlow mit dem Stück Earthkiller. Und gleich danach hören wir wieder was Neues von Aldous Harding. Und zwar von der neuen Scheibe Train on the Island, das Stück Coats. Aber zunächst Tommy Barlow.

Aldous Harding war das zuletzt mit dem Stück Codes und es bleibt weiterhin ruhig mit Sie Ingrid mit dem Stück Lullaby und danach hören wir noch Sage Starley mit dem Stück Use von der EP Into the White Sun, aber zunächst Sie Ingrid.

Sage Dally mit Use. Ja, ein Stück habe ich noch in der heutigen Sendung und das stammt wie letzte Woche dann zum Schluss auch von RPWL, von dem neuen Album World Through My Eyes. Und zwar habe ich rausgesucht New Stars Are Born. Das geht dann immerhin über 13 Minuten und das ja, beendet dann passenderweise die heutige Stargazer-Sendung. Florian Damm sagt danke fürs Zuhören und bis die Tage.

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1: Um 7 Uhr mit Claudia Drews. Union und SPD haben bis in die Nacht im Kanzleramt beraten. Nach öffentlichem Streit in den vergangenen Wochen hieß es gestern aus Koalitionskreisen, die Stimmung sei positiv und konstruktiv gewesen. Aus der NDR-Nachrichtenredaktion Aline Braun.
2: Bei den Gesprächen ging es zum Beispiel um den Bundeshaushalt 2027. Der soll unter Schonung der Rücklage fertiggestellt werden. Für die Ministerien heißt das also weiterhin sparen. Außerdem sollen Unternehmen und Bürger stärker entlastet werden, weil die Kosten für Energie und Kraftstoff gestiegen sind. Deshalb soll der CO2-Preis im kommenden Jahr stabil bleiben, also nicht steigen. Konkrete Beschlüsse zur geplanten Reform der Einkommenssteuer gab es nicht. Die Koalition sagt aber, sie will kleine und mittlere Einkommen entlasten.
1: Die Bundesregierung will den Einsatz von sogenannten K.O.-Tropfen härter bestrafen. So soll künftig eine längere Gefängnisstrafe drohen. Berlin-Korrespondent Jasper Ruppert berichtet, was genau die Bundesregierung plant.
3: Die Bundesregierung will, dass K.O.-Tropfen bei Raub- und Sexualdelikten rechtlich wie eine Waffe eingestuft werden. Damit kann dann die Mindeststrafe von 5 Jahren greifen. Bisher waren es oft nur 3. Dafür sollen 2 Paragraphen des Strafgesetzbuchs geändert werden, bei denen es um Raub- und Sexualdelikte geht. Bisher war es so, dass es mindestens 5 Jahre Gefängnis gibt, wenn bei der Tat eine Waffe oder ein anderer gefährlicher Gegenstand genutzt wurde. Da soll jetzt das Wort Mittel ergänzt werden, also Waffe oder Mittel, damit auch K.O.-Tropfen darunter fallen.
1: Im baden-württembergischen Landtag soll der Grünen-Politiker Özdemir heute zum neuen Ministerpräsidenten gewählt werden. Der 60-Jährige will die seit 10 Jahren bestehende Koalition von Grünen und CDU fortsetzen und die Nachfolge des bisherigen Regierungschefs Kretschmann antreten. Unter Özdemirs Führung gewannen die Grünen die Landtagswahl in Baden-Württemberg im März knapp vor der CDU. Beide Parteien haben jedoch gleich viele Sitze im Landtag. US-Präsident Trump wird heute zu einem Besuch in China erwartet. Die ursprünglich für März geplante Reise war wegen des Iran-Kriegs verschoben worden. Aus Peking, Benjamin Eisel.
4: Am Abend Ortszeit wird US-Präsident Donald Trump in Peking erwartet. Gespräche mit Chinas Staats- und Parteichef Xi Jinping sind für morgen und übermorgen geplant. Es ist der erste Besuch eines US-Präsidenten in China seit fast 9 Jahren. 2017 war zuletzt ebenfalls Donald Trump in China während seiner ersten Amtszeit. Die Beziehungen der beiden Großmächte haben sich seitdem deutlich verschlechtert. Neben der strategischen Rivalität und dem Handelskonflikt der beiden größten Volkswirtschaften der Welt gibt es viele Streitthemen. Darunter die Spannungen um die demokratisch regierte Insel Taiwan. Auch das Thema Iran dürfte besprochen werden. Chinas Führung gilt als wichtiger Partner des Regimes in Teheran. Wegen der vielen Differenzen erwarten Beobachter keine allzu großen Ergebnisse des Gipfels.
1: Darf ein polnisches Rüstungsunternehmen den Namen Obelix für seine Waffen nutzen? Dazu will der Gerichtshof der Europäischen Union heute ein Urteil fällen. Der französische Verlag, der hinter der bekannten Asterix-Comic-Reihe mit der Figur Obelix steht, hatte geklagt. Er kritisiert, dass die Waffenfirma die Bekanntheit und das Image der Figur als stark und unbesiegbar ausnutze. Das Europäische Markenamt hält diese Argumentation allerdings nicht für plausibel. Die Bekanntheit der älteren Marke sei nicht sicher und es sei nicht klar, ob die Käufer der Waffen deren Eigenschaften gedanklich mit denen der Comicfigur in Verbindung bringen würden. Die Asterix-Comics wurden laut Verlag in mehr als 100 Sprachen übersetzt und weltweit 375 Millionen Mal verkauft. In Cannes haben die 79. internationalen Filmfestspiele begonnen. Bei der Eröffnungsgala wurde der Regisseur der Herr-der-Ringe-Trilogie Peter Jackson mit der goldenen Ehrenpalme ausgezeichnet. Aus Cannes, Jan Tussing.
5: Peter Jackson hätte sich nie vorstellen können, dass er in seinem Leben mal eine goldene Palme gewinnen würde. Auf dem französischen Filmfest in Cannes sei er bisher nur 2-mal gewesen, aber es waren die wichtigsten 2-mal.

0: Betrieb. Im Studio Peter Michael Möckel. Die Meldungen im Einzelnen. Verkehrsteilnehmer in Braunschweig müssen sich rund um den Tag der Niedersachsen auf erhebliche Einschränkungen einstellen. Wie das Stadtmarketing mitteilte, sind zwischen dem 6. und 17. Juni weiträumige Straßensperrungen geplant. Betroffen ist demnach der Bereich vom Staatstheater bis zum Hauptbahnhof sowie vom Kohlmarkt bis zum Museumspark. Darüber hinaus ist auch das Magniviertel temporär für den Verkehr gesperrt. Eine Übersichtskarte und alle Details bietet die Webseite braunschweig.de/tdn-erreichbarkeit. Ziel der Maßnahmen sei es, ein sicheres und zugleich unvergessliches Landesfest zu ermöglichen, erklärte Stadtmarketing-Geschäftsführerin Nina Fritzler. Auf dem Gelände des ehemaligen KZ-Außenlagers Lagberg in Wolfsburg soll ein Gedenk- und Lernort entstehen. Nach Angaben der Verwaltung nehmen die Pläne jetzt konkrete Formen an. In den nächsten Wochen werden sich die politischen Gremien mit dem Vorhaben befassen. Ende Mai zunächst der Ortsrat Mitte-West, anschließend dann die Fachausschüsse. Die endgültige Entscheidung des Stadtrates wird am 17. Juni erwartet. Geplant sind unter anderem Ausstellungs- und Seminarräume, in denen die Erinnerung an die NS-Verbrechen sichtbar gemacht werden soll. Die Gesamtinvestition liegt in Angaben zufolge bei 9,66 Millionen Euro. Der Volkswagen-Konzern hat zugesagt, 2 Millionen beizusteuern. Mit dem Bau soll noch in diesem Jahr begonnen werden. Erste Pläne für die Gedenkstätte gehen auf das Frühjahr 2017 zurück. Damals waren bei archäologischen Ausgrabungen auf dem Gelände nahe der Breslauer Straße Fundamentreste einer Gefangenenbaracke entdeckt worden. Am Städtischen Klinikum Braunschweig hat ein neues integriertes Herzklappenzentrum seinen Betrieb aufgenommen. Laut Mitteilung arbeiten Kardiologie und Herzchirurgie dort ab sofort zusammen. Damit werde eine maßgeschneiderte und überregional einzigartige Versorgung der Patienten ermöglicht. Die interdisziplinäre Struktur biete eine nahtlose Versorgung von der Diagnostik bis zur Therapie, so das Klinikum. Wie es weiter hieß, werden im größten Krankenhaus der Region jährlich mehr als 1000 Herzklappenerkrankungen behandelt. Der AWO-Bezirksverband Braunschweig hat vor Finanzierungslücken in der Pflege gewarnt. Dass die Beschäftigten jeden Tag ihr Bestes geben, um den Menschen vor Ort ein abwechslungsreiches Leben zu ermöglichen, werde vorausgesetzt, erklärte der zuständige Geschäftsfeldleiter Thorsten Planck anlässlich des Internationalen Tages der Pflegenden. Eine angemessene Bezahlung werde dagegen in Frage gestellt, so Planck mit Blick auf aktuelle Kürzungspläne der Politik. Tarifliche Löhne seien derzeit nicht mehr voll refinanzierbar und das könnten Arbeitgeber wie die AWO nicht auffangen. Nur von Anerkennung und Dankbarkeit lasse sich weder die Familie ernähren, noch die Miete bezahlen. Soweit die Nachrichten aus der Region. 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
2: Um 7:08, wenn man an gen Himmel guckt, könnte man meinen, wir hätten momentan Mitte November. Dem ist nicht so. Wir haben Mitte Mai und so sieht's aus heute, wie auch schon gestern. Viele Wolken, immer wieder Regen. Am Nachmittag lässt sich ja mal die Sonne blicken, aber dann kann es auf der anderen Seite auch schon wieder ein paar Gewitter geben oder das ein oder andere zumindest. Und es wird auch wieder etwas frisch, was den Wind angeht. Die Temperaturen erreichen maximal 11 Grad. Morgen am Feiertag, also am Himmelfahrtstag, ähnliche Temperaturen, bis zu 10 Grad tagsüber. Anfangs ein bisschen freundlich, später kommt dann auch mehr Regen auf uns zu. Also eigentlich den ganzen Tag immer wieder mehr oder weniger Schauer und weiterhin ziemlich windig. Und zum Start ins Wochenende dann, für viele ja hoffentlich ein langes solches, wird es einen kleinen Tick milder mit bis zu 13 Grad, aber weiterhin unbeständig und windig. Schauen wir auf die Verkehrslage in der Region zwischen Harz und Heide mit einer Meldung von der A2 Berlin Richtung Hannover zwischen Peine und Hämelerwald oder Braunschweig Richtung Hannover halt zwischen Peine und Hämelerwald 5 Kilometer stockender Verkehr zurzeit. Ansonsten keine akuten Störungen. Allen unterwegs gute und hoffentlich sichere Fahrt.
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2: Und zwar am Mittwochmorgen, heute ist der 13. Mai und wir starten wie gewohnt auch heute mit, also was die Beiträge angeht, mit einem Blick in unser Bundesland oder wir lassen den Blick über unser Bundesland schweifen in Niedersachsen kompakt. Außerdem, tja, Löwenstadt, sagen viele noch zu Braunschweig, das ist aber antiquiert, nicht? Das heißt ja jetzt City of Lions seit ein paar Monaten. Zumindest marketingtechnisch gesehen und passend dazu gibt es jetzt eine neue App. Die stellen wir Ihnen in dieser halben Stunde ein bisschen ausführlich.

0: Ein schöner Morgensong war das passenderweise um diese Uhrzeit. 7.14 Uhr. Dota oder auch Dota Care mit jeden Tag neu, das ist ein gutes Stichwort. Jeden Tag neu gibt es auch unseren Blick ins Bundesland in Niedersachsen. Da soll ein neuer Quereinstiegsmaster für das Lehramt eingerichtet werden. Damit will das Land auf den Lehrermangel reagieren. Ab dem kommenden Jahr sollen in Hildesheim und Lüneburg insgesamt 50 neue Masterstudienplätze zur Verfügung stehen. Mehr unter anderem dazu jetzt von Marike Eichner in Niedersachsen. Kompakt.
1: Voraussetzung für Zulassung im sogenannten Quereinstiegsmaster ist demnach ein Bachelorabschluss. Nach 2 Jahren wären die Absolventen dann berechtigt, ein Referendariat an einer Hauptreal-, Ober- oder Gesamtschule zu beginnen. Der Quereinstiegsmaster sei nur ein Tropfen auf den heißen Stein, kritisierte die CDU-Fraktion im Niedersächsischen Landtag. Der bildungspolitische Sprecher Christian Fühner forderte, zusätzlich Lehrkräfte von Verwaltungsaufgaben zu entlasten, die Anerkennung ausländischer Abschlüsse zu vereinfachen und mehr Anreize für Mangelschulen und ländliche Räume zu schaffen. Der Verband Niedersächsischer Lehrkräfte warnte davor, den Lehrkräftemangel durch eine schleichende Absenkung professioneller Standards lösen zu wollen. Die zusätzliche Ausbildung dürfe nicht erneut auf dem Rücken der bestehenden Kollegien organisiert werden, sagte VNL-Landesvorsitzender Thorsten Neumann. Wer dauerhaft genügend Lehrkräfte gewinnen wolle, müsse endlich die Arbeitsbedingungen verbessern. Der CDU-Fraktionsvorsitzende und Landesparteichef Sebastian Lechner fordert eine Senkung der Sozialabgaben. Dies sei wichtiger als eine Reform der Einkommenssteuer und senke auch noch die Lohnnebenkosten, so Lechner in einer Mitteilung. Versicherungsfremde Leistungen in den Sozialkassen seien über den Bundeshaushalt zu finanzieren, so Lechners Vorschlag. Insbesondere die Kosten für die Krankenversicherung von Beziehern der Grundsicherung. Das würde, so das CDU-Präsidiumsmitglied, auch die gesetzlichen Krankenkassen entlasten. Eine Senkung der Sozialabgaben erreiche jeden Arbeitnehmer, begründete Lechner. Sinkende Lohnnebenkosten würden zudem die Einstellungen fördern. Die Gewerkschaft Verdi hat für heute zum Warnstreik im Handel aufgerufen. Arbeitsniederlegungen soll es demnach unter anderem in Braunschweig und im Edeka-Lager in Lauenau geben. Hintergrund sind die stockenden Tarifverhandlungen sowohl im Einzel- als auch im Großhandel. Die Arbeitgeber seien jeweils ohne Angebot in diese Runde gegangen und hätten daran festgehalten, sagte Verdi-Verhandlungsführerin Sabine Garz. Mit Verweis auf 3% Inflation gegenüber dem Vorjahresmonat und 11% teurerer Energie forderte Garz, es brauche jetzt ein Angebot, das diese Realität berücksichtige. Die Gewerkschaft fordert unter anderem eine Erhöhung der Löhne und Gehälter um 7%. Zudem will Verdi einen Mindeststundenlohn von 14,90 Euro erreichen. Und auch die Beschäftigten im öffentlichen Personennahverkehr in Niedersachsen sind zum Warnstreik aufgerufen. Wie die Gewerkschaft Verdi ankündigte, müsse am Freitag und Samstag in Osnabrück mit erheblichen Behinderungen im ÖPNV gerechnet werden. Die Beschäftigten hätten absolut kein Verständnis, dass die Arbeitgeber sich auch in der 4. Verhandlungsrunde nicht beim Thema Wochenarbeitszeit bewegt hätten und würden nun eine entsprechende Antwort geben, sagte Verdi-Verhandlungsführer Marian Drews. Die Gewerkschaft fordert bessere Arbeitsbedingungen, insbesondere Entlastungen bei der Wochenarbeitszeit und den Schichtdiensten sowie mehr Urlaubstage und höhere Schichtzulagen. Die nächste Verhandlungsrunde soll am 1. Juni stattfinden.
0: Na, da sind wir gespannt, ob wir demnächst wieder zu Fuß, mit dem Fahrrad oder sei es drum, mit dem Auto unterwegs sein müssen. 7.18 Uhr haben wir es. Das war Niedersachsen kompakt heute von und mit Marike Eichner. Paloma Faith werden wir jetzt hören mit New York.

0: Aloha, Faith und New York um 7.22 Uhr in Region aktuell am Morgen auf Radio Okawelle, weil wir gerade in Metropolen unterwegs sind. Passt ja auch der nächste Beitrag gut dazu. Seit Anfang der Woche ist eine neue App verfügbar namens Braunschweig, deine City of Lions. Die Anwendung bietet Einheimischen und Gästen alle wichtigen Infos auf einen Blick. Eileen Schlettl berichtet.
1: Schnell mal schauen, wo noch freie Parkplätze sind, die nächste öffentliche Toilette finden oder die Top-Sehenswürdigkeiten der Stadt entdecken. Das alles geht ab sofort mit der neuen App Braunschweig – Deine City of Lions. Entwickelt wurde sie von der Prinz GmbH. Das Stadtmarketing hat die Entwicklung der App unterstützt und liefert nun als Contentpartner Teile der Inhalte. Was die App für Braunschweig bedeutet, erklärt Nina Fritzler, Geschäftsführerin der Braunschweig Stadtmarketing GmbH.
2: Die App bildet digital erstmal alle Inhalte dieser Stadt ab und besonders der Innenstadt. Das bedeutet eben auch Handel, Gastronomie, Kultureinrichtungen und Veranstaltungen. Sie können aber auch den Stadtgutschein aufrufen und sich zu Sehenswürdigkeiten navigieren lassen. Und deshalb sind wir der Meinung, ein digitales Abbild der Innenstadt ist nötig und genau jetzt richtig.
1: Die neue App ist der Nachfolger der bisherigen Entdecke Braunschweig App und soll den Aufenthalt in der Stadt komfortabler und abwechslungsreicher gestalten. Technisch handelt es sich um eine sogenannte Web-App. Sie läuft also direkt im Browser auf jedem Smartphone, Tablet oder Laptop und kann am Startbildschirm angeheftet werden. Olaf Jeschke, Geschäftsführer der Prinz GmbH, erklärt den technischen Unterschied.
3: Der Vorteil einer Web-App ist, dass es zeitgleich von Informationen auch zugreift und dass eine blitzartige Information stattfindet und sie keine größeren Umwege haben und dass einfach das tägliche Handling mit Live-Daten von ÖPNV, von selbst auch die Bahn ist dort zu finden, dass also alles eben relativ einfach im Zugriff ist.
1: Außerdem verbraucht die Web-App weniger Speicher und benötigt keine regelmäßigen Updates. Nutzbar ist sie kostenlos und ohne Kontoerstellung. Wer möchte, kann sich mit einer Mailadresse anmelden und die App individuell einrichten. Oberbürgermeister Dr. Thorsten Kornblum sieht den Start der App als perfektes Timing.
4: Das Allerwichtigste ist, dass sie rechtzeitig gestartet wird vor dem Tag der Niedersachsen, sodass wir hoffen, dass die hunderttausende Besucher auch natürlich auch mal am Rand der großen Veranstaltungsfläche gucken, schauen können, wo man zusätzlich was erleben kann, wo man einkaufen kann. Und das ist etwas, das, glaube ich, Braunschweig nochmal deutlich nach vorne bringt, weil es zeigt, was wir hier alles haben. Und das ist eine Menge.
0: Alle weiteren Informationen bietet die Webseite braunschweig.de/app. Das war ein Beitrag von Eileen Schlettl um 7.24 Uhr. Sie hören Region aktuell am Morgen jetzt mit einem kleinen Trostpflaster musikalischer Art für alle Fans von Luca Blum. Die haben sich wahrscheinlich schon drauf gefreut. Nächsten Mittwoch sollte er bei uns hier in Braunschweig in der Brunsviga auftreten. Aber aus gesundheitlichen Gründen ist dieser Auftritt gecancelt. Wie das mit den Karten läuft, das können Sie auf der Webseite der Brunsviga erfahren. Also brunsviga-kulturzentrum.de. Wie gesagt, kleines Trostpflaster, schöner Song von ihm, Luca Blum hier mit Bad.

0: ist Luca Blum mit dem U2-Klassiker Bad. Wissen Sie, wie man Bad rückwärts liest? Genau, D-A-B.
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3: Tag der Niedersachsen in Braunschweig. Stadtmarketing kündigt weiträumige Straßensperrungen an. Gedenk- und Lernort am KZ-Außenlager Lagberg. Pläne der Stadt Wolfsburg gehen in die entscheidende Phase. Und interdisziplinäre Spitzenmedizin. Klinikum Braunschweig nimmt neues Herzklappenzentrum in Betrieb. Im Studio Peter Michael Möckel. Die Meldungen im Einzelnen. Verkehrsteilnehmer in Braunschweig müssen sich rund um den Tag der Niedersachsen auf erhebliche Einschränkungen einstellen. Wie das Stadtmarketing mitteilte, sind zwischen dem 6. und 17. Juni weiträumige Straßensperrungen geplant. Betroffen ist demnach der Bereich vom Staatstheater bis zum Hauptbahnhof sowie vom Kohlmarkt bis zum Museumspark. Darüber hinaus ist auch das Magni-Viertel temporär für den Verkehr gesperrt. Eine Übersichtskarte und alle Details bietet die Webseite braunschweig.de/TDN-Erreichbarkeit. Ziel der Maßnahmen sei es, ein sicheres und zugleich unvergessliches Landesfest zu ermöglichen, erklärte Stadtmarketing-Geschäftsführerin Nina Fritzler. Auf dem Gelände des ehemaligen KZ-Außenlagers Lagberg in Wolfsburg soll ein Gedenk- und Lernort entstehen. Nach Angaben der Verwaltung nehmen die Pläne jetzt konkrete Formen an. In den nächsten Wochen werden sich die politischen Gremien mit dem Vorhaben befassen. Ende Mai zunächst der Ortsrat Mitte-West, anschließend dann die Fachausschüsse. Die endgültige Entscheidung des Stadtrates wird am 17. Juni erwartet. Geplant sind unter anderem Ausstellungs- und Seminarräume, in denen die Erinnerung an die NS-Verbrechen sichtbar gemacht werden soll. Die Gesamtinvestition liegt in Angaben zufolge bei 9,66 Millionen Euro. Der Volkswagen-Konzern hat zugesagt, 2 Millionen beizusteuern. Mit dem Bau soll noch in diesem Jahr begonnen werden. Erste Pläne für die Gedenkstätte gehen auf das Frühjahr 2017 zurück. Damals waren bei archäologischen Ausgrabungen auf dem Gelände nahe der Breslauer Straße Fundamentreste einer Gefangenenbaracke entdeckt worden. Am Städtischen Klinikum Braunschweig hat ein neues integriertes Herzklappenzentrum seinen Betrieb aufgenommen. Laut Mitteilung arbeiten Kardiologie und Herzchirurgie dort ab sofort zusammen. Damit werde eine maßgeschneiderte und überregional einzigartige Versorgung der Patienten ermöglicht. Die interdisziplinäre Struktur biete eine nahtlose Versorgung von der Diagnostik bis zur Therapie, so das Klinikum. Wie es weiter hieß, werden im größten Krankenhaus der Region jährlich mehr als 1000 Herzklappenerkrankungen behandelt. Der AWO-Bezirksverband Braunschweig hat vor Finanzierungslücken in der Pflege gewarnt. Dass die Beschäftigten jeden Tag ihr Bestes geben, um den Menschen vor Ort ein abwechslungsreiches Leben zu ermöglichen, werde vorausgesetzt, erklärte der zuständige Geschäftsfeldleiter Thorsten Planck anlässlich des Internationalen Tages der Pflegenden. Eine angemessene Bezahlung werde dagegen in Frage gestellt, so Planck mit Blick auf aktuelle Kürzungspläne der Politik. Tarifliche Löhne seien derzeit nicht mehr voll refinanzierbar und das könnten Arbeitgeber wie die AWO nicht auffangen. Nur von Anerkennung und Dankbarkeit lasse sich weder die Familie ernähren, noch die Miete bezahlen. Soweit die Nachrichten aus der Region. 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
0: Um 7.34 Uhr. Es bleibt vorderhand erstmal herbstlich und das Mitte Mai. Also ein bisschen untypisch gerade. Aprilwetter kann es ja auch nicht mehr sein. Aber also heute ist alles dabei. Wolken, Regen, zeitweise auffrischender Wind. Aber am Nachmittag auch hier und da ein bisschen Sonne. Aber auch die Möglichkeit zumindest, dass es ein bisschen gewittert. Also wie gesagt, alles dabei bei Temperaturen bis 11 Grad. Und die Aussichten für das, der ein oder andere hat ja vielleicht ein langes Wochenende, also morgen am Feiertag, ebenfalls wechselhaft und kühl mit bis zu 10 Grad, am Freitag ein Tick milder, 13 Grad. Sonst ändert sich aber nicht viel. Die Nachttemperaturen gehen dann allerdings Richtung Wochenende nochmal ein bisschen zurück. Zwar nicht in den Frostbereich, aber knapp über Null. Also auch nicht der Rede wert, muss man die Heizung nochmal anwerfen. Schauen wir auf die Verkehrslage in der Region. Zwischen Harz und Heide, wir haben eine Meldung von der A2. Braunschweig Richtung Hannover zwischen Peine und Lehrte Ost. Weiterhin 5 Kilometer stockender Verkehr im Baustellenbereich. Auf der A39 Braunschweig Richtung Wolfsburg als Vorwarnung. Die Einfahrt Braunschweig-Südstadt wird wegen Bauarbeiten ab 9 Uhr gesperrt. Das Ganze dauert dann bis etwa 16 Uhr, also tagsüber. Und Stadtverkehr Braunschweig im Moment safe fließender Verkehr auf dem Steinweg. Ansonsten keine akuten Störungen. Allen unterwegs gute und sichere Fahrt. Und normalerweise verweise ich ja ganz gerne an dieser Stelle auf alle wirklich zeitnah aktualisierten Informationen zu diesem Thema Verkehr beziehungsweise okerwelle.de/Verkehr. Leider ist unsere Webseite im Moment gerade nicht erreichbar. Wir arbeiten aber dran. Also Geduld bitte.
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0: Um 7.36 Uhr an diesem Mittwoch, dem 13. Mai, an dieser halben Stunde entführen wir Sie ins Staatstheater Braunschweig. Dort steht morgen die Oper Romeo und Julia von Vincenzo Bellini auf dem Programm. Es gibt allerdings insgesamt nur noch 4 Vorstellungen, also wenn Sie noch dabei sein wollen, sollten Sie sich ein bisschen schicken. Und was Sie gegebenenfalls verpassen würden, wenn Sie nicht hingehen, das erzählt Ihnen gleich der Kollege Helmut Predigkeit. Außerdem kurz vor acht die Pressestimmen aus der Region. Und musikalisch geht's zum Start in dieser halben Stunde weiter mit Ayo. Untertitel: Wenn die Sonne nicht zu uns kommt, dann holen wir sie uns. Ayo und Sunny.

Ayo war das, die stammt aus der Nähe von Köln, hat nigerianische Wurzeln und eine tolle Stimme, wie ich finde, aber sie ist auch Multi-Instrumentalistin, spielt unter anderem Geige, Klavier und auch Gitarre. Sunny, ihre Adaption des bekannten Songs von Ayo, also 7.40 Uhr haben wir es. Im Staatstheater Braunschweig steht aktuell die Oper Romeo und Julia von Vincenzo Bellini auf dem Spielplan. Bis Anfang Juni finden noch 4 Aufführungen statt und die nächste schon morgen Abend. Helmut Predigkeit hat eine der Vorstellungen besucht.

Das Staatstheater Braunschweig hat die wohl bekannteste Liebesgeschichte der Weltliteratur auf die Bühne gebracht. Diesmal in der selten gespielten Opernversion von Vincenzo Bellini. I Capoletti e i Montecchi heißt sie hier. Zur Vorlage hat der Librettist Felice Romani 1830 aber nicht das damals in Italien weniger bekannte Werk von William Shakespeare, sondern mehrere italienische Quellen, allen voran das Drama Giulietta e Romeo von Luigi Scaevola genommen. Romeo und Giulietta haben sich bei Bellini und seinem Librettisten schon längere Zeit vor Beginn der Handlung unsterblich ineinander verliebt, obwohl sich ihre Familien, die Capuletti und die Montecchi, in einer Dauerfehde befinden. Der tödliche Krieg ihrer Familien stellt die Liebe der Protagonistinnen auf eine harte Probe. Als Romeo Julias Bruder im Kampf tötet, gerät diese zwischen die Fronten. Obwohl ihre Liebe für Romeo weiter anhält, trennt sie sich von ihm. Als ihr Vater eine Zwangsheirat mit dem neuen Verbündeten Tebaldo plant, schmieden Romeo und Lorenzo einen verzweifelten Plan, um sie zu retten. Doch dieser endet in einer Tragödie. Bellini gelingt es, die großen Emotionen dieses Stoffs von bedingungsloser Liebe zu tiefer Trauer in seiner weit geschwungenen und brillant orchestrierten Musik empathisch zum Ausdruck zu bringen. Bel canto at its best. Für die Produktion von Vincenzo Bellinis Oper wurde Regisseur Jan Essinger verpflichtet. Zuletzt hatte er Verdis Il Trovatore auf dem Burgplatz inszeniert. Der Zuschauer sieht auf der Bühne von Mark Weger eine riesige, die ganze Breite einnehmende Treppenanlage, die sowohl als Aufmarschbühne für den Männerchor als auch als Schlafzimmer und Familiengruft dient. Die bei heutigen Inszenierungen übliche großformatige Videoprojektion darf auch hier nicht fehlen, wurde aber sehr sparsam und durchaus effektvoll eingesetzt. Das Cabrio im Vordergrund konnte man eigentlich nur als Hinweis auf den modernen Zeitbezug verstehen. Natascha Maraval hat die Kostüme überwiegend schlicht im Straßenstil gehalten. Nur Giulietta darf sich anfangs in einer rosa Tüllwolke räkeln. Danach trat sie in eher edler Kleidung auf. Die Partien der fünf Solistinnen sind ausgezeichnet besetzt. Nina Solotovnikova als Giulietta beeindruckt mit feinstem Belcanto durch alle Lagen, besonders in den vielen lyrisch a cappella gesungenen Passagen. Einfach grandios, aber auch ihre Ausflüge in die Spitzentöne.

Bellini hatte die Rolle des Romeo für eine Frauenstimme komponiert. In dieser Inszenierung soll sie aber tatsächlich eine Frau sein. Das ist für die Geschichte aber eher belanglos. Milla Tubelité als Romeo singt eine leidenschaftliche Frau, kämpferisch, ausdrucksstark, mit kräftiger, auch sensibler Mezzostimme und viel Drang nach oben. Ihrer Partnerin in jedem Falle ebenbürtig.

Romeos Gegenspieler Tebaldo, wunderbar gespielt von Philipp Capella, gestaltet die Tenorrolle, die sonst eher den Helden zugedacht ist, als Bösewicht vorzüglich.

Als Capello trat mit großvolumigem Bass Sung Jung Cho auf, Rainer Meseke verleiht dem wendigen Lorenzo prägnantes Profil. Bellini hat den beiden Tieftönern leider keine richtige Arie zugestanden. Der Chor, hier nur der Herrenchor, zeigt in der Einstudierung von Johanna Motter starke Präsenz und entwickelt mächtige Klänge.

Die musikalische Gesamtleitung hatte der scheidende Generalmusikdirektor Servan Dinic, der gewohnt souverän für die notwendige Kongruenz sorgte. Das Staatsorchester hatte einen sehr guten Abend. Es wirkte in allen Gruppen bestens vorbereitet und gefiel mit mehreren hervorragenden Instrumentalsoli. Der Beifall des begeisterten Publikums war lang, anhaltend und stark. Ein Belcanto-Erlebnis mit unendlich schönen Melodien, das man nicht verpassen sollte.

0: Ja, wie eingangs erwähnt, die nächste Vorstellung beginnt morgen, aber bereits um 18 Uhr, also Obacht, im Großen Haus. Danach stehen noch 3 weitere Aufführungen auf dem Programm. Die Termine sind der Webseite des Staatstheaters Braunschweig zu entnehmen. Das war ein Okerwelle-Kulturtipp von und mit Helmut Predigkeit. Und jetzt gibt's Musik von Kafkiez, 7.50 Uhr, 10 Minuten vor 8.
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1: Radio Okerwelle jetzt mit dem Blick in die Kommentarspalten, die Pressestimmen aus der Region. Top-Thema in beiden großen Regionalblättern ist heute der Auftritt von Bundeskanzler Merz beim Bundeskongress des Deutschen Gewerkschaftsbundes. Im Leitartikel der Braunschweiger Zeitung heißt es dazu: Mal ehrlich, wer kann aufzählen, welche Reformen auf uns zukommen? Klar, bei der Rente ist etwas Großes geplant, dann liegt etwas zu den klammen Krankenkassen auf dem Tisch. Und irgendwie sollen wir alle mehr arbeiten. Kommt da auch noch etwas Gutes, was den Menschen Zuversicht gibt, oder wird nur gekürzt und gestrichen? Beunruhigend ist der Eindruck, dass auch die Regierungskoalition den Überblick verloren hat. Am Anfang seiner Amtszeit hatte der Kanzler einen Herbst der Reformen versprochen, wenn der doch nur schon vorüber wäre. Mittlerweile ist klar, dass die Debatte das Land die gesamte Legislaturperiode beschäftigen wird. Wie groß die Befürchtungen und auch die Widerstände im Land sind, hat Friedrich Merz am Dienstag am eigenen Trommelfell erfahren, als die DGB-Delegierten den Kanzler auf ihrem Bundeskongress auspfiffen. Mit seinen Aussagen zur gesetzlichen Rente als Basisabsicherung hatte Merz seinen Teil dazu beigetragen, dass der Auftritt zum Auswärtsspiel wurde. Der Empfang der Gewerkschafter sollte Merz allerdings zu denken geben. Wenn der DGB so auf den Barrikaden ist, schränkt dies den Spielraum der SPD extrem ein, mit dem Kanzler ein großes Reformpaket zu schnüren. Eine Umfrage zur Bereitschaft der Deutschen, mehr zu arbeiten, führte Merz zudem vor Augen, wie weit die Menschen im Land von seinen Vorstellungen entfernt sind. Damit aus Merz ein erfolgreicher Reformkanzler wird, muss er jetzt erklären und überzeugen. Die Bürger wollen nicht nur hören, was alles schlechter wird. Es fehlt eine Vision davon, wie ein großer Kraftakt Deutschland wieder stärker macht. Zum selben Thema notiert die Wolfsburger Allgemeine Zeitung: Ja, der Kanzler hat die unangenehme Rolle, einschneidende Reformpläne verkaufen zu müssen. Das ist aber nicht das größte Problem, sondern die Art und Weise, wie er das tut. Zu oft negativ und anklagend, statt motivierend und um Ausgleich bemüht zu sein. Vorwürfe des Kanzlers, die Deutschen arbeiteten zu wenig, machten zu oft krank und gefährdeten mit Work-Life-Balance und Vier-Tage-Woche den Wohlstand des Landes, haben viele Menschen vor den Kopf gestoßen. Manch andere Aussagen des CDU-Chefs lösten Verunsicherung aus, wie zuletzt die Äußerung, dass die gesetzliche Rente in Zukunft allenfalls noch die Basisabsicherung für das Alter sein werde. Hinter all den Aussagen steckt ein nachvollziehbarer Kern. Aber Merz fehlt mitunter das Feingefühl, um den richtigen Ton anzuschlagen und die Gesellschaft von der Notwendigkeit großer Umbrüche zu überzeugen. Und der Kanzler hat es versäumt, die Gewerkschaften früh einzubinden, sie mit Arbeitgebern an einen Tisch zu holen, um gemeinsam über diese riesigen Reformen zu reden. Die Pläne gegen die Gewerkschaften durchzukämpfen, ist keine gute Idee. Eines ist ihm zugute zu halten: Merz ist keiner, der je nach Publikum seine Position ändert. Beim DGB wiederholte er Botschaften, die er fast wortgleich vor Wirtschaftsvertretern geäußert hatte. Er verbiegt sich nicht. Dieser Wesenszug könnte ihm in Gesprächen mit manchem Gewerkschafter womöglich Punkte bringen, wenn es denn dazu käme. Soweit die Pressestimmen aus der Region am heutigen Mittwoch, dem 13. Mai.
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1: Ja, und damit geht's auch gleich weiter nach den 8 Uhr Nachrichten. Jetzt haben wir 7.57 Uhr. Und bis zu den Nachrichten. Noch ein Quickie von Dana Ross.

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1: Um 8 Uhr mit Claudia Drews. Die Bundesregierung will den Einsatz von sogenannten K.O.-Tropfen härter bestrafen. So soll künftig eine längere Gefängnisstrafe drohen. Aus Berlin, Jasper Ruppert.
2: Mindestens 5 statt bisher 3 Jahre soll die Mindeststrafe sein, wenn ein Täter bei einem Raub- oder Sexualdelikt K.O.-Tropfen anwendet. So steht es im Gesetzentwurf von SPD-Bundesjustizministerin Hubig, den das Kabinett heute beschließen will. Dazu sollen 2 Paragraphen im Strafgesetzbuch geändert werden. Bisher gab es bei Raub- oder Sexualdelikten mindestens 5 Jahre, wenn eine Waffe oder ein gefährlicher Gegenstand bei der Tat genutzt wurde. Nun will man hier als dritten Begriff das Wort Mittel ergänzen, um auch K.O.-Tropfen darunter zählen zu können. Die Bundesregierung sieht die Änderung als notwendig an, weil der Bundesgerichtshof im Jahr 2024 urteilte, dass K.O.-Tropfen mit dem bisherigen Wortlaut nicht abgedeckt sind.
1: Außerdem will das Bundeskabinett das Gebäudemodernisierungsgesetz auf den Weg bringen. Die neue Regelung ersetzt das sogenannte Heizungsgesetz der Ampel. Sie sieht vor, dass Hausbesitzer selbst entscheiden können, ob sie eine Heizung einbauen, die nachhaltig oder mit fossilen Energien betrieben wird. Allerdings soll ab 2029 eine sogenannte Biotreppe greifen. Neu eingebaute Öl- und Gasheizungen müssten dann in 4 Stufen mit einem wachsenden Anteil nachhaltiger Brennstoffe betrieben werden, also zum Beispiel mit Biomethan oder grünem Wasserstoff. Ein Enddatum für den Einsatz fossiler Brennstoffe findet sich im neuen Gesetz nicht mehr. Umweltschützer, Grüne und Linke kritisieren das scharf. Der Koalitionsausschuss hat sich bei seiner Sitzung gestern Abend auf einen Fahrplan für Reformen bei der Einkommensteuer und der Rente verständigt. Einzelheiten sollen allerdings erst in den kommenden Wochen beschlossen werden. Grünen-Chef Banaschak äußerte sich enttäuscht. Banaschak sagte im Morgenmagazin von ARD und ZDF, angesichts der hohen Energiepreise infolge des Iran-Kriegs warteten die Menschen dringend auf Entlastungen.
3: Ich habe die Erwartung formuliert, dass jetzt gestern Abend zumindest eine Lösung herauskommt. Nicht, dass sie alle Probleme des Landes an einem Abend lösen. Das wäre zu viel verlangt. Regieren ist schwierig in dieser Zeit. Das muss man anerkennen. Aber eine klare Antwort. Unser Vorschlag war, die Stromsteuer für alle zu senken. Nicht nur für die Schwerindustrie, sondern auch für die privaten Verbraucherinnen und Verbraucher, für das Handwerk. Das wäre eine Maßnahme gewesen, die einfach umzusetzen wäre und sofort bei denen angekommen wäre, die es brauchen.
1: Grünen-Chef Banaschak. Das Landgericht Bremen entscheidet heute über eine Klage gegen den Hersteller von Milka-Schokolade. Die Verbraucherzentrale Hamburg wirft dem Unternehmen Mondelez Irreführung vor. Aus Bremen, Leonard Steinbeck.
4: Laut der Hamburger Verbraucherzentrale hat Milka-Hersteller Mondelez das Gewicht von Schokoladentafeln von 100 auf 90 Gramm reduziert, ohne es deutlich zu kennzeichnen. Mondelez weist die Vorwürfe zurück. Der Vorsitzende Richter hatte in einer ersten Einschätzung Verständnis für die Argumente der Verbraucherschützer gezeigt. Der Hersteller gebe das Gewicht auf den Tafeln zwar ordnungsgemäß an, doch er informiere nicht, dass weniger Schokolade enthalten ist. Außerdem sei die Angabe auf der Vorderseite der Tafeln im Supermarktregal oft verdeckt. Der Lebensmittelkonzern Mondelez hat seinen Sitz in den USA. Die Deutschlandzentrale befindet sich in Bremen.
1: An den Stränden der ostfriesischen Inseln Borkum und Jüst sind Paraffinstücke angespült worden. Laut Wasserschutzpolizei ist auf Borkum ein Strandabschnitt von etwa 20 Kilometern betroffen. Er werde derzeit gesäubert. Auf Jüst wurden den Angaben zufolge am westlichen Strandabschnitt Paraffinklumpen gefunden. Die Wasserschutzpolizei Emden ermittelt, eine Gefährdung für Strandbesucher bestehe derzeit nicht. Das Paraffin könnte zum Beispiel aus Tankwaschungen von Schiffen auf See stammen. Es handelt sich um ein ungiftiges, wachsartiges Erdölprodukt. Beim Eurovision Song Contest sind Favoriten Finnland und Griechenland ins Finale eingezogen. Sie überzeugten beim ersten Halbfinale in Wien gestern Abend, ebenso wie der ebenfalls hochgehandelte Beitrag aus Israel. Außerdem konnten sich Schweden, Moldau, Serbien, Kroatien, Litauen, Polen und Belgien qualifizieren. 5 Länder schieden aus, darunter Portugal. Deutschland ist als großer Geldgeber automatisch im Finale. Morgen ist das zweite Halbfinale. Die große Show am Samstag überträgt das erste live. Das waren die Nachrichten.
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5: Tag der Niedersachsen in Braunschweig. Stadtmarketing kündigt weiträumige Straßensperrungen an. Gedenk- und Lernort am KZ-Außenlager

0: Magni-Viertel temporär für den Verkehr gesperrt. Eine Übersichtskarte und alle Details bietet die Webseite braunschweig.de/tdn-erreichbarkeit. Ziel der Maßnahmen sei es, ein sicheres und zugleich unvergessliches Landesfest zu ermöglichen, erklärte Stadtmarketing-Geschäftsführerin Nina Fritzler. Auf dem Gelände des ehemaligen KZ-Außenlagers Lagberg in Wolfsburg soll ein Gedenk- und Lernort entstehen. Nach Angaben der Verwaltung nehmen die Pläne jetzt konkrete Formen an. In den nächsten Wochen werden sich die politischen Gremien mit dem Vorhaben befassen. Ende Mai zunächst der Ortsrat Mitte-West, anschließend dann die Fachausschüsse. Die endgültige Entscheidung des Stadtrates wird am 17. Juni erwartet. Geplant sind unter anderem Ausstellungs- und Seminarräume, in denen die Erinnerung an die NS-Verbrechen sichtbar gemacht werden soll. Die Gesamtinvestition liegt in Angaben zufolge bei 9,66 Millionen Euro. Der Volkswagen-Konzern hat zugesagt, 2 Millionen beizusteuern. Mit dem Bau soll noch in diesem Jahr begonnen werden. Erste Pläne für die Gedenkstätte gehen auf das Frühjahr 2017 zurück. Damals waren bei archäologischen Ausgrabungen auf dem Gelände nahe der Breslauer Straße Fundamentreste einer Gefangenenbaracke entdeckt worden. Am Städtischen Klinikum Braunschweig hat ein neues integriertes Herzklappenzentrum seinen Betrieb aufgenommen. Laut Mitteilung arbeiten Kardiologie und Herzchirurgie dort ab sofort zusammen. Damit werde eine maßgeschneiderte und überregional einzigartige Versorgung der Patienten ermöglicht. Die interdisziplinäre Struktur biete eine nahtlose Versorgung von der Diagnostik bis zur Therapie, so das Klinikum. Wie es weiter hieß, werden im größten Krankenhaus der Region jährlich mehr als 1000 Herzklappenerkrankungen behandelt. Der AWO-Bezirksverband Braunschweig hat vor Finanzierungslücken in der Pflege gewarnt. Dass die Beschäftigten jeden Tag ihr Bestes geben, um den Menschen vor Ort ein abwechslungsreiches Leben zu ermöglichen, werde vorausgesetzt, erklärte der zuständige Geschäftsfeldleiter Thorsten Planck anlässlich des Internationalen Tages der Pflegenden. Eine angemessene Bezahlung werde dagegen in Frage gestellt, so Planck mit Blick auf aktuelle Kürzungspläne der Politik. Tarifliche Löhne seien derzeit nicht mehr voll refinanzierbar und das könnten Arbeitgeber wie die AWO nicht auffangen. Nur von Anerkennung und Dankbarkeit lasse sich weder die Familie ernähren, noch die Miete bezahlen. Soweit die Nachrichten aus der Region. 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
2: Ja, das Wetter hat irgendwie so ein Bahnfeeling, nicht? Ziemliche Verspätung, das Aprilwetter momentan. Wir haben schon Mitte Mai. Aber dafür ist offenbar auch der Begriff wechselhaft erfunden worden, denn das haben wir heute und das erleben wir auch in den nächsten Tagen, wirklich wechselhaftes Wetter, da ist so ziemlich alles dabei, von Sonne über Regen und Wind bis sogar heute Nachmittag möglicherweise Gewitter. Temperaturen erreichen 11 Grad, morgen um die 10 Grad und am Freitag dann noch ein bisschen milder, bis zu 13 Grad, aber die Verhältnisse an sich ändern sich kaum, das ist immer wieder dieser Mix aus Sonne, Wolken, Regen und einem immer wieder auffrischenden Wind. Am Samstag beruhigt sich die Wetterlage ein bisschen. Da könnte es aller Voraussicht nach trocken bleiben bei bis zu 12 Grad am Tag und 4 Grad in der Nacht. Die Verkehrslage in der Region zwischen Harz und Heide, A2 Braunschweig Richtung Hannover zwischen Peine und Lehrte Ost inzwischen 7 Kilometer Stop and Go im Baustellenbereich. Auf der A36 Wolfenbüttel Richtung Wolfsburg, zwischen Wolfenbüttel Nord und dem Kreuz Braunschweig Süd 3 Kilometer Stau. Und A39 Wolfsburg Richtung Salzgitter, zwischen Braunschweig Rautheim und dem Dreieck Braunschweig Südwest 3 Kilometer Stau. Außerdem die Vorwarnung, ab 9 Uhr wird auf der A39 in der Gegenrichtung, also Braunschweig Richtung Wolfsburg, die Einfahrt Braunschweig Südstadt gesperrt. Der Grund sind Bauarbeiten, das Ganze dauert voraussichtlich bis 16 Uhr. Soweit diese Meldungen, allen unterwegs gute und sichere Fahrt.
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2: Und zwar Mittwochmorgen, heute ist der 13. Mai. Um 8 Uhr und 10 Minuten haben wir es jetzt. Und wenn Sie auf der Suche, wie man so schön sagt, nach einer neuen beruflichen Herausforderung sind, dann sollten Sie sich jetzt was zu schreiben zurechtlegen, denn gleich gibt es eine neue Ausgabe unserer Jobbörse, wie immer am Mittwoch. Und Stichwort, wie immer am Mittwoch gibt es auch einen neuen Filmtipp, der heißt diesmal Palästina 36. Und das und mehr hören Sie in dieser halben Stunde Region aktuell am Morgen. Mein Name ist Peter Michael Möckel. Moin, moin. Ah!

0: Eine veritable Gitarrenlegende hat da wieder zugeschlagen, Mr. Snowy White. Ende Juni kommt sein neues Album raus, Driving on the 44 heißt es. Und das war ein Vorgeschmack, die erste Single-Auskopplung aus diesem Album, Just the Way It Is Today. Snowy White, 8.15 Uhr.
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2: Hier sind wieder aktuelle Stellenangebote aus unserer Region. Wie immer vorab der Hinweis, alle Angebote beziehen sich auf sozialversicherungspflichtige Tätigkeiten und sind geschlechtsneutral. Das Landesbildungszentrum für Hörgeschädigte in Braunschweig sucht zum nächstmöglichen Zeitpunkt Ergotherapeuten, Heilpädagogen oder Physiotherapeuten für den heilpädagogischen Sonderkindergarten. Die Stelle wird unbefristet in Teilzeit angeboten. Die Aufgaben sind unter anderem die Planung und Durchführung von Sportangeboten, die Einzel- und Gruppenförderung sowie Zusammenarbeit mit den Eltern und externen Kooperationspartnern. Gefordert wird eine staatlich anerkannte Ausbildung in den Bereichen Ergotherapie, Heilpädagogik, Motopädie oder Physiotherapie. Gute Chancen hat, wer teamfähig, selbstständig und flexibel ist. Bewerbungen inklusive eines Motivationsschreibens können per Mail geschickt werden an poststelle@lbzh-bs.niedersachsen.de. Außerdem sucht die Bundeswehr Ärzte für das Karrierecenter der Bundeswehr Hannover, Standort Braunschweig. Zu den Aufgaben des unbefristeten Vollzeitjobs gehört unter anderem das Durchführen klinischer Ganzkörperuntersuchungen sowie das Bewerten der gesundheitlichen Eignung für den Dienst. Ebenfalls werden Stellungnahmen im Rahmen verwaltungstechnischer Bestimmungen erarbeitet. Ein abgeschlossenes Studium der Fachrichtung Humanmedizin mit der Approbation als Arzt ist erforderlich. Ebenfalls müssen sich Bewerber mit ihrem gesamten Verhalten zur freiheitlich-demokratischen Grundordnung bekennen. Bewerbungen können über bewerbung.bundeswehr-karriere.de eingereicht werden. Und die BAS Verkehrstechnik AG sucht einen Monteur oder Quereinsteiger für die Verkehrssicherung in Braunschweig. Es ist ein unbefristeter Vollzeitjob. Zu den Aufgaben gehören unter anderem der Auf- und Abbau von Verkehrssicherungseinrichtungen, das Durchführen temporärer Fahrbahnmarkierungsarbeiten sowie das Transportieren von Material zu Baustellen und Projekten. Bewerber sollten bereit sein, flexibel, also auch an Wochenenden und Feiertagen zu arbeiten. Auch ein Führerschein der Klasse B ist eine Voraussetzung. Weitere Führerscheinklassen sind wünschenswert, sowie Bereitschaft, bestimmte Klassen auf Kosten von BAS zu erwerben. Eine Bewerbung ist über das Portal bas.de/jobs möglich. Soweit unsere Jobbörse für diese Woche. Falls Sie Interesse an einer Stelle haben oder selbst einen Arbeits- oder Ausbildungsplatz anbieten möchten, dann können Sie sich gerne bei uns melden per Mail unter jobbörse@okawelle.de. Redaktionsschluss ist Montag um 18 Uhr. 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
0: Tja, und die heutige Ausgabe hat Arne Wedemeyer zusammengestellt. Die Zeit jetzt 8.18 Uhr. Das sind die Birds.

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1: Um 8.20 Uhr in Region Aktueller Morgen auf Radio Okerwelle. Palästina im Jahr 1936. Immer mehr Dörfer erheben sich gegen die britische Kolonialmacht, die ihren Einfluss mit Gewalt durchsetzt. Gleichzeitig drängen europäische Juden in die Region, die vor dem Nationalsozialismus geflohen sind. Der unparteiische Yusuf pendelt zwischen seinem Heimatdorf und dem zunehmend angespannten Jerusalem hin und her. Nach einem folgenschweren Ereignis schlägt sich der junge Mann auf die Seite des Widerstands.
2: Wieso bist du so oft in der Stadt?
3: Na, vielleicht, weil ich dort arbeite.
2: Du erzählst uns nicht viel darüber.
4: Vielleicht hat er dort eine Romanze. Würde mich gar nicht wundern.
2: Was würde denn eine Frau aus der Stadt mit einem Bauern wollen?
5: Vielleicht erobert er ihr Herz mit ein paar seiner Gedichte.
6: Der junge Yusuf stammt aus dem Dorf Albersmar und lässt die Frotzeleien der Feldarbeiter über sich ergehen. Er arbeitet in Jerusalem als Chauffeur bei dem gesellschaftlich bestens vernetzten Verleger Amir und dessen Frau Khulud, einer Journalistin, die ihre Texte nur unter einem männlichen Pseudonym veröffentlichen kann. Yusufs Pendeln zwischen seinem Dorf und der Stadt ist bestimmt von ständigen Kontrollen britischer Soldaten. Ein großes Ereignis ist schließlich die erste Rundfunksendung aus Palästina im März 1936.
7: Meine werten Damen und Herren, ein neues Kapitel der Geschichte wird heute geschrieben. Die erste Radiofunksendung in Palästina und erst die zweite in der ganzen arabischen Welt nach Kairo wird heute und hier in Ramallah gesendet werden. Ich habe nun die Ehre, seine Exzellenz, den Hochkommissar Sir Arthur Walkup, zu bitten, den neuen Sender einzuweihen, den Palestine Broadcasting Service.
8: Guten Morgen. Vielen Dank fürs Kommen. Der neue Rundfunkdienst in Palästina wird sich keineswegs mit Politik befassen. Sein Hauptaugenmerk wird auf der Verbreitung von Wissen und Kultur liegen.
6: Doch ganz lässt sich die Politik nicht aus den Nachrichten halten. So erfährt die arabische Welt schon bald, dass Millionen verfolgter Juden aus Europa fliehen, um sich in Palästina niederzulassen. Wie schon in einer Deklaration von Lord Balfour aus 1917 versprochen. In dieser unterstützt Großbritannien die jüdische Heimstätte in Palästina, ein Wegbereiter des Staates Israel. Nach einem brisanten Fund im Hafen wird die Lage immer angespannter.
9: Na los! Es stehen immer noch zwei Ladungen aus.
10: Es ist Feierabend.
9: Wer bleibt für Überstunden?
10: Hey Leute, wer von euch will Überstunden machen?
11: Ich will Überstunden.
10: Vorsicht! Haltet das Fass auf!
9: Wer ist für diese Ladung verantwortlich? Überprüft die Papiere!
12: 33 Fässer mit Waffen. Was glaubt ihr, warum sie sich bewaffnen?
6: Yusuf gerät in ein Wortgefecht mit seinem Vater, der seinen Sohn wegen der zunehmenden Spannungen mit den Siedlern gern im Dorf hätte.
13: Ich brauche dich hier. Statt ständig in der Stadt, mein Sohn.
14: Ich weiß, wo ich am nützlichsten bin.
13: Das weiß ich auch. Hier bei mir. Die Lage zwischen uns und den Siedlern spitzt sich zu. Sie haben alle im Dorf Sachina enteignet.
6: Yusuf möchte eher vermitteln, obwohl sich die Bauern von Albasma durch die rasant wachsende Zahl jüdischer Siedlungen bedroht fühlt und es vermehrt zu Aufständen kommt. Ein folgenschweres Ereignis verschlägt ihn schließlich auf die Seite des Widerstands. Palästina 36, der neue Film der palästinensischen Filmemacherin Annemarie Jazir, verortet präzise den Beginn des palästinensischen Widerstands und den Wendepunkt für das britische Empire. Gedreht wurde an Originalschauplätzen vor Ort und in Jordanien. Dass der Film ziemlich einseitig die palästinensische Sicht der Geschichte des Nahostkonflikts einnimmt und die jüdische Bevölkerung nahezu unsichtbar bleibt, ist sicher gewollt und historisch inkorrekt.
15: Afra, ich will dir etwas sagen. Weißt du, wo deine Heimat ist? Dort, wo deine Familie begraben liegt.
1: Palästina 36 läuft ab morgen im Universum Filmtheater Braunschweig. Das war ein Filmtipp von Silvia Scholz. Die Zeit jetzt 8.25 Uhr bis zu den Nachrichten aus der Region. Gucken wir mal kurz in Hamburg vorbei, musikalisch gesehen bei Selig ist der Titel, ohne dich.

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2: Tag der Niedersachsen in Braunschweig. Stadtmarketing kündigt weiträumige Straßensperrungen an. Gedenk- und Lernort am KZ-Außenlager Lagberg. Pläne der Stadt Wolfsburg gehen in die entscheidende Phase. Und interdisziplinäre Spitzenmedizin. Klinikum Braunschweig nimmt neues Herzklappenzentrum in Betrieb. Im Studio Peter Michael Möckel. Die Meldungen im Einzelnen. Verkehrsteilnehmer in Braunschweig müssen sich rund um den Tag der Niedersachsen auf erhebliche Einschränkungen einstellen. Wie das Stadtmarketing mitteilte, sind zwischen dem 6. und 17. Juni weiträumige Straßensperrungen geplant. Betroffen ist demnach der Bereich vom Staatstheater bis zum Hauptbahnhof sowie vom Kohlmarkt bis zum Museumspark. Darüber hinaus ist auch das Magni-Viertel temporär für den Verkehr gesperrt. Eine Übersichtskarte und alle Details bietet die Webseite braunschweig.de/TDN-Erreichbarkeit. Ziel der Maßnahmen sei es, ein sicheres und zugleich unvergessliches Landesfest zu ermöglichen, erklärte Stadtmarketing-Geschäftsführerin Nina Fritzler. Auf dem Gelände des ehemaligen KZ-Außenlagers Lagberg in Wolfsburg soll ein Gedenk- und Lernort entstehen. Nach Angaben der Verwaltung nehmen die Pläne jetzt konkrete Formen an. In den nächsten Wochen werden sich die politischen Gremien mit dem Vorhaben befassen. Ende Mai zunächst der Ortsrat Mitte-West, anschließend dann die Fachausschüsse. Die endgültige Entscheidung des Stadtrates wird am 17. Juni erwartet. Geplant sind unter anderem Ausstellungs- und Seminarräume, in denen die Erinnerung an die NS-Verbrechen sichtbar gemacht werden soll. Die Gesamtinvestition liegt in Angaben zufolge bei 9,66 Millionen Euro. Der Volkswagen-Konzern hat zugesagt, 2 Millionen beizusteuern. Mit dem Bau soll noch in diesem Jahr begonnen werden. Erste Pläne für die Gedenkstätte gehen auf das Frühjahr 2017 zurück. Damals waren bei archäologischen Ausgrabungen auf dem Gelände nahe der Breslauer Straße Fundamentreste einer Gefangenenbaracke entdeckt worden. Am Städtischen Klinikum Braunschweig hat ein neues integriertes Herzklappenzentrum seinen Betrieb aufgenommen. Laut Mitteilung arbeiten Kardiologie und Herzchirurgie dort ab sofort zusammen. Damit werde eine maßgeschneiderte und überregional einzigartige Versorgung der Patienten ermöglicht. Die interdisziplinäre Struktur biete eine nahtlose Versorgung von der Diagnostik bis zur Therapie, so das Klinikum. Wie es weiter hieß, werden im größten Krankenhaus der Region jährlich mehr als 1000 Herzklappenerkrankungen behandelt. Der AWO-Bezirksverband Braunschweig hat vor Finanzierungslücken in der Pflege gewarnt. Dass die Beschäftigten jeden Tag ihr Bestes geben, um den Menschen vor Ort ein abwechslungsreiches Leben zu ermöglichen, werde vorausgesetzt, erklärte der zuständige Geschäftsfeldleiter Thorsten Planck anlässlich des Internationalen Tages der Pflegenden. Eine angemessene Bezahlung werde dagegen in Frage gestellt, so Planck mit Blick auf aktuelle Kürzungspläne der Politik. Tarifliche Löhne seien derzeit nicht mehr voll refinanzierbar und das könnten Arbeitgeber wie die AWO nicht auffangen. Nur von Anerkennung und Dankbarkeit lasse sich weder die Familie ernähren, noch die Miete bezahlen. Soweit die Nachrichten aus der Region. 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
2: Um 8.34 Uhr wettermäßig erleben wir im Moment so ziemlich alles, was hergeht, mal ausgenommen von wirklich winterlichen Verhältnissen wie Schnee oder so. Aber wenn man sich das heute so anguckt, also Wolken gibt's, Regen gibt's, Sonne gibt's und es gibt am Nachmittag womöglich Gewitter. Windig wird's auch, also immer mal wieder auffrischend. Die Temperaturen erreichen maximal 11 Grad und die Aussichten für morgen, für den Feiertag, sehen ganz ähnlich aus. Mix aus Sonne und Wolken, immer wieder mal Regen, eigentlich den ganzen Tag über. Mehr oder weniger starke Schauer und weiterhin sehr windig.
3: die Temperaturen um 10 Grad und am Freitag dann bis zu 13 Grad, also ein bisschen milder. Und weiterhin ein Mix aus Sonne, Wolken und Regen. Am Nachmittag oder gegen Abend wird es dann wahrscheinlich trocken und es bleibt dann auch so am Samstag bei bis zu 12 Grad. Die Nachttemperaturen gehen zurück auf etwa 3 bis 4 Grad. Schauen wir auf die Verkehrslage in der Region. Zwei Meldungen. A36 Wolfenbüttel Richtung Wolfsburg. Zwischen Wolfenbüttel Nord und dem Kreuz Braunschweig Süd, 3 Kilometer Stau. Braunschweig-Nüd kenne ich nicht. Braunschweig-Süd also 3 Kilometer Stau. Und auf der A39 Braunschweig Richtung Wolfsburg ist die Einfahrt Braunschweig-Südstadt wegen Bauarbeiten ab 9 Uhr, also in etwa knapp einer halben Stunde, bis 16 Uhr gesperrt wegen Bauarbeiten. Wie gesagt, das Ganze dauert den ganzen Tag über. Da sollten Sie ein bisschen mehr Zeit einplanen. Ansonsten haben wir nicht. Allen unterwegs gute und sichere Fahrt. Und wenn Sie Informationen zur Verkehrslage online sehen wollen, empfehle ich immer gerne unsere Webseite okawelle.de/verkehr.
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3: Was war los in den letzten 24 Stunden in unserem Bundesland? Das ist die Frage, die Marika Eichner gleich beantwortet in unserer Rubrik Niedersachsen kompakt. Außerdem um kurz vor 9 die Pressestimmen aus der Region. Jetzt aber es 8:36 Uhr. Mein Name ist Peter Michael Möckel. Moin, moin.

0: hat ein bisschen plötzlich aufgehört, nicht? Carole King war das und One Fine Day. 8:39 Uhr. 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In Niedersachsen soll ein neuer Quereinstiegsmaster für das Lehramt eingerichtet werden. Damit will das Land auf den Lehrermangel reagieren. Ab dem kommenden Jahr sollen in Hildesheim und in Lüneburg insgesamt 50 neue Masterstudienplätze zur Verfügung stehen. Mehr unter anderem dazu jetzt von Marika Eichner in Niedersachsen. Kompakt.
1: Voraussetzung für Zulassung im sogenannten Quereinstiegsmaster ist demnach ein Bachelorabschluss. Nach 2 Jahren wären die Absolventen dann berechtigt, ein Referendariat an einer Hauptreal-, Ober- oder Gesamtschule zu beginnen. Der Quereinstiegsmaster sei nur ein Tropfen auf den heißen Stein, kritisierte die CDU-Fraktion im Niedersächsischen Landtag. Der bildungspolitische Sprecher Christian Fühner forderte, zusätzlich Lehrkräfte von Verwaltungsaufgaben zu entlasten, die Anerkennung ausländischer Abschlüsse zu vereinfachen und mehr Anreize für Mangelschulen und ländliche Räume zu schaffen. Der Verband Niedersächsischer Lehrkräfte warnte davor, den Lehrkräftemangel durch eine schleichende Absenkung professioneller Standards lösen zu wollen. Die zusätzliche Ausbildung dürfe nicht erneut auf dem Rücken der bestehenden Kollegien organisiert werden, sagte VNL-Landesvorsitzender Thorsten Neumann. Wer dauerhaft genügend Lehrkräfte gewinnen wolle, müsse endlich die Arbeitsbedingungen verbessern. Der CDU-Fraktionsvorsitzende und Landesparteichef Sebastian Lechner fordert eine Senkung der Sozialabgaben. Dies sei wichtiger als eine Reform der Einkommenssteuer und senke auch noch die Lohnnebenkosten, so Lechner in einer Mitteilung. Versicherungsfremde Leistungen in den Sozialkassen seien über den Bundeshaushalt zu finanzieren, so Lechners Vorschlag. Insbesondere die Kosten für die Krankenversicherung von Beziehern der Grundsicherung. Das würde, so das CDU-Präsidiumsmitglied, auch die gesetzlichen Krankenkassen entlasten. Eine Senkung der Sozialabgaben erreiche jeden Arbeitnehmer, begründete Lechner. Sinkende Lohnnebenkosten würden zudem die Einstellungen fördern. Die Gewerkschaft Verdi hat für heute zum Warnstreik im Handel aufgerufen. Arbeitsniederlegungen soll es demnach unter anderem in Braunschweig und im Edeka-Lager in Lauenau geben. Hintergrund sind die stockenden Tarifverhandlungen sowohl im Einzel- als auch im Großhandel. Die Arbeitgeber seien jeweils ohne Angebot in diese Runde gegangen und hätten daran festgehalten, sagte Verdi-Verhandlungsführerin Sabine Garz. Mit Verweis auf 3% Inflation gegenüber dem Vorjahresmonat und 11% teurerer Energie forderte Garz, es brauche jetzt ein Angebot, das diese Realität berücksichtige. Die Gewerkschaft fordert unter anderem eine Erhöhung der Löhne und Gehälter um 7%. Zudem will Verdi einen Mindeststundenlohn von 14,90 Euro erreichen. Und auch die Beschäftigten im öffentlichen Personennahverkehr in Niedersachsen sind zum Warnstreik aufgerufen. Wie die Gewerkschaft Verdi ankündigte, müsse am Freitag und Samstag in Osnabrück mit erheblichen Behinderungen im ÖPNV gerechnet werden. Die Beschäftigten hätten absolut kein Verständnis, dass die Arbeitgeber sich auch in der 4. Verhandlungsrunde nicht beim Thema Wochenarbeitszeit bewegt hätten und würden nun eine entsprechende Antwort geben, sagte Verdi-Verhandlungsführer Marian Drews. Die Gewerkschaft fordert bessere Arbeitsbedingungen, insbesondere Entlastungen bei der Wochenarbeitszeit und den Schichtdiensten sowie mehr Urlaubstage und höhere Schichtzulagen. Die nächste Verhandlungsrunde soll am 1. Juni stattfinden.
0: Das war Niedersachsen Kompakt, heute von und mit Marike Eichner. Achtung, Autofahrer und Verkehrsteilnehmer auf der A2 Braunschweig Richtung Hannover zwischen Peine und dem Rastplatz Röhrse Nord. Ein Unfall auf dem Standstreifen, dort kann es zu Einschränkungen kommen. Wir bitten, das zu beachten. A2 Braunschweig Richtung Hannover zwischen Peine und dem Rastplatz Röhrse Nord. Bitte Vorsicht in diesem Bereich. Wir haben es 8:43 Uhr und hier kommt ein Altmeister, Mr. Bob Dylan.

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1: 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Also der Feiertag, Himmelfahrtstag. 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Aber however, Sie haben die Möglichkeit, wieder mal tief mit dem Kollegen Andreas Lastedieb in seine Plattenkiste einzutauchen. Da holt er immer tolle Schätze raus. 9 bis 12 morgen auch bei uns hier auf Radio Okerwelle, die Frühstückswelle. So, jetzt habe ich reingequatscht.
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0: Radio Okerwelle jetzt mit dem Blick in die Kommentarspalten, die Pressestimmen aus der Region. Top-Thema in beiden großen Regionalblättern ist heute der Auftritt von Bundeskanzler Merz beim Bundeskongress des Deutschen Gewerkschaftsbundes. Im Leitartikel der Braunschweiger Zeitung heißt es dazu: Mal ehrlich, wer kann aufzählen, welche Reformen auf uns zukommen? Klar, bei der Rente ist etwas Großes geplant. Dann liegt etwas zu den klammen Krankenkassen auf dem Tisch. Und irgendwie sollen wir alle mehr arbeiten. Kommt da auch noch etwas Gutes, was den Menschen Zuversicht gibt? Oder wird nur gekürzt und gestrichen? Beunruhigend ist der Eindruck, dass auch die Regierungskoalition den Überblick verloren hat. Am Anfang seiner Amtszeit hatte der Kanzler einen Herbst der Reformen versprochen. Wenn der doch nur schon vorüber wäre. Mittlerweile ist klar, dass die Debatte das Land die gesamte Legislaturperiode beschäftigen wird. Wie groß die Befürchtungen und auch die Widerstände im Land sind, hat Friedrich Merz am Dienstag am eigenen Trommelfell erfahren, als die DGB-Delegierten den Kanzler auf ihrem Bundeskongress auspfiffen. Mit seinen Aussagen zur gesetzlichen Rente als Basisabsicherung hatte Merz seinen Teil dazu beigetragen, dass der Auftritt zum Auswärtsspiel wurde. Der Empfang der Gewerkschafter sollte Merz allerdings zu denken geben. Wenn der DGB so auf den Barrikaden ist, schränkt dies den Spielraum der SPD extrem ein, mit dem Kanzler ein großes Reformpaket zu schnüren. Eine Umfrage zur Bereitschaft der Deutschen, mehr zu arbeiten, führte Merz zudem vor Augen, wie weit die Menschen im Land von seinen Vorstellungen entfernt sind. Damit aus Merz ein erfolgreicher Reformkanzler wird, muss er jetzt erklären und überzeugen. Die Bürger wollen nicht nur hören, was alles schlechter wird. Es fehlt eine Vision davon, wie ein großer Kraftakt Deutschland wieder stärker macht. Zum selben Thema notiert die Wolfsburger Allgemeine Zeitung: Ja, der Kanzler hat die unangenehme Rolle, einschneidende Reformpläne verkaufen zu müssen. Das ist aber nicht das größte Problem, sondern die Art und Weise, wie er das tut. Zu oft negativ und anklagend, statt motivierend und um Ausgleich bemüht zu sein. Vorwürfe des Kanzlers, die Deutschen arbeiteten zu wenig, machten zu oft krank und gefährdeten mit Work-Life-Balance und Vier-Tage-Woche den Wohlstand des Landes, haben viele Menschen vor den Kopf gestoßen. Manch andere Aussagen des CDU-Chefs lösten Verunsicherung aus, wie zuletzt die Äußerung, dass die gesetzliche Rente in Zukunft allenfalls noch die Basisabsicherung für das Alter sein werde. Hinter all den Aussagen steckt ein nachvollziehbarer Kern. Aber Merz fehlt mitunter das Feingefühl, um den richtigen Ton anzuschlagen und die Gesellschaft von der Notwendigkeit großer Umbrüche zu überzeugen. Und der Kanzler hat es versäumt, die Gewerkschaften früh einzubinden, sie mit Arbeitgebern an einen Tisch zu holen, um gemeinsam über diese riesigen Reformen zu reden. Die Pläne, gegen die Gewerkschaften durchzukämpfen, ist keine gute Idee. Eines ist ihm zugute zu halten: Merz ist keiner, der je nach Publikum seine Position ändert. Beim DGB wiederholte er Botschaften, die er fast wortgleich vor Wirtschaftsvertretern geäußert hatte. Er verbiegt sich nicht. Dieser Wesenszug könnte ihm in Gesprächen mit manchem Gewerkschafter womöglich Punkte bringen, wenn es denn dazu käme. Soweit die Pressestimmen aus der Region am heutigen Mittwoch, dem 13. Mai.
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0: 8:56 Uhr, das heißt, einen haben wir noch bis zu den 9 Uhr Nachrichten und der kommt von den Weather Girls. Nicht immer, wenn die singen, muss es Männer regnen. Die haben auch noch mehr zu bieten. Diesen Song zum Beispiel, Well a Wiggy.

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1: Um 9 Uhr mit Astrid Fietz. Wer anderen K.O.-Tropfen verabreicht, soll in Deutschland härter bestraft werden können. Mit einem entsprechenden Gesetzentwurf aus dem Justizministerium befasst sich heute das Bundeskabinett. Demnach soll künftig eine Haftstrafe von mindestens 5 statt 3 Jahren möglich sein. Aus der NDR-Nachrichtenredaktion Laura Janke.
2: Die höhere Mindeststrafe soll gegen Täter verhängt werden können, die K.O.-Tropfen bei einem Raub- oder Sexualdelikt nutzen. Bisher ist das nur der Fall, wenn sie eine Waffe oder einen anderen gefährlichen Gegenstand einsetzen. K.O.-Tropfen fallen derzeit nicht darunter. Das hatte vor 2 Jahren der Bundesgerichtshof festgestellt. Deshalb soll jetzt im entsprechenden Paragraphen zusätzlich das Wort Mittel genannt werden. Darunter fallen dann auch K.O.-Tropfen.
1: Zusätzlich will das Bundeskabinett das Gebäudemodernisierungsgesetz auf den Weg bringen. Die neue Regelung ersetzt das sogenannte Heizungsgesetz der Ampel. Sie sieht vor, dass Hausbesitzer selbst entscheiden können, ob sie eine Heizung einbauen, die nachhaltig oder mit fossilen Energien betrieben wird. Allerdings soll ab 2029 eine sogenannte Biotreppe greifen. Neu eingebaute Öl- und Gasheizungen müssten dann in 4 Stufen mit einem wachsenden Anteil nachhaltiger Brennstoffe betrieben werden. Also zum Beispiel mit Biomethan oder grünem Wasserstoff. Ein Enddatum für den Einsatz fossiler Brennstoffe findet sich im neuen Gesetz nicht mehr. Umweltschützer, Grüne und Linke kritisieren das scharf. Gut 6 Stunden haben die Spitzen von Union und SPD im Kanzleramt beraten. Dabei ging es vor allem um Finanzfragen. Der Bundeshaushalt 2027 soll fertiggestellt werden, ohne dafür auf Rücklagen zuzugreifen, trotz milliardenschwerer Lücke. Aus Berlin, Nicole Markwald.
3: Bedeutet im Umkehrschluss, der Spardruck für die Ministerien bleibt hoch. Auch die CO2-Bepreisung soll im kommenden Jahr stabil bleiben. Der Preis pro ausgestoßener Tonne des klimaschädlichen Gases Kohlendioxid soll damit weiter zwischen 55 und 65 Euro liegen. Unklar ist weiterhin, wie es mit der Entlastungsprämie von 1.000 Euro weitergeht. Sie war im Bundesrat gescheitert. Noch ist offen, ob die Bundesregierung deshalb den Vermittlungsausschuss von Bund und Ländern anruft, um nach einem Kompromiss zu suchen.
1: Russland meldet wieder einen größeren Angriff mit Drohnen aus der Ukraine. Laut dem Verteidigungsministerium in Moskau wurden in der Nacht mehr als 280 Drohnen abgefangen und zerstört. Nach Angaben örtlicher Behörden sind östlich der Krim Trümmerteile auf eine Industrieanlage gestürzt und haben ein Feuer ausgelöst. Die Ukraine nimmt seit einiger Zeit verstärkt Öl- und Gasanlagen ins Visier, um so die russische Kriegswirtschaft zu schwächen. Auch Russlands Angriffe gehen weiter. Unter anderem werden Attacken aus dem Süden der Ukraine gemeldet. Laut den Behörden kamen in der Großstadt Kryvyi Rih mindestens 2 Menschen ums Leben, mehrere weitere wurden verletzt. Darf ein polnisches Rüstungsunternehmen den Namen Obelix für seine Waffen nutzen? Dazu will der Gerichtshof der Europäischen Union heute ein Urteil fällen. Der französische Verlag, der hinter der bekannten Asterix-Comic-Reihe mit der Figur Obelix steht, hatte geklagt. Er kritisiert, dass die Waffenfirma die Bekanntheit und das Image der Figur als stark und unbesiegbar ausnutze. Das Europäische Markenamt hält diese Argumentation allerdings nicht für plausibel. Die Bekanntheit der älteren Marke sei nicht sicher. Und es sei nicht klar, ob die Käufer der Waffen deren Eigenschaften gedanklich mit denen der Comicfigur in Verbindung bringen würden. Die Asterix-Comics würden laut Verlag in mehr als 100 Sprachen übersetzt und weltweit 375 Millionen Mal verkauft. In Cannes haben die 79. internationalen Filmfestspiele begonnen. Bei der Eröffnungsgala wurde der Regisseur der Herr-der-Ringe-Trilogie Peter Jackson mit der goldenen Ehrenpalme ausgezeichnet. Aus Cannes Jan Tussing.
4: Peter Jackson hätte sich nie vorstellen können, dass er in seinem Leben mal eine goldene Palme gewinnen würde. Auf dem französischen Filmfest in Cannes sei er bisher nur 2-mal gewesen, aber es waren die wichtigsten 2 Male in seiner Karriere. Das sagte der neuseeländische Regisseur auf der Eröffnung der Filmfestspiele in Cannes, wo ihm der Schauspieler Elijah Wood die goldene Ehrenpalme überreichte.
1: Das waren die Nachrichten.
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5: Tag der Niedersachsen in Braunschweig. Stadtmarketing kündigt weiträumige Straßensperrungen an. Gedenk- und Lernort am KZ-Außenlager Lagberg. Pläne der Stadt Wolfsburg gehen in die entscheidende Phase. Und interdisziplinäre Spitzenmedizin. Klinikum Braunschweig nimmt neues Herzklappenzentrum in Betrieb. Im Studio Peter Michael Möckel. Die Meldungen im Einzelnen. Verkehrsteilnehmer in Braunschweig müssen sich rund um den Tag der Niedersachsen auf erhebliche Einschränkungen einstellen. Wie das Stadtmarketing mitteilte, sind zwischen dem 6. und 17. Juni weiträumige Straßensperrungen geplant. Betroffen ist demnach der Bereich vom Staatstheater bis zum Hauptbahnhof sowie vom Kohlmarkt bis zum Museumspark. Darüber hinaus ist auch das Magni-Viertel temporär für den Verkehr gesperrt. Eine Übersichtskarte und alle Details bietet die Webseite braunschweig.de/tdn-erreichbarkeit. Ziel der Maßnahmen sei es, ein sicheres und zugleich unvergessliches Landesfest zu ermöglichen, erklärte Stadtmarketing-Geschäftsführerin Nina Fritzler. Auf dem Gelände des ehemaligen KZ-Außenlagers Lagberg in Wolfsburg soll ein Gedenk- und Lernort entstehen.

0: werden. Erste Pläne für die Gedenkstätte gehen auf das Frühjahr 2017 zurück. Damals waren bei archäologischen Ausgrabungen auf dem Gelände nahe der Breslauer Straße Fundamentreste einer Gefangenenbaracke entdeckt worden. Am Städtischen Klinikum Braunschweig hat ein neues integriertes Herzklappenzentrum seinen Betrieb aufgenommen. Laut Mitteilung arbeiten Kardiologie und Herzchirurgie dort ab sofort zusammen. Damit werde eine maßgeschneiderte und überregional einzigartige Versorgung der Patienten ermöglicht. Die interdisziplinäre Struktur biete eine nahtlose Versorgung von der Diagnostik bis zur Therapie, so das Klinikum. Wie es weiter hieß, werden im größten Krankenhaus der Region jährlich mehr als 1000 Herzklappenerkrankungen behandelt. Der AWO-Bezirksverband Braunschweig hat vor Finanzierungslücken in der Pflege gewarnt. Dass die Beschäftigten jeden Tag ihr Bestes geben, um den Menschen vor Ort ein abwechslungsreiches Leben zu ermöglichen, werde vorausgesetzt, erklärte der zuständige Geschäftsfeldleiter Thorsten Planck anlässlich des Internationalen Tages der Pflegenden. Eine angemessene Bezahlung werde dagegen in Frage gestellt, so Planck mit Blick auf aktuelle Kürzungspläne der Politik. Tarifliche Löhne seien derzeit nicht mehr voll refinanzierbar und das könnten Arbeitgeber wie die AWO nicht auffangen. Nur von Anerkennung und Dankbarkeit lasse sich weder die Familie ernähren, noch die Miete bezahlen. Soweit die Nachrichten aus der Region. 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
2: Um 9:08 der Blick aufs Wetter. Naja, also gemütlich ist anders. Das liegt vor allen Dingen an dem immer wieder dort oder stark auffrischenden Wind bei Temperaturen maximal 11 Grad. Ansonsten haben wir das ganze Programm heute. Sonne, Wolken und Regen, wobei die Sonne sich wahrscheinlich erst am Spätnachmittag zeigt. Bis dahin, oder am Nachmittag auf jeden Fall, könnte sie auch schon mal auftauchen. Da kann es aber auch ab und zu ein kleines Gewitter geben, lese ich gerade. Wie gesagt, bei Temperaturen bis 11 Grad und die Aussichten für die nächsten Tage. Morgen am Feiertag ähnliche Temperaturen bis zu 10 Grad tagsüber und ähnliche Verhältnisse. Also der komplette Mix, Sonne, Wolken, Regen und zeitweise auffrischender Wind. So geht es dann am Freitag auch weiter. Vielleicht ein bisschen weniger Regen, ein bisschen mehr Sonne bei bis zu 13 Grad. Schauen wir auf die Verkehrslage in der Region. Zwischen Harz und Heide weiterhin Vorsicht auf der A2 Braunschweig Richtung Hannover zwischen Peine und dem Rastplatz Röhrse Nord. Ein Unfall auf dem Standstreifen. Außerdem A39, die Einfahrt Braunschweig Südstadt in Richtung Wolfsburg ist wegen Bauarbeiten bis 16 Uhr gesperrt. Stadtverkehr Braunschweig, zäh fließender Verkehr zurzeit auf der Konrad-Adenauer-Straße und ebenfalls in Braunschweig ist das Parkhaus Lange Straße Nord fast voll. Also wenn Sie in die Ecke wollen, dann suchen Sie sich gegebenenfalls eine alternative Parkmöglichkeit. Soweit diese Informationen. Allen unterwegs weiterhin gute, sichere Fahrt bzw. gute und angenehme Parkplatzsuche.
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2: Vor allen Dingen eine erfolgreiche Parkplatzsuche, um das abschließend noch zu bemerken. Um 9:10 haben wir es. Heute ist Mittwoch, der 13. Mai. Wir gehen in die letzte Stunde der heutigen Frühausgabe. Bis um 10 haben wir noch reichlich was vor. Unter anderem präsentieren wir gleich die neue offizielle App der Stadt Braunschweig. Deine City of Lions heißt sie. Wir waren bei der Präsentation dabei, um das genau zu präzisieren. Wir präsentieren die natürlich nicht selber, aber wir verraten Ihnen, was es damit auf sich hat. Außerdem haben wir ein paar kleine, feine Veranstaltungstipps für den heutigen Mittwoch zu bieten. Das Ganze garniert mit viel Musik, zum Beispiel jetzt aus französischem Sprachraum von Polo und Pan. Polo et Pan. Canopé heißt das Ganze. Mein Name ist Peter Michael Mackel. Moin, moin.

0: Ja, das ist so diese Art von Musik, die sich da so unwiderstehlich in die Gehörgänge schleicht. Man nennt das dann auch Ohrwurm. Polo Epan und Canopé. 9.15 Uhr, Sie hören Region Aktuell am Morgen auf Radio Okerwelle. Seit Anfang der Woche ist eine neue App verfügbar namens Braunschweig, deine City of Lions. Die Anwendung bietet Einheimischen und Gästen alle wichtigen Infos auf einen Blick. Eileen Schlettl war bei der Präsentation dabei.
1: Schnell mal schauen, wo noch freie Parkplätze sind, die nächste öffentliche Toilette finden oder die Top-Sehenswürdigkeiten der Stadt entdecken. Das alles geht ab sofort mit der neuen App Braunschweig, deine City of Lions. Entwickelt wurde sie von der Prinz GmbH. Das Stadtmarketing hat die Entwicklung der App unterstützt und liefert nun als Contentpartner Teile der Inhalte. Was die App für Braunschweig bedeutet, erklärt Nina Fritzler, Geschäftsführerin der Braunschweig Stadtmarketing GmbH.
2: Die App bildet digital erstmal alle Inhalte dieser Stadt ab und besonders der Innenstadt. Das bedeutet eben auch Handel, Gastronomie, Kultureinrichtungen und Veranstaltungen. Sie können aber auch den Stadtgutschein aufrufen und sich zu Sehenswürdigkeiten navigieren lassen. Und deshalb sind wir der Meinung, ein digitales Abbild der Innenstadt ist nötig und genau jetzt richtig.
1: Die neue App ist der Nachfolger der bisherigen Entdecke Braunschweig App und soll den Aufenthalt in der Stadt komfortabler und abwechslungsreicher gestalten. Technisch handelt es sich um eine sogenannte Web-App. Sie läuft also direkt im Browser auf jedem Smartphone, Tablet oder Laptop und kann am Startbildschirm angeheftet werden. Olaf Jeschke, Geschäftsführer der Prinz GmbH, erklärt den technischen Unterschied.
3: Der Vorteil einer Web-App ist, dass es zeitgleich von Informationen auch zugreift und dass eine blitzartige Information stattfindet und sie keine größeren Umwege haben und dass einfach das tägliche Handling mit Live-Daten von ÖPNV, von selbst auch die Bahn ist dort zu finden, dass also alles eben relativ einfach im Zugriff ist.
1: Außerdem verbraucht die Web-App weniger Speicher und benötigt keine regelmäßigen Updates. Nutzbar ist sie kostenlos und ohne Kontoerstellung. Wer möchte, kann sich mit einer Mailadresse anmelden und die App individuell einrichten. Oberbürgermeister Dr. Thorsten Kornblum sieht den Start der App als perfektes Timing.
4: Das Allerwichtigste ist, dass sie rechtzeitig gestartet wird vor dem Tag der Niedersachsen, sodass wir hoffen, dass die hunderttausende Besucher auch natürlich auch mal am Rand der großen Veranstaltungsfläche gucken, schauen können, wo man zusätzlich was erleben kann, wo man einkaufen kann. Und das ist etwas, das, glaube ich, Braunschweig noch mal deutlich nach vorne bringt, weil es zeigt, was wir hier alles haben. Und das ist eine Menge.
0: Alle weiteren Infos bietet die Webseite braunschweig.de/app. Das war ein Beitrag von Eileen Schlettl um jetzt 9.18 Uhr. 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

0: Also das ist mal eine Aufforderung, die kann ich nur unterstützen. Lauthals, wo du auch hingehst, nimm das Wetter mit. Also herzlich gerne, nimm's mit, kannst du gerne haben. Ich pack's dir sogar ein. Scherz beiseite. Crowded House Hunters mit Weather with You. Und jetzt noch ein ganz anderer Tipp. Der bezieht sich auf morgen. Da ist ja Feiertag bekanntlicherweise. Und da gibt's natürlich bei uns auch ein Feiertagsprogramm. Alle Infos dazu können Sie nachlesen auf unserer Webseite okerwelle.de und natürlich auch in der Okerwelle App. Aber es gibt auch ein paar Programmpunkte, die jeden Donnerstag bei uns stattfinden oder zumindest regelmäßig. Und zum Beispiel diese Sendung, die ich jetzt ein bisschen promoten möchte, die gibt es auch morgen am Feiertag.
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0: Morgen in der Wunschkiste zu Gast der Aquarienclub Braunschweig. Und die engagieren sich seit vielen Jahren, die Mitglieder, für die Pflegezucht und Erhaltung von Zierfischen. Ein ganz interessantes Thema, morgen 20 Uhr in der Wunschkiste. Gleich gibt es ein paar Veranstaltungstipps bei uns vorher, die Herren Ambros, Danzer und Fendrich.

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1: Hier sind einige Anregungen für heute. Die Reihe Vespercafé an St. Magni feiert am Nachmittag ihren Jahresauftakt. Bis Mitte September lädt die Braunschweiger Magni-Gemeinde immer mittwochs zum kostenlosen Gemeinschaftsplausch auf dem Kirchplatz ein. Beginn ist jeweils um 15.30 Uhr und um 17.15 Uhr startet dann das beliebte Bürgersingen der Bürgerstiftung. Bei schlechtem Wetter findet beides in der Magni-Kirche statt. Im Charun-Theater Wolfsburg steht heute Abend das Stück Jugend ohne Gott auf dem Spielplan. Ein Schauspiel von Tina Müller nach Motiven von Ödün von Horvath. Die Aufführung des Ensembles Wolfsburger Schülerinnen und Schüler beginnt um 19.30 Uhr. Last-Minute-Tickets zum Preis von 18 Euro sind telefonisch erhältlich unter der Nummer 05361 267338. Und beim 15. Zukunftsdialog des Verkehrsclubs VCD Braunschweig geht es um den Radverkehr im Umland der Löwenstadt. Torben Meinert von der Arbeitsgemeinschaft Nachhaltiges Wendeburg informiert über die Probleme vor Ort und mögliche Lösungsansätze. Die Veranstaltung beginnt um 19 Uhr im Nachhaltigkeitszentrum am Bohlweg 55. Der Eintritt ist frei. Radio Okawelle wünscht einen unterhaltsamen und entspannten Mittwoch.

0: Eine der wichtigsten Ska-Bands der 80er Jahre aus Großbritannien. Das waren die Specials featuring Rico und Message to You. Rudy, ich habe auch eine Message für alle Schirmdamen und Herren.
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0: Um 9.31 Uhr. Es lohnt sich, den Schirm mitzuführen. Heute auf jeden Fall. Sonnenbrille könnte auch nützlich sein, allerdings eher selten, denn überwiegend wird es dicht bewölkt sein und immer wieder ein bisschen Regen geben, am Nachmittag vielleicht sogar das ein oder andere Gewitter. Es wird auch wieder einen etwas auffrischenden Wind geben bei Temperaturen bis 11 Grad. Heute, morgen ähnliche Temperaturen, ähnliche Verhältnisse, wechselhaft mit Sonne, Regen und Wind. Und am Freitag setzt sich das Ganze fort. Vielleicht ein bisschen weniger Regen, ein bisschen mehr Sonne bei bis zu 13 Grad. Und am Samstag, so wie es im Moment aussieht, verschwindet der Regen dann ganz. Dann haben wir es mit einem trockenen Tag zu tun. Ein Mix aus Sonne und Wolken bei bis zu 12 Grad. Am Tag in der Nacht um 4 Grad pendelt sich das etwa ein. Schau mal auf die Verkehrslage in der Region zwischen Harz und Heide. Nach wie vor die Gefahrenmeldung von der A2 Braunschweig Richtung Hannover zwischen Peine und dem Rastplatz Röhrse Nord. Ein Unfall auf dem Standstreifen, bitte Vorsicht dort. Außerdem A39 Braunschweig Richtung Wolfsburg, da ist die Einfahrt Braunschweig Südstadt noch bis um 16 Uhr wegen Bauarbeiten gesperrt. Und im Stadtverkehr Braunschweig nach wie vor zähfließender Verkehr auf der Konrad-Adenauer-Straße und nach wie vor ist auch das Parkhaus Lange Straße Nord nicht nur fast voll, sondern jetzt ist es ganz voll. Also suchen Sie sich gegebenenfalls eine alternative Parkmöglichkeit. Soweit diese Infos. Allen unterwegs gute und sichere Fahrt.
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0: 9.32 Uhr an diesem Mittwoch, dem 13. Mai. Und wir gönnen uns einen etwas ausführlicheren Kulturtipp gleich. Wir entführen Sie ins Staatstheater. Dort findet morgen die viertletzte Vorstellung der Oper Romeo und Julia von Vincenzo Bellini statt. Also wer sie noch nicht gesehen hat, ihn sehen möchte und noch nicht sicher ist, ob er das oder sie das möchten, dann können Sie sich gleich den Kulturtipp von Helmut Predigkeit anhören, der Ihnen ein bisschen genauer erzählt, worum es da geht und warum es sich lohnt. Denn er ist ziemlich begeistert gewesen bei der Premiere, warum es sich lohnt, diese Aufführung zu besuchen. Also Romeo und Julia gleich ausführlich im Kulturtipp. Mein Name ist Peter Michael Wackel. Moin, moin.

Die Cranberries, auch so ein Ohrwurm, nicht? Dreams in der Akustikversion war das. 9 Uhr und 38, Sie hören Region aktuell am Morgen auf Radio Uckerwelle. Jetzt, wie versprochen, mit unserem Kulturtipp. Im Staatstheater Braunschweig steht aktuell die Oper Romeo und Julia von Vincenzo Bellini auf dem Spielplan. Bis Anfang Juni finden allerdings nur noch 4 Aufführungen statt und die nächste ist schon morgen Abend. Helmut Priedigkeit hat eine Vorstellung besucht.

Das Staatstheater Braunschweig hat die wohl bekannteste Liebesgeschichte der Weltliteratur auf die Bühne gebracht. Diesmal in der selten gespielten Opernversion von Vincenzo Bellini. I Capoletti e i Montecchi heißt sie hier. Zur Vorlage hat der Librettist Felice Romani 1830 aber nicht das damals in Italien weniger bekannte Werk von William Shakespeare, sondern mehrere italienische Quellen, allen voran das Drama Giulietta e Romeo von Luigi Scaevola genommen. Romeo und Giulietta haben sich bei Bellini und seinem Librettisten schon längere Zeit vor Beginn der Handlung unsterblich ineinander verliebt, obwohl sich ihre Familien, die Capuletti und die Montecchi, in einer Dauerfehde befinden. Der tödliche Krieg ihrer Familien stellt die Liebe der Protagonistinnen auf eine harte Probe. Als Romeo Julias Bruder im Kampf tötet, gerät diese zwischen die Fronten. Obwohl ihre Liebe für Romeo weiter anhält, trennt sie sich von ihm. Als ihr Vater eine Zwangsheirat mit dem neuen Verbündeten Tebaldo plant, schmieden Romeo und Lorenzo einen verzweifelten Plan, um sie zu retten. Doch dieser endet in einer Tragödie. Bellini gelingt es, die großen Emotionen dieses Stoffs von bedingungsloser Liebe zu tiefer Trauer in seiner weit geschwungenen und brillant orchestrierten Musik empathisch zum Ausdruck zu bringen. Bel canto at its best. Für die Produktion von Vincenzo Bellinis Oper wurde Regisseur Jan Essinger verpflichtet. Zuletzt hatte er Verdis Il Trovatore auf dem Burgplatz inszeniert. Der Zuschauer sieht auf der Bühne von Marc Weger eine riesige, die ganze Breite einnehmende Treppenanlage, die sowohl als Aufmarschbühne für den Männerchor als auch als Schlafzimmer und Familiengruft dient. Die bei heutigen Inszenierungen übliche großformatige Videoprojektion darf auch hier nicht fehlen, wurde aber sehr sparsam und durchaus effektvoll eingesetzt. Das Cabrio im Vordergrund konnte man eigentlich nur als Hinweis auf den modernen Zeitbezug verstehen. Natascha Maraval hat die Kostüme überwiegend schlicht im Straßenstil gehalten. Nur Giulietta darf sich anfangs in einer rosa Tüllwolke räkeln. Danach trat sie in eher edler Kleidung auf. Die Partien der fünf Solistinnen sind ausgezeichnet besetzt. Nina Solotovnikova als Giulietta beeindruckt mit feinstem Belcanto durch alle Lagen, besonders in den vielen lyrisch a cappella gesungenen Passagen. Einfach grandios, aber auch ihre Ausflüge in die Spitzentöne.

Bellini hatte die Rolle des Romeo für eine Frauenstimme komponiert. In dieser Inszenierung soll sie aber tatsächlich eine Frau sein. Das ist für die Geschichte aber eher belanglos. Milla Turbulité als Romeo singt eine leidenschaftliche Frau, kämpferisch, ausdrucksstark, mit kräftiger, auch sensibler Mezzostimme und viel Drang nach oben. Ihrer Partnerin in jedem Falle ebenbürtig.

Romeos Gegenspieler Tebaldo, wunderbar gespielt von Philipp Capella, gestaltet die Tenorrolle, die sonst eher den Helden zugedacht ist, als Bösewicht vorzüglich.

Als Capello trat mit großvolumigem Bass Sung Jung Cho auf, Rainer Meseke verleiht dem wendigen Lorenzo prägnantes Profil. Bellini hat den beiden Tieftönern leider keine richtige Arie zugestanden. Der Chor, hier nur der Herrenchor, zeigt in der Einstudierung von Johanna Motter starke Präsenz und entwickelt mächtige Klänge.

Die musikalische Gesamtleitung hatte der scheidende Generalmusikdirektor Servan Dinic, der gewohnt souverän für die notwendige Kongruenz sorgte. Das Staatsorchester hatte einen sehr guten Abend. Es wirkte in allen Gruppen bestens vorbereitet und gefiel mit mehreren hervorragenden Instrumentalsoli. Der Beifall des begeisterten Publikums war lang, anhaltend und stark. Ein Belcanto-Erlebnis mit unendlich schönen Melodien, das man nicht verpassen sollte.

Es war deutlich zu hören, Helmut Predigkeit, unser Kulturexperte, war ziemlich begeistert von der Geschichte. Die nächste Vorstellung beginnt morgen, bereits um 18 Uhr übrigens im Großen Haus. Danach stehen noch drei weitere Aufführungen auf dem Programm von Romeo und Julia. Die Termine sind der Webseite des Staatstheaters Braunschweig zu entnehmen. Wir gönnen uns noch einen kleinen Abstecher nach Bella Italia, danach die Pressestimmen aus der Region. Hier ist Riccardo Cogiante und Sincerità.

Radio Uckerwelle jetzt mit dem Blick in die Kommentarspalten, die Pressestimmen aus der Region. Top-Thema in beiden großen Regionalblättern ist heute der Auftritt von Bundeskanzler Merz beim Bundeskongress des Deutschen Gewerkschaftsbundes. Im Leitartikel der Braunschweiger Zeitung heißt es dazu: Mal ehrlich, wer kann aufzählen, welche Reformen auf uns zukommen? Klar, bei der Rente ist etwas Großes geplant. Dann liegt etwas zu den klammen Krankenkassen auf dem Tisch. Und irgendwie sollen wir alle mehr arbeiten. Kommt da auch noch etwas Gutes, was den Menschen Zuversicht gibt? Oder wird nur gekürzt und gestrichen? Beunruhigend ist der Eindruck, dass auch die Regierungskoalition den Überblick verloren hat. Am Anfang seiner Amtszeit hatte der Kanzler einen Herbst der Reformen versprochen. Wenn der doch nur schon vorüber wäre. Mittlerweile ist klar, dass die Debatte das Land die gesamte Legislaturperiode beschäftigen wird. Wie groß die Befürchtungen und auch die Widerstände im Land sind, hat Friedrich Merz am Dienstag am eigenen Trommelfell erfahren, als die DGB-Delegierten den Kanzler auf ihrem Bundeskongress auspfiffen. Mit seinen Aussagen zur gesetzlichen Rente als Basisabsicherung hatte Merz seinen Teil dazu beigetragen, dass der Auftritt zum Auswärtsspiel wurde. Der Empfang der Gewerkschafter sollte Merz allerdings zu denken geben. Wenn der DGB so auf den Barrikaden ist, schränkt dies den Spielraum der SPD extrem ein, mit dem Kanzler ein großes Reformpaket zu schnüren. Eine Umfrage zur Bereitschaft der Deutschen, mehr zu arbeiten, führte Merz zudem vor Augen, wie weit die Menschen im Land von seinen Vorstellungen entfernt sind. Damit aus Merz ein erfolgreicher Reformkanzler wird, muss er jetzt erklären und überzeugen. Die Bürger wollen nicht nur hören, was alles schlechter wird. Es fehlt eine Vision davon, wie ein großer Kraftakt Deutschland wieder stärker macht. Zum selben Thema notiert die Wolfsburger Allgemeine Zeitung: Ja, der Kanzler hat die unangenehme Rolle, einschneidende Reformpläne verkaufen zu müssen. Das ist aber nicht das größte Problem, sondern die Art und Weise, wie er das tut. Zu oft negativ und anklagend, statt motivierend und um Ausgleich bemüht zu sein. Vorwürfe des Kanzlers, die Deutschen arbeiteten zu wenig, machten zu oft krank und gefährdeten mit Work-Life-Balance und Vier-Tage-Woche den Wohlstand des Landes, haben viele Menschen vor den Kopf gestoßen. Manch andere Aussagen des CDU-Chefs lösten Verunsicherung aus, wie zuletzt die Äußerung, dass die gesetzliche Rente in Zukunft allenfalls noch die Basisabsicherung für das Alter sein werde. Hinter all den Aussagen steckt ein nachvollziehbarer Kern. Aber Merz fehlt mitunter das Feingefühl, um den richtigen Ton anzuschlagen und die Gesellschaft von der Notwendigkeit großer Umbrüche zu überzeugen. Und der Kanzler hat es versäumt, die Gewerkschaften früh einzubinden, sie mit Arbeitgebern an einen Tisch zu holen, um gemeinsam über diese riesigen Reformen zu reden. Die Pläne gegen die Gewerkschaften durchzukämpfen, ist keine gute Idee. Eines ist ihm zugute zu halten: Merz ist keiner, der je nach Publikum seine Position ändert. Beim DGB wiederholte er Botschaften, die er fast wortgleich vor Wirtschaftsvertretern geäußert hatte. Er verbiegt sich nicht. Dieser Wesenszug könnte ihm in Gesprächen mit manchem Gewerkschafter womöglich Punkte bringen, wenn es denn dazu käme. Soweit die Pressestimmen aus der Region am heutigen Mittwoch, dem 13. Mai.

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Da haben sich drei gefunden, ne? Großartig. Mr. Julian Dawson, Wolfgang Niedeken und Stefan Stoppock waren das mit ihrer Version des NDW-Klassikers Kodo. Ich sag mal so, mein Problem ist eher eine Drüse im Sauseschritt, aber das nur nebenbei. 9.58 Uhr. Das waren 3 Stunden Region aktuell am Morgen auf Radio Okerwelle. Ich wünsche Ihnen einen, wenn es geht, fröhlichen, wenn vielleicht auch hier und da feucht, fröhlichen Mittwoch. Natürlich auch dann einen schönen Himmelfahrts-Vatertag. Mein Name ist Peter Michael Möckel. Gleich geht's hier weiter mit der Lesezeit, die Wiederholung vom Sonntag. Alle weiteren Programminfos gibt's natürlich, Sie wissen es, in unserer App, Okerwelle-App, und natürlich auf okerwelle.de. Machen Sie es gut. Tschüss, bis bald.

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1: 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Wer anderen K.O.-Tropfen verabreicht, soll in Deutschland härter bestraft werden können. Mit einem entsprechenden Gesetzentwurf aus dem Justizministerium befasst sich heute das Bundeskabinett. Demnach soll künftig eine Haftstrafe von mindestens 5 statt 3 Jahren möglich sein. Aus der NDR Nachrichtenredaktion Laura Janke.
2: Die höhere Mindeststrafe soll gegen Täter verhängt werden können, die K.O.-Tropfen bei einem Raub oder Sexualdelikt nutzen. Bisher ist das nur der Fall, wenn sie eine Waffe oder einen anderen gefährlichen Gegenstand einsetzen. K.O.-Tropfen fallen derzeit nicht darunter. Das hatte vor 2 Jahren der Bundesgerichtshof festgestellt. Deshalb soll jetzt im entsprechenden Paragraphen zusätzlich das Wort Mittel genannt werden. Darunter fallen dann auch K.O.-Tropfen.
1: Zusätzlich will das Bundeskabinett das Gebäudemodernisierungsgesetz auf den Weg bringen. Die neue Regelung ersetzt das sogenannte Heizungsgesetz der Ampel. Sie sieht vor, dass Hausbesitzer selbst entscheiden können, ob sie eine Heizung einbauen, die nachhaltig oder mit fossilen Energien betrieben wird. Allerdings soll ab 2029 eine sogenannte Biotreppe greifen. Neu eingebaute Öl- und Gasheizungen müssten dann in 4 Stufen mit einem wachsenden Anteil nachhaltiger Brennstoffe betrieben werden. Also zum Beispiel mit Biomethan oder grünem Wasserstoff. Ein Enddatum für den Einsatz fossiler Brennstoffe findet sich im neuen Gesetz nicht mehr. Umweltschützer, Grüne und Linke kritisieren das scharf. Die Spitzen von Union und SPD haben sich im Koalitionsausschuss auf einen Fahrplan für künftige Reformprojekte verständigt. Einzelheiten sollen allerdings erst in den kommenden Wochen beschlossen werden. Es seien zunächst Arbeitsprozesse vereinbart worden, hieß es nach dem Treffen in der vergangenen Nacht. Grünen-Chef Banaschak äußerte sich enttäuscht. Banaschak sagte im Morgenmagazin von ARD und ZDF, angesichts der hohen Energiepreise infolge des Iran-Kriegs warteten die Menschen dringend auf Entlastungen. Als Alternative für die gescheiterte Entlastungsprämie schlügen die Grünen weiter eine Senkung der Stromsteuer für alle vor, so Banaschak. Im Landtag von Baden-Württemberg soll der Grünen-Politiker Cem Özdemir heute zum neuen Ministerpräsidenten gewählt werden. Der 60-Jährige tritt die Nachfolge seines Parteifreundes Winfried Kretschmann an. Aus Stuttgart Knut Bauer.
3: Nach wochenlangen Verhandlungen hatten Grüne und CDU Anfang der Woche ihren Koalitionsvertrag unterzeichnet und damit den Weg freigemacht für eine Neuauflage des grün-schwarzen Bündnisses, das seit 10 Jahren in Baden-Württemberg regiert. Die Grünen hatten mit ihrem Spitzenkandidaten Özdemir die Landtagswahl am 8. März nach einer Aufholjagd knapp vor der CDU gewonnen. Mit der Wahl von Cem Özdemir wird zum zweiten Mal ein Grünen-Politiker Regierungschef in Baden-Württemberg. Er ist der erste Ministerpräsident mit türkischen Wurzeln.
1: Russland meldet wieder einen größeren Angriff mit Drohnen aus der Ukraine. Laut dem Verteidigungsministerium in Moskau wurden in der Nacht mehr als 280 Drohnen abgefangen und zerstört. Nach Angaben örtlicher Behörden sind östlich der Krim Trümmerteile auf eine Industrieanlage gestürzt und haben ein Feuer ausgelöst. Die Ukraine nimmt seit einiger Zeit verstärkt Öl- und Gasanlagen ins Visier, um so die russische Kriegswirtschaft zu schwächen. Auch Russlands Angriffe gehen weiter. Unter anderem werden Attacken aus dem Süden der Ukraine gemeldet. Laut den Behörden kamen in der Großstadt Kryvyi Rih mindestens 2 Menschen ums Leben, mehrere weitere wurden verletzt. In Mecklenburg-Vorpommern liegt die AfD gut 4 Monate vor der Landtagswahl in Umfragen weiter vorn. Nach einer neuen Infratest-DIMAP-Umfrage im Auftrag des NDR kommt die Partei auf 36%. Die regierende SPD liegt mit 27% auf Platz 2. Im Vergleich zur Januar-Umfrage legt die AfD um 1 Punkt zu, die SPD um 2. Die CDU belegt nur noch mit 10% den 4. Platz, hinter den Linken mit 13%. Die Grünen wären mit 4% nicht mehr im Landtag vertreten. Auch das BSW muss mit 5% um den Landtagseinzug bangen. Die Wahl findet am 20. September statt. Und das waren die Nachrichten.
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5: Und da starten wir mit einer Gefahrenmeldung. Bitte Vorsicht auf der A2 Braunschweig Richtung Hannover. Zwischen Peine und Rastplatzröhrse Nord. Unfall auf dem Standstreifen. A39 Braunschweig Richtung Wolfsburg. Die Einfahrt Braunschweig Südstadt ist wegen Bauarbeiten bis 16 Uhr gesperrt. Und im Stadtverkehr Braunschweig zähfließender Verkehr auf der Adenauerstraße. Dann auch die Parkhausinformation für Braunschweig. Das Parkhaus Lange Straße Nord ist voll. Suchen Sie sich bitte hier eine alternative Parkmöglichkeit. Ich wünsche Ihnen weiterhin gute und sichere Fahrt und gute Unterhaltung mit dem Programm von Radio Uckerwelle.
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Hallo und herzlich willkommen zu einer neuen Ausgabe der Lesezeit auf Radio Okerwelle. In der heutigen Sendung geht es mal wieder um einen Krimi. Ich möchte Ihnen den spannenden Norddeutschland-Thriller Fünf Fremde der Autorin Romy Völk vorstellen, den man aktuell auf der Spiegel-Bestsellerliste findet. Mein Name ist Dietrich Baumgarten. Ich bin verantwortlich für den Inhalt der Sendung und wünsche Ihnen spannende Unterhaltung.

0: von Hamburg. Dort ist auch die Handlung der meisten ihrer Krimis angesiedelt. Auf den aktuellen Thriller Fünf Fremde trifft das nicht ganz zu. Der spielt weit draußen vor der Elbmündung in der Helgoländer Bucht, nämlich auf der Insel Neuwerk. Dort ist vor 30 Jahren etwas Merkwürdiges passiert, das wir in der ersten Einspielung kennenlernen werden.
1: Insel Neuwerk, 31. August 1995. Auf die Dunkelheit folgt das Licht. Auf die Nacht der Tag, auf die Verzweiflung neue Hoffnung. Kurz nach Sonnenaufgang ist Charlotte wieder auf den Beinen. Ihr Schlaf war kurz, wie die letzten 8 Nächte zuvor auch. Wenn sie eingenickt ist, hat sie sich in seltsamen Träumen verfangen, ist hinter Schemen hergelaufen oder vor dunklen Schatten geflohen. Charlotte wischt sich über die müden Augen und brüht sich in der verwaisten Küche des Schullandheims einen starken Kaffee auf. Schwarz mit etwas Zucker. Sie trinkt ihn viel zu heiß, aber sie will keine Minute des Tages verlieren. An der Ausgangstür zieht sie sich Gummischuhe und Regenjacke an, weil in der Nacht einige Schauer über die Insel hinweggezogen sind. Lange hat sie dem Trommeln des Regens in dem kleinen Betreuerzimmer gelauscht und den Geräuschen, die das leere Haus nachts macht, wenn sie auf den Schlaf wartet. Noch vor einer Woche war das Schullandheim voller Menschen gewesen. Zwei Schulklassen und ihre Lehrerkollegen haben hier auf Neuwerk wundervolle Tage verbracht. Bis zu jener Nacht. Bis das Unaussprechliche geschah. Charlotte fröstelt bei den ersten Schritten. Ihr wird, seit die beiden Kinder verschwunden sind, gar nicht mehr warm. Die beiden Schüler waren in ihrer Obhut. Ja, sie haben sich heimlich in der Nacht aus dem Schlafsaal geschlichen, aber es ist dennoch nicht von der Hand zu weisen, dass sie mit ihren Kollegen hier die Aufsicht und somit die Verantwortung über die minderjährigen Schüler übertragen bekommen hatte. Nach 3 Tagen der vergeblichen Suche sind alle abgereist. Die Eltern der Vermissten waren noch ein paar Tage länger geblieben, aber gestern sind sie ebenfalls abgereist, da niemand mehr glaubt, dass die Kinder auf Neuwerk zu finden sind. Nur Charlotte ist geblieben und jeden Tag auf der Insel zu Fuß unterwegs, um eine Spur von Isa und Janosch, den beiden Vermissten, zu finden. Sie steigt auf den Deich, läuft Richtung Osten an den Salzwiesen entlang, die das Land mit dem Meer verbinden. Gänse schnattern kehlig, ein paar Feldhasen machen lange Sätze und verschwinden im saftigen Grün. Ein idyllisches Stück Land im Wattenmeer, das für Charlotte das größte Glück bedeutet und seit 8 Tagen das größte Unglück. Die Polizisten haben tagelang jeden Winkel der Insel nach den Kindern abgesucht. Mehrere Tage und Nächte ist die 3 Quadratkilometer große Insel von den Beamten der Hamburger Bereitschaftspolizei durchkämmt worden. Letztendlich war die Suche nach den beiden Teenagern eingestellt worden, weil es nichts mehr zu durchsuchen gab. Charlotte beißt die Zähne zusammen und zieht das Tempo an. Sie nähert sich der Ostbarke, einem der historischen Bauwerke und Wahrzeichen der Insel. »Wo seid ihr?«, fragt sie stumm. »Wie jeden Tag.« Dichte Schwaden erreichen Minuten später die Insel wie ein Heer von durchsichtigen Reitern. So schnell, wie er das Land um sie herum einhüllt und die Sicht einschränkt, kann sie gar nicht den Rückweg antreten. Charlotte atmet tief durch und läuft los, konzentriert sich auf die Deichkrone unter ihren Stiefeln. Aber sie sieht nicht, was vor ihr ist, kann sich nur mit den Füßen vorwärts tasten. Sie hat kein Gefühl mehr für Distanzen. Ist sie 10 Meter gegangen oder 50? Der Nebel macht sie blind, aber er lässt auch kaum einen Laut zu ihr durchdringen. Da, Charlotte kann etwas in der Waschküche erahnen. Ein roter Tupfen im Nebel, der immer intensiver wird. Sie kann nicht sagen, was oder wer dort steht, läuft aber so schnell sie kann. Mehr und mehr schält sich eine kleine Gestalt aus dem Dunst, wird immer besser sichtbar. Ihr stockt der Atem, als sie die Person erkennt. Isa! Sie rennt beinahe. Ist das wirklich Isa in ihrem roten Regenmantel? Das seit 8 Tagen verschwundene Mädchen, hier auf dem Deich? Charlotte wischt sich die Feuchtigkeit aus den Augen. Isa? Sie hat das Mädchen erreicht und legt ihre Hände auf die Schultern der schmalen Gestalt, die sie ohne ein Wort zu sagen ansieht. Ihre Augen sind geöffnet, aber sie scheinen durch sie hindurch zu blicken. »Isa«,

0: Bin's, Charlotte Hanel. Das Mädchen reagiert nicht. Isa, geht's dir gut? Charlotte hockt sich vor sie, sieht zu ihr auf. Ihr Herz schlägt wie wild. Wo ist Janosch? Fragt sie. Ist er bei dir? Das Mädchen antwortet nicht, starrt stumm in den Nebel, als höre sie sie nicht. Charlotte richtet sich wieder auf und fasst die Hände des Mädchens. Sie sind eiskalt, wie die bleichen Finger einer Toten. Janosch, schreit sie, dreht sich zur anderen Seite, ruft wieder und wieder den Namen des Vermissten, ohne jedoch das Mädchen loszulassen, das noch immer keine Regung zeigt. Aber Janosch bleibt verschwunden und die dichten Nebelschwaden ersticken jeden Laut.
1: Das war vor 30 Jahren. Mit der nächsten Einspielung sind wir wieder in der Jetztzeit, und zwar auf der Fähre nach Neuwerk.
2: Auf der Fähre nach Neuwerk, 10. Oktober 2025. Eine hohe Welle krachte an die Fensterscheibe der Fähre, machte sie kurzzeitig blind, bis das Wasser abgelaufen war. Annika griff mit einer Hand nach ihrem Rollkoffer, mit der anderen hielt sie ihr Teeglas fest, als das Geschirr auf den Tischen zu rutschen begann. Ein dumpfer Schlag hatte den Schiffskörper erbeben lassen, was man körperlich spüren konnte. Annika blickte sich um, sah bleiche Gesichter und Hände, die sich an den festgeschraubten Tischen festhielten. Die Fähre, die zu Hochzeiten im Sommer gut 500 Passagiere transportierte, heute jedoch fast leer war, wurde von Wind und Wellen durchgeschüttelt. Was man dem knappen Dutzend Reisenden, die sich so spät in der Saison an Bord gewagt hatten, ansehen konnte. Annika sah sich um. Hinten in der Ecke saß ein Mann in Jeans und Kapuzenpullover, der seinen Laptop festhielt, bis das Schiff wieder ruhig Fahrt aufnahm. Den nächsten Tisch hatte sich eine Frau ausgesucht, deren geflochtener Zopf einen verspielten Gegensatz zu ihrer Outdoorjacke bildete. Ein Rucksack stand auf dem Sitz neben ihr. Mit ein paar Servietten tupfte sie eine Lache des Kaffees vom Tisch, der bei dem Versuch, die Tasse festzuhalten, verschüttet worden war. Ihr gegenüber saß eine Nonne im Habit mit Schürze, Gürtel und Schleier. Annika betrachtete diese Frau, die um die 70 Jahre alt sein mochte, länger als nötig. Sie saß kerzengerade am Fenster, ließ nicht die kleinste Bewegung zu, als beobachte sie das Geschehen von außen. Etwas an dieser Geistlichen kam Annika seltsam vertraut vor. Aber sie kam nicht darauf und schob die Empfindung beiseite. Annika drehte den Kopf und sah wieder nach draußen. Sie hatte schon schlimmere Überfahrten erlebt. Die Insel rückte in Zeitlupe näher, war eher ein Schemen hinter der Wasserkante als ein klar umrissenes Stück Land in der Nordsee. So oft hatte sie bereits diese Fähre zur Insel Neuwerk genommen. Die in die Jahre gekommene alte Dame M.S. Flipper, die in den 70ern vom Stapel gelaufen war, schob sich durch die wogende See. Die schwankende Fähre war sicher, da hatte Annika keine Bedenken. Aber nicht jeder hielt eine stürmische See aus. Sie selbst war noch nie seekrank geworden, besaß schon seit ihrer Kindheit einen starken Magen. Nicht jedoch die Frau, die ihr mit leichenblassem Teint am Tisch gegenüber saß und seit Minuten bewegungslos durch die Scheibe auf den Horizont starrte. Sie hatte sich einen auffällig bunten Schal umgeschlungen, der zwischen den Blau- und Grautönen der Bekleidung der anderen Passagiere hervorstach. Eine Sonnenbrille, lässig ins Haar geschoben, wirkte wie ein Fremdkörper an diesem grauen Morgen an Bord. »Woher kommt die Frau?«, fragte sich Annika. »Ist sie eine Tagestouristin?« Dagegen sprach der Rollkoffer, den sie unter den Tisch geschoben hatte, damit er fixiert war. Sicherlich würde es ihr an der frischen Luft besser gehen. Aber auf dem oberen Sonnendeck war es heute viel zu stürmisch. Dort hielt es niemand lange aus. Annika trank einen Schluck Tee. Bei der Abfahrt hatte sie sich sofort an einen Tisch unter Deck gesetzt und ein Glas bestellt. Assam mit Milch, wie immer. Versonnen rührte sie darin und hing wieder ihren Gedanken nach. Nur die nötigsten Sachen hatte sie auf diese Reise mitgenommen. Sie wollte es wie eine kleine Auszeit aussehen lassen, die es jedoch nicht war. Wahrscheinlich hatte sie dem Ende ihrer Ehe vorgegriffen, indem sie Justus für die nächsten Wochen allein in ihrer Wohnung in Eimsbüttel zurückließ. Sie hatte ihm, dem Berufsmusiker, der beim Elbphilharmonieorchester Fagott spielte, vor einigen Tagen eröffnet, dass sie Hedda, ihre Mutter, für einige Wochen auf Neuwerk unterstützen würde. Er hatte nicht einmal gefragt, wie sie es geschafft hatte, bei ihrem Chef diese Auszeit herauszuschlagen. Seit ihr Sohn in Berlin studierte, war das vorrückende eheliche Verfallsdatum zwar kein Thema zwischen ihnen, weil sie und Justus ihre Routinen mochten, die Bequemlichkeiten des Zusammenlebens, und keiner von ihnen beiden sich allein eine annähernd schöne Wohnung in dieser Lage von Hamburg leisten könnte. Doch nun war Annika fort. Für ein paar Wochen aus der Ehe-WG ausgezogen. Vielleicht konnten sie sich getrennt voneinander Gedanken machen, wie es danach mit ihnen weitergehen sollte. Manche Ehepaare schafften einen zweiten Frühling, wenn die Kinder aus dem Haus waren. Eigentlich war sie genau im richtigen Alter, um einen Neustart hinzulegen. Aber dieser musste warten. Erst einmal brauchte ihre Mutter ihre Hilfe. Annika würde sich den Dämonen von Heddas Vergesslichkeit unterordnen müssen. Und sie selbst bekam in den nächsten Wochen auf einer Insel, in der man im Herbst nur den Wind und die Seevögel hörte, genug Zeit, um sich über ihre private und berufliche Zukunft Gedanken zu machen und nötige Entscheidungen zu treffen. Heddas Krankheit und deren schneller Verlauf waren ein nachvollziehbarer Grund gewesen, um einen Antrag auf unbezahlten Urlaub zu stellen. Nach dem ersten Entsetzen ihres Chefs über ihre Bitte, bis zum Ende des Jahres freigestellt zu werden, hatte er sie ziehen lassen. Demenz war ein schweres Los, das niemand hinterfragte. Natürlich, Heddas zunehmende Bedürftigkeit und die Bitte ihres Onkels, sich um sie zu kümmern, waren ausreichende Beweggründe gewesen, auf die Insel zurückzukommen. Doch was tatsächlich hinter ihrem Weggang aus Hamburg steckte, was sie veranlasst hatte, für Wochen ihre Wohnung und ihren Arbeitsplatz zu verlassen, wusste nur sie allein. In ihrem Elternhaus, in dem Hedda, seit sie nach Hamburg gezogen war, allein wohnte, wartete ein eigenes Zimmer mit Bad auf sie. Annika freute sich auf das gemütliche maritime Flair mit den Korbmöbeln und der gestreiften Bettwäsche, auf Mutters Butterkuchen, vor allem jedoch auf die Ruhe draußen im Wattenmeer, auf die langen Spaziergänge bei Wind und Wetter, das Rufen der Möwen, Gänse und Austernfischer. Vielleicht hätte sie damals bleiben und im Hotel ihres Onkels Ole anfangen sollen. Ole Lund war ein harter Hund, der das Familienunternehmen zu dem gemacht hatte, was es heute war. Hotel, Wattwagenfahrten und Restaurant liefen, trotz der harten Jahre während der Pandemie, und er schrieb wieder schwarze Zahlen. Ole war kein zart beseitetes Gemüt, verlangte viel von seiner Familie und seinen Angestellten. Gegenwind formt den Charakter, sagte er immer, wenn sich jemand von ihm ungerecht behandelt fühlte. Aber er war ein Mann, der alles für die Familie tat, bei dem sie immer ein Dach über dem Kopf haben würde, wenn es in der Großstadt nicht mehr lief. War es ein Fehler, zurückzukommen? Das würde sich noch zeigen. Denn sie wusste, wie vereinnahmend ihr Onkel sein konnte, wenn es darum ging, den Familienbetrieb fortzuführen. Und wenn etwas fehlte, dann waren es hart arbeitende Familienmitglieder. Bei jedem ihrer Besuche hatte er versucht, sie mit einem guten Gehalt, einer eigenen Wohnung im Haus, ja sogar mit der Aussicht auf das Erbe des Hotels zurück auf die Insel zu locken. Annika war hart geblieben. Wieder wurde sie aus ihren Gedanken gerissen, als auf den Tischen das Geschirr gefährlich in Richtung Tischkante rutschte. Eine Servicekraft trat hinter dem Tresen hervor, um die Tische vorsorglich abzuräumen.

0: Lesezeit auf Radio Okerwelle. Heute mit dem Norddeutschland-Thriller Fünf Fremde von Rumi Völk. In den ersten Einspielungen haben wir gelernt, dass sich Kriminalkommissarin Annika Lund zusammen mit einigen anderen Passagieren bei stürmischer See auf der Fähre zur Insel Neuwerk befindet. Zu diesen anderen Passagieren gehört auch die Journalistin Sinje, die eigentlich in Rom wohnt. Was sie nach Neuwerk zieht, erfahren wir jetzt.
1: Rom, Trastevere, 9. Oktober 2025. Es war warm in ihrer Wohnung, weil sie heute Morgen die dicken Vorhänge nicht geschlossen hatte, was sie im Herbst nie tat. 26 Grad im Schatten und das Anfang Oktober. Erschöpft setzte sie sich wieder auf den Korbstuhl und lehnte sich zurück. Der Cursor blinkte auf dem Bildschirm, als erwarte er weitere Befehle. Aus der Ferne hörte sie einen dumpfen Knall. Tauben flatterten erschrocken vom Dach gegenüber auf. Sie klappte den Laptop zu. Genug für heute. Der Kanonenschuss wurde jeden Tag pünktlich 12 Uhr vom Gianicolo, dem Hügel, der sich über Trastevere erhob, abgegeben. Eine römische Marotte, die einer der Päpste Ende des 19. Jahrhunderts eingeführt hatte, damit alle Kirchen gleichzeitig läuteten. Und für Sinje das Signal, sich etwas zum Lunch zu holen, nachdem sie beinahe die ganze Nacht durchgearbeitet hatte. Sie schlüpfte in ihre silbernen Zehensandalen, richtete sich am Spiegel die zerzauste Frisur, legte etwas Lippenstift auf, um halbwegs ausgefertigt zu sein, und verließ das Appartamento im Dachgeschoss, das Giancarlo ihr bei seinem Tod hinterlassen hatte. Seit die Aufträge durch die Pandemie nicht mehr so häufig ins Haus flatterten, musste sie ihre Geldreserven einteilen. Und das Buch, an dem sie gerade Tag und Nacht arbeitete, sollte genug einbringen, um für ihren Lebensabend vorzusorgen. True Crime war gerade der neue Hype auf dem Krimimarkt, und mit dem Knall, mit dem ihr Werk auf dem Buchmarkt aufschlagen würde, waren auch Folgetitel sicherlich nicht ausgeschlossen. In der Bar im Nebenhaus ließ sie sich von Barkeeper Alessio einen Espresso Doppio und zwei Tramezzini reichen, belegte Weißbrotscheiben, eine mit Thunfisch und Ei, eine mit Käse und Schinken. Sie stellte sich zu ihm an den Tresen und ließ sich in einen kleinen Smalltalk verwickeln. Manchmal dachte sie, dass er mit ihr flirtete. Sinje fühlte sich mit Anfang 40 in einem Alter, in dem sie noch immer auf dem Markt war. Warum nicht mit einem jüngeren Mann ausgehen? Es gab niemanden, der es ihr ausreden konnte, außer sie selbst. Ein Pling auf ihrem Smartphone lenkte sie zurück zu ihren Geschäften. Sie hatte sich verschiedene Google-Alerts eingerichtet. Dieses Mal war es der Begriff Neuwerk. Sie las die Nachricht und spürte eine wachsende Erregtheit, die, je weiter sie las, in Unruhe umschlug. Hektisch kramte sie Bargeld aus ihrer Hosentasche, warf einen Schein auf den Tresen, weil Alessio gerade von einer schönen Römerin abgelenkt war, und eilte hinaus. Sie nahm mehrere Stufen auf einmal, konnte gar nicht schnell genug den Schlüssel ins Schloss der Wohnung schieben und den Laptop aufklappen. Auch hier war die Nachricht angekommen, die sie die Treppe hochgejagt hatte. Sie überflog den gesamten Text und dachte nach. Sie las noch einmal die Schlagzeile und traf eine Entscheidung. Drama von Neuwerk. Die Hinterbliebenen besuchen 30 Jahre später die Insel und das Schullandheim, wo ihr Sohn 1995 spurlos verschwand. Es gab nur eine Möglichkeit, weitere Informationen zu bekommen. Sie musste dorthin. Fähre nach Neuwerk, 10. Oktober 2025. Sinje schluckte den scharfen Speichel herunter, spürte, wie der Druck ihres Abdomens und die Übelkeit nachließen. Sie war unsagbar erleichtert. Seit die Unbekannte ihr den Ingwer gegeben hatte, auf dem sie immer noch herumkaute, hatte sich ihr Magen zunehmend beruhigt. Ohne diese nette Geste hätte sie die unruhige Überfahrt wohl nicht so unbeschadet überstanden. Die Fremde schien in Gedanken versunken zu sein, wobei sich tiefe Falten um ihren Mund bildeten, die sie älter wirken ließen, als sie offensichtlich war. Mitte 40, dachte Sinje, vielleicht jünger, vielleicht älter. Die müden Augen der Fremden deuteten jedenfalls auf stressige Monate hin. Ihre Augenringe zeugten von wenig Schlaf. Ihr Gegenüber war ganz in Dunkelblau und Schwarz gekleidet, vielleicht hätte ein wenig Farbe ihr besser gestanden. Was die andere wohl nach Neuwerk führte? Auch sie hatte einen recht großen Koffer dabei, blieb also länger als nur ein Wochenende dort. Urlaub in dieser Jahreszeit auf einer kleinen Insel in der Nordsee machten nur Menschen, die die Abgeschiedenheit suchten oder vor etwas oder irgendwem auf der Flucht waren. Sinje würde den Grund ihres Aufenthaltes wohl nicht erfahren, außer sie sprach sie direkt darauf an. Aber heute fehlte ihr der Sinn für Smalltalk. Plötzlich gab es einen heftigen Stoß. Das Schiff bebte und stoppte. Der Motor setzte kurzzeitig aus. Alle Passagiere im Salon waren ebenfalls erschrocken und schienen sich erst einige Sekunden später zu entspannen, als nichts weiter passierte. Dann sah sie, dass die Fremde gegenüber aufstand, um das Geschehen durch die riesige Scheibe zu beobachten. »Sie hat sich festgefahren«, sagte die Ingwerfrau leise wie zu sich selbst. Auch Sinje stand auf, wie die anderen Passagiere, die neugierig hinausblickten. Die Insel schien greifbar nah, der Anleger war bereits zu sehen. Doch die Fähre fuhr nicht weiter, saß offensichtlich fest. Der Motor arbeitete auf Hochtouren, draußen sprudelte aufgewühltes Wasser, klatschte immer wieder ans Fenster. »Was geschieht jetzt?«, fragte Sinje und hörte selbst, dass ihr Deutsch ungeschliffen und fremd klang. »Die Fähre wird versuchen, sich selbst zu befreien. Wahrscheinlich eine Sandbank«, antwortete die andere. »Wie kann das denn passieren? Gibt es hier nicht eine feste Fährroute?« »Ja, klar. Aber hier draußen ist alles in Bewegung. Die Wasserwege verschlicken immer wieder.« Eine tiefe Falte hatte sich zwischen ihren Augenbrauen gebildet. Seit der ganze Schlamm von der Elbvertiefung auch noch hinter Scharhörn abgekippt wurde, sitzen die Fähren hier immer wieder auf Sandbänken auf. Ein verärgertes Kopfschütteln folgte. »Und Scharhörn ist eine menschenleere Insel neben Neuwerk. Da lebt nur eine Vogelwartin mit tausenden Vögeln im Naturschutzgebiet.« Sie sog wütend die Luft ein. »Genau der richtige Platz, um den giftigen Abraum vom Hamburger Hafen zu verklappen.« Der Mann, der in der Ecke am Laptop gesessen hatte, ging an ihnen vorbei. »Ich schaue mir das von oben an«, sagte er. Sinje nahm ihre Sachen mit an Deck. Sie würden ja eh gleich die Fähre verlassen. Was auch immer jetzt passierte, sie wollte es sehen. Sinje stellte ihr Gepäck auf eine der Sitzbänke in der Mitte des Decks, ging zur Reling und beugte sich neugierig über das Metallgeländer, um besser sehen zu können, was da unten passierte. Hinter sich hörte sie den Motor aufheulen, der die Schiffsschraube Wasserfontänen ins Meer schleudern ließ. Noch immer saßen sie fest, rückten keinen Meter vor. Nur ungefähr 100 Meter trennten sie von ihrem Landgang. Plötzlich schien ein Ruck durch den Schiffskörper zu gehen, als wäre es das letzte Aufbäumen der Fähre vor der Befreiung. Dann nahm sie langsam Fahrt auf. Sinje wollte sich wieder aufrichten, als sie von hinten jemand anrempelte. Sie ruderte mit den Armen, doch ihre Hände griffen ins Leere. Dann verlor sie das Gleichgewicht. Die Schwerkraft zog ihren Körper nach unten, die graue Wasserwand flog auf sie zu und im nächsten Moment erstarrte ihr Körper durch die Eiseskälte der See. »Ich sterbe«, dachte sie, als das Wasser über ihr zusammenschlug. Schockstarre. Für ein paar Sekunden konnte sie sich nicht bewegen, sank nach unten. Dann widersetzte sich ihr Verstand der Lähmung des Körpers. Sie begann mit den Armen zu rudern, bis ihr Kopf die Wasseroberfläche durchbrach. »Hilfe«, schrie sie, schluckte salziges Wasser und hustete, bis sie Galle spuckte. Schlieren lagen vor ihren Augen. Sinje zwinkerte und versuchte, etwas zu erkennen. Hatte jemand bemerkt, dass sie ins Wasser gestürzt war? Eiskalt traf sie die Erkenntnis, dass sich das Schiff bewegte. Sie ließen sie hier einfach zurück. Sie schluckte das schlammdurchsetzte Wasser einer Welle, die über ihr zusammenschlug, kämpfte sich an die Wasseroberfläche, spuckte, bis sie wieder atmen konnte. Ihre Kraft ließ nach. Die Kleidung an ihr war schwer wie Bleigewichte. Sie ruderte mit den Armen, um in Bewegung zu bleiben, versuchte, sich neben der Fähre zu halten. Aber ihre Kräfte schwanden. Ein letzter, hilfesuchender Blick nach oben, wo die Außenwand an ihr vorüberzog. Das Schiff fuhr weiter. Sie ließen sie einfach hier ertrinken.
2: Fähre nach Neuwerk. 10. Oktober 2025. Ein Rucken war unter seinen Füßen zu spüren. Dann nahm die Fähre endlich wieder Fahrt auf. Mats ließ die Unterarme auf der Reling aufgestützt und genoss den strammen Fahrtwind. Endlich ging es weiter. Bald würde er im Hotel einchecken können. Die kürzlich entstandene Sandbank hatte die MS Flipper nur ein paar Minuten aufgehalten. Von den Problemen durch den verklappten Schlick hatte er bereits gehört. Und das war nicht alles. Das Wattenmeer veränderte sich im Rekordtempo. Der Klimawandel, der hier draußen die Temperaturen in den letzten 60 Jahren um 2 Grad hatte steigen lassen, setzte diesem sensiblen Lebensraum maßgeblich zu. Was hieß, dass Fischarten Richtung Pol wanderten, bodenbewohnende Arten sich in tieferes und kälteres Gewässer zurückzogen und sich eingeschleppte Arten ansiedelten, die mit der Wärme besser klarkamen. Er sah hinüber zu der Insel. Neuwerk gehörte kurioserweise als Stadtteil zu Hamburg, war quasi eine Exklave der freien Hansestadt. Was für einen Kampf führten die wenigen Einwohner zwischen Klimawandel und bürokratischem Schlagabtausch zwischen Hamburg und Niedersachsen, zu dem ein Großteil des umliegenden Wattenmeeres gehörte. Plötzlich ging alles ganz schnell. Aus dem Augenwinkel bemerkte er einen Schatten, drehte den Kopf nach links und sah einen Körper von der Reling nach unten fallen. Erschrocken lehnte er sich nach vorn. Da unten war nichts außer dem braunen, aufgewühlten Wasser. Vielleicht lediglich ein Schattenwurf vom Schiff. Er wollte sich wieder aufrichten, als plötzlich ein Kopf auf der Wasseroberfläche auftauchte, eingerahmt von einer seltsam bunten Welle. Ein greller Schrei, dann war der Kopf wieder weg. Scheiße, durchfuhr es ihn. Mann über Bord, schrie er laut. Er sah sich um, aber die anderen Passagiere hatten das Sonnendeck bereits wieder verlassen. Ein Hilfeschrei drang von unten zu ihm. Mats war klar, dass er keine Zeit hatte, jemanden von der Crew zu suchen. Beim Einsteigen aufs Schiff hatte er die Rettungsringe begutachtet. Seinem prüfenden Auge entging so etwas nicht. Er beugte sich über die Reling, sah ein paar Meter weiter den roten Rettungsring in der Halterung und setzte sich in Bewegung. »Mann über Bord!« schrie er nochmals, in der Hoffnung, dass ihn niemand von der Crew hören und die Fähre stoppen würde. Er riss den Ring aus der Halterung, lief zurück zum Heck und beugte sich über die Reling. Er sah 2 rudernde Arme inmitten der seltsamen, bunten Welle. »Achtung! Fang den Ring!« schrie er durch das Böllern des Motors. Aber die Frau schien ihn nicht zu hören. Sie konnte kaum noch die Arme aus dem Wasser heben. »Verdammt!« Mats holte hinter dem Rücken aus und ließ den Ring nach dem Durchschwingen aufs Wasser fallen. Er sah nach unten. Der Ring wurde von den Wellen weitergeschoben, aber die Frau war verschwunden. »Scheiße!« brüllte Mats verzweifelt. »Was nun? Sollte er springen?« Plötzlich war jemand auf dem Deck. Die Frau mit dem Zopf, die neben ihm gesessen hatte, kam auf ihn zugerannt. Sie schien zu realisieren, dass etwas nicht stimmte. »Ist etwas passiert?« fragte sie. »Eine Frau ist über Bord gegangen«, rief Mats und begann sich auszuziehen. »Halten Sie die Fähre an!« »Was? Wie denn?« schrie die Frau. »Irgendwie! Wir müssen sofort stoppen! Was haben Sie vor?« Mats hatte Jacke und Hoodie ausgezogen und kletterte über die Reling. Er sah, dass die Frau den Ernst der Lage verstanden hatte und einen weiteren Rettungsring aus der Halterung riss. Dann sprang er kerzengerade ins Wasser. Und die Eiseskälte traf ihn wie eine ungebremste Abrissbirne. Die kalte Wand umklammerte ihn ein paar Sekunden, bis er sich endlich aus der Erstarrung lösen und im Wasser nach oben abstoßen konnte. Als er wieder auftauchte, sah er neben sich einen der Rettungsringe dümpeln. Er schwamm hinüber, zog den Ring zu sich, beließ ihn in der Armbeuge und drehte den Kopf. Von der Frau war nichts mehr zu sehen. Scheiße. Hatte er zu spät reagiert? Hatte er sie verloren? Die Kälte lähmte ihn. Er strampelte mit den Beinen, machte Schwimmbewegungen auf der Stelle, um warm zu bleiben. Plötzlich war der bunte Schal wieder zu sehen. Arme ruderten, die Passagierin war zurück an der Wasseroberfläche. Mats schwamm zu ihr, zog den Ring mit sich, erreichte sie und packte sie an der Jacke. Mit letzter Kraft zog er sie nach oben, bis sie mit beiden Armen am Rettungsring hing. Sie hustete Wasser aus. »Wir müssen jetzt schwimmen. Komm, halt dich fest. Strampel mit den Beinen.« Die Frau japste und hing wie ein nasser Sack auf dem Rand neben ihm. Lange würde sie sich nicht halten können. »Los geht's!« Mats motivierte sie beide. Er hielt den Rettungsring mit dem Arm umklammert, Den anderen bewegte er, wie auch seine Beine, und versuchte, in Bewegung zu kommen. Aber es war mühsam. Wellen und Strömung machten ihn zu schaffen. Auch die Frau neben ihm kämpfte, aber sie würde nicht mehr lange durchhalten. Mit ihrem bunten Schal, der sich langsam von ihr löste, spielten die Wellen. Er sah hinüber zum Fähranleger, wo die MS Flipper festgemacht hatte. Dort wuselten bereits eine Menge Leute herum. Er hoffte, dass die Frau sofort Alarm geschlagen hatte. Eine Welle schlug über ihnen zusammen. Er schluckte Salzwasser, spuckte es aus. Die Frau neben ihm war ganz still. Ihr Kopf war nach vorn gesunken. »Hallo!« schrie er und schlug ihr zweimal leicht ins Gesicht. »Bleib bei mir!« Ihre Augen öffneten sich. Sie begann zu husten. »Schön wach bleiben!« Mats sah hinüber zu der Insel und erkannte, dass ein rotes Schlauchboot zu Wasser gelassen worden war. Er konnte sein Glück nicht fassen. Gleich würde Hilfe kommen. »Halte durch!« rief er. »Da kommt ein Boot!« Mit letzter Kraft schaffte er es, sie beide über Wasser zu halten. Dann war das Schlauchboot bei ihnen. Crewmitglieder der Fähre zogen zuerst die Frau ins Boot, dann Mats und zuletzt den Rettungsring. Decken wurden um sie gewickelt. Der Motor heulte auf. Das Boot fuhr eine Schleife, um auch den zweiten Ring einzuladen. Dann ging es zum Fähranleger. Mats spürte seine Arme und Beine nicht mehr. War klar, wie knapp das gerade da draußen gewesen war. Während der kurzen Fahrt blickte er zum Horizont, wo ein dunkler Teppich aus Stratuswolken schlechtes Wetter im Gepäck hatte. Bei einer Windstärke von 130 Kilometer je Stunde, die für morgen berechnet worden waren, wäre eine solche Rettungsaktion ein regelrechtes Himmelfahrtskommando geworden. Plötzlich ergriff jemand seine Hand und drückte sie fest. Er drehte den Kopf. Die gerettete Passagierin, die in eine Decke gehüllt neben ihm saß, war nicht fähig, etwas zu sagen. Aber der feste Händedruck und ihr Blick zeigten mehr Dankbarkeit als jedes Wort.
0: Oh Mann, das ist ja gerade noch mal gut gegangen. Mats, der mutige Retter, ist Meteorologe und arbeitet beim Hamburger Seewetteramt. Er hat diesen Trip nach Neuwerk nicht ganz freiwillig angetreten. Er wurde in den letzten Tagen durch mysteriöse Drohmails quasi erpresst, an diesem 10. Oktober mit der Fähre nach Neuwerk zu fahren. Vorausgegangen waren Mails wie diese.
2: Was zum Teufel sollte das? Sein Herz schlug bis zum Hals. Ich weiß, was du getan hast. Dein altes Leben gibt es bald nicht mehr. Keine Anrede, keine Grußformel. Jedoch ein Absender, Clemens Ludwig. Er kannte diesen Namen, hatte seit Jahren nicht mehr an ihn gedacht. Clemens war tot, seit beinahe 20 Jahren. Was sollte dieser Scheiß? Wer wusste davon? Wer hatte die Sache ausgegraben, die ihn zu Fall bringen konnte?

0: In unserer Lesezeit hier auf Radio Okerwelle geht es heute um den Thriller Fünf Fremde von Rumi Völk, der auf der Nordseeinsel Neuwerk spielt. Fünf Personen, die sich nicht kennen, sind bei stürmischer See mit der Fähre nach Neuwerk gekommen. Eine von ihnen ist die Hamburger Kriminalkommissarin Annika Lund, die auf der Insel geboren wurde und sich um ihre demente Mutter kümmern will.
1: Insel Neuwerk, 10. Oktober 2025. Mit dem Trecker ließ Annika sich ein Stück in Richtung des Hotels mitnehmen, stieg jedoch bereits hinter der Kurve ab und ließ sich von Paul, den sie seit Ewigkeiten kannte, ihr schweres Gepäck herunterreichen. Die rechte Hand ihres Onkels hatte Gäste und Gepäck für das Vatus am Schiff abgeholt und sie kurzerhand eingeladen. Den Rest des Weges zum Haus ihrer Mutter schaffte sie problemlos. Annika ging durch den kleinen, verwahrlosten Vorgarten, der früher das Herzensprojekt von Hedda gewesen war. Ein Großteil der Stauden war vertrocknet, der Rest von Unkraut überwuchert. Hier war schon lange keine gärtnernde Hand mehr am Werk. Trostlos war das Wort, das Annika auf der Zunge lag. Es tat ihr weh, weil sie ahnte, dass sich der Zustand ihrer Mutter seit ihrem letzten Besuch noch verschlechtert haben musste. Annika holte die Hausschlüssel aus der Tasche, klingelte einmal kurz und schloss auf. Ein Geruch nach Angebranntem schlug ihr entgegen, nicht wie früher der verführerische Duft nach Backwerk und Zimt. Sie ließ den Koffer stehen und ging durch die Diele. »Mutsch«, rief sie laut und lauschte. Als ihr niemand antwortete, ging sie in die Küche, wo Hedda in ihren Kindheitstagen die meiste Zeit des Tages verbracht hatte, neben ihrem Garten. Auf dem Herd stand ein Topf, darin ein seltsamer Brei. War das eine eingekochte Mehlsuppe? Das Verbrannte vom Boden war hochgerührt und offensichtlich zu Teilen gegessen worden. Annika nahm den Topf, setzte ihn in die Spüle und ließ Wasser hineinlaufen. Dann öffnete sie den Kühlschrank und musste tief durchatmen. Der Käse war grün geschimmelt, die Gurke matschig und ungenießbar, und das Schälchen Margarine war angegilbt und alt. Außerdem lag eine Armbanduhr ihres Vaters darin. Im Gemüsefach ganz unten fand Annika das winzige Küchenradio. Sie nahm Radio und Uhr heraus und entsorgte den Rest. »Mutsch!« Sie ging zu dem kleinen Zimmer nahe der Küche, wollte ihre Mutter begrüßen und dann gleich wieder los. Der Inselkaufmann hatte seinen Laden neben dem Leuchtturm. Wenn sie Glück hatte, war um diese Uhrzeit noch nicht abgesperrt, sodass sie schnell ein paar Lebensmittel für die nächsten Tage kaufen konnte. Im Schlafzimmer war Hedda nicht. Annika riss das Fenster auf, weil die Luft abgestanden und nach Schweiß roch. Sie würde später die Bettwäsche wechseln. Nur auf der einen Seite, wo das Bett zerwühlt war. Auf der anderen Seite, wo ihr Vater geschlafen hatte, war es frisch bezogen und ohne jede Falte. Auch im Bad war Hedda nicht. Annika ahnte, dass ihr Onkel nicht übertrieben hatte, als er von Heddas unbegleiteten Ausflügen über die Insel erzählte. Sie schaffte ihren Koffer in ihr gemütliches Zimmer, das früher das elterliche Wohnzimmer gewesen war und das sogar einen Zugang auf die windgeschützte Terrasse und den Garten hatte. Den kleinen Kamin würde sie heute Abend anfeuern. Vielleicht fand sie Hedda bei ihrem Spaziergang zum Turm. Annika nahm den Einkaufskorb und ihre Umhängetasche, als sie in der Bewegung innehielt. An der Haustür hatte es zweimal geklingelt. Sie öffnete und blickte in das faltige Antlitz der Nonne in ihrem Habit, mit der sie im Salon der Fähre gesessen hatte. Der Schleier der Frau bewegte sich im Spiel der Böen. Sie schienen beide sprachlos zu sein, denn es dauerte einen Moment, bis Annika sich gefasst hatte. »Ja, bitte? Diese Augen?« dachte Annika. »Ich kenne diese Augen.« »Annika, du bist das. Ich hab dich auf dem Schiff gar nicht erkannt.« Annika stockte. »Woher kennen wir uns denn?« fragte sie. Die Nonne nickte nachdenklich. »Es ist lange her, ich weiß. Und so hast du mich auch nicht in Erinnerung.« Jetzt fiel Annika der Koffer neben dem Ankömmling auf. »Helfen Sie mir bitte auf die Sprünge«, sagte sie. Sie waren schon auf Neuwerk? Früher vielleicht? Das ist richtig. Es schien der unverhofften Besucherin schwer zu fallen, sich zu erklären. Ich bin Schwester Charlotte. Annika starrte sie an, aber der Name löste keine Erinnerung aus. Früher war ich Charlotte Hanel. Annika merkte, dass sie den Mund geöffnet hatte, aber das »Oh mein Gott«, was ihr auf der Zunge lag, sprach sie nicht aus. »Das ist ja eine Überraschung. Nun, kommen Sie doch herein.« »Du kannst mich gern duzen.« Die Nonne nahm die Reisetasche und trat in die Diele. »Hedda ist nicht da, ich wollte sie gerade suchen, aber ich kann dir schnell einen Kaffee oder Tee machen.« »Tee hatte ich auf der Fähre. Ich danke dir, mein Kind. Such du erst einmal deine Mutter, ich warte hier.« Sie sah ihr in die Augen. »Du weißt sicherlich noch gar nicht, dass Hedda mich eingeladen hat.« »Nein, das wusste ich wirklich nicht.« Annika zeigte zur Küche. »Wie hat sie dich denn eingeladen?« platzte sie heraus. »Sie selbst konnte noch nicht einmal mehr mit Hedda telefonieren.« »Sie hat mir einen Brief geschrieben.« Schwester Charlotte legte den Mantel ab und hängte ihn an die Garderobe. Annika sah sie ungläubig an. »Wirklich? Hedda schreibt doch schon lange keine Briefe mehr.« »Ich habe ihren Brief dabei, kann ihn dir später zeigen. Aber du warst auf dem Sprung, Hedda zu suchen. Wenn es für dich in Ordnung ist, setze ich mich hier in die Küche und ruhe mich ein wenig aus. Die Überfahrt war, nun ja, nicht ganz einfach für mich.« »Das glaube ich dir. Du sahst schon auf der Fähre sehr blass aus. Und dann noch die Aufregung durch den Notfall beim Anlegen.« Annika räumte Heddas Nähkasten vom Stuhl. »Setz dich bitte.« Sie nahm ein Glas aus dem Schrank und füllte es mit Leitungswasser. »Ich beeil mich. Und dann erzählst du Mutter und mir, wie aus einer Erzieherin im Schullandheim eine Ordensschwester geworden ist.« Der Inselkaufmann war nur 5 Minuten vom Lillehus, wie ihr Elternhaus im Dorf hieß, entfernt. Annika betrat den verwinkelten Verkaufsraum, dessen Regale von Souvenirs für die Touristen dominiert wurden, füllte den Korb mit dem Nötigsten für ein paar Mahlzeiten, legte noch eine Flasche Wein dazu und ein paar Nüsse für den Abend am Kamin. Kühlwaren, frisches Gemüse, Obst, das es hier im Lädchen nicht gab, hatte sie bereits telefonisch bei ihrem Onkel im Hotel bestellt. Annika zahlte bei einem Mann, den sie nicht kannte, und trat hinaus. Die Böen hatten merklich aufgefrischt. Auch die Wolkenberge wurden dichter, schienen das letzte Licht zu absorbieren. Der kurze Tag kippte in eine graue Vordunkelheit. Der Moment, vor dem sie sich an jedem Tag fürchtete. Wenn das Licht nachließ, trübte sich ihre Sehfähigkeit ein. Konturen verschwammen, wurden schließlich in der Dunkelheit zu einer undefinierbaren Masse. Sie musste sich beeilen, um Hedda ausfindig zu machen. Annika lief schneller. Das Schullandheim am Turm lag verlassen vor ihr. Kein Licht erleuchtete die Fenster. Vielleicht hatte der Verein das alte Haus schon winterfest gemacht. Bei ihrer Ankunft im Laden waren hier noch einige Fußgänger unterwegs gewesen. Nun war sie allein. Sie musste Hedda finden, bevor der frühe Abend die Insel mit einer undurchdringlichen Dunkelheit überfiel und sie selbst in ihrer Bewegungsfreiheit einschränkte. Hier draußen gab es nur wenige Straßenlaternen, was ein Problem war, wenn man, wie sie, seit Monaten zunehmend mit einer Nachtblindheit zu kämpfen hatte. Der Augenarzt hatte ihr für ihre Schwierigkeiten, im Dunkeln klare Konturen erkennen zu können, wenig Hoffnung auf Besserung gemacht, ja noch nicht einmal eine spezielle Brille zur Ausbalancierung verschreiben können. Diese gab es bei echter Nachtblindheit nicht, sondern bei der mehr verbreiteten Nachtsehschwäche. Warum das kleine Übel nehmen, wenn man die volle Breitseite haben konnte? Je weniger Umgebungslicht die Stäbchenzellen auf ihrer Netzhaut zur Verfügung hatten, desto mehr schränkte sich ihre Sehfähigkeit ein. So hatte es ihr die Ärztin erklärt. Anfangs hatte Annika nur Schwierigkeiten gehabt, sich an die Dunkelheit zu gewöhnen, hatte es für Müdigkeit und die Auswirkungen einer stressigen Zeit im Job gehalten. Mittlerweile war es nachts für sie unmöglich, sich draußen ohne die Brille zu bewegen, vom Autofahren ganz zu schweigen. Annika musste damit leben lernen, nachtblind zu sein. Wie sie das ihrem Vorgesetzten erklären sollte, wusste sie nicht. Die Konsequenzen wollte sie sich gar nicht ausmalen. Ein Job im Innendienst? Ein Nachtfahrverbot? Oder sogar der Verlust des Führerscheins? Nicht nur ihre Ehe ging gerade den Bach runter. Ihr ganzes Leben formierte sich neu. Annika lief eilig weiter. Vielleicht saß Hedda längst im Haus mit Schwester Charlotte bei einem Tee. Seltsam, dachte Annika, als sie weiterging in Richtung Deich. Wie war aus einer Lehrerin, die mehrere Sommer mit den Kindern des Schullandheims hier auf Neuwerk verbracht hatte, eine Ordensschwester geworden? Sie erinnerte sich gut an Frau Hanel. Sie war streng, aber fair gewesen, hatte Annika und die anderen einheimischen Kinder aus dem Schullandheim verbannt, wenn sie mal wieder ihre Neugier in den Räumen der Zugereisten befriedigen oder ihre neuen Freunde besuchen wollten. Hatte Charlotte Hanel die furchtbare Geschichte von damals umgeworfen? Hatte sie, nachdem die Kinder aus ihrer Obhut verschwunden waren, Trost im Glauben gefunden? Annika erreichte den Wattenweg nahe des Bauernhafens und bog nach links ab. Eine letzte Idee hatte sie noch, wo sie Hedda finden konnte. Der Friedhof der Namenlosen, der so alt war wie das bekannte Leuchtfeuer von Neuwerk, lag verlassen im Halbdunkel. Abends hatte sie als Kind immer einen großen Bogen um diesen Inselflecken gemacht, auf dem seit dem 14. Jahrhundert unbekannte Schiffbrüchige beerdigt worden waren, die die Flut nach dem Kentern ihrer Schiffe angespült hatte. Natürlich wurden in heutiger Zeit tote Schiffbrüchige ans Festland überführt. Beerdigungen hatte es hier zwischen den Bäumen, in denen der Wind tobte, lange nicht mehr gegeben. Dennoch beschlich sie ein seltsames Gefühl, als sie den kleinen Holzsteg betrat, der zum Friedhof führte. Den Einkaufskorb ließ sie stehen. »Mutsch!« rief sie noch einmal lauter, weil das Rauschen der Baumkronen ihre Stimme überlagerte. Beinahe wäre sie gegen eine der Gedenktalben gelaufen, die der Förderverein aufgestellt hatte. Hohe Säulen aus Holz mit Namensschildern von Verstorbenen der Insel, bevor man ein Stück weiter auf die Holzkreuze des alten Friedhofes stieß. »Mutsch!« rief sie wieder, hielt die Hände ausgestreckt, um nicht gegen eine der Säulen, Bäume oder den Zaun zu laufen.
2: »Hedda!«
1: Sie fingerte ihr Smartphone aus der Tasche und betätigte die Taschenlampen-App. Immerhin war diese hell genug, dass sie einschätzen konnte, wo sie hintrat. Annika leuchtete den Friedhof ab. Das riesige Kreuz mit der Gedenktafel vor ihr. Die kleinen Holzkreuze, die hier nur Symbole standen, weil niemand wusste, wie viele Seefahrer tatsächlich an diesem Ort beerdigt worden waren. Plötzlich fing der Lichtschein einen hellen Fleck ein. Annika ging darauf zu, erkannte die Person mit dem grauen Haarschopf, die auf den Knien hockte und die Hände wie im Gebet gefaltet hatte. Der Wind frischte auf, raunte ein uraltes Lied in den Blättern, als würden die Toten einen schaurigen Gesang anstimmen.
3: »Mutsch, komm hoch, was machst du denn hier? Du wirst dich erkälten!«
1: Der Blick ihrer Mutter war für einen Moment verklärt, dann schien sie sie doch zu erkennen. Ihre Lippen öffneten sich, als Annika ihr auf die Füße half.
4: »Sie sind zurückgekommen«, murmelte Hedda leise.
3: »Wer ist gekommen? Wovon redest du?«
4: »Sie sind hier.«
1: Sie drehte sich suchend um.
3: »Komm, lass uns gehen.«
1: Sie packte Hedda am Jackenärmel.
4: »Die verlorenen Seelen sind zurückgekommen. Und sie sagten...«
3: »Mutsch, was redest du für ein Tüdelkram?«
1: Hedda ließ sich nicht beirren. Ihre kalte Hand schloss sich um Annikas Handgelenk, bis sie stehen blieb und ihrer Mutter ins Gesicht leuchtete.
3: »Ihre Augen?« dachte Annika erschrocken. Sie sah aus wie auf Drogen. Die Pupillen waren riesig.
1: Hedda kam näher.
4: »Sie sind zurückgekehrt. Und sie sagten, die Toten werden uns alle holen.«
0: Dieser Friedhof wird noch eine gewisse Rolle spielen im Verlauf der Handlung, aus der wir uns jetzt aber leider zurückziehen müssen. Die Romanhandlung ist gerade erst dabei, Fahrt aufzunehmen. Es gibt noch einige spannende Wendungen in der Handlung und es wird nicht langweilig, bis sich am Ende klärt, was es mit dem Verschwinden von zwei Schülern vor 30 Jahren auf sich hat. Der Thriller Fünf Fremde von Romy Völk ist im März als gebundenes Buch im Lübbe Verlag erschienen und kostet 22 Euro, als E-Book 14,99 Euro. Das Hörbuch, aus dem die heutigen Einspielungen stammen, ist bei Lübbe Audio erschienen und wird, wie Sie vielleicht gemerkt haben, von verschiedenen Sprecherinnen und Sprechern gelesen. Es enthält eine gekürzte Lesung von 9,5 Stunden. Das war's für heute. Danke fürs Zuhören. Die nächste Lesezeit gibt es in 2 Wochen. Gleiche Stelle, gleiche Welle. Machen Sie's gut. Tschüss, sagt Ihr Dietrich Baumgarten.

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1: Um 11 Uhr mit Astrid Fietz. Die Bundesregierung will den Einsatz von sogenannten K.O.-Tropfen härter bestrafen. So soll künftig eine längere Gefängnisstrafe drohen. Berlin-Korrespondent Jasper Ruppert berichtet, was genau die Bundesregierung plant.
2: Die Bundesregierung will, dass K.O.-Tropfen bei Raub- und Sexualdelikten rechtlich wie eine Waffe eingestuft werden. Damit kann dann die Mindeststrafe von 5 Jahren greifen. Bisher waren es oft nur 3. Dafür sollen 2 Paragraphen des Strafgesetzbuchs geändert werden, bei denen es um Raub- und Sexualdelikte geht. Bisher war es so, dass es mindestens 5 Jahre Gefängnis gibt, wenn bei der Tat eine Waffe oder ein anderer gefährlicher Gegenstand genutzt wurde. Da soll jetzt das Wort Mittel ergänzt werden, also Waffe oder Mittel, damit auch K.O.-Tropfen darunter fallen.
1: Zusätzlich will das Bundeskabinett das Gebäudemodernisierungsgesetz auf den Weg bringen. Die neue Regelung ersetzt das sogenannte Heizungsgesetz der Ampel. Sie sieht vor, dass Hausbesitzer selbst entscheiden können, ob sie eine Heizung einbauen, die nachhaltig oder mit fossilen Energien betrieben wird. Allerdings soll ab 2029 eine sogenannte Biotreppe greifen. Neu eingebaute Öl- und Gasheizungen müssten dann in 4 Stufen mit einem wachsenden Anteil nachhaltiger Brennstoffe betrieben werden. Also zum Beispiel mit Biomethan oder grünem Wasserstoff. Ein Enddatum für den Einsatz fossiler Brennstoffe findet sich im neuen Gesetz nicht mehr. Umweltschützer, Grüne und Linke kritisieren das scharf. Der Koalitionsausschuss hat sich bei seiner Sitzung gestern Abend auf einen Fahrplan für Reformen bei der Einkommensteuer und der Rente verständigt. Einzelheiten sollen allerdings erst in den kommenden Wochen beschlossen werden. Grünen-Chef Banaschak äußerte sich enttäuscht. Banaschak sagte im Morgenmagazin von ARD und ZDF, angesichts der hohen Energiepreise infolge des Iran-Kriegs warteten die Menschen dringend auf Entlastungen.
3: Ich habe die Erwartung formuliert, dass jetzt gestern Abend zumindest eine Lösung herauskommt. Nicht, dass die alle Probleme des Landes an einem Abend lösen. Das wäre zu viel verlangt. Regieren ist schwierig in dieser Zeit, das muss man anerkennen. Aber eine klare Antwort, unser Vorschlag war, die Stromsteuer für alle zu senken, nicht nur für die Schwerindustrie, sondern auch für die privaten Verbraucherinnen und Verbraucher, für das Handwerk. Das wäre eine Maßnahme gewesen, die einfach umzusetzen wäre und sofort bei denen angekommen wäre, die es brauchen.
1: Grünen-Chef Banaschak. Das internationale Auschwitz-Komitee hat die Verdienste des Holocaust-Überlebenden Albrecht Weinberg gewürdigt. Das Komitee danke ihm für die Klarheit seines Blicks, seinen Mut, seine Menschenliebe und seinen Humor, sagte Vizepräsident Heuber. Voller Dankbarkeit, Hochachtung und Wehmut verabschiedeten sich Auschwitz-Überlebende in aller Welt von ihrem Weggefährten. Albrecht Weinberg war gestern im Alter von 101 Jahren im ostfriesischen Leer gestorben. Er hatte mehrere Konzentrationslager überlebt und bis zuletzt in Schulen über sein Leben als Jude unter der Herrschaft der Nationalsozialisten berichtet. US-Präsident Trump wird heute zu einem Besuch in China erwartet. Die ursprünglich für März geplante Reise war wegen des Iran-Kriegs verschoben worden. Aus Peking Benjamin Eisel.
4: Am Abend Ortszeit wird US-Präsident Donald Trump in Peking erwartet. Gespräche mit Chinas Staats- und Parteichef Xi Jinping sind für morgen und übermorgen geplant. Es ist der erste Besuch eines US-Präsidenten in China seit fast 9 Jahren. 2017 war zuletzt ebenfalls Donald Trump in China während seiner ersten Amtszeit. Die Beziehungen der beiden Großmächte haben sich seitdem deutlich verschlechtert. Neben der strategischen Rivalität und dem Handelskonflikt der beiden größten Volkswirtschaften der Welt gibt es viele Streitthemen. Darunter die Spannungen um die demokratisch regierte Insel Taiwan. Auch das Thema Iran dürfte besprochen werden. Chinas Führung gilt als wichtiger Partner des Regimes in Teheran. Wegen der vielen Differenzen erwarten Beobachter keine allzu großen Ergebnisse des Gipfels.
1: Die neuen Milka-Schokoladentafeln mit weniger Inhalt verstoßen gegen das Wettbewerbsrecht und dürfen nicht in den Handel gebracht werden. Das hat das Landgericht Bremen entschieden und gab damit einer Klage der Verbraucherzentrale Hamburg statt. Der Hersteller Mondelez hatte das Gewicht vieler Milka-Sorten von 100 auf 90 Gramm reduziert, die Verpackung aber kaum verändert. Nach Ansicht des Gerichts handelt es sich um eine Mogelpackung. Kundinnen und Kunden wurden getäuscht. Das Urteil ist noch nicht rechtskräftig. Und das waren die Nachrichten.
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6: Ja, zunächst ein Blick auf die Straßen im Sendegebiet von Radio Ruckewelle. Es gibt eine Meldung von der A2 Braunschweig in Richtung Hannover. Zwischen Peine und Rastplatz Röhrse Nord hat sich ein Unfall auf dem Standstreifen ereignet. Fahren Sie in diese Bereiche also sehr aufmerksam. Und noch eine Meldung von der A39 Braunschweig in Richtung Wolfsburg. Die Einfahrt der Braunschweiger Südstadt ist wegen Bauarbeiten bis 16 Uhr gesperrt. Kurz ein Blick auf den Innenstadtverkehr in Braunschweig. Dort sehr viel ist der Verkehr auf der Adenauerstraße. Ja, und das Parkhaus in Parkhaus Lange Straße Nord ist mittlerweile voll belegt. Weitere Störungsmeldungen liegen uns nicht vor. Ich wünsche allen Verkehrsteilnehmern freie und sichere Fahrt. Und damit herzlich willkommen zur ersten Stunde mit dem Magazin zwischen Harz und Heide. Musikauswahl und am Mikrofon. Albert Hirsmüller, moin moin und gute Unterhaltung wünsche ich.

0: Paul Stephenson mit seinem Dilla, I'm not a thing.
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0: Sängerin Rain Havje mit seinem irdischen Titel Strange Thing. Sonntagsmagazin zwischen Arzt und Heide mit offenen Ohren und Radioquelle durch die Region. In Niedersachsen soll ein neuer Quereinsteiger-Master für das Lehramt eingeführt werden. Damit will das Land den Lehrermangel auf den Lehrermangel reagieren. Ab dem kommenden Jahr sollen in Hildesheim und Lüneburg insgesamt 50 neue Masterstudienplätze zur Verfügung stehen. Mehr unter anderem dazu und weitere Meldungen aus unserem Bundesland nun von Marike Eichner zusammengefasst in Niedersachsen kompakt.
1: Voraussetzung für Zulassung im sogenannten Quereinstiegsmaster ist demnach ein Bachelorabschluss. Nach 2 Jahren wären die Absolventen dann berechtigt, ein Referendariat an einer Hauptreal-, Ober- oder Gesamtschule zu beginnen. Der Quereinstiegsmaster sei nur ein Tropfen auf den heißen Stein, kritisierte die CDU-Fraktion im Niedersächsischen Landtag. Der bildungspolitische Sprecher Christian Fühner forderte, zusätzlich Lehrkräfte von Verwaltungsaufgaben zu entlasten, die Anerkennung ausländischer Abschlüsse zu vereinfachen und mehr Anreize für Mangelschulen und ländliche Räume zu schaffen. Der Verband Niedersächsischer Lehrkräfte warnte davor, den Lehrkräftemangel durch eine schleichende Absenkung professioneller Standards lösen zu wollen. Die zusätzliche Ausbildung dürfe nicht erneut auf dem Rücken der bestehenden Kollegien organisiert werden, sagte VNL-Landesvorsitzender Thorsten Neumann. Wer dauerhaft genügend Lehrkräfte gewinnen wolle, müsse endlich die Arbeitsbedingungen verbessern. Der CDU-Fraktionsvorsitzende und Landesparteichef Sebastian Lechner fordert eine Senkung der Sozialabgaben. Dies sei wichtiger als eine Reform der Einkommenssteuer und senke auch noch die Lohnnebenkosten, so Lechner in einer Mitteilung. Versicherungsfremde Leistungen in den Sozialkassen seien über den Bundeshaushalt zu finanzieren, so Lechners Vorschlag. Insbesondere die Kosten für die Krankenversicherung von Beziehern der Grundsicherung. Das würde, so das CDU-Präsidiumsmitglied, auch die gesetzlichen Krankenkassen entlasten. Eine Senkung der Sozialabgaben erreiche jeden Arbeitnehmer, begründete Lechner. Sinkende Lohnnebenkosten würden zudem die Einstellungen fördern. Die Gewerkschaft Verdi hat für heute zum Warnstreik im Handel aufgerufen. Arbeitsniederlegungen soll es demnach unter anderem in Braunschweig und im Edeka-Lager in Lauenau geben. Hintergrund sind die stockenden Tarifverhandlungen sowohl im Einzel- als auch im Großhandel. Die Arbeitgeber seien jeweils ohne Angebot in diese Runde gegangen und hätten daran festgehalten, sagte Verdi-Verhandlungsführerin Sabine Garz. Mit Verweis auf 3% Inflation gegenüber dem Vorjahresmonat und 11% teurerer Energie forderte Garz, es brauche jetzt ein Angebot, das diese Realität berücksichtige. Die Gewerkschaft fordert unter anderem eine Erhöhung der Löhne und Gehälter um 7%. Zudem will Verdi einen Mindeststundenlohn von 14,90 Euro erreichen. Und auch die Beschäftigten im öffentlichen Personennahverkehr in Niedersachsen sind zum Warnstreik aufgerufen. Wie die Gewerkschaft Verdi ankündigte, müsse am Freitag und Samstag in Osnabrück mit erheblichen Behinderungen im ÖPNV gerechnet werden. Die Beschäftigten hätten absolut kein Verständnis, dass die Arbeitgeber sich auch in der 4. Verhandlungsrunde nicht beim Thema Wochenarbeitszeit bewegt hätten und würden nun eine entsprechende Antwort geben, sagte Verdi-Verhandlungsführer Marian Drews. Die Gewerkschaft fordert bessere Arbeitsbedingungen, insbesondere Entlastungen bei der Wochenarbeitszeit und den Schichtdiensten sowie mehr Urlaubstage und höhere Schichtzulagen. Die nächste Verhandlungsrunde soll am 1. Juni stattfinden.
0: Soweit Niedersachsen kompakt zusammengefasst heute von Marike Eichner. Weiter mit Musik, weiter mit Arlo Kaffee.

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0: Ja, unüberhörbar eine Live-Version des Summer Infirmary Blues G-Version von Arlo Guthrie. 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

0: Ja, da bleibt zu hoffen, dass sie ihn auch erreicht, diese Message. Message to Michael, abgeschickt von der wunderbaren kanadischen Sängerin Holly Cole.
1: Gemeinsam digital. Studierende der TU Braunschweig helfen SeniorInnen. Smartphone-Fragen, Unsicherheit bei WhatsApp oder Respekt vor der Selbstbedienungskasse. Das Projekt Gemeinsam digital der TU Braunschweig macht digitale Technik für ältere Menschen verständlich. Ohne Stress, ohne Vorkenntnisse, kostenlos. Studierende der Wirtschaftsinformatik bieten Workshops zu Themen wie Sicherheit im Netz, Social Media und künstliche Intelligenz und begleiten SeniorInnen auch ganz praktisch, zum Beispiel beim Einkaufen. Wer nicht mobil ist, die Kurse kommen auch direkt in Senioren- und Pflegeeinrichtungen. Dazu gibt es offene Sprechstunden und diese finden jeweils mittwochs von 15.30 Uhr bis 17.30 Uhr statt. Beginn ist am 20. Mai und der Ort ist das Mitmacheck in der Nussbergstraße 9, Ecke Rosenstraße in Braunschweig. Eingeladen sind alle Seniorinnen und Senioren aus der Region. Eigenes Gerät einfach mitbringen und Fragen stellen. Mehr Infos gibt es auf der Webseite der TU Braunschweig unter dem Stichwort Gemeinsam digital.
0: Wer also Fragen rund um Smartphone, Tablet und Co. hatte, einfach nochmal vorbeigehen. Mittwochs ab 3:30, also 15.30 Uhr, Mitmache-Eck in der Nussbergstraße 9 in Braunschweig. Die nächsten Termine sind, Sie haben es eben gehört, der 20. Mai, dann der 3. Juni und der 17. Juni. Mehr Informationen noch einmal die Internetseite TU Braunschweig auf der Webseite TU Braunschweig, dort unter dem Stichwort Gemeinsam digital. Soweit ein Tipp von Claudia Sonntag.

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Die schwedische Temporär in Stockholm bzw. Paris lebende Sängerin Fredrika Stahl mit ihrem Titel Claudi. Im Staatstheater Braunschweig steht aktuell die Oper Romeo und Julia von Vincenzo Bellini auf dem Spielplan. Bis Anfang Juni finden noch 4 Aufführungen statt, die nächste schon morgen Abend. Helmut Predig hat eine Vorstellung besucht.

Das Staatstheater Braunschweig hat die wohl bekannteste Liebesgeschichte der Weltliteratur auf die Bühne gebracht. Diesmal in der selten gespielten Opernversion von Vincenzo Bellini. I Capoletti e i Montecchi heißt sie hier. Zur Vorlage hat der Librettist Felice Romani 1830 aber nicht das damals in Italien weniger bekannte Werk von William Shakespeare, sondern mehrere italienische Quellen, allen voran das Drama Giulietta e Romeo von Luigi Scaevola genommen. Romeo und Giulietta haben sich bei Bellini und seinem Librettisten schon längere Zeit vor Beginn der Handlung unsterblich ineinander verliebt, obwohl sich ihre Familien, die Capuletti und die Montecchi, in einer Dauerfehde befinden. Der tödliche Krieg ihrer Familien stellt die Liebe der Protagonistinnen auf eine harte Probe. Als Romeo Julias Bruder im Kampf tötet, gerät diese zwischen die Fronten. Obwohl ihre Liebe für Romeo weiter anhält, trennt sie sich von ihm. Als ihr Vater eine Zwangsheirat mit dem neuen Verbündeten Tebaldo plant, schmieden Romeo und Lorenzo einen verzweifelten Plan, um sie zu retten. Doch dieser endet in einer Tragödie. Bellini gelingt es, die großen Emotionen dieses Stoffs von bedingungsloser Liebe zu tiefer Trauer in seiner weit geschwungenen und brillant orchestrierten Musik empathisch zum Ausdruck zu bringen. Bel canto at its best. Für die Produktion von Vincenzo Bellinis Oper wurde Regisseur Jan Essinger verpflichtet. Zuletzt hatte er Verdis Il Trovatore auf dem Burgplatz inszeniert. Der Zuschauer sieht auf der Bühne von Mark Vega eine riesige, die ganze Breite einnehmende Treppenanlage, die sowohl als Aufmarschbühne für den Männerchor als auch als Schlafzimmer und Familiengruft dient. Die bei heutigen Inszenierungen übliche großformatige Videoprojektion darf auch hier nicht fehlen, wurde aber sehr sparsam und durchaus effektvoll eingesetzt. Das Cabrio im Vordergrund konnte man eigentlich nur als Hinweis auf den modernen Zeitbezug verstehen. Natascha Maraval hat die Kostüme überwiegend schlicht im Straßenstil gehalten. Nur Giulietta darf sich anfangs in einer rosa Tüllwolke räkeln. Danach trat sie in eher edler Kleidung auf. Die Partien der fünf Solistinnen sind ausgezeichnet besetzt. Nina Solotovnikova als Giulietta beeindruckt mit feinstem Bel canto durch alle Lagen, besonders in den vielen lyrisch a cappella gesungenen Passagen. Einfach grandios, aber auch ihre Ausflüge in die Spitzentöne.

Bellini hatte die Rolle des Romeo für eine Frauenstimme komponiert. In dieser Inszenierung soll sie aber tatsächlich eine Frau sein. Das ist für die Geschichte aber eher belanglos. Milla Turbellité als Romeo singt eine leidenschaftliche Frau, kämpferisch, ausdrucksstark, mit kräftiger, auch sensibler Mezzostimme und viel Drang nach oben. Ihrer Partnerin in jedem Falle ebenbürtig.

Romeos Gegenspieler Tebaldo, wunderbar gespielt von Philipp Capella, gestaltet die Tenorrolle, die sonst eher den Helden zugedacht ist, als Bösewicht vorzüglich.

Als Capello trat mit großvolumigem Bass Sung Jung Cho auf, Rainer Meseke verleiht dem wendigen Lorenzo prägnantes Profil. Bellini hat den beiden Tieftönern leider keine richtige Arie zugestanden. Der Chor, hier nur der Herrenchor, zeigt in der Einstudierung von Johanna Motter starke Präsenz und entwickelt mächtige Klänge.

Die musikalische Gesamtleitung hatte der scheidende Generalmusikdirektor Servan Dinic, der gewohnt souverän für die notwendige Kongruenz sorgte. Das Staatsorchester hatte einen sehr guten Abend. Es wirkte in allen Gruppen bestens vorbereitet und gefiel mit mehreren hervorragenden Instrumentalsoli. Der Beifall des begeisterten Publikums war lang, anhaltend und stark. Ein Belcanto-Erlebnis mit unendlich schönen Melodien, das man nicht verpassen sollte.

0: wenn Sie sich jetzt sagen, die nächste Vorstellung möchte ich auf keinen Fall verpassen, dieses Belcanto-Erlebnis, wie es Helmut Friedekai genannt hat, sah morgen Abend ab 18 Uhr im großen Haus des Braunschweiger Staatstheaters die Gelegenheit dazu. Da findet die nächste Aufführung statt. Danach stehen noch 3 weitere auf dem Programm. Die Termine finden Sie auf der Staatstheaterseite, also staatstheater-braunschweig.de. Soweit also der Kulturtipp von und mit Helmut Friedekai.
1: Das war's.

Master Coder State Roof, ein Titel aus dem neuen Album von Bruce Hornsby. Gleich um 12 die Nachrichten der Kollegen vom NDR. Danach noch 2 Stunden zwischen Harz und Heide bis 14 Uhr und bis hin zu den Nachrichten noch Musik mit Kagermann.

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1: Um 12 Uhr mit Klaas Christoffersen. Das Bundeskabinett hat die vorgesehenen Änderungen am sogenannten Heizungsgesetz der vorherigen Ampelkoalition auf den Weg gebracht. Demnach können Hauseigentümer weiterhin selbst wählen, ob sie mit Öl, Gas, Wärmepumpe oder anderen Technologien heizen möchten. Die Pflicht, dass neue Heizungen mit einem Anteil von mindestens 65% von erneuerbaren Energien betrieben werden müssen, entfällt. Kritiker bemängeln, dass damit der Klimaschutz aufgeweicht wird. Bundeswirtschaftsministerin Reiche sagte, das Klimaschutzgesetz gelte weiterhin.
2: Auch in Zukunft wird die Wärmepumpe ein dominierendes und eine wichtige Technologie bleiben. Wir werden diese weiter auskömmlich fördern. Aber auch Holzpelletheizungen, moderne Gas- und Ölheizungen kombiniert mit einer Biotreppe werden dafür sorgen, dass nicht nur investiert wird, sondern dass wir dem Klimaschutz gerecht werden. Das Klimaschutzgesetz gilt.
1: Wirtschaftsministerin Reiche. Der Koalitionsausschuss hat sich bei seiner Sitzung gestern Abend auf einen Fahrplan für Reformen bei der Einkommensteuer und der Rente verständigt. Einzelheiten sollen allerdings erst in den kommenden Wochen beschlossen werden. Grünen-Chef Banaschak äußerte sich enttäuscht. Banaschak sagte im Morgenmagazin von ARD und ZDF, angesichts der hohen Energiepreise infolge des Iran-Kriegs warteten die Menschen dringend auf Entlastungen.
3: Ich habe die Erwartung formuliert, dass jetzt gestern Abend zumindest eine Lösung herauskommt. Nicht, dass die alle Probleme des Landes an einem Abend lösen. Das wäre zu viel verlangt. Regieren ist schwierig in dieser Zeit, das muss man anerkennen. Aber eine klare Antwort. Unser Vorschlag war, die Stromsteuer für alle zu senken. Nicht nur für die Schwerindustrie, sondern auch für die privaten Verbraucherinnen und Verbraucher. Für das Handwerk, das wäre eine Maßnahme gewesen, die einfach umzusetzen wäre und sofort bei denen angekommen wäre, die es brauchen.
1: Grünen-Chef Banaschak. Das internationale Auschwitz-Komitee hat die Verdienste des Holocaust-Überlebenden Albrecht Weinberg gewürdigt. Das Komitee danke ihm für die Klarheit seines Blicks, seinen Mut, seine Menschenliebe und seinen Humor, sagte Vizepräsident Häubner. Voller Dankbarkeit, Hochachtung und Wehmut verabschiedeten sich Auschwitz-Überlebende in aller Welt von ihrem Weggefährten. Albrecht Weinberg war gestern im Alter von 101 Jahren im ostfriesischen Leer gestorben. Er hatte mehrere Konzentrationslager überlebt und bis zuletzt in Schulen über sein Leben als Jude unter der Herrschaft der Nationalsozialisten berichtet. US-Präsident Trump wird heute zu einem Besuch in China erwartet. Die ursprünglich für März geplante Reise war wegen des Iran-Kriegs verschoben worden. Aus Peking Benjamin Eisel.
4: Am Abend Ortszeit wird US-Präsident Donald Trump in Peking erwartet. Gespräche mit Chinas Staats- und Parteichef Xi Jinping sind für morgen und übermorgen geplant. Es ist der erste Besuch eines US-Präsidenten in China seit fast 9 Jahren. 2017 war zuletzt ebenfalls Donald Trump in China während seiner ersten Amtszeit. Die Beziehungen der beiden Großmächte haben sich seitdem deutlich verschlechtert. Neben der strategischen Rivalität und dem Handelskonflikt der beiden größten Volkswirtschaften der Welt gibt es viele Streitthemen. Darunter die Spannungen um die demokratisch regierte Insel Taiwan. Auch das Thema Iran dürfte besprochen werden. Chinas Führung gilt als wichtiger Partner des Regimes in Teheran. Wegen der vielen Differenzen erwarten Beobachter keine allzu großen Ergebnisse des Gipfels.
1: In Würzburg beginnt am Abend der 104. Deutsche Katholikentag. Bis zum Sonntag werden bis zu 30.000 Besucherinnen und Besucher zu insgesamt 900 Veranstaltungen erwartet. Aus Würzburg, Antje Dechert.
5: Hab Mut, steh auf. So das Motto des 104. Katholikentags. Zentrales Thema ist die Sorge um Demokratie. Von Würzburg solle ein starker Impuls der Ermutigung ausgehen, so die Präsidentin des Zentralkomitees der deutschen Katholiken, Irme Stetter-Karp. Wie immer auf Katholikentagen werden auch die großen weltpolitischen Themen auf den zahlreichen Podien debattiert. Globale Gerechtigkeit und Klimakrise, Friedenspolitik und Aufrüstung angesichts neuer geopolitischer Herausforderungen.
1: Die neuen Milka-Schokoladentafeln mit weniger Inhalt verstoßen gegen das Wettbewerbsrecht und dürfen nicht in den Handel gebracht werden. Das hat das Landgericht Bremen entschieden und gab damit einer Klage der Verbraucherzentrale Hamburg statt. Der Hersteller Mondelez hatte das Gewicht vieler Milka-Sorten von 100 auf 90 Gramm reduziert, die Verpackung aber kaum verändert. Nach Ansicht des Gerichtes handelt es sich um eine Mogelpackung. Das waren die Nachrichten.

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1: Ja, und zunächst wie gewohnt ein kurzer Blick auf die Straßen im Sendegebiet von Radio Okerwelle. Wir haben eine Meldung, die kommt von der A39 Braunschweig in Richtung Wolfsburg. Dort ist die Einfahrt Braunschweig Südstadt wegen Bauarbeiten bis ca. 16 Uhr gesperrt. Noch eine Meldung aus dem Innenstadtverkehr in Braunschweig. Dort zäh verdient der Verkehr auf der Adenauer Straße. Weitere Störungsmeldungen liegen uns nicht vor. Ich wünsche allen Verkehrsteilnehmern freie und sichere Fahrten. Damit herzlich willkommen zur zweiten Stunde mit dem Magazin zwischen Harz und Heide. Musikauswahl unter Mikrofon. Albert Hirsmüller. Moin, moin und gute Unterhaltung wünsche ich.

0: Einer der größten Dandys unter den Rockermusikern, immer Schniege angezogen. Ein Ferry, aber nur das Anziehen macht's alleine nicht sein Aussehen. Ein großartiger Sänger seit Roxy Music-Zeiten, aber auch als Solist. Heartache bei Number von Mid Prime Ferry.
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0: ich weiß nicht, ob sie den Job noch macht. Ich habe sie kennengelernt als Moderatorin einer Jazz-Sendung beim Deutschlandfunk. Sie ist aber auf jeden Fall noch als Musikerin aktiv. Ariane Jacobi, da das sie wir gerade gehört haben mit ihrer Version von Hallelujah, I Love Him, so heißt es dann bei ihr natürlich.
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2: Hier sind wieder aktuelle Stellenangebote aus unserer Region. Wie immer vorab der Hinweis, alle Angebote beziehen sich auf sozialversicherungspflichtige Tätigkeiten und sind geschlechtsneutral. Das Landesbildungszentrum für Hörgeschädigte in Braunschweig sucht zum nächstmöglichen Zeitpunkt Ergotherapeuten, Heilpädagogen oder Physiotherapeuten für den heilpädagogischen Sonderkindergarten. Die Stelle wird unbefristet in Teilzeit angeboten. Die Aufgaben sind unter anderem die Planung und Durchführung von Sportangeboten, die Einzel- und Gruppenförderung sowie Zusammenarbeit mit den Eltern und externen Kooperationspartnern. Gefordert wird eine staatlich anerkannte Ausbildung in den Bereichen Ergotherapie, Heilpädagogik, Motopädie oder Physiotherapie. Gute Chancen hat, wer teamfähig, selbstständig und flexibel ist. Bewerbungen inklusive eines Motivationsschreibens können per Mail geschickt werden an poststelle@lbzh-bs.niedersachsen.de. Außerdem sucht die Bundeswehr Ärzte für das Karrierecenter der Bundeswehr Hannover, Standort Braunschweig. Zu den Aufgaben des unbefristeten Vollzeitjobs gehört unter anderem das Durchführen klinischer Ganzkörperuntersuchungen sowie das Bewerten der gesundheitlichen Eignung für den Dienst. Ebenfalls werden Stellungnahmen im Rahmen verwaltungstechnischer Bestimmungen erarbeitet. Ein abgeschlossenes Studium der Fachrichtung Humanmedizin mit der Approbation als Arzt ist erforderlich. Ebenfalls müssen sich Bewerber mit ihrem gesamten Verhalten zur freiheitlich-demokratischen Grundordnung bekennen. Bewerbungen können über bewerbung.bundeswehr-karriere.de eingereicht werden. Und die BAS Verkehrstechnik AG sucht einen Monteur oder Quereinsteiger für die Verkehrssicherung in Braunschweig. Es ist ein unbefristeter Vollzeitjob. Zu den Aufgaben gehören unter anderem der Auf- und Abbau von Verkehrssicherungseinrichtungen, das Durchführen temporärer Fahrbahnmarkierungsarbeiten sowie das Transportieren von Material zu Baustellen und Projekten. Bewerber sollten bereit sein, flexibel, also auch an Wochenenden und Feiertagen zu arbeiten. Auch ein Führerschein der Klasse B ist eine Voraussetzung. Weitere Führerscheinklassen sind wünschenswert, sowie Bereitschaft, bestimmte Klassen auf Kosten von BAS zu erwerben. Eine Bewerbung ist über das Portal bas.de/jobs möglich. Soweit unsere Jobbörse für diese Woche. Falls Sie Interesse an einer Stelle haben oder selbst einen Arbeits- oder Ausbildungsplatz anbieten möchten, dann können Sie sich gerne bei uns melden per Mail unter jobbörse@okawelle.de. Redaktionsschluss ist Montag um 18 Uhr. 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

0: Roggenbaron, so ein Titel voll mit Marken Knopfler.
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1: Männer im Baumarkt, eine Song geschrieben von Reinhard May, interpretiert hier von Jasmin Tabatabai und David Kleine Quintett, Männer im Baumarkt. Wenn ich im Baumarkt gehe, das kommt allerdings sehr selten vor, wenn ich denke, sehe ich zunehmend Frauen auch im Baumarkt. Also müsste man den Song vielleicht auch mal kurz umschreiben. Ja, May, Reinhard May, Männer im Baumarkt, interpretiert von Jasmin Tabatabai.
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1: Palästina im Jahre 1936. Immer mehr Dörfer erheben sich gegen die britische Kolonialmacht, die ihren Einfluss mit Gewalt durchsetzt. Gleichzeitig drängen europäische Juden in die Region, die vor dem Nationalsozialismus geflüchtet sind. Der unparteiische Yusuf pendelte zwischen seinem Heimatort und Jerusalem, dem zunehmend angespannten Jerusalem. Nach einem vorfolgenden schweren Ereignis schlägt der junge Mann auf die Seite der Widerstand.
3: Wieso bist du so oft in der Stadt?
4: Na, vielleicht, weil ich dort arbeite.
3: Du erzählst uns nicht viel darüber.
5: Vielleicht hat er dort eine Romanze. Würde mich gar nicht wundern.
3: Was würde denn eine Frau aus der Stadt mit einem Bauern wollen?
6: Vielleicht erobert er ihr Herz mit ein paar seiner Gedichte.
7: Der junge Yusuf stammt aus dem Dorf Albersmar und lässt die Frotzeleien der Feldarbeiter über sich ergehen. Er arbeitet in Jerusalem als Chauffeur bei dem gesellschaftlich bestens vernetzten Verleger Amir und dessen Frau Khulud, einer Journalistin, die ihre Texte nur unter einem männlichen Pseudonym veröffentlichen kann. Yusufs Pendeln zwischen seinem Dorf und der Stadt ist bestimmt von ständigen Kontrollen britischer Soldaten. Ein großes Ereignis ist schließlich die erste Rundfunksendung aus Palästina im März 1936.
8: Meine werten Damen und Herren, ein neues Kapitel der Geschichte wird heute geschrieben. Die erste Radiofunksendung in Palästina und erst die zweite in der ganzen arabischen Welt nach Kairo wird heute und hier in Ramallah gesendet werden. Ich habe nun die Ehre, seine Exzellenz, den Hochkommissar Sir Arthur Walkup, zu bitten, den neuen Sender einzuweihen, den Palestine Broadcasting Service.
9: Guten Morgen. Vielen Dank fürs Kommen. Der neue Rundfunkdienst in Palästina wird sich keineswegs mit Politik befassen. Sein Hauptaugenmerk wird auf der Verbreitung von Wissen und Kultur liegen.
7: Bravo. Doch ganz lässt sich die Politik nicht aus den Nachrichten halten. So erfährt die arabische Welt schon bald, dass Millionen verfolgter Juden aus Europa fliehen, um sich in Palästina niederzulassen. Wie schon in einer Deklaration von Lord Balfour aus 1917 versprochen. In dieser unterstützt Großbritannien die jüdische Heimstätte in Palästina, ein Wegbereiter des Staates Israel. Nach einem brisanten Fund im Hafen wird die Lage immer angespannter.
10: Na los! Es stehen immer noch zwei Ladungen aus.
11: Es ist Feierabend.
10: Wer bleibt für Überstunden?
11: Hey Leute, wer von euch will Überstunden machen?
12: Ich will Überstunden.
11: Vorsicht! Haltet das Fass auf!
10: Wer ist für diese Ladung verantwortlich? Überprüft die Papiere!
13: 33 Fässer mit Waffen. Was glaubt ihr, warum sie sich bewaffnen?
7: Yusuf gerät in ein Wortgefecht mit seinem Vater, der seinen Sohn wegen der zunehmenden Spannungen mit den Siedlern gern im Dorf hätte.
13: Ich brauche dich hier, statt ständig in der Stadt, mein Sohn.
14: Ich weiß, wo ich am nützlichsten bin.
13: Das weiß ich auch. Hier bei mir. Die Lage zwischen uns und den Siedlern spitzt sich zu. Sie haben alle im Dorf Sachina enteignet.
7: Yusuf möchte eher vermitteln, obwohl sich die Bauern von Al-Basma durch die rasant wachsende Zahl jüdischer Siedlungen bedroht fühlt und es vermehrt zu Aufständen kommt. Ein folgenschweres Ereignis verschlägt ihn schließlich auf die Seite des Widerstands. Palästina 36, der neue Film der palästinensischen Filmemacherin Annemarie Jazir, verordnet präzise den Beginn des palästinensischen Widerstands und den Wendepunkt für das britische Empire. Gedreht wurde an Originalschauplätzen vor Ort und in Jordanien. Dass der Film ziemlich einseitig die palästinensische Sicht der Geschichte des Nahostkonflikts einnimmt und die jüdische Bevölkerung nahezu unsichtbar bleibt, ist sicher gewollt und historisch inkorrekt.
15: Afra, ich will dir etwas sagen. Weißt du, wo deine Heimat ist? Dort, wo deine Familie begraben liegt.
1: Palästina 36 läuft ab morgen im Universum Filmtheater in Braunschweig. So weiter Filmtipp von Kulturredakteurin Silvia Scholz.

0: Dos Dios a la Vida, ein Titel mit der spanischen Rockformation Jarabe de Palo.
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0: Und wie viele wunderschöne Sorgen von Ina Müller allein durch Hamburg.
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0: Und nach diesem Programmhinweis geht es nun weiter mit einem Blick in die regionalen Zeitungen, heute mit Peter Michael Möckel.
2: Top-Thema in beiden großen Regionalblättern ist heute der Auftritt von Bundeskanzler Merz beim Bundeskongress des Deutschen Gewerkschaftsbundes. Im Leitartikel der Braunschweiger Zeitung heißt es dazu: Mal ehrlich, wer kann aufzählen, welche Reformen auf uns zukommen? Klar, bei der Rente ist etwas Großes geplant. Dann liegt etwas zu den klammen Krankenkassen auf dem Tisch. Und irgendwie sollen wir alle mehr arbeiten. Kommt da auch noch etwas Gutes, was den Menschen Zuversicht gibt, oder wird nur gekürzt und gestrichen? Beunruhigend ist der Eindruck, dass auch die Regierungskoalition den Überblick verloren hat. Am Anfang seiner Amtszeit hatte der Kanzler einen Herbst der Reformen versprochen, wenn der doch nur schon vorüber wäre. Mittlerweile ist klar, dass die Debatte das Land die gesamte Legislaturperiode beschäftigen wird. Wie groß die Befürchtungen und auch die Widerstände im Land sind, hat Friedrich Merz am Dienstag am eigenen Trommelfell erfahren, als die DGB-Delegierten den Kanzler auf ihrem Bundeskongress auspfiffen. Mit seinen Aussagen zur gesetzlichen Rente als Basisabsicherung hatte Merz seinen Teil dazu beigetragen, dass der Auftritt zum Auswärtsspiel wurde. Der Empfang der Gewerkschafter sollte Merz allerdings zu denken geben. Wenn der DGB so auf den Barrikaden ist, schränkt dies den Spielraum der SPD extrem ein, mit dem Kanzler ein großes Reformpaket zu schnüren. Eine Umfrage zur Bereitschaft der Deutschen, mehr zu arbeiten, führte Merz zudem vor Augen, wie weit die Menschen im Land von seinen Vorstellungen entfernt sind. Damit aus Merz ein erfolgreicher Reformkanzler wird, muss er jetzt erklären und überzeugen. Die Bürger wollen nicht nur hören, was alles schlechter wird. Es fehlt eine Vision davon, wie ein großer Kraftakt Deutschland wieder stärker macht. Zum selben Thema notiert die Wolfsburger Allgemeine Zeitung: Ja, der Kanzler hat die unangenehme Rolle, einschneidende Reformpläne verkaufen zu müssen. Das ist aber nicht das größte Problem, sondern die Art und Weise, wie er das tut. Zu oft negativ und anklagend, statt motivierend und um Ausgleich bemüht zu sein. Vorwürfe des Kanzlers, die Deutschen arbeiteten zu wenig, machten zu oft krank und gefährdeten mit Work-Life-Balance und Vier-Tage-Woche den Wohlstand des Landes, haben viele Menschen vor den Kopf gestoßen. Manch andere Aussagen des CDU-Chefs lösten Verunsicherung aus, wie zuletzt die Äußerung, dass die gesetzliche Rente in Zukunft allenfalls noch die Basisabsicherung für das Alter sein werde. Hinter all den Aussagen steckt ein nachvollziehbarer Kern. Aber Merz fehlt mitunter das Feingefühl, um den richtigen Ton anzuschlagen und die Gesellschaft von der Notwendigkeit großer Umbrüche zu überzeugen. Und der Kanzler hat es versäumt, die Gewerkschaften früh einzubinden, sie mit Arbeitgebern an einen Tisch zu holen, um gemeinsam über diese riesigen Reformen zu reden. Die Pläne, gegen die Gewerkschaften durchzukämpfen, ist keine gute Idee. Eines ist ihm zugute zu halten: Merz ist keiner, der je nach Publikum seine Position ändert. Beim DGB wiederholte er Botschaften, die er fast wortgleich vor Wirtschaftsvertretern geäußert hatte. Er verbiegt sich nicht. Dieser Wesenszug könnte ihm in Gesprächen mit manchem Gewerkschafter womöglich Punkte bringen, wenn es denn dazu käme. Soweit die Pressestimmen aus der Region am heutigen Mittwoch, dem 13. Mai.

0: Martin Zobel und seine Band Soul Rise mit dem Titel Earth, Wind and Fire.
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0: Ja, gleich um 13 Uhr hören Sie die Nachrichten der Kollegen vom NDR. Danach noch eine knappe Stunde zwischen Harz und Heide bis 14 Uhr. Und bis hin zu den Nachrichten noch Musik mit Lucinda Williams. Zuvor noch ein Programmhinweis. Na, da kommt gleich Lucinda Williams.

0: Die Country- und Folkrock-Ikone Lucinda Williams, Close the Door on Love.
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2: Um 13 Uhr mit Klaas Christoffersen. Wer anderen Menschen sogenannte K.O.-Tropfen verabreicht, soll in Zukunft mit mindestens 5 Jahren Haft bestraft werden. Bisher waren es 3. Die Bundesregierung hat einen entsprechenden Gesetzentwurf beschlossen. Häufig machen Täter ihre Opfer mit den Tropfen wehrlos, um sie dann zu missbrauchen oder auszurauben. Aus Berlin, Jasper Ruppert.
3: Nötig ist die Änderung aus Sicht der Bundesregierung wegen eines Urteils des Bundesgerichtshofs. Der hatte 2024 entschieden, dass K.O.-Tropfen nicht als gefährliches Werkzeug im Sinne des Strafgesetzbuches zu verstehen sind. Deswegen soll dort neben Waffen und gefährlichen Werkzeugen auch das Wort Mittel ergänzt werden, damit auch K.O.-Tropfen darunter fallen. Ein grundsätzliches Problem dürfte aber bleiben. Laut Experten werden Täter selten überführt, weil die Tat oft unentdeckt bleibt und die Stoffe im Körper der Opfer nur sehr kurze Zeit nachgewiesen werden können. Offizielle Zahlen gibt es nicht. In einer sogenannten Dunkelfeldstudie gaben aber 5% der Befragten an, dass sie glauben, dass ihnen schon einmal K.O.-Tropfen verabreicht wurden.
2: Außerdem hat das Bundeskabinett am Vormittag das Gebäudemodernisierungsgesetz auf den Weg gebracht. Die neue Regelung ersetzt das sogenannte Heizungsgesetz der Ampel. Es sieht vor, dass Hausbesitzer selbst entscheiden können, ob sie eine Heizung einbauen, die nachhaltig oder mit fossilen Energien betrieben wird. Allerdings soll ab 2029 eine sogenannte Biotreppe greifen. Neu eingebaute Öl- und Gasheizungen müssten dann in 4 Stufen mit einem wachsenden Anteil nachhaltiger Brennstoffe betrieben werden, also zum Beispiel mit Biomethan oder grünem Wasserstoff. Ein Enddatum für den Einsatz fossiler Brennstoffe findet sich im neuen Gesetz nicht mehr. Umweltschützer, Grüne und Linke kritisieren das. Cem Özdemir ist zum neuen Ministerpräsidenten von Baden-Württemberg gewählt worden. Der Grünen-Politiker erhielt 93 von 157 Stimmen. Aus Stuttgart, Iris Volk.
4: Damit erhielt der 60-Jährige deutlich weniger Stimmen, als die Regierungsfraktionen Mandate haben. Grüne und CDU haben im neuen Landtag gemeinsam 112 Stimmen. Die AfD-Fraktion hatte als Gegenkandidaten Manuel Hagel von der CDU vorgeschlagen, der 34 Stimmen erhalten hat. Hagel hatte aber sofort nach dem Vorschlag klargestellt, dass er für das Amt nicht zur Verfügung stehe. Der AfD gab er mit auf den Weg: Mit diesem Parlament machen Sie keine Spielchen. Özdemirs Vorgänger Winfried Kretschmann, ebenfalls von den Grünen, hatte bei seiner Wahl 2021 5 Stimmen weniger erhalten, als die Koalition von Grünen und CDU zur Verfügung hatte.
2: Das internationale Auschwitz-Komitee hat die Verdienste des Holocaust-Überlebenden Albrecht Weinberg gewürdigt. Das Komitee danke ihm für die Klarheit seines Blicks, seinen Mut, seine Menschenliebe und seinen Humor, sagte Vizepräsident Häubner. Voller Dankbarkeit, Hochachtung und Wehmut verabschiedeten sich Auschwitz-Überlebende in aller Welt von ihrem Weggefährten. Albrecht Weinberg war gestern im Alter von 101 Jahren im ostfriesischen Leer gestorben. Er hatte mehrere Konzentrationslager überlebt und bis zuletzt in Schulen über sein Leben als Jude unter der Herrschaft der Nationalsozialisten berichtet. In Würzburg beginnt am Abend der 104. Deutsche Katholikentag. Bis zum Sonntag werden bis zu 30.000 Besucherinnen und Besucher zu insgesamt 900 Veranstaltungen erwartet. Aus Würzburg, Antje Dechert.
5: Hab Mut, steh auf. So das Motto des 104. Katholikentags. Zentrales Thema ist die Sorge um Demokratie. Von Würzburg solle ein starker Impuls der Ermutigung ausgehen, so die Präsidentin des Zentralkomitees der deutschen Katholiken, Irme Stetter-Karp. Wie immer auf Katholikentagen werden auch die großen weltpolitischen Themen auf den zahlreichen Podien debattiert. Globale Gerechtigkeit und Klimakrise, Friedenspolitik und Aufrüstung angesichts neuer geopolitischer Herausforderungen.
2: Die neuen und kleineren Milka-Schokoladentafeln führen die Verbraucher in die Irre. Das hat das Landgericht Bremen entschieden und damit einer Klage der Verbraucherzentrale Hamburg stattgegeben. Aus Bremen, Volkert Lenz.
6: Die Milka-Schokolade sieht zwar so aus wie früher, aber es ist weniger drin. Das hat das Landgericht Bremen jetzt als relative Mogelpackung bezeichnet. Die kleineren Milka-Tafeln mit weniger Inhalt verstoßen aus seiner Sicht gegen das Wettbewerbsrecht und dürfen so nicht genutzt werden. Die Irreführung liege in der Diskrepanz zwischen tatsächlichem Inhalt und optisch vermittelter Erwartung bei einem seit Jahren bekannten Produkt, so das Gericht. Nach der Umstellung hätte Milka mindestens 4 Monate lang deutlich darauf hinweisen müssen, dass in der Packung jetzt weniger Schokolade steckt.
2: Das waren die Nachrichten. Das Wetter in Norddeutschland. Viele Wolken, etwas Sonne, gelegentlich Schauer oder Gewitter bei 11 bis...
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0: Ja, zunächst einmal einen Blick auf die Straßen im Sendegebiet von Radio Okerwelle. Bitte Vorsicht auf der A39 Wolfsburg in Richtung Braunschweig. In der Einfahrt Wolfsburg-Mörse besteht Gefahr durch ein defektes Fahrzeug und Gefahr durch Reifenteile auf der Fahrbahn. Dann noch eine Meldung von der A2 Berlin in Richtung Hannover zwischen Peine und Hämmerlerwald. 5 Kilometer stockender Verkehr im Baustellenbereich. Die A39 Braunschweig Richtung Wolfsburg meldet nach wie vor, dass dort die Einfahrt der Braunschweig Südstadt wegen Bauarbeiten bis 16 Uhr gesperrt ist. Weitere Störungsmeldungen liegen uns nicht vor. Ich wünsche allen Verkehrsteilnehmern freie und sichere Fahrt. Und damit herzlich willkommen zur dritten und für heute letzten Stunde mit dem Magazin zwischen Harz und Heide. Musikauswahl und am Mikrofon nach wie vor Albert Hirsmüller. Moin Moin und weiter gute Unterhaltung wünsche ich.

0: Jane Birkin war das mit ihrem Titel Color Café. Sonntagsmagazin zwischen Harz und Heide mit offenen Ohren und Radioquelle durch die Region. Ja, offene Augen wären auch nicht schlecht, wenn man durch die Region gehen will. Und da gibt's etwas Neues seit Anfang der Woche. Nämlich ist eine neue App verfügbar mit dem Namen Braunschweig, deine City of Lions. Die Anwendung bietet Einheimischen wie auch Gästen alle wichtigen Informationen auf einen Blick. Hören Sie dazu einen Beitrag von Eileen Schlädl.
1: Schnell mal schauen, wo noch freie Parkplätze sind, die nächste öffentliche Toilette finden oder die Top-Sehenswürdigkeiten der Stadt entdecken. Das alles geht ab sofort mit der neuen App Braunschweig – Deine City of Lions. Entwickelt wurde sie von der Prinz GmbH. Das Stadtmarketing hat die Entwicklung der App unterstützt und liefert nun als Content-Partner Teile der Inhalte. Was die App für Braunschweig bedeutet, erklärt Nina Fritzler, Geschäftsführerin der Braunschweig Stadtmarketing GmbH.
2: Die App bildet digital erstmal alle Inhalte dieser Stadt ab und besonders der Innenstadt. Das bedeutet eben auch Handel, Gastronomie, Kultureinrichtungen und Veranstaltungen. Sie können aber auch den Stadtgutschein aufrufen und sich zu Sehenswürdigkeiten navigieren lassen. Und deshalb sind wir der Meinung, ein digitales Abbild der Innenstadt ist nötig und genau jetzt richtig.
1: Die neue App ist der Nachfolger der bisherigen Entdecke Braunschweig App und soll den Aufenthalt in der Stadt komfortabler und abwechslungsreicher gestalten. Technisch handelt es sich um eine sogenannte Web-App. Sie läuft also direkt im Browser auf jedem Smartphone, Tablet oder Laptop und kann am Startbildschirm angeheftet werden. Olaf Jeschke, Geschäftsführer der Prinz GmbH, erklärt den technischen Unterschied.
3: Der Vorteil einer Web-App ist, dass es zeitgleich von Informationen auch zugreift und dass eine blitzartige Information stattfindet und sie keine größeren Umwege haben und dass einfach das tägliche Handling mit Live-Daten von ÖPNV, von selbst auch die Bahn ist dort zu finden, dass also alles eben relativ einfach im Zugriff ist.
1: Außerdem verbraucht die Web-App weniger Speicher und benötigt keine regelmäßigen Updates. Nutzbar ist sie kostenlos und ohne Kontoerstellung. Wer möchte, kann sich mit einer Mailadresse anmelden und die App individuell einrichten. Oberbürgermeister Dr. Thorsten Kornblum sieht den Start der App als perfektes Timing.
4: Das Allerwichtigste ist, dass sie rechtzeitig gestartet wird vor dem Tag der Niedersachsen, sodass wir hoffen, dass die hunderttausende Besucher auch natürlich auch mal am Rand der großen Veranstaltungsfläche gucken, schauen können, wo man zusätzlich was erleben kann, wo man einkaufen kann. Und das ist etwas, das, glaube ich, Braunschweig nochmal deutlich nach vorne bringt, weil es zeigt, was wir hier alles haben. Und das ist eine Menge.
0: Ja, und alle weiteren Informationen bietet die Webseite braunschweig.de/app. Soweit der Beitrag von Eileen Städel. Bleibt nur zu hoffen, dass die vielen, vielen Besucher, die zum Tag der Niedersachsen nach Braunschweig kommen, nicht vergebens nach den Löwen suchen.

0: Eine wundervolle Nummer, wie ich finde. Die Buttshakers, das ist eine französische Formation mit einer US-amerikanischen Sängerin. Wir hören sie mit dem Titel Nightcrawl.
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2: Hier sind einige Anregungen für heute. Die Reihe Vespercafé am St. Magni feiert am Nachmittag ihren Jahresauftakt. Bis Mitte September lädt die Braunschweiger Magni-Gemeinde immer mittwochs zum kostenlosen Gemeinschaftsplausch auf dem Kirchplatz ein. Beginn ist jeweils um 15.30 Uhr und um 17.15 Uhr startet dann das beliebte Bürgersingen der Bürgerstiftung. Bei schlechtem Wetter findet beides in der Magni-Kirche statt. Im Charun-Theater Wolfsburg steht heute Abend das Stück Jugend ohne Gott auf dem Spielplan. Ein Schauspiel von Tina Müller nach Motiven von Ödün von Horvath. Die Aufführung des Ensembles Wolfsburger Schülerinnen und Schüler beginnt um 19.30 Uhr. Last-Minute-Tickets zum Preis von 18 Euro sind telefonisch erhältlich unter der Nummer 05361 267338. Und beim 15. Zukunftsdialog des Verkehrsclubs VCD Braunschweig geht es um den Radverkehr im Umland der Löwenstadt. Torben Meinert von der Arbeitsgemeinschaft Nachhaltiges Wendeburg informiert über die Probleme vor Ort und mögliche Lösungsansätze. Die Veranstaltung beginnt um 19 Uhr im Nachhaltigkeitszentrum am Bohlweg 55. Der Eintritt ist frei. Radio Okawelle wünscht einen unterhaltsamen und entspannten Mittwoch.
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Im Moment hören Sie das Magazin zwischen Herz und Heide, und Sie hören das musikalische Geburtstagskind des Tages.

Space Cowboy fordert mit unserem musikalischen Geburtstagskind des Tages, Ilse Delage, seine niederländische Country- und Pop-Sängerin, hatte bis 2012 6 Nummer 1-Hits in ihrem Heimatland in den Charts. Einem größeren Publikum wurde sie dann bekannt, als sie mit der Band The Common Linnets beim Eurovision Song Contest 2014 für die Niederlande den 2. Platz erreichte. Danach war sie mehr und mehr als Solistin unterwegs, hat ihren Stil auch ein klein wenig geändert und könnte sie vielleicht jetzt so ein bisschen verorten, irgendwo im Spannungsfeld von Jazz, Pop, Pop-Jazz, auch die ein oder andere soulige Nummer ist von ihr zu hören und mitunter sogar traditioneller Jazz. Ilse Delange, heute ist sie 49 Jahre alt geworden. Glückwunsch von dieser Stelle. Glückwünsche auch an alle Hörer jedwen Geschlechts von Radio Urgewelle, die heute ebenfalls Geburtstag haben, denn hoffentlich bei allerbester Gesundheit feiern können. Hier ist noch einmal Ilse Delange mit Somewhere on We Know.

0: Somewhere around the window, ein Titel von der Mette Ilse der Lange. Heute hat sie Geburtstag. Heute ist sie 49 geworden, unser musikalisches Geburtstagskind des Tages. Und damit in die Rubrik Kabarett, Satire, Comedy, auch heute wieder mit Christoph Sieber.
1: So, und dann kommt das Allerwichtigste von allem, gesunde Ernährung. Ich weiß nicht, ob Sie damit auch schon angefangen haben. Ich fange da auch regelmäßig mit an, bis ich wieder auf Tour bin. Und das ist immer das Problem, auf Tour ist gesunde Ernährung wirklich sehr, sehr schwierig. Vor allem eins, ich habe viele Kollegen auch gefragt, weil man unterwegs auf etwas trifft, was der gesunden Ernährung wirklich zuwiderläuft. Und das sind regionale Spezialitäten. Als fahrender Geselle in Sachen Kunst und Kultur darf man, was die kulinarische Versorgung angeht, nicht wählerisch sein. Des Öfteren finde ich Garderoben vor, die flächendeckend mit Brötchenplatten vertäfelt wurden. Brötchenplatten, die in mühevoller Kleinarbeit von der örtlichen Landfrauengruppe mit einer regionalen Spezialität belegt, mit dem garniert wurden, was Wald und Flur an Kraut und Grün entrissen werden konnte. Hierbei stellen Harzer Käse oder ein bayerischer Ohrbatzter noch die sensorisch und darmtechnisch weniger bedenklichen Brotbeigaben dar. Man glaubt ja kaum, was in manchen Regionen als Spezialität gilt. Während im Harz die Harzer Blasenwurst Mund und Fantasie erfreut, sorgt in Sachsen-Anhalt der Würchwitzer Milbenkäse für Stimmung im Gedärm. In Franken hingegen wird die saure Bratwurst bevorzugt, eine in Essigsud gegarte Wurst, die dadurch bläulich schimmert. Da schlackert der Magen erwartungsfroh am Zäpfchen. Übertroffen wird dies alles freilich durch die Aalewurst, die einen im nordhessischen ansässiger Veranstalter den Künstlern mitzugeben zur Gewohnheit gemacht hat. Aalewurst oder auch auf Deutsch alte Wurst. Der Verdacht liegt nahe, dass die Einheimischen hier die nicht verzehrten Reste als regionale Spezialität an ahnungslose Touristen verscherbeln. Als Alternative zur regionalen Hausmannskost bietet sich dann oft nur der Gang zur örtlichen Imbissbude an. Ein Highlight stellt hierbei die Lokalität dar, bei der man schon beim Hereinkommen noch auf der Schwelle stehend merkt, dieser Laden wurde vom Lebensmittelkontrolldienst vor längerem einfach aufgegeben. Läden, die sich Frittenperle oder Dönerking nennen, den man aber ansieht, der König ist schon lange tot. Noch auf der feucht-klebrigen Schwelle stehen der Späch in der Ecke einen sich langsam drehenden Fleischspieß. Der Ladenbesitzer, beziehungsweise das, was von ihm noch übrig ist, sitzt rauchend vor einem alten Fernsehgerät. Ganz langsam erhebt sich der Imbisskönig aus seiner prämortalen Leichenstarre, um seinen knochigen Körper in aufrechte Position zu bringen. Ein Körper, der sich hinter einer speckigen Schürze versteckt, bei deren Anblick mir nur ein Wort einfällt. Waschmaschine. Während ich darauf warte, dass der Maître de Cuisine den Platz hinter der Vitrine erreicht hat, lasse ich meinen Blick schweifen, was in diesen Etablissements auf jeden Fall ein Fehler ist. An der Decke hängt ein Ventilator, der mit einem feinen, aber flächendeckenden Schmierfilm aus altem Frittenfett überzogen ist. An eben jenem Fett klebt in unregelmäßigen Abständen eine ganze Horde von diversem Ungeziefer in mannigfachigen Stadien der Mumifizierung. Oder um es mit anderen Worten zu sagen, an der Decke hängt mehr Fleisch als am Spieß. Auf einem ehemals weißen Kunststoffstehtisch liegt eine Tageszeitung mit der Schlagzeile Benzinpreise explodieren. Bald kostet der Liter eine Mark. Der Stehtisch ist an den Rändern leicht ausgefranst, was darauf schließen lässt, dass Kinder in Ermangelung sonstiger essbarer Mundeingaben am Tischrand knabberten. Mein Blick fällt auf die milchig fettig verschmierte Glasvitrine vor mir, hinter der sich mehrere Schalen mit Soßen, sich ihres Alters schämend, den neugierigen Blicken zu entziehen versuchen. Während das Tzatziki klumpend unter einer nässenden Folie träge vor sich hinschwitzt, lugt die scharfe Soße rötlich schimmernd über den Rand der Plastikschale und ruft: Na, traust du dich? Die dritte Soße hat bereits eine Kruste entwickelt, die der Chefkoch mit dem Schöpflöffel erst aufbricht, um sie im nächsten Moment mit gezielten Schwüngen unterzurühren. Und man sieht seine gekonnten Schwüngen an. Er macht das nicht zum ersten Mal. Und in diesem Moment fällt mir der Werbespruch über der Theke auf, der wie ein Menetekel über allem schwebt. Einmal gegessen, nie vergessen. Wie schnell, denke ich, wünscht man sich doch in die mit Brötchen vertäfelte Garderobe zurück, in der man frohlockend ein Rädchen Ahle Wurst genießen kann. Schlussbemerkung, Tipp an alle, die örtliche Spezialität nicht allzu euphorisch loben. Sonst kann es passieren, dass einem bei der Abfahrt auf dem Parkplatz noch ein Ring Ahle Wurst in die Hand gedrückt wird. Ein Wurstring, der dann im Fußraum des Beifahrersitzes vor sich hinschwitzend einen gar üblen Geruch im Wagen verbreitet. Einmal hat mir allerdings die Ahle Wurst auch das Leben gerettet. Bei einer nächtlichen Heimfahrt wurde ich mit überhöhter Geschwindigkeit geblitzt und von der Polizei angehalten. Führerschein, Fahrzeugpapiere. Sagen Sie mal, was ist denn das für ein Geruch bei Ihnen im Auto? Ahle Wurst, wollen Sie ein Stück? Führen Sie Drogen mit sich? Nee, Wurst. Wollen Sie mich veräppeln? Aussteigen bitte, dann lassen wir mal einen Drogenspürhund durchs Auto. Keine 10 Minuten später war ich ohne Strafmandat wieder auf der Autobahn unterwegs. Der Spürhund hatte sich geweigert, das Auto zu betreten. Das Kilo Marihuana im Kofferraum blieb unentdeckt. Leider schmeckt der Joint bis heute immer noch nach Wurst. Ich danke euch.
0: Ja, soweit kabarettistische Beitrag für heute von Christoph Sie war auch morgen, werden wir ihn hören, jetzt zur CD der Woche.

Sicher scheinen die aus dem Album In Times of Dragons, das neue Album seit 1. Mai in den Läden der Republik von Tori Amos. Ich bin Albert Hirschmüller, wünsche Ihnen einen entspannten Tag und vor allen Dingen auch einen entspannten Feiertag. 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Machen Sie es gut, genießen Sie das Leben gerne immer mal wieder, begleitet von und mit dem Programm von Radio Urkewelle bis hin zu den Nachrichten. Hören Sie jetzt noch Musik mit dem Kaiserquartett.

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1: Um 14 Uhr mit Klaas Christoffersen. Die Bundesregierung hat das neue Gebäudemodernisierungsgesetz beschlossen. Wärmepumpen sollen auch in Zukunft gefördert werden. Gestrichen wird unter anderem das bisherige Verbot von Öl- und Gasheizungen ab dem Jahr 2045. Aus Berlin, Anne-Kathrin Mellmann.
2: Grundsätzlich soll jeder mit der Art von Heizung heizen können, mit der er heizen will. Da gibt es keinerlei Einschränkungen. Aber eine gibt es doch: Wenn man mit fossilen Brennstoffen heizt, mit Öl und mit Gas also, dann muss man in den kommenden Jahren andere Brennstoffe beimischen. Also eine gewisse Pflicht im Heizungskeller besteht weiterhin. Und die Bundesregierung spricht da von einer sogenannten Biotreppe, weil das Ganze schrittweise erfolgen soll.
1: Das Gesetz muss als nächstes durch den Bundestag. Außerdem ging es im Kabinett heute darum, wer anderen K.O.-Tropfen in den Drink mischt, soll künftig härter bestraft werden können. Denn häufig machen Täter ihre Opfer damit wehrlos, um sie dann zu missbrauchen oder auszurauben. Deshalb sollen in solchen Fällen K.O.-Tropfen künftig als Waffe eingestuft werden können. Damit ist dann eine Haftstrafe von mindestens 5 Jahren möglich. Bisher waren es nur 3. Cem Özdemir ist zum neuen Ministerpräsidenten von Baden-Württemberg gewählt worden. Der grünen Politiker erhielt 93 von 157 Stimmen. Aus Stuttgart, Iris Volk.
3: Damit erhielt der 60-Jährige deutlich weniger Stimmen, als die Regierungsfraktionen Mandate haben. Grüne und CDU haben im neuen Landtag gemeinsam 112 Stimmen. Die AfD-Fraktion hatte als Gegenkandidaten Manuel Hagel von der CDU vorgeschlagen, der 34 Stimmen erhalten hat. Hagel hatte aber sofort nach dem Vorschlag klargestellt, dass er für das Amt nicht zur Verfügung stehe. Der AfD gab er mit auf den Weg: Mit diesem Parlament machen Sie keine Spielchen. Özdemirs Vorgänger Winfried Kretschmann, ebenfalls von den Grünen, hatte bei seiner Wahl 2021 5 Stimmen weniger erhalten, als die Koalition von Grünen und CDU zur Verfügung hatte.
1: Das internationale Auschwitz-Komitee hat die Verdienste des Holocaust-Überlebenden Albrecht Weinberg gewürdigt. Das Komitee danke ihm für die Klarheit seines Blicks, seinen Mut, seine Menschenliebe und seinen Humor, sagte Vizepräsident Häubner. Albrecht Weinberg war gestern im Alter von 101 Jahren im ostfriesischen Leer gestorben. Er hatte mehrere Konzentrationslager überlebt und bis zuletzt in Schulen über sein Leben als Jude unter der Herrschaft der Nationalsozialisten berichtet. Die EU-Kommission will Zugfahrten in Europa einfacher machen. Sie hat vorgeschlagen, dass man mit einer Buchung auf einer Plattform eine komplette Reise buchen kann, auch wenn die durch mehrere EU-Länder geht. Aus Brüssel, Sarah Lopez.
4: Gerade ist es noch so, dass Bahnreisende sich ihre Fahrt oft mit mehreren Buchungen auf unterschiedlichen Plattformen zusammenstellen müssen. Als Gamechanger für die Zugfahrt in Europa bezeichnet Verkehrskommissar Apostolos Tsitsikostas die Pläne. Zukünftig sollen große Bahngesellschaften wie die Deutsche Bahn verpflichtet werden, die Angebote der ausländischen Konkurrenten anzuzeigen, wenn diese auch in Deutschland halten. Hier dürfe es keine Preisunterschiede geben.
1: Ob die Mitgliedsländer und das Parlament den Plänen zustimmen, ist offen. In Würzburg beginnt am Abend der 104. Deutsche Katholikentag. Bis zum Sonntag werden bis zu 30.000 Besucherinnen und Besucher zu insgesamt 900 Veranstaltungen erwartet. Aus Würzburg, Antje Dechert.
5: Hab Mut, steh auf. So das Motto des 104. Katholikentags. Zentrales Thema ist die Sorge um Demokratie. Von Würzburg solle ein starker Impuls der Ermutigung ausgehen, so die Präsidentin des Zentralkomitees der deutschen Katholiken, Irme Stetter-Karp. Wie immer auf Katholikentagen werden auch die großen weltpolitischen Themen auf den zahlreichen Podien debattiert. Globale Gerechtigkeit und Klimakrise, Friedenspolitik und Aufrüstung angesichts neuer geopolitischer Herausforderungen.
1: Die neuen Milka-Schokoladentafeln mit weniger Inhalt verstoßen gegen das Wettbewerbsrecht und dürfen nicht in den Handel gebracht werden. Das hat das Landgericht Bremen entschieden und gab damit einer Klage der Verbraucherzentrale Hamburg statt. Der Hersteller Mondelez hatte das Gewicht vieler Milka-Sorten von 100 auf 90 Gramm reduziert, die Verpackung aber kaum verändert. Nach Ansicht des Gerichtes handelt es sich um eine Mogelpackung. Kundinnen und Kunden würden getäuscht. Das Urteil ist noch nicht rechtskräftig. Das waren die Nachrichten.
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7: Folgende Meldung liegen mir vor. Bitte Vorsicht auf der A2 Magdeburg Richtung Braunschweig. Zwischen Kreuz Wolfsburg, Königslutter und Braunschweig Ost besteht Gefahr durch Gegenstände auf dem mittleren Fahrstreifen. A2 Berlin Richtung Hannover zwischen Peine und Hemmelerwald sind aktuell 5 Kilometer stockender Verkehr im Baustellenbereich. A39 Braunschweig Richtung Wolfsburg, die Einfahrt Braunschweig-Südstadt ist wegen Bauarbeiten bis 16 Uhr gesperrt und im Braunschweiger Stadtverkehr ist gerade zähfließender Verkehr auf der Adenauer Straße. Das waren auch schon alle Meldungen, die ich für Sie habe. Ich wünsche Ihnen weiterhin eine gute und sichere Fahrt durch die Region Braunschweig. Wir haben es 14.05 Uhr.
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0: einen Tag vor dem morgigen Himmelfahrtstag. Begrüßt Sie und euch Michael Wiese hier am Radio Okerwelle-Mikrofon zu einer neuen Ausgabe vom Radiogarten, einem Magazin mit ganz unterschiedlichen Themen. Heute widmen wir uns der 45. Ausgabe der Gossener Tage der Kleinkunst, die vom 29. Mai bis zum 7. Juni im Kulturkraftwerk in Goslar stattfinden werden. Dazu habe ich als Gesprächspartnerin Martina Siegwart vom Förderkreis Goslarer Kleinkunsttage e.V., die alles rund um dieses Festival weiß. Von meiner Seite damit eine gute und informative Unterhaltung hier beim Radiogarten. In den kommenden Minuten freue ich mich auf meinen Gast, der aus Goslar vom Kulturkraftwerk Harzernigel kommt. Sie ist seit vielen Jahren die Kulturfachfrau in der Region und wird auch heute wieder Sie charmant und informativ rund um das Programm dort informieren. Martina Siegwart, die dort unter anderem beim Verein für das Programm zuständig ist, vom Förderkreis Goslar Kleinkunsttage e.V., begrüße ich ganz herzlich, Martina Siegwart. Schön, dass du wieder hier bist, Martina. Ich freue mich.
1: Lieber Michael, ich freue mich auch. Vielen Dank für die schöne Einladung. Wie immer komme ich gerne und erzähle euren Hörern und Hörerinnen ein bisschen was über unser Programm.
0: Was ja auch wichtig ist, die Leute zu informieren, die aus Wolfsburg, Peine, Gifhorn oder Braunschweig sind, um zu wissen, was hier in Goslar alles los ist. Martina, das Programm des ersten Halbjahres 2026 neigt sich bereits schon dem Ende. Man muss es sagen, das reguläre Programm ist beendet. Aber heute sprechen wir über die Goslarer Tage der Kleinkunst, die bei euch am 29. Mai starten werden. Zuvor aber noch eine Frage, ein kleiner Rückblick auf das erste Halbjahr 26. Da habe ich den Eindruck, es war ausgesprochen erfolgreich für euch, verlief es. Oder täuscht mein Eindruck da?
1: Nein, der täuscht gar nicht. Wir sind so glücklich, wirklich. Wir grinsen im Kreis. Wir haben wieder jetzt eine tolle Saison hinter uns und können uns nicht beklagen. Wir haben eine tolle Nachfrage. Wir haben ein so tolles Publikum. Die lassen sich auf unsere ganzen, ich will es nicht Experimente nennen, aber wir holen ja gern so Dinge, die man eben nicht an jeder Ecke sieht. Und ob es Pasquale Aliadi war mit seinen Phonauten, was man im Vorfeld nicht beschreiben konnte, was einen erwartet und im Nachhinein eigentlich auch nicht. Es war jedenfalls ein verrückter Abend, der einen Riesenspaß gemacht hat. Ob es dann Lissi und Herr Timpe waren oder ob es ganz am Anfang unsere Kabarettveranstaltung, Distel sowieso, aber auch das Tack-Ensemble. Also ich kann nur sagen, es war alles bombastisch. Wir haben kurzfristig ja auch noch The Magic Man mit reingehabt. Ja. War dann auch ausverkauft. Also ein ganz kleiner Wehmutstropfen

0: So eine riesengroße Vielfalt an unterschiedlichsten Formaten, dass es so viel spannende Sachen gibt, dass wir halt immer gucken, wir nehmen halt eben genau das, was du nicht überall siehst. Ja. Natürlich ist manchmal auch toll, hier irgendeinen großen Namen zu haben und mein Mailfach ist ja voll und es wollen ja auch immer alle kommen. Aber im Endeffekt gewinnt in der Regel immer das besondere Format, dass wir wieder sagen, ey komm, hier haben wir wieder so einen kleinen Edelstein, den wollen wir euch zeigen und den wollen wir auch selber erleben. Ja. Ne? Also ist ja immer, wir beschenken uns ja quasi auch. Wir brauchen das Publikum, um unsere Geschenke zu finanzieren, ja, und um gemeinsam die Freude zu erleben.
1: Ein Geben und Nehmen. Publikum kommt aber und akzeptiert die Veranstaltung, kommt auch sehr unterschiedliche Art, auch zu den unterschiedlichsten Veranstaltungen. Und da kann man sich ja freuen, wenn so viele Veranstaltungen ausverkauft sind. Also triffst du den Nerv der Zuschauer garantiert mit einer ganz besonderen Programmauswahl und die wird auch stattfinden. Wir sprechen heute am 11. Mai nicht nur über das reguläre Programm, was ja immer interessant ist für alle Hörer, Hörerinnen, sondern über ein Festival, aber nicht irgendeins, sondern das dienstälteste Kleinkunstfestival in Deutschland, das auch in diesem Jahr zum 45. Mal in Goslar im Kulturkraftwerk Harz-Energie stattfinden wird. Erzähl doch mal den Hörer, Hörerinnen ein bisschen mehr rund um das Festival. Ich meine, 45 Mal ist ja schon eine Hausnummer an sich.
0: Genau, eigentlich wären wir ja schon bei 47. Mhm. Also entstanden ist das Festival 1980. Da hat die Stadt gedacht, sie wollen mal sowas auf die Beine stellen, haben sich ein paar Leute gesucht, die ihnen das Programm zusammenstellen an unterschiedlichsten Orten der Stadt, ob das die Kaiserpfalz war, oben oder unten im Wintersaal. Wir haben unter Tage gespielt, Mönchehaus für moderne Kunst im Zinnfigurenmuseum, auf der Ratsdehle, auf dem Marktplatz, wie auch immer. Es war so fahrendes Volk, sage ich immer, der Verein damals. Obwohl den Verein, den gibt es sogar erst quasi seit 1990. Der hat sich quasi dann als Förderverein erst gegründet und hat das Festival dann von der Stadt quasi übernommen. Die Stadt zahlt bis heute einen Obolus für dieses Festival. Das ist immer ganz wichtig, gerade fürs Kinderprogramm, für die langen Nächte, dass wir da ein bisschen Geld dazu kriegen, während wir uns ja sonst übers Jahr hin autark und selbst finanzieren. Ja. Komplett. Also wir kriegen ja keine Zuschüsse. Genau. Ja, und seit 2004 sind halt quasi, sind wir von diesem fahrenden Volk durch ganz Goslar querbeet ins Kulturkraftwerk gezogen. Und mittlerweile findet halt alles dort statt, was natürlich für uns, die ja auch mit diesen ganzen Jahren, ich sag mal, ich habe angefangen vor 30 Jahren, eben auch 30 Jahre älter geworden sind. Ja, und heute muss ich nicht mehr die ganzen Stühle schleppen und Technik und was wir alles überall reinbauen mussten, wo ja nichts vorhanden war. Insofern ist das natürlich sehr viel leichter. Es macht natürlich auch die Auswahl der Veranstaltungen viel einfacher oder auch breiter. Ne? Also wir können auch im Kulturkraftwerk natürlich auch jetzt eine viel größere Bandbreite wieder zeigen im Festival, was wirklich auch geblieben ist. Ja. Dann in diesem Kleinkunstfestival eben auch unterschiedlichste Genre, besondere Veranstaltungen ins Haus zu holen und das macht einfach auch einen Riesenspaß. Und zwischendrin war mal die Frage, soll es bleiben, soll es nicht bleiben, aber es zeigt einfach auch die Nachfrage. Wir haben dieses Jahr allein 27 Dauerkarten verkauft, das ist absoluter Rekord. Normalerweise sind es so 10, 12, 14. Ja. Also die Nachfrage ist da und das Festival hat seine Berechtigung und wir freuen uns schon total drauf.
1: Ich glaube auch die Menschen aus dem Umland und die Goslarer, Goslarinnen, die mögen einfach Kultur oder verschiedene Kulturarten und die kommen auch wieder. Wenn man überlegt, dass es so viele Jahre schon seit 1980 ist und ihr verschiedene Spielstätten hatten, ihr habt jetzt das Harz-Energiehaus bekommen, das Kulturkraftwerk, da ist immer die Veranstaltungsreihe auch, alle Veranstaltungen finden da statt und du machst es seit über 30 Jahren. Inwiefern hat sich das Festival vielleicht auch verändert, die Auswahl der Künstler verändert oder das, was du spürst, dass anders geworden ist?
0: Na, vielleicht war früher einfach noch mehr die kleinere Kunst, aber andererseits, wenn ich daran denke, wir hatten auch schon eine Nessie Tausendschön damals im Mönchehaus. Wir haben großartiges Figurentheater im Wintersaal gezeigt. Ich habe bis heute unvergessen, gerade dieses Figurentheater, was da wirklich, was so faszinierend ist. Wir haben natürlich auch mal so die Vaganten, so mittelalterliche Musik gehabt. Es ist vielleicht heute auch mit dem A Cappella, vielleicht ist die kleine Kunst ein bisschen größer geworden, würde ich vielleicht so sagen. Ja. Aber die Vielfalt ist eigentlich ungebrochen. Wir haben weiterhin das Figurentheater zur Eröffnung. Wir haben A Cappella dabei. Wir haben die langen Nächte, die ganz jedes Jahr anders sind und immer wieder andere Facetten zeigen. Bernd Lavrenz begleitet uns.

0: seit 25 Jahren, ne, in unterschiedlichen Abständen, nicht jedes Jahr, aber immer mal wieder, wenn er ein neues Programm hat, dann hängen wir den Sonntag wieder dran. Also das heißt, wir haben so, ja, wir haben so Dinge, die schon uns die ganze Zeit begleiten, ja, und eben aber auch immer mal wieder neue Dinge, wie letztes Jahr Gute Leute mit so einem Impro-Comedy, frisch jung, also querbeet.
1: Wirklich eine Vielfalt, die erstaunlich ist, und da sieht man, wie breit die Kultur in Deutschland aufgestellt ist. Und in diesem Jahr gibt es auch eine ganz große Palette an Genres mit dabei und viele Künstler, Künstlerinnen, die während des Kulturfestivals auftreten. Ihr schreibt ja auch, wir laden sie ein, Neues zu entdecken und sich von der Authentizität der Auftritte mitreißen zu lassen. Vom 29. Mai bis 7. Juni passiert da fast jeden Tag etwas im Haus, im Kulturkraftwerk. Das heißt auch für den Verein und für dich auch, die Mitgliederinnen müssen bald jeden Tag da sein oder müssen jeden Tag da sein. Ihr macht das alles ehrenamtlich, ohne Geld, ohne Einnahmen für euch selber. Nimmst du da Urlaub oder wie schaffst du diese Kulturzeit überhaupt, dieses geballte Kulturangebot zu erleben?
0: Gute Frage. Also ja, ich nehme ja auch Urlaub. Auch, ne? Das kommt immer ein bisschen drauf an, was halt so an meinem Arbeitsplatz ansonsten ist. Also in der Woche gehe ich schon eher nebenbei arbeiten und bin hauptsächlich im Kulturkraftwerk. Also ich selber schaffe das nicht ganz ohne. Ich bewundere Vereinsmitglieder, die regulär ihren Arbeitstag vorher noch gestalten. Die versuchen wir aber dann wieder auch zu entlasten. Dann dürfen die später kommen und so. Also wir sind ja Gott sei Dank ein ganz toller Haufen da und sind aktuell gut aufgestellt. Luft nach oben ist immer. Aber es ist so, man kann sich auf die Leute verlassen. Und die einen sind halt Frühaufsteher, die sind dann halt schon um 5 da und machen einmal klar Schiff und wischen einmal die Küche und die Toiletten und die Künstlergarderobe durch. Und es geht Hand in Hand. Das geht ein. Wir sind müde danach, aber wir sind auch beglückt, weil es einfach Spaß macht.
1: Ihr genießt ja auch die Kultur und dieses Arbeiten ist für euch jetzt zwar auch Arbeit, aber ihr macht das ehrenamtlich und sehr gerne und das Publikum erfreut sich immer. Die Künstler sind auch happy, wenn sie bei euch sind, für die ganze Aufnahme und was alles passiert drumherum. Da ist eine ganze Menge Arbeit, was dahinter steckt und viel Arbeit, aber ihr macht das alles immer super.

0: Ihr werdet starten am 29. Mai mit der Bühne Cipolla und dem Stück Dr. Fischer aus Genf oder die Bombenparty. Das ist ein Figurentheater mit Live-Musik. Das Stück ist aber oder ist hauptsächlich für Erwachsene. Bühne Cipolla ist nicht zum ersten Mal bei euch. Was zeichnet diese Gruppe, diese Formation denn auch aus?
1: Also Bühne Cipolla macht nur Erwachsenenprogramme im Figurentheaterbereich und sie haben meistens immer irgendwelche Literaturstücke, die sie dann neu auflegen. Dieses Stück, was sie dieses Jahr bringen, ist von Graham Greene und das Buch erschien 1980. Wie witzig, oder? Was war nochmal 1980? Ja, da hat auch die Kleinkunst begonnen in Goslar. Und der Sebastian Kautz, der spielt einfach so faszinierend. Die haben unterschiedliche Spiele Form innerhalb ihrer Geschichte. Das ist spannend, das ist toll zuzusehen. Man vergisst ihn, dann spielt er aber auch wieder mit. Und auch sein zweiter Mann, der die Live-Musik dazu macht, wird teilweise eben auch mit eingebunden zu spielen. Also ich finde es einfach nur spannend. Es ist so spannend und faszinierend. Und wer Bühne Cipolla noch nie gesehen hat, der verpasst wirklich was.
0: Es ist eine besondere Formation, besondere Bühne Cipolla auch. Das Stück hat es ja in sich, ist ja schon ein besonderes Stück. Erzähl doch mal, warum geht es bei Dr. Fischer aus Genf oder die Bombenparty? Klingt ja so interessant. Ein Krimi oder was wird das für ein Stück in der Form sein?
1: Naja, also es gibt auch Leute, die sagen, es ist top aktuell und man könnte die Figur noch austauschen in Trump und Co. Oh. Also es ist schon, ne, da ist jemand, der meint, er kann die Leute eben benutzen wie Spielbälle und ja, es wird manipuliert und es wird, ja, geht um menschliche Schwächen, es geht um Habgier. Es geht um Verachtung, aber auch eine kleine Liebesgeschichte. Also da ist so alles drin. Und das ist ja das Faszinierende heute an so alten Geschichten, dass sie leider so Wirklichkeit werden in unseren heutigen verrückten Zeiten. Insofern ist es sicherlich keine ganz einfache Kost, aber nochmal faszinierend, spannend. Ich glaube, jeder wird da mit einem Wow rausgehen.
0: Also es ist ein Stück für Erwachsene und Figurentheater ist ja ein ganz besonderes Genre in der Kultur. Ist nicht nur allgemein für Kinder, sondern auch das Stück zeigt, dass es für Erwachsene ist. Warum sollten die Menschen denn das Stück am 29. Mai, eure Eröffnung vom Kulturfestival, um 20 Uhr kommen? Was sind das für Gründe, wo du sagst, deswegen lohnt es sich auf jeden Fall?
1: Man sieht ja auch kaum noch Figurentheater. Und es ist ein Riesenunterschied. Es sind ja öfter auch gerade bei Kindern, ne, wenn man ins Kinderprogramm guckt, ist viel so Puppentheater, wo manche meinen, ja, ich nehme so eine Puppe und mache ein paar Witze und das ist es. Dieses Führen dieser Figuren, den Leben einzuhauchen, das ist einfach eine richtig große Kunst. Das hat jemand gelernt und da steckt ganz viel Arbeit drin und es ist einfach ein besonderes Erleben. Und wer es nicht kennt, einfach mal ausprobieren. Also ich erinnere mich wie heute an mein erstes Figurentheater. Ich kannte sowas vorher gar nicht und war hin und weg. War einfach nur hin und weg und diese Begeisterung ist bis heute geblieben.
0: Ja, das hat dich seitdem mitgerissen. Du magst Figurentheater für Kinder, aber auch für Erwachsene. Das Stück ist dann für Erwachsene. Am 29. Mai findet die Eröffnung des Kulturfestivals, das dienstälteste Kulturfestival hier in Deutschland, statt. Es geht ja Schlag auf Schlag. Also einen Tag später, am 30. Mai, habt ihr zwei Veranstaltungen auf dem Programm. Zum einen um 14 Uhr Joshis und Pascals kunterbuntes Kindervarieté. Das ist eine Outdoor-Veranstaltung, die ihr dann draußen stattfinden lassen werdet. Was passiert da bei Joshi und Pascal?
1: Ah, das ist total toll, da freue ich mich auch total drauf. Also es hat eine Premiere, ne? Varieté-Theater, so ein bisschen Zirkus-Feeling, das erste Mal in den Kleinkunsttagen in dieser Art. Das sind zwei junge Künstler, die eigentlich auch sonst mit so einem Feuershow-Ensemble unterwegs sind. Und die haben wir gesehen in Paderborn auf der Performance, eine Straßentheatermesse. Und wir haben schon so viel Freude gehabt. Und dann haben wir gesagt, boah, das ist doch mal toll, das ist doch mal was ganz anderes. Und jetzt hoffen wir, das Wetter mitspielt, dass wir das draußen wirklich auf unserer schönen Außenfläche, die wir ja sonst viel zu selten nutzen, dass wir das dort machen können. Da freuen wir uns schon riesig drauf. Da werden Messer geworfen, da wird gezaubert, ist ein bisschen Comedy bei. Also auch wieder was, das kann man nicht erklären, das muss man einfach erleben.
0: Es ist was Besonderes, dass du bietet ja wirklich eine rasant visuelle, starke, temporeiche und kindgerechte Varieté-Show. Joshi und Pascal, das klingt alles interessant. Ab welchem Alter ist die Show denn geeignet? Ab wann könnte man mit den Kindern kommen?
1: Ja, ungefähr ab 5, plus minus, ne? Mhm. Wenn jetzt hier Sophia, wenn die schon fit sind, haben ältere Geschwister oder so, die können das alle schon ab. Wie gesagt, das ist draußen, das ist kein Programm, wo du jetzt drin mal 45 Minuten auf dem Hintern sitzen musst, was auch nicht mal schlimm ist, das kann man auch ruhig mal tun und erleben. Aber da ist ja Action, Spaß, Freude, also ne, da sind sie alle herzlich willkommen. Ich denke, da haben eben auch noch so die älteren Fünflässler und so, haben da auch noch ihre Freude dran, ne? Es ist schon so eine größere Bandbreite und die Erwachsenen haben ganz sicher auch Spaß.
0: Ja, du sagst ja, ihr habt die auf die Kulturbörse gesehen und ihr habt da euch beim Verein auch amüsiert und Spaß gehabt. Für alle Eltern und Großeltern und für alle, die sich auch alleine die Show ansehen wollen, ist das etwas, was sich sicherlich auch lohnen wird am 30. Mai.
1: Du, auf alle Fälle, ich kann das nur bestätigen, ja.
0: Joshi und Pascal, kunterbuntes Kindervarieté, Outdoor, am 30. Mai ab 14 Uhr draußen. Und am gleichen Tag, am 30. geht es aber um 20 Uhr weiter mit einer Formation, die einen sehr ungewöhnlichen Namen trägt, Bidla Bu. Mehr geht nicht, die große Welttournee heißt es von den dreien. Bidla Bu gibt es schon gut oder immer 25 Jahre. Das ist aber ihre Abschiedstournee. Sie machen nochmal Halt in Goslar beim Kulturfestival. Für alle, die nicht Bidla Bu Fans sind oder kennen, was kannst du Schönes über das Trio denn erzählen? Die haben ja schon eine lange Geschichte.
1: Genau, Bidla Bu gibt es jetzt seit 28 Jahren, um ganz genau zu sein. Und sie haben sich entschlossen, dass jetzt ihr letztes Jahr ist. Beim Buchen der Gruppe wusste ich das noch nicht. Ich glaube, da wusste es die Gruppe selber auch noch nicht. Es war zumindest überhaupt noch nicht kommuniziert. Bin ich selber von überrascht worden, wie die Nachricht kam. Und wir kennen Bidla Bu seit 2015. Wir haben nämlich Elbtonal in der Langen Nacht mal gehabt. Ein Percussion-Ensemble aus Hamburg auf sehr, sehr hohem Niveau. Die haben damals schon sehr, sehr viel Geld für uns gekostet, aber sie waren es so wert. Und der Jan Frederik kommt aus der Formation Elbtonal und ist eben aber auch als zweite Standbein mit Bidla Bu dabei. Das sind alles ausgebildete, hochwertige Künstler, die, weiß ich nicht, rund 30 Instrumente mitbringen, teilweise selbstgebaute. Also alles Meister ihres Fachs. Das klingt so ein bisschen nach, ja, ein bisschen lustiger Musik, Comedy. Nein, das Niveau wird enorm sein. Und ich bin so froh, weil wir haben sie die ganzen Jahre immer nie untergekriegt. Dann haben wir nicht so langfristig geplant. Die musste man langfristig planen. Jetzt habe ich wirklich vor 2 Jahren schon explizit für diesen Samstag im Festival diesen Termin festgemacht. Und was für ein Glück, dass wir sie jetzt wirklich auf ihrer Abschiedstour einmal noch in Goslar präsentieren dürfen. Also ich kann nur sagen, das ist Musikkomödie auf höchstem Niveau.
0: Das ist schon was Besonderes, was die drei bieten. Musikkomödie vom Feinsten, die drei von Bidla Bu bringen wirklich um 30 selbstgebaute Instrumente mit, spielen auch alle selber. Fachleute, Hans-Ole, Frederik, sind wahre Meister der Musikkomödie. Es wird ein besonderer Abend werden, den man auch gar nicht so inhaltlich beschreiben kann, außer dass es lustig wird, musikalisch hochwertig, versiert, schauspielerisch oder.
1: Genauso, wie man das bei uns gewohnt ist.
0: Genau, wo man denkt, man ist überrascht und
1: definitiv.
0: Zu sehen, ne?
1: Genau.
0: Bidla Bu am 30. Mai auf ihrer Abschiedstournee, Bidla Bu im Kulturkraftwerk. Bidla Bu, der Name ist ja ein Lied von Georg Kreisler und danach haben sie sich 1998 benannt. Und im August spielen die drei übrigens noch 26 im Ohnsorgtheater, also großartige Künstler in Hamburg, sehr, sehr bekannt. Unglaubliche Virtuosität, stilistischer Vielfalt und herrlich absurden Humor begeben sich die drei Kessenherren auf eine musikalische Zeitreise und präsentieren einen wahren Augen- und Ohrenschmaus. Warum sollten sie sich Bidla Bu zum letzten Mal quasi, die kommen ja nicht mehr, Abschiedstournee, aber im Kulturkraftwerk anschauen am 30. Mai?
1: Ja, Michael, ist doch klar. Das kann man jetzt nochmal erleben und wer es nicht sieht, hat wieder was verpasst. Wie oft sagen die Leute hinterher, wenn sie die Kritiken in der Zeitung lesen, dann sagen sie wieder, boah, das muss ja toll gewesen sein. Ja, das wird toll.
0: Deine Worte in Gottes Ohr und das wird auch so sein, Bidla Bu am 30. Mai um 20 Uhr im Kulturkraftwerk Harzenergie. Einen Tag später am 31., da heißt es zwar 30 Jahre Lalelu, aber Lalelu sind bereits länger schon ausverkauft.
1: Ja, das sind sie. Und Lalelu begleiten uns ja auch schon ganz, ganz viele Jahre. Also ich kann mich noch erinnern, ich habe Lalelu, ja, ungefähr vor 30 Jahren, ich glaube, bald ist es sogar noch ein bisschen länger her, da gab es sie vielleicht noch gar nicht so richtig als feste Formation, in so einem kleinen Wohnzimmerkonzert hier in Goslar mal erlebt. Und dann haben wir sie ja über die Jahre immer wieder im Festival und dann auch im Kulturkraftwerk gehabt. Und wir haben sie nachher, als sie größer wurden, dann auch einmal im Odeon veranstaltet, weil einfach unser Platz nicht mehr ausgereicht hat. Dann sind sie halt gewechselt in größere Bühnen. Und jetzt auf ihrer Jubiläumstour besinnen sie sich eben auch auf ehemalige Bühnen. Und wir freuen uns total, dass sie nach so vielen Jahren jetzt endlich auch mal wieder bei uns auf der Bühne stehen. Und natürlich und verdient sind sie ausverkauft.
0: Man kennt es nicht anders. Man hätte sich gewundert, wenn es anders wäre. Im Odeon war viel Platz, da waren viele hundert Leute. Aber am 31. heißt es zwar Lalelu, aber die Veranstaltung leider ausverkauft.

0: Montag, der 1. Juni ist spielfrei, aber am Dienstag, den 2. Juni, geht es weiter mit einem Urgestein, kann man den Begriff wirklich ihm nennen, der deutschen Kabarettszene Thomas Freitag. Und auch der befindet sich auf seiner Abschiedstournee wie Bidlabuja auch.
1: Genau, Thomas Freitag ist wirklich ein Urgestein. Er ist ja schon seit so vielen Jahren satirisch und kabarettistisch unterwegs. Er war ja vor einigen Jahren auch schon mal bei uns im Kulturkraftwerk. Das war mal als Kooperation mit Pulse of Europe bei uns im Haus. Und damals war auch ausverkauft und hat uns sehr beeindruckt. Ja. Der hat eine Meinung und der steht fest zu dieser Meinung und hat einen guten Durchblick, ist scharfsinnig und bringt Dinge auf den Punkt. Und ja, er hat sich jetzt entschieden, ihm reicht's. Und jetzt kommt er nochmal mit seinem allerletzten Programm zu uns ins Kulturkraftwerk. Also auch letzte Gelegenheit. Wer Thomas Freitag noch mal erleben möchte und nicht nur vielleicht mal in der Anstalt oder keine Ahnung, irgendwo im Fernsehen, sondern noch mal live, es lohnt sich.
0: Sollte man sich am Dienstag, den 2. Juni, auf den Weg machen in das Haus Kulturkraftwerk in Goslar. Sein Programm heißt ja Rückzug über die Minen der Ebene. Er ist Parodist, Schauspieler, Kabarettist und seit 1975 zeigt er sein großes Können. War im Fernsehen bei Scheibenwischer in der Sendung, hatte seine eigene ARD-Sendung. Er ist noch einer der ganz großen alten Kabarettisten. Man bezeichnet ihn auch als Komödianten unter den Spitzenkabarettisten. 19 Soloprogramme gehen auf sein Konto. Und wer am 2. Juni nicht kommt, der verpasst schon etwas Besonderes, denn seine Abschiedstournee, wie gesagt, danach wird er nicht mehr live gastieren.
1: Nee, genau, das ist eben auch, ne? So jemand, du hast ja Hildebrand und so auch erwähnt. Das sind einfach Größen, das ist Geschichte, absolut. Ist wirklich, ne? Ja.
0: Man muss solche Leute nochmal live sehen, kann man machen am 2. Juni im Kulturkraftwerk und einen Tag später geht es weiter mit einem nächsten Programmpunkt, dem 3. Juni. Da kommt eine ganz besondere Schauspielerin hauptsächlich und Kabarettistin aber zu euch. Anna Schäfer, Schlafende Hunde heißt ihr Comedy-Theaterprogramm. Für alle, die Anna Schäfer noch nicht kennen, du weißt aber mehr von ihr. Und
1: genau, Anna Schäfer war ja schon zweimal sogar im Kulturkraftwerk, immer in Begleitung von Musikern mit Musikkabarett. Und sie ist ja ausgebildete Schauspielerin. Manche kennen sie sicherlich aus dem Fernsehen, zum Beispiel als Partnerin von Martina Hill in der Martina Hill Show. Letztens war sie gerade in der Anstalt zu sehen, da hatte sie einen Auftritt mit dabei. Also sie ist auch breit aufgestellt und das ist jetzt ihr erstes Soloprogramm und sie hat da herausragende Leute, die dieses Programm geschrieben haben. Das sind Leute, die schreiben für Extra 3 zum Beispiel oder auch für die Anstalt und wir haben es auch eben in Kurzausschnitt in Freiburg gesehen und Anna Schäfer ist großartig, liebenswert, bringt es auf den Punkt, kann Kabarett und in diesem Comedy-Theater, das ist so ein ganz verrückter Mix. Also es ist auch eben wieder ein Format, was man nicht ganz klar einordnen kann. Also da kommen Kabarettisten, also Kabarettfreunde oder Comedyfreunde oder Theaterfreunde. Ich glaube, da kommt jeder so ein bisschen für sich auf seine Kosten. Und das ist wieder genau das, was eben das ausmacht. Es ist einfach eine sehr besondere Veranstaltung, die eben auch nicht an jeder Ecke und ständig laufen wird. Das ist ein besonderes Programm, was sie dort hat. Dementsprechend wieder Prädikat erlebenswert.
0: In ihrem Programm, da spielt die Anna Schäfer die Marie, die nachts nicht schlafen kann, um das kurz auszureißen und daraus entstehen lustige Gedanken und Geschichten. Anna Schäfer hat schon Rollen im Tatort, Großstadtrevier, im Bergretter, unter anderem in vielen Rollen zu sehen, im Fernsehen gewesen. Eine vielseitige Künstlerin, wo es sich durchaus lohnt, diese am 3. Juni zu sehen. Da kann man nur sagen, man muss sie live erleben. Es ist einfach ein Programm, wo man sagt, das ist sehr unterhaltsam, sehr lustig auch, sehr witzig, sehr interessant, sehr neu auch und Anna Schäfer sollte man sich anschauen, sicherlich.
1: Ja, genau. Das ist eben immer genau dieses Komplizierte, das Erklären von unserem Programm. Ja. Wir suchen uns halt immer die Dinge aus, die man einfach schwer erklären kann. Also die man nicht so richtig vorhersagen kann. Insofern kommen, anschauen und hoffentlich glücklich auch wieder gehen.
0: Man sollte am Mittwoch, 3. Juni kommen. Ganz besondere Schauspielerin, aber auch Kabarettistin, die schon viele Programme gespielt hat, Anna Schäfer, dann im Kulturkraftwerk Harzenergie. Die Termine, die beiden am 5. und 6. Juni, sind bereits lange ausverkauft. Das liegt aber daran, weil es die lange Nacht der Kleinkunst ist, was da unterschiedlichst gezeigt wird, keine Karten mehr und es ist aber Arbeiten durchaus tolles und buntes Programm für die, die Karten haben. Die dürfen sich auf Vielseitigkeit freuen und sehr bunten Abend erleben. Und langen Abend vor allen Dingen auch.
1: Ja, wir freuen uns natürlich total. Klar, das ist natürlich so ein Highlight. Man bekommt natürlich immer eine größere Auswahl an Künstlern für einen Eintrittspreis. Die Lange Nacht hat ganz sicher ihre Berechtigung, auch mit dem Außengelände, wo wir ja dann ein bisschen Programm haben. Und wir freuen uns auch, dass sie wieder längerfristig ausverkauft ist. In den letzten Jahren gab es schon noch sehr lange immer noch mal Karten zu bekommen. Jetzt gab es auch über einige Wochen, aber nicht mehr so lange Wochen. Also es ist schon so, man muss einfach rechtzeitig gucken. Aber es geht uns ja mit unserem anderen laufenden Programm auch mittlerweile so. Also ja, und ich glaube, der Mix wird wieder ganz spannend. Ich freue mich besonders auf Benno und Max, die als Moderation Comedians, Artisten gleich mehrere Genres abdecken und die eigentlich auch eher größere Galas, Varietés etc. spielen. Also, dass wir die bekommen haben für unsere kleine Lange Nacht, die in Goslar ja groß ist, aber in der Welt der Künstler dann wiederum ja eher doch nicht. Also, das ist schon ein persönliches Highlight, definitiv. Und Martin Sirp dazu, der auch so facettenreich ist, der aus der Riege Sascha Grammel etc. kommt. Mit denen hat er ganz früh auf der Bühne gestanden. Und Martin macht auch ganz viel. Also, er ist Comedian, Verwandlungskünstler, Zauberkünstler. Er kann Vampir, ihr werdet es erleben. Und dazu die begnadete Mozzarella, wo auch schon ganz viele immer wieder an uns herangetreten sind. Mensch, holt doch mal Mozzarella. Die haben sie dann irgendwo mal im Fernsehen oder so gesehen. Und wir hatten sie im Kultursalon schon mal in einer Mixshow mit einem Kurzauftritt. Jetzt wird sie etwas länger geben. Und ich darf vielleicht jetzt schon verraten, Mozzarella kommt auch nächstes Jahr im April mit einem ganzen Abend übrigens. Also freuen wir uns auch schon drauf. Das heißt, jetzt schon mal ein bisschen Appetit holen und dann können wir im April einen ganzen Abend mit ihr genießen. Die ist Opernsängerin und kann als Bauchrednerin unfassbar bauchrednerisch singen. Also es ist wirklich unglaublich. So hat man eben Bauchreden, also alle bekannten Bauchredner, meistens sind es ja Redner, da kann keiner mithalten. Das ist wieder das, ne? Ja, Bauchredner gibt es eine ganze Menge, aber Mozzarella gibt es nur einmal. Und die gibt es bei uns in der Langen Nacht. Und wir haben eine tolle Formation hier aus dem Harz, die Harzbeat, die uns in der Pause aufspielen werden. Also das wird wieder, glaube ich, ein ganz wunderbarer Abend. Das Wetter darf nur bitte wieder mitspielen.
0: Ja, dass die Leute raus dürfen oder raus können, dass die Acts auch draußen in der Pause stattfinden werden. Und drinnen ist ja auch, es sind mehrere Pausen, aber es sind so verschiedene und unterschiedliche tolle Künstler, die ihr habt. Also es wird für alle, die dann kommen werden, am 5. und 6. Genuss, aber leider keine Karten mehr.
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0: den Abschluss der Goslarer Tage der Kleinkunst macht mal wieder, kann man sagen, in Abständen ist er wieder da, Bernd Lawrenz. Er ist ja Deutschlands Shakespeare-Fachmann und Experte. Am 7. Juni wird er um 17 Uhr die Shakespeare-Komödie Was ihr wollt spielen. Es ist ein besonderer Künstler, der auf Shakespeare spezialisiert ist, wie, glaube ich, kein anderer hier in Deutschland.
1: Also ich wüsste jetzt, das, was er macht, wüsste ich jetzt auch nicht. Mhm. Klar, Shakespeare gibt es auch in allen Variationen, aber so wie Bernd das macht, sehr komödiantisch, trotzdem auf den Punkt, er spielt ja alle Rollen selbst. Mhm. Und man kann diesem, man könnte jetzt denken, das ist so ein Wirrwarr, aber man kann dem so gut folgen. Und vor allen Dingen, es ist so Shakespeare für alle. Also, ne, ich habe noch nie Shakespeare so gut verstanden wie von Bernd Lawrenz. Und ja, das ist eins, ich kann mich noch erinnern, ich habe ihn mal gesehen im Rahmen der Kleinkunstwoche, da hat er oben in der Kaiserpfalz im großen Saal gespielt und er hatte den Blick auf die Stadt Goslar und er hat diesen Blick einfach mit integriert. Also er kann improvisieren, dann auch noch in so einem Stück, wo er alle Texte und alle Rollen spielen muss, bringt er auch noch Dinge mit rein und manchmal bindet er das Publikum mit ein. Also wir waren schon mal dann das wogende Meer und mussten Taue ziehen und so. Also es ist dann so ein bisschen, ne, man ist eingebunden, man hat so ein bisschen Statistenrolle, die man so bekommt dabei. Es ist einfach auch was ganz Eigenes, was sehr Besonderes. Und für uns ist dieser Sonntag nach den langen Nächten wirklich immer hart, aber für Bernd lohnt es sich, dass wir den einfach immer noch mal dranhängen. Ist nicht jedes Jahr, wird sicherlich auch endlich sein. Also ne, er hat jetzt ja auch schon in seinen Jubiläum Jahren, ich glaube, er ist jetzt auch bei, fast bei 30, hat er ja auch schon viele Stücke mittlerweile auch schon gespielt. Also, und er ist auch ausgebildeter Schauspieler, ja, also der weiß auch, was er tut.
0: Er ist ein ausgebildeter Shakespeare-Fachmann, wirklich ein Kenner, der, glaube ich, alle Stücke von Shakespeare gespielt hat. Er spielt alle Rollen auch selber in dem Stück. Ein Komödiant, der einfallsreich, witzig, verspielt und ausgesprochen unterhaltsam ist. Wer jetzt aber denken sollte, Shakespeare, ist doch schwierig oder verstehe ich nicht. Da kannst du aber sagen, dem ist nicht so. Du hast es ja auch anders erlebt, dass man Shakespeare begreifen kann, verstehen kann, mitnehmen kann und auch dieses Stück aufnimmt.
1: Auf alle Fälle. Also es ist eine große Chance, Shakespeare zu verstehen, wenn einem alles andere vielleicht eher nicht so liegt. Weil es ist, er bringt es ja mit so viel Humor auch rüber. Und ja, es macht einfach nur Spaß. Also ich kann nur sagen, kommt, weil wir wissen auch nicht, wie lange Bernd Lawrenz uns bühnenmäßig auch noch begleiten wird. Mhm. Ne, das ist alles, wir haben so viele Jahre auf dem Puckel und unsere Künstler eben auch schon. Obwohl man das nicht merkt bei Bernd weiterhin. Für mich ist er unverändert und überhaupt nicht gealtert. Das ist sehr verrückt.
0: Er ist frisch, er ist auch modern in seinen Stücken, er ist zeitgemäß, aber er ist auch halt etwas älter, macht es über 30 Jahre, also weißt du nie, wie lange er dann noch Shakespeare spielen kann. Da hat man nochmal die Möglichkeit, am 7. Juni um 17 Uhr die Shakespeare-Komödie Was ihr wollt mit Bernd Lawrenz zu erleben. Ist ein großer der Zunft, kann man sagen. Sollte man auch sich nicht entgehen lassen. Bernd Lawrenz am 7. Juni im Kulturkraftwerk. Und damit enden schon wieder die Goslarer Tage der Kleinkunst. Ihr geht danach in eine verdientermaßen Sommerpause und am 20. September geht es aber weiter und zwar mit einem sehr guten Bekannten, wie ich finde, hier in Goslar, Daniel Helfrich. Er ist solo schon bei euch gewesen mit seinem ganzen Programm, aber auch, er kommt diesmal wieder nicht alleine, denn er hat den Kultursalon On Tour mit dabei. Wer ihn kennt, weiß, da kommen bei dieser Mixshow noch andere Künstler mit auf der Bühne. Er wird was machen, aber auch die anderen Künstler werden Ausschnitte aus ihrem Programm spielen.
1: Ja, und ich kann nur sagen, er hat wieder ein herausragendes Line-Up ausgesucht. Es wird wieder so unterschiedlich werden. Da sind tolle Namen dabei. Er kommt jetzt zum 8. Mal, macht er diesen Kultursalon bei uns und er macht den ja auch wirklich ausschließlich nur für uns, während ansonsten das Format ständig ausverkauft im Theater Sapperlot in Lorsch stattfindet. Aber mittlerweile, das ist das Spannende dabei, dass sich jetzt also immer mehr Künstler schon bewerben für die Show in Goslar, weil sie immer hören, wie toll das bei uns ist. Es ist wirklich so witzig. Wir haben jetzt schon 3 Bewerbungen für nächstes Jahr, die gerne mitkommen wollen. Und ich verrate ja immer noch keinen Namen, aber ich kann nur sagen, ich selber habe mich über die Zusagen der Künstler für dieses Jahr enorm gefreut. Es ist wirklich, es wird wieder so abwechslungsreich und spannend werden. Und es wird wieder bei allen Künstlern heißen, oh, da wollen wir aber mehr von. Aber ja, mehr von ist einfach schwierig bei ungefähr geplanten 25 Abendveranstaltungen. Veranstaltungen im Jahr. Es war immer nicht ganz schaffen, wir sind immer ein bisschen drüber. Aber wir sind bemüht, weil wir müssen natürlich auch mit unserer eigenen Energie und Kraft haushalten.
0: Richtig, ihr macht das, wie gesagt, alles ehrenamtlich nach der Arbeit oder einfach in der Freizeit und das unentgeltlich und stellt das aber immer hervorragend auf die Bühne und bringt dann wirklich fürs Publikum, aber auch, was alle Künstler auf der Bühne sagen, für die Künstler einfach dieses Herz mit und die Leidenschaft für das, was ihr macht und die Kultur und für die Leute, die das dann auch sehen. Wir werden den Kultursalon und Tour noch ankündigen und über das sprechen im Sommer, aber auch so über das restliche Programm im zweiten Halbjahr. Aber du kannst ja schon mal die Künstler nennen, die im zweiten Halbjahr feststehen und wo du sagst, die kommen schon.
1: Ja, vielleicht kann ich ja mal so einen heißen Tipp geben. Mhm. Also wir haben jetzt ja gerade Rise Against the Spülmaschine gehabt und dieses verrückte Duo ist ja auch seit Monaten bei uns ausverkauft gewesen. Das ist wirklich unglaublich. Das war beim ersten Mal, als sie da waren, auch schon. Es kommen aber Ende November, kommen Simon und Jan. Und Simon und Jan ist auch ein Liedermacher-Duo. Die haben alle Kabarettpreise, die es gibt, schon abgeräumt in ihrem Leben. Die sind viele, viele Jahre unterwegs gewesen und haben nach der Pandemie so einige Jahre, ist es sehr ruhig um sie geworden. Und seit 2025 sind sie wieder auferstanden, wird gefeiert von den Fans. Man war, also es war gar kein dran denken, dass wir Simon und Jan noch ins Kulturkraftwerk kriegen. Und dass wir sie jetzt haben, ist zum einen dem guten Kontakt der Agentur. Das ist nämlich die Agentur, wo auch die Feisten untergebracht sind. Und Simon und Jan sind auch Vorprogramm von den Feisten. Und sie feiern mittlerweile ihre Tour. Sie sind jetzt gerade mit dem Best-of noch auf Tour. Und die Häuser gehen schon wieder in Richtung ausverkauft. Mhm. Goslar ist noch ruhig. Goslar haben die Leute noch nicht auf dem Schirm. Aber ich verspreche euch, wenn der 28. November kommt, wird Simon und Jan ausverkauft sein. Und ob wir sie nochmal nach Goslar kriegen, sind übrigens auch Lehrer, wie Rise Against zu Spülmaschinen. Also die haben sich auch kennengelernt bei der Lehrerausbildung. Also das ist wirklich mein heißer Tipp. Wer da jetzt pennt, der soll nachher nicht jammern. Also das ist, ich freue mir ein Loch ins Bauch, dass wir die kriegen, dass auf die zu Fall. Uns kommen. Die werden ganz zeitnah wieder die großen Hallen füllen. Ja, und ansonsten haben wir eine ganz großartige Meta-Hyper mit einem Knef-Programm, auch eine großartige Künstlerin, die mit Salut Salon unterwegs war. Und wir haben Suchtpotenzial, auch so ein verrücktes Liedermacher-Duo. Da sind auch jetzt schon so viele Karten verkauft, also das dauert auch nicht lange. Wen haben wir noch? Andreas Langsch kommt mit einem Weihnachtsprogramm. Wir haben eine tolle Bluesband, Mojo Min, rund um Lutz Krajenski, der mit Roger Cicero unter anderem auf Tour war und auch heute mit vielen bekannten Größen unterwegs ist als Klavierspieler, war schon mal im Musikfest bei uns. Also, den habe ich jetzt vergessen, habe ich wen vergessen, wen wichtiges, der einen Kultursalon. Wir haben natürlich Sisters of Comedy, wir haben eine tolle Patin, wir haben wieder ein tolles Line-up, also Benefit Show und Sarah Straub. In dem Fall Dr. Sarah Straub kommt, präsentiert ihr zweites Buch. Sie ist ja hoch engagiert zum Thema Demenz und macht Demenz-Sprechstunden, arbeitet in dem Bereich, forscht in dem Bereich und war mit ihrem ersten Buch, hat sie uns hier schon emotional berührt und ihr liegt die Aufklärung am Herzen und der Umgang mit Demenzmenschen. Also das wird ein tolles, abwechslungsreiches Herbstprogramm und der Vorverkauf hat begonnen, man darf also gerne schon reinschauen.
0: Dass man die Karten noch haben kann, wo es noch Karten für gibt. Gibt ja für alle Veranstaltungen, ob Simon und Jan, Meta Hyper oder Sarah Straub oder Mojo Man noch Karten und die kann man im Vorverkauf natürlich bekommen. Aber auch die ganzen Karten, wo wir immer drüber gesprochen haben, über die Goslarer Tage der Kleinkunst, die kann man natürlich auch ordern und bekommen. Klasses Programm, wenn man sagt, da will ich hin. Wie und wo bekomme ich überhaupt die Karten, liebe Martina?
1: Also natürlich jederzeit im Kulturkraftwerk, das ist immer am schönsten, direkt vor Ort. Aber es gibt die Karten bei der Touristinformation in Goslar unter 05321 78060. Natürlich bei der Konzertkasse der Goslarschen Zeitung, für die wir ja mal dankbar sind, die uns groß ankündigt. Und dann bei Reservix, bei allen Vorverkaufsstellen, die Tickets verkaufen. Und natürlich im Internet kann man sie natürlich auch bekommen. Unter www.kulturkraftwerk-harzenergie.de Da findet man natürlich auch dazu immer noch die ganzen Infos zu den Künstlern.
0: Alle Telefonnummern, alle Infos, wo es Karten gibt, auch Infos zu den Künstlern, wann die kommen, mit welchem Programm die kommen und Informationen auch noch. Martina, ich danke dir, dass du heute die Zeit genommen hast. War wieder ein sehr schönes, informatives Gespräch. Für die Termine vom 29. Mai bis 7. Juni, tolle ausverkaufte Veranstaltungen wünsche ich euch, aber die werden garantiert bei den Namen auch ausverkauft sein. Habt jetzt schon mal einen schönen, super Sommer. Bis zum Herbsttreffen, dir auch alles Gute vor allen Dingen. Vielen Dank an Martina Siegwart vom Förderkreis Goslarer Kleinkunsttag e.V. und vielen Dank für heute.
1: Ja, ich danke, wie gesagt, auch. Hat mich sehr gefreut, ein bisschen was zu erzählen, ein bisschen viel zu erzählen. Aber das kennst du ja schon von mir. Aber man sieht, wir brennen für unser Programm. Also, wir sehen uns im Kulturkraftwerk, oder?
0: Das, liebe Hörer, Hörerinnen, war die heutige Radiogartenausgabe mit dem Thema der 45. Ausgabe der Goslarer Tage der Kleinkunst. An Martina Siegwart an dieser Stelle ein ganz herzlichen Dank für das angenehme und informative Treffen sowie Gespräch. Karten für dieses Festival, das vom 29. Mai bis zum 7. Juni im Kulturkraftwerk in Goslar stattfinden wird, erhalten Sie unter www.kulturkraftwerk-harzenergie.de und unter der Rufnummer 05321 für Goslar und dann die 78060. Damit sagt Michael Wiese Danke für Ihr und Euer Interesse. Haben Sie und Ihr morgen einen angenehmen Christi Himmelfahrts- oder Vatertag. Weiterhin einen informativen und unterhaltsamen Tag hier bei Radio Okerwelle. Tschüss.

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1: Um 15 Uhr mit Benjamin Kirsch. Täter, die anderen Menschen sogenannte K.O.-Tropfen verabreichen, sollen in Zukunft härter bestraft werden können. Das hat die Bundesregierung beschlossen. Jetzt beraten Bundestag und Bundesrat darüber. Bianca Schwarz in Berlin zur Frage, was sich genau ändern soll.
2: K.O.-Tropfen werden rechtlich anders eingestuft, und zwar als gefährliches Werkzeug. Und dann steigt die Mindeststrafe auf 5 Jahre Gefängnis. Juristisch ist es so, bisher kriegt man nur dann mindestens 5 Jahre Haft, wenn bei einer Tat eine Waffe oder ein anderes gefährliches Werkzeug eingesetzt wird. Jetzt sollen 2 Paragraphen vom Strafgesetzbuch geändert werden, bei denen geht es um Raub- und Sexualdelikte. Und da wird das Wort Mittel ergänzt. K.O.-Tropfen sind so ein Mittel. Und dann kriegt man eben mindestens 5 Jahre Haft, wenn man eine gefährliche Waffe oder eben ein Mittel wie K.O.-Tropfen einsetzt.
1: Außerdem hat das Bundeskabinett am Vormittag das Gebäudemodernisierungsgesetz auf den Weg gebracht. Die neue Regelung ersetzt das sogenannte Heizungsgesetz der Ampel. Sie sieht vor, dass Hausbesitzer selbst entscheiden können, ob sie eine Heizung einbauen, die nachhaltig oder mit fossilen Energien betrieben wird. Allerdings soll ab 2029 eine sogenannte Biotreppe greifen. Neu eingebaute Öl- und Gasheizungen müssten dann in 4 Stufen mit einem wachsenden Anteil nachhaltiger Brennstoffe betrieben werden. Also zum Beispiel mit Biomethan oder grünem Wasserstoff. Ein Enddatum für den Einsatz fossiler Brennstoffe findet sich im neuen Gesetz nicht mehr. Umweltschützer, Grüne und Linke kritisieren das. Der Grünen-Politiker Özdemir ist zum neuen Ministerpräsidenten Baden-Württembergs gewählt worden. Der 60-Jährige tritt die Nachfolge von Winfried Kretschmann an und will die seit 10 Jahren bestehende grün-schwarze Koalition fortsetzen. Im ersten Wahlgang stimmte laut Landtagspräsident Strobel eine Mehrheit von 93 der 157 Abgeordneten für Özdemir. Der ehemalige Bundeslandwirtschaftsminister und Bundesvorsitzende der Grünen war Spitzenkandidat bei der Landtagswahl im März. Dabei wurden die Grünen mit 30,2% stärkste politische Kraft, knapp vor der CDU.
3: Herr Abgeordneter Özdemir, nehmen Sie die Wahl zum Ministerpräsidenten des Landes Baden-Württembergs an?
4: Ja, Herr Präsident, und ich danke für das Vertrauen. Herzlichen Dank.
1: Cem Özdemir. Das Internationale Auschwitz-Komitee hat die Verdienste des Holocaust-Überlebenden Albrecht Weinberg gewürdigt. Das Komitee danke ihm für die Klarheit seines Blicks, seinen Mut, seine Menschenliebe und seinen Humor, sagte Vizepräsident Häubner. Albrecht Weinberg war gestern im Alter von 101 Jahren im ostfriesischen Leer gestorben. Er hatte mehrere Konzentrationslager überlebt und bis zuletzt in Schulen über sein Leben als Jude unter der Herrschaft der Nationalsozialisten berichtet. Die EU-Kommission will Zugfahren in Europa einfacher machen. Sie hat vorgeschlagen, dass man mit einer Buchung auf einer Plattform eine komplette Reise buchen kann, auch wenn die durch mehrere EU-Länder geht. Aus Brüssel, Sarah Lopez.
5: Gerade ist es noch so, dass Bahnreisende sich ihre Fahrt oft mit mehreren Buchungen auf unterschiedlichen Plattformen zusammenstellen müssen. Als Gamechanger für die Zugfahrt in Europa bezeichnet Verkehrskommissar Apostolos Tsitsikostas die Pläne. Zukünftig sollen große Bahngesellschaften wie die Deutsche Bahn verpflichtet werden, die Angebote der ausländischen Konkurrenten anzuzeigen, wenn diese auch in Deutschland halten. Hier dürfe es keine Preisunterschiede geben.
1: Ob die Mitgliedsländer und das Parlament den Plänen zustimmen, ist offen. Die neuen Milka-Schokoladentafeln mit weniger Inhalt verstoßen gegen das Wettbewerbsrecht und dürfen nicht in den Handel gebracht werden. Das hat das Landgericht Bremen entschieden und gab damit einer Klage der Verbraucherzentrale Hamburg statt. Der Hersteller Mondelez hatte das Gewicht vieler Milka-Sorten von 100 auf 90 Gramm reduziert, die Verpackung aber kaum verändert. Nach Ansicht des Gerichts handelt es sich um eine Mogelpackung. Kundinnen und Kunden würden getäuscht. Das Urteil ist noch nicht rechtskräftig. Das waren die Nachrichten.
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6: A39 Braunschweig Richtung Wolfsburg. Die Einfahrt Braunschweig-Südstadt ist wegen Bauarbeiten immer noch bis 16 Uhr gesperrt. Das waren auch schon alle Meldungen, die ich für Sie habe. Ich wünsche Ihnen weiterhin eine gute und sichere Fahrt durch die Region Braunschweig. Wir haben es 15.04 Uhr.
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7: Grüne kritisieren Hängepartie beim Haus der Musik in Braunschweig. Meilenstein in Sikte, Erweiterungsbau der Oberschule feiert Richtfest und neues Erlebnisangebot im Nationalpark Harz eröffnet. Mein Name ist Nicole Bayes und das sind die Meldungen im Einzelnen. Die Grünen-Fraktion im Braunschweiger Rat fordert Klarheit über den aktuellen Stand des Projekts Haus der Musik. Seit 2023 werde das Haus der Musik angekündigt, erklärte Fraktionsvorsitzende Leonore Köhler. Seitdem höre man weitere Ankündigungen, Prüfaufträge, Abstimmungen und Absichtserklärungen, aber keine belastbaren Fakten. Der zentrale Grundstücksankauf sei bis heute nicht vollzogen, ein nachvollziehbarer Zeitplan liege nicht vor und eine echte Alternative für die Musikschule werde von der Verwaltung nicht benannt, kritisierte Köhler. Das sei für ein Projekt dieser Größenordnung schlicht nicht akzeptabel. Die Fraktion fordert, dass die Verwaltung noch vor der Kommunalwahl offenlegt, wie es mit dem Haus der Musik tatsächlich weitergehen soll. Der Ausbau der Oberschule Sikte geht zügig voran. Wie der Landkreis Wolfenbüttel mitteilte, wurde dieser Tage das Richtfest für den neuen Erweiterungsbau gefeiert. Rund 9,5 Millionen Euro investiert der Landkreis in das Projekt. Auf knapp 2700 Quadratmetern entstehen insgesamt 28 neue Räume, darunter Fachunterrichts- und Inklusionsbereiche. Der Neubau sei ein wichtiger Baustein für die Schullandschaft, sagte Landrätin Christiana Steinbrügge. Die Fertigstellung ist bereits für Ende September geplant, da das Gebäude in besonders schneller Modulbauweise errichtet wird. Niedersachsens Umweltminister Christian Meyer hat gestern die neu gestaltete Ausstellung im Besucherzentrum Torfhaus eröffnet. Ergänzt wird das Angebot durch interaktive Wildnisentdeckerstationen entlang der Wanderwege am großen Torfhausmoor. Das Projekt wurde umfangreich durch das Land Niedersachsen und die EU gefördert, um die Biodiversität und den Naturschutz erlebbar zu machen. Die Ausstellung thematisiert insbesondere den Klimawandel, das Waldsterben sowie die Bedeutung der Moore als Kohlenstoffspeicher. Das Ziel sei es, die Wettbewerbsfähigkeit des naturverträglichen Tourismus am Standort Torfhaus zu stärken, erklärte Nationalparkleiter Dr. Roland Pietsch. Bis zum Herbst soll zudem eine neue Beobachtungsplattform am Moor das Bildungsangebot vervollständigen. Das Landgericht Braunschweig hat eine 27-jährige Frau aus Beuchte im Landkreis Wolfenbüttel wegen versuchten Mordes zu einer Freiheitsstrafe von 12 Jahren verurteilt. Sie hatte nach Überzeugung der Kammer im November 2025 ihrem damaligen Ehemann hochkonzentrierte Ameisensäure ins Gesicht geschüttet, um ihn zu töten. Hintergrund der Tat sei die bevorstehende Trennung gewesen. Der Mann hatte zuvor angekündigt, die Scheidung einreichen zu wollen. Laut Gericht wurde er schwer verletzt und erblindete nahezu vollständig. Außerdem wurden dem Opfer 250.000 Euro Schmerzensgeld zugesprochen. Die Frau hatte die Vorwürfe bestritten. Das Urteil ist noch nicht rechtskräftig. Nach dem Abstieg der Basketball-Löwen aus der Bundesliga plant Mehrheitsgesellschafter Dennis Schröder einen massiven Umbau bei den Löwen. Einem Bericht von Sport 1 zufolge will sich der Nationalspieler und NBA-Star künftig wieder deutlich stärker persönlich in die Vereinsarbeit einbringen. Ziel sei es, die Strukturen zu analysieren und den Standort gemeinsam mit allen Beteiligten weiter nach vorn zu bringen, hieß es. Um Geschäftsführer Nils Mittmann zu entlasten, ziehe er zudem die Verpflichtung eines neuen Sportdirektors in Erwägung, sagte Schröder. Man wolle alles dafür tun, um schnellstmöglich wieder aufzusteigen. Und das waren Nachrichten aus der Region. 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

Hallo, liebe Hörerinnen und Hörer. Wolfgang Neuss weiß, wo er nach geflügelten Worten suchen kann. In der nächsten Sendestunde wollen wir das auch.

Stunde ein wenig nachzudenken. Aber ich habe Wolfgang Neuss unterbrochen. Das wollen wir uns doch jetzt noch fertig anhören. Und meine Damen, nur so unter uns, wenn uns in Zukunft jemand begegnet, der mit Shakespeare-Zitaten um sich wirbt, na dann wissen wir ja, was wir davon zu halten haben.

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Als geflügeltes Wort wird in der Linguistik ein Zitat bezeichnet, das man auf eine konkrete Quelle zurückführen kann und das wir als Redewendung in unseren Sprachgebrauch aufgenommen haben. Das können Aphorismen, Bonmots, Sinnsprüche oder Sprichworte sein. Aber wieso haben sie Flügel? Ja, das haben wir Homer zu verdanken. Der wollte nämlich in seiner Ilias und der Odyssee mit diesem Ausdruck das Ohr des Hörers auf Flügeln erreichen. Der deutsche Ausdruck geht auf Klopstocks und Wielands Verseepen und auf die Homer-Übersetzung von Voss zurück. In Klopstocks Messias, einem biblischen Epos in Hexametern, heißt es beispielsweise: Geflügelte Worte sprach er zu ihnen, dann sandte er sie unter das weichende Volk aus. Also richtig populär wurde die Redewendung aber erst 1864 durch Georg Büchmanns Zitatensammlung Geflügelte Worte. Büchmann war ein Berliner Schulmeister und Sprachforscher, der sich, wie wir hier auch gerade, darum bemühte, den jeweiligen Urheber eines Zitats herauszufinden. Nach seiner Definition sind geflügelte Worte, ich zitiere wieder, literarisch belegbare, in den allgemeinen Sprachschatz des Volkes übergegangene, allgemeingeläufige Redensarten. Angesichts dieser geschichtsträchtigen Ableitung bietet sich jetzt zur Erholung eigentlich nur der Albatros von Fleetwood Mac an. Der hat ja auch Flügel.

0: Ja gut, Eingeweihte wissen, dass das nun für 60 Minuten so weitergeht. Aber jetzt breche ich den Albatros hier lieber ab. Schließlich gibt es ja noch einiges zu tun. Und so wollen wir zum Beispiel wissen, wieso es eigentlich bei jemandem piept, wenn es bei ihm oder ihr piept. Könnte doch auch grunzen oder wiehern. Nee, das nun nicht. Die Verursacher dieser Laute, die wären viel zu groß. Sie müssen nämlich in unseren Kopf passen. Nach altem Volks- und Aberglauben werden Geisteskrankheiten durch kleine Tiere verursacht, die im Kopf nisten. So kann man zum Beispiel redensartlich auch Grillen im Kopf haben. Ein Hirnwurm funktioniert auch oder Motten. Ganz besonders beliebt ist für diese Zwecke jedoch ein Vogel, der im Kopf nisten kann. Aus dem Berliner Sprachraum kommt die Spezifizierung, nach der es sich um eine Meise handelt. Das können wir sogar noch verstärken, indem wir uns dabei an die Stirn tippen und jemanden einen Vogel zeigen. Die Freiheit der Vögel, ihr buntes Gefieder und ihr Gesang haben schon immer den Vergleich zwischen Mensch und Vogel herausgefordert. So kann zum Beispiel jemand ein lockerer Vogel sein, der es mit Pflicht und Moral nicht so genau nimmt. Einen lustigen Vogel gibt's natürlich auch und nicht zu vergessen der Galgenvogel, der früher aufgrund seines lockeren Lebenswandels schon mal am Galgen landete.
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Die Berliner haben uns nicht nur die Meisen unter den Pony gesetzt, sie können auch Nachtigallen trapsen hören. Diese Redewendung wird grundsätzlich auch in anderen deutschen Landesteilen im ursprünglichen Berliner Dialekt gebraucht. Nachtigall, ich hör dir trapsen. Die Redensart ist seit 1878 belegt, aber dass sich hier jetzt bloß nichts festsetzt. Die Nachtigallen können durchaus auch anders. Nämlich wunderschön singen. Und das tun sie in der Regel nach Einbruch der Dunkelheit. Da kommt auch ihr Name her. Es ist eine Verbindung von Nacht und Galan, was auf Althochdeutsch singen bedeutet. Also ein Nachtsänger. Oder Nightingale, wenn der Vogel jenseits des Kanales aktiv ist. Und dass die Nachtigall auch trapsen kann, ist vermutlich eine Verballhornung der ersten Zeile des Liedes Frau Nachtigall aus der Volksliedsammlung des Knaben Wunderhorn. Ja, das müssen wir uns jetzt natürlich anhören. Bühne frei für das Rundfunk-Jugendorchester.

Bei der Beinacht-Reihe auf Radio Okerwelle geht es in der Reihe Sprichwörtliches gerade um geflügelte Worte. Gänsefüßchen sind beim Schreiben unsere Anführungs- und Schlusszeichen. Verwendung fand dieses im wahrsten Sinne geflügelte Wort erstmals in der Barockzeit. Damals wurde noch ordentlich mit Tinte und Papier geschrieben. Wollte man ein Zitat kenntlich machen, setzte man um es herum V-förmige eckige Doppelklammern. Die sahen aus, als ob eine Gans mit schmutzigen Füßen über ein sauberes, zum Trocknen ausgelegtes Wäschestück gelaufen war. Und so kamen die Gänsefüßchen im 18. Jahrhundert zu ihrem Namen. Erst seit 1970 sind die V-förmigen Gänsefüßchen aus der Mode gekommen und man benutzt die schwebenden Kommas, wie wir sie heute auch noch kennen. Allein der Begriff Gänsefüßchen, der hat sich bis in die heutige Zeit

Liebe Hörerinnen und Hörer, falls Sie schon einmal an einer Burgbesichtigung teilgenommen haben, haben Sie vielleicht die sogenannten Pechnasen bewundert, die über vielen Burgtoren angebracht sind. Bis ins 19. Jahrhundert glaubte man, dass die Verteidiger einer Burg mithilfe dieser Vorrichtungen heißes Pech auf ihre Angreifer geschüttet haben und dass daraus die Redewendung Pech gehabt entstanden ist. Doch leider, leider, so war es nicht. Zum Verflüssigen von Pech werden sehr hohe Temperaturen gebraucht. Die Burgenforschung weiß inzwischen, dass die in einem Torhaus nicht erzeugt werden konnten. Gebraucht wurden diese Vorsprünge, um Angreifer mit Steinen abzuwehren. Und deshalb waren es auch nicht die Störer des Burgfriedens, die Pate für den Begriff Pechvogel standen. Das war ursprünglich wirklich ein Vogel, der mit Hilfe einer mit klebrigem Pech bestrichenen Rute eingefangen wurde und am Ende im Kochtopf landete. Tja, Pech gehabt. Ziemlich schlechtes Karma.

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1: Der Kuckuck hat durch seinen auffallenden Ruf und sein merkwürdiges Verhalten schon immer die Aufmerksamkeit auf sich gezogen. Seit der Antike verbinden sich mit ihm abergläubische Vorstellungen. Im Volksglauben hat der Kuckuck enge Verbindung zum Dämonischen. Und so hat man das ganze Jahr über genügend Geld, vorausgesetzt natürlich, man hat beim ersten Kuckucksruf im Jahr welches bei sich. Auch lässt die Anzahl der Kuckucksrufe auf die Zahl der Lebensjahre schließen, die man noch so vor sich hat. Na, dann zählen wir doch mal mit. Na gut, das dauert jetzt hoffentlich. Seit dem 16. Jahrhundert wird der Name des Kuckucks als Umschreibung für den Teufel verwendet. Der würde nämlich höchstpersönlich erscheinen, wenn man ihn direkt beim Namen nennt. Und so bekam der Kuckuck die wenig ehrenvolle Aufgabe, jeden abzuholen, den wir zum Teufel wünschen. Tja, hol's der Kuckuck.

Die Gewohnheit, seine Eier von anderen Vögeln ausbrüten und die Jungen großziehen zu lassen, die findet sich beispielsweise in der Redensart »jemanden ein Kuckucksei ins Nest legen« wieder. Das heißt doch aber, dass die sprichwörtlichen Rabeneltern nicht zu den Raben, sondern eigentlich zu den Kuckucksvögeln gehören. Ja, stimmt. Rabeneltern sind nämlich überhaupt keine Rabeneltern. Sie bekommen jedes Jahr 2 bis 5 Junge, um die sie sich fürsorglich kümmern. Früher nannte man sie Galgenvögel und brachte sie mit Tod und Krankheit in Verbindung. Vielleicht deshalb, weil Raben Alles- und Aasfresser sind. Junge Raben und auch Krähen fallen allerdings schnell mal aus dem Nest und hüpfen dann scheinbar verlassen auf dem Boden herum. Es sieht dann aber nur so aus, als ob die Kleinen aus dem Nest geworfen wurden. Die Rabeneltern sind stets in der Nähe und füttern und verteidigen ihren Nachwuchs. Das kann man übrigens in Braunschweig auf der Niemesstraße erleben. Wer dort zur Brutzeit auf dem Gehweg läuft, wird gern angegriffen. Sie können sich übrigens schützen, wenn sie einen Arm über den Kopf hochstrecken. Vögel greifen immer den höchsten Punkt an. Und das funktioniert auch gut mit einem Regenschirm. Den müssen sie noch nicht einmal aufklappen. Na gut, einerseits haben Raben einen schlechten Ruf. Völlig zu Unrecht, wie wir jetzt wissen. Andererseits gelten sie und alle ihre Verwandten als Singvögel. Naja, auch zu Unrecht. Na, da haben wir den Rabenvögeln ja so einiges abzubitten.

jetzt wird es bei der Beinacht-Reihe auf Radio Okerwelle für die notorischen Langschläfer unter uns etwas ungemütlich. Der frühe Vogel fängt den Wurm. Das tat er eigentlich zunächst nur im englischen Sprachraum, als The early bird always gets the worm. Er wird jedoch jetzt auch bei uns zunehmend heimisch. Der frühe Vogel und sein Wurm sind das Pendant zu unserer Redewendung »Morgenstund hat Gold im Mund«. Und das wiederum ist die wortgetreue Übersetzung des lateinischen Lehrbuchsatzes »Aurora habet aurum in ore«. Aurora ist die Göttin der Morgenröte. Die trug Gold im Mund und im Haar. Da keimt natürlich Hoffnung auf. Wer will schon mit einer nicht mehr amtierenden Göttin frühstücken? Aber, liebe Langschläfer, zu früh gefreut. Der Volksmund sieht das nämlich anders. Erasmus von Rotterdam hat für die Nachwelt den Spruch genauso ausgelegt, wie er heute noch verstanden wird. Er riet seinem Schüler Christian Nordhoff, die Morgenstunde als Freundin der Musen zu nutzen. Er solle besser am frühen Morgen studieren, weil das Arbeiten zu dieser Zeit am leichtesten falle. Dieser Erasmus war wahrscheinlich ein Frühaufsteher, eine sogenannte Lerche. Dem fiel es natürlich leicht, in den frühen Morgenstunden sein Tagwerk zu beginnen. Was aber ist mit der anderen Hälfte der Menschheit, die nicht zu dieser Spezies gehört und als sogenannte Eulen gern länger schläft? Sind die, wie das Sprichwort vermuten lässt, weniger erfolgreich? Naja, die Vertreter dieser Lebensweisheit übersehen, dass Frühaufsteher am Abend eher schlafen gehen und die Langschläfer dafür den Rest des Tages nutzen können.

Na, wie auch immer, dass Morgenstund angeblich Gold im Mund hat oder nur der frühe Vogel einen Wurm bekommt, das hat schon für viel Unbill gesorgt. Besonders unter den Schulkindern. Viele fangen ja schon gegen 7:30 mit dem Unterricht an. Und besonders in den Wintermonaten ist es dann noch dunkel. Unsere innere Uhr, die lässt sich von solchen Sprichwörtern nicht umdrehen. Sie sorgt dafür, dass wir erst bei einsetzender Helligkeit auf die Füße kommen. Kleine Kinder gehören übrigens fast ausnahmslos zu den Lerchen. Wenn sie in die Pubertät kommen, mutieren fast alle Jugendlichen zu Eulen und kommen morgens schwer aus den Federn. In den frühen Morgenstunden sind sie für überhaupt nichts zu begeistern. Eltern und Lehrer von Heranwachsenden, die können ein Lied davon singen. Erst wenn sie erwachsen werden, kommt ihr eigentliches Naturell durch. So um die 20 zeigt es sich, ob man zu den Eulen oder Lerchen gehört. Bei den Eulen merkt man das nicht, die bleiben weiter Eulen. Aber wenn eine Teenager-Eule zur Lerche wird, dann heißt das, dass sie erwachsen geworden ist. Sei es wie es sei, Eule oder Lerche, alle arbeiten dann am effektivsten, wenn sie zu den Zeiten arbeiten und lernen können, die zum eigenen Naturell passen. In der Arbeitswelt hat man es durch die Einführung der Gleitzeiten ja schon begriffen, aber in den Schulen sollte wirklich nachgebessert werden. Die Kleinen können ja gern früh anfangen, aber die Älteren wären mit einem späteren Schulbeginn sehr viel besser bedient. Die englischen Teenager bringen es übrigens auf den Punkt. Auf die Ermahnung mit dem frühen Vogel antworten sie: Der frühe Vogel kann mich mal. Wer will schon Würmer haben?

Da brat mir doch einer ein Storch. Das sagen wir, wenn wir etwas Unerhörtes erfahren. Und Adebar himself kommt natürlich nicht auf den Grill. Das war aber offenbar nicht immer so. In biblischer Zeit hat man solche und ähnliche Genüsse offenbar nicht verschmäht. Im dritten Buch Mose wird eine Reihe von unreinen Tieren aufgezählt, die das Volk Israel nicht essen durfte. Und dazu gehörten Störche, aber auch Adler, Habichte, Geier, Raben, Schwalben, Schwäne, Fledermäuse und dergleichen mehr. Das Christentum übernahm dieses Tabu, was der Storchenpopulation großen Auftrieb verlieh und ihr im 18. Jahrhundert einen neuen Job verschaffte. Klapperstörche hatten die Aufgabe, werdenden Müttern ins Bein zu beißen und sie dadurch ins Bett zu fesseln. Wenn ihnen das gelungen war, legten sie den Nachwuchs dazu. Ja, so wurde es damals jedenfalls den Kindern erzählt, denen man die Wahrheit nicht zumuten wollte. Aber wieso muss es denn ein Storch sein? Nun, das hatte einen ganz pragmatischen Grund. Kinder sind ja nicht doof. Hätte man ihnen erzählt, ein Rotkehlchen sei für das neue Geschwisterchen verantwortlich, wäre der Trug doch sofort aufgeflogen. Das wäre doch viel zu klein für die schwere Last. Außerdem halten sich Störche mit Vorliebe am Wasser auf und nach altem Volksglauben wohnten dort die Seelen der kleinen Kinder. Und der Name Adebar hat natürlich auch einen Hintergrund. Ade ist das althochdeutsche Wort für Glück und Bar das für Bringen. Ein Glücksbringer also.

Sich wie ein Schneekönig freuen, das können genau genommen eigentlich nur die Sachsen. Denn dort ist der Begriff Zuhause. Entstanden ist er im 16. Jahrhundert und wurde auch als Spottname für den König von Schweden, Gustav II. Adolf, gebraucht. Bei uns heißt der Schneekönig Zaunkönig, der wie sein sächsischer Kollege auch im Winter bei uns bleibt und trotz Schnee und Kälte munter drauf lossingt. Die Königswürde hat der kleine Vogel durch eine Fabel von Aesop im 6. Jahrhundert vor Christus erhalten. Dort wird der kleine Zaunkönig aufgrund seiner Klugheit und Listigkeit zum König der Vögel ernannt. Beim Wettstreit mit dem Adler nämlich, wer am höchsten fliegen könne, ließ er sich auf den Schultern des Adlers in die Lüfte tragen und flog erst hoch oben los, als der Adler schon müde wurde.

Der Phönix aus der Asche wurde bereits im 5. Jahrhundert vor Christi vom griechischen Geschichtsschreiber Herodot erwähnt und später am Anfang der christlichen Zeitrechnung vom römischen Gelehrten Plinius dem Älteren. Der beschrieb den Phönix als einen Vogel, so groß wie ein Adler, goldglänzend um den Hals, mit einem purpurnen Gefieder, einem blauen, mit rosafarbenen Federn versehenen Schwanz und einem Federbusch auf dem Kopf. Er würde 540 Jahre leben, naja, andere Quellen sprechen von 1000 Jahren, sich dann im Alter ein Nest aus Weihrauch bauen und sich darin von der Sonne verbrennen lassen. Aus den Ascheresten entstünde ein Wurm, aus dem schließlich ein verjüngter Phönix wachse. Die Redewendung steht heute für einen Neuanfang nach einer Niederlage. Und ganz generell erinnert uns der Phönix daran, dass es nicht die Niederlage ist, die entscheidet, sondern einzig und allein der Neubeginn.

Unsere Sendezeit geht zu Ende. Sie hörten in unserer Reihe Sprichwörtliches, wie wir es mit geflügelten Worten halten. Wir wissen jetzt, warum manche von uns eine Meise unter dem Pony haben und warum Störche bei uns nicht auf den Grill kommen. Auch haben wir die Rabeneltern von einem schweren Vorwurf befreien können. Rabeneltern sind sie jedenfalls nicht. Das trifft, wie wir jetzt wissen, eher auf die Kuckucksvögel zu. Vielleicht zum Schluss noch ein Wort zu der Friedenstaube. Die hat ja mit unseren Straßentauben wenig zu tun. Die Tauben in unseren Städten, die sind nämlich alles andere als friedlich. Es hilft nichts. Wir müssen für die Erklärung tief in die Kiste der Symbolik greifen. Die biblische Sintfluterzählung beginnt in der Genesis 6-7 mit einer Art Kriegserklärung Gottes an die Menschen. Und es war eine Taube, die Noah schließlich einen frischen Ölzweig auf die Arche brachte und so vom Ende der Sintflut zeugte. Ja, und so wurden die Taube und der Olivenzweig zu Friedenssymbolen. Jeder kennt diese berühmte Lithografie mit der stilisierten Taube. Die hat Pablo Picasso für den Weltfriedenskongress 1949 in Paris entworfen. 1955 erhielt er dafür den Weltfriedenspreis. Seitdem ist seine Friedenstaube ein weltweites Symbol für den Frieden und die Friedensbewegung.

Ja, die Älteren unter uns, die kennen das Lied, das jetzt kommt. Ja, aber wahrscheinlich nicht in der spanischen Originalversion, sondern eher mit Hans Albers oder Freddy Quinn. Ursprünglich ist das Lied ein mexikanisches Widerstands- und Kampflied. Unter der Federführung Napoleons III. Versuchten europäische Adelshäuser um 1860 Maximilian I. als Kaiser von Mexiko zu installieren. Gegen den erbitterten und letztlich erfolgreichen Widerstand der Anhänger von Benito Juárez, dem späteren Präsidenten von Mexiko. Aber, liebe Hörerinnen und Hörer, das war's einmal wieder für heute. Ich hoffe, dass Ihnen unsere Wortschatzsuche gefallen hat. Ich bin Mariana Reiß, verabschiede mich von Ihnen und sage Tschüss, bis zum nächsten Mal.

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1: Um 16 Uhr mit Benjamin Kirsch. Täter, die anderen Menschen sogenannte K.O.-Tropfen verabreichen, sollen in Zukunft härter bestraft werden können. Das hat die Bundesregierung beschlossen. Jetzt beraten Bundestag und Bundesrat darüber. Bianca Schwarz in Berlin zur Frage, was sich genau ändern soll.
2: K.O.-Tropfen werden rechtlich anders eingestuft, und zwar als gefährliches Werkzeug. Und dann steigt die Mindeststrafe auf 5 Jahre Gefängnis. Juristisch ist es so, bisher kriegt man nur dann mindestens 5 Jahre Haft, wenn bei einer Tat eine Waffe oder ein anderes gefährliches Werkzeug eingesetzt wird. Jetzt sollen 2 Paragraphen vom Strafgesetzbuch geändert werden, bei denen geht es um Raub- und Sexualdelikte. Und da wird das Wort Mittel ergänzt. K.O.-Tropfen sind so ein Mittel. Und dann kriegt man eben mindestens 5 Jahre Haft, wenn man eine gefährliche Waffe oder eben ein Mittel wie K.O.-Tropfen einsetzt.
1: Außerdem hat das Bundeskabinett das Gebäudemodernisierungsgesetz auf den Weg gebracht. Die neue Regelung ersetzt das sogenannte Heizungsgesetz der Ampel. Sie sieht vor, dass Hausbesitzer selbst entscheiden können, ob sie eine Heizung einbauen, die nachhaltig oder mit fossilen Energien betrieben wird. Allerdings soll ab 2029 eine sogenannte Biotreppe greifen. Neu eingebaute Öl- und Gasheizungen müssten dann in 4 Stufen mit einem wachsenden Anteil nachhaltiger Brennstoffe betrieben werden. Ein Enddatum für den Einsatz fossiler Brennstoffe findet sich im neuen Gesetz nicht mehr. Der Grünen-Politiker Cem Özdemir ist neuer Ministerpräsident von Baden-Württemberg. Die Abgeordneten im Stuttgarter Landtag wählten den 60-Jährigen zum Regierungschef. Özdemir führt nun eine grün-schwarze Landesregierung an. Özdemir ist der erste Regierungschef auf Länderebene mit türkischen Wurzeln. Seine Eltern waren in den 60er Jahren aus der Türkei eingewandert. Die Grünen hatten bei der Wahl nur knapp vor der CDU gelegen. Beide Fraktionen im Stuttgarter Landtag sind gleich groß. US-Präsident Trump ist in der chinesischen Hauptstadt eingetroffen. Die Air Force One ist am Abend Ortszeit am Pekinger Hauptstadtflughafen gelandet. Eva Lambi-Schmidt berichtet aus Shanghai.
3: Die Gespräche mit Chinas Staats- und Parteichef Xi Jinping sind für morgen und übermorgen geplant. Laut US-Angaben treffen sich die Männer an der Spitze der 2 größten Volkswirtschaften der Welt während des Besuchs mehrfach. Los geht es morgen Vormittag mit Gesprächen in der großen Halle des Volkes. Am Abend steht ein Staatsbankett auf dem Programm. Am Freitag ist unter anderem ein Fototermin und eine Tasse Tee geplant. Trump hatte die Volksrepublik schon während seiner ersten Amtszeit im Jahr 2017 besucht. Die Beziehungen der beiden Länder haben sich in der Zwischenzeit deutlich verschlechtert. Zu verhandeln gibt es viel. Die Liste an Streitthemen ist lang. Sie reicht von einem Wettstreit über Technologieführerschaft, über Handelsstreitigkeiten mit hohen Zöllen und Exportkontrollen bis hin zur Frage im Umgang mit der demokratisch regierten Insel Taiwan, die China für sich beansprucht.
1: Die EU-Kommission will Zugfahren in Europa einfacher machen. Sie hat vorgeschlagen, dass man mit einer Buchung auf einer Plattform eine komplette Reise buchen kann, auch wenn die durch mehrere EU-Länder geht. Aus Brüssel, Sarah Lopez.
4: Gerade ist es noch so, dass Bahnreisende sich ihre Fahrt oft mit mehreren Buchungen auf unterschiedlichen Plattformen zusammenstellen müssen. Als Gamechanger für die Zugfahrt in Europa bezeichnet Verkehrskommissar Apostolos Tsitsikostas die Pläne. Zukünftig sollen große Bahngesellschaften wie die Deutsche Bahn verpflichtet werden, die Angebote der ausländischen Konkurrenten anzuzeigen, wenn diese auch in Deutschland halten. Hier dürfe es keine Preisunterschiede geben.
1: Ob die Mitgliedsländer und das Parlament den Plänen zustimmen, ist offen. Das bevorstehende lange Wochenende macht sich auf den Straßen bemerkbar. Unter anderem auf der A1 und A7 gibt es bereits an mehreren Stellen Staus oder stockenden Verkehr. Die Tage rund um Christi Himmelfahrt zählten in der Vergangenheit zu den staureichsten des Jahres. Auch am Sonntagnachmittag soll es nochmal richtig voll werden. Auf den Autobahnen, dann gehen in Hamburg zusätzlich auch die Ferien zu Ende. Der ADAC rät, früh am Morgen oder spät am Abend zu fahren. Das waren die Nachrichten. Das Wetter in Norddeutschland, viele Wolken, etwas Sonne, gelegentlich Schauer oder Gewitter, 11 bis 15 Grad, in der Nacht wechselnd bis stark bewölkt und immer wieder Schauer, 8 bis 4 Grad, morgen weiter unbeständig, zum Abend hin trockener, 11 bis 14 Grad, am Freitag anfangs oft freundlich, später wolkig mit Schauern, 12 bis 15 Grad und am Sonnabend Wechsel aus Sonne und Wolken, dabei einzelne Schauer, 12 bis 16 Grad. Es ist jetzt 16.05 Uhr.
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5: Mit Nicole Bayes. Viele offene Fragen. Grüne kritisieren Hängepartie beim Haus der Musik in Braunschweig. Meilenstein in Sickte. Erweiterungsbau der Oberschule feiert Richtfest. Und Abenteuerwildnis. Neues Erlebnisangebot im Nationalpark Harz eröffnet. Mehr dazu hören Sie in rund 20 Minuten in den Nachrichten aus der Region.
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2: mir, Emma. Heute haben wir wieder eine bunte Mischung an Musik. Von neuen Liedern bis zu Oldies, amerikanisch oder deutsch. Heute ist alles dabei und lasst uns starten direkt mit dem Song Suddenly I See.

Weiter geht's mit dem Song Locked Out of Heaven von Bruno Mars aus dem Jahr 2012. Und wenn ich mich gerade nicht verrechnet habe, dann sind es noch knapp 1,5 Monate und dann ist Bruno Mars hier in Deutschland und spielt Konzerte in Berlin. Und an alle, die hingehen, ganz viel Spaß und auch viel Spaß mit seinem Song jetzt. 1, 2, 1, 2.

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Das war Love Me Not. Und als nächstes Song kommt Chest Pain von Malcolm Todd. Und wartet, lasst mich ganz kurz nachschauen. Es sind noch 22 Tage, 7 Stunden und dann erscheint sein zweites Album, Do That Again, auf dem sich nicht nur dieses Lied, sondern auch noch 10 andere Songs befinden. Aber hier ist erstmal sein größter Hit. 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
1: Grüne kritisieren Hängepartie beim Haus der Musik in Braunschweig. Meilenstein in Sikte, Erweiterungsbau der Oberschule feiert Richtfest und neues Erlebnisangebot im Nationalpark Harz eröffnet. Mein Name ist Nicole Bayes und das sind die Meldungen im Einzelnen. Die Grünen-Fraktion im Braunschweiger Rat fordert Klarheit über den aktuellen Stand des Projekts Haus der Musik. Seit 2023 werde das Haus der Musik angekündigt, erklärte Fraktionsvorsitzende Leonore Köhler. Seitdem höre man weitere Ankündigungen, Prüfaufträge, Abstimmungen und Absichtserklärungen. Aber keine belastbaren Fakten. Der zentrale Grundstücksankauf sei bis heute nicht vollzogen, ein nachvollziehbarer Zeitplan liege nicht vor und eine echte Alternative für die Musikschule werde von der Verwaltung nicht benannt, kritisierte Köhler. Das sei für ein Projekt dieser Größenordnung schlicht nicht akzeptabel. Die Fraktion fordert, dass die Verwaltung noch vor der Kommunalwahl offenlegt, wie es mit dem Haus der Musik tatsächlich weitergehen soll. Der Ausbau der Oberschule Sikte geht zügig voran. Wie der Landkreis Wolfenbüttel mitteilte, wurde dieser Tage das Richtfest für den neuen Erweiterungsbau gefeiert. Rund 9,5 Millionen Euro investiert der Landkreis in das Projekt. Auf knapp 2700 Quadratmetern entstehen insgesamt 28 neue Räume, darunter Fachunterrichts- und Inklusionsbereiche. Der Neubau sei ein wichtiger Baustein für die Schullandschaft, sagte Landrätin Christiana Steinbrügge. Die Fertigstellung ist bereits für Ende September geplant, da das Gebäude in besonders schneller Modulbauweise errichtet wird. Niedersachsens Umweltminister Christian Meyer hat gestern die neu gestaltete Ausstellung im Besucherzentrum Torfhaus eröffnet. Ergänzt wird das Angebot durch interaktive Wildnisentdeckerstationen entlang der Wanderwege am großen Torfhausmoor. Das Projekt wurde umfangreich durch das Land Niedersachsen und die EU gefördert, um die Biodiversität und den Naturschutz erlebbar zu machen. Die Ausstellung thematisiert insbesondere den Klimawandel, das Waldsterben sowie die Bedeutung der Moore als Kohlenstoffspeicher. Das Ziel sei es, die Wettbewerbsfähigkeit des naturverträglichen Tourismus am Standort Torfhaus zu stärken, erklärte Nationalparkleiter Dr. Roland Pietsch. Bis zum Herbst soll zudem eine neue Beobachtungsplattform am Moor das Bildungsangebot vervollständigen. Das Landgericht Braunschweig hat eine 27-jährige Frau aus Beuchte im Landkreis Wolfenbüttel wegen versuchten Mordes zu einer Freiheitsstrafe von 12 Jahren verurteilt. Sie hatte nach Überzeugung der Kammer im November 2025 ihrem damaligen Ehemann hochkonzentrierte Ameisensäure ins Gesicht geschüttet, um ihn zu töten. Hintergrund der Tat sei die bevorstehende Trennung gewesen. Der Mann hatte zuvor angekündigt, die Scheidung einreichen zu wollen. Laut Gericht wurde er schwer verletzt und erblindete nahezu vollständig. Außerdem wurden dem Opfer 250.000 Euro Schmerzensgeld zugesprochen. Die Frau hatte die Vorwürfe bestritten. Das Urteil ist noch nicht rechtskräftig. Nach dem Abstieg der Basketball-Löwen aus der Bundesliga plant Mehrheitsgesellschafter Dennis Schröder einen massiven Umbau bei den Löwen. Einem Bericht von Sport 1 zufolge will sich der Nationalspieler und NBA-Star künftig wieder deutlich stärker persönlich in die Vereinsarbeit einbringen. Ziel sei es, die Strukturen zu analysieren und den Standort gemeinsam mit allen Beteiligten weiter nach vorn zu bringen, hieß es. Um Geschäftsführer Nils Mittmann zu entlasten, ziehe er zudem die Verpflichtung eines neuen Sportdirektors in Erwägung, sagte Schröder. Man wolle alles dafür tun, um schnellstmöglich wieder aufzusteigen. Und das waren Nachrichten aus der Region. 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
3: In Braunschweig beträgt die Temperatur aktuell 14 Grad. Heute ist es größtenteils leicht regnerisch. Dabei liegt die Maximaltemperatur bei 14 Grad. In der Nacht sinken die Werte auf 9 Grad. Und die Aussichten für die nächsten Tage. Morgen am Donnerstag ist es größtenteils regnerisch bei Temperaturen von 11 Grad am Tag und 5 in der Nacht. Und am Freitag wird es leicht regnerisch sein. Die Temperaturen liegen dann zwischen 14 und 6 Grad.
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3: Aktuell liegen uns zwei Meldungen vor. Einmal auf der A2 Braunschweig Richtung Magdeburg zwischen Königslutter und Rennau. Polizei und Rettungswagen sind vor Ort, der Standstreifen ist gesperrt und der rechte Fahrstreifen. Auch im Braunschweiger Stadtverkehr ist zähfließender Verkehr auf dem Heinrich-Büssing-Ring und auf dem Magnitorwall. Gute Fahrt!
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3: mir Emma. Und wie gesagt, in der ersten halben Stunde hatten wir schon eine richtig bunte Mischung an Musik. Und weiter geht's auch mit einem richtigen Gute-Laune-Hit, finde ich. Und zwar Can't Stop the Feeling von Justin Timberlake.

Als nächstes spielen wir den Song Fire von Sarah Engels. Und wer am Samstag um 20.15 Uhr den Fernseher einschaltet, der wird Sarah diesen Song auf der Bühne performen sehen. Sie präsentiert ihn nämlich beim diesjährigen Eurovision Song Contest in Wien. Also viel Glück an Sie und euch viel Spaß jetzt beim Zuhören und dann am Samstag beim Zuschauen.

Das war Rain Me In von Sam Fender und Olivia Dean. Und als nächstes spielen wir Thank You Next von Ariana Grande. Das ist zwar ein bisschen älterer Song, nämlich aus dem Jahr 2018, wie ich hier gerade sehen kann, aber dieses Jahr werden wir auch neue Musik von ihr bekommen. Genauer gesagt, am 31. Juli erscheint Petal, ein Album mit 12 Tracks, auf die wir uns freuen können.

So, wie ich hier gerade sehe, sind wir auch schon am Ende unserer Sendung angekommen. Ich fand, es war richtig toll und mir hat es richtig viel Spaß gemacht. Ich verabschiede mich jetzt mit dem Song Time to Pretend. Ein richtig cooler Sommerhit, finde ich. Und ich hoffe, es wird auch bald Sommer und ich hoffe, es wird warm, denn jetzt kommt ja das lange Wochenende und da wünsche ich euch ganz viel Spaß.

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1: Um 17 Uhr mit Benjamin Kirsch. Um eine sichere Stromversorgung zu gewährleisten, sollen in Deutschland neue Gaskraftwerke gebaut werden. So können Phasen überbrückt werden, in denen die Sonne kaum scheint und nur wenig Wind weht. Das Bundeskabinett beschloss einen entsprechenden Gesetzentwurf. Aus Berlin, Gabriele Intemann.
2: Die Regierung will damit auch schon für die Zeit vorsorgen, wenn die letzten Kohlekraftwerke in den 2030er Jahren vom Netz gehen. Noch in diesem Jahr will die Regierung deshalb dafür sorgen, dass bis 2031 neue Gaskraftwerke gebaut werden. Mit einer Leistung von insgesamt 9 Gigawatt. Die meiste Zeit sollen sie dafür bezahlt werden, dass sie im Notfall einspringen können. Nicht dafür, dass sie tatsächlich Strom produzieren.
1: Außerdem hat die Bundesregierung das Gebäudemodernisierungsgesetz auf den Weg gebracht. Gestrichen wird unter anderem das bisherige Verbot von Öl- und Gasheizungen ab dem Jahr 2045. Das Gesetz muss jetzt noch durch den Bundestag. Ebenfalls vom Kabinett verabschiedet wurde eine Verschärfung im Strafrecht. Wer anderen K.O.-Tropfen in den Drink mischt, um die Person auszurauben oder zu vergewaltigen, soll künftig härter bestraft werden können. In solchen Fällen werden K.O.-Tropfen künftig als Waffe eingestuft. Damit ist dann eine Haftstrafe von mindestens 5 Jahren möglich. Cem Özdemir ist zum neuen Ministerpräsidenten Baden-Württembergs gewählt worden. Der Grünen-Politiker bekam im Landtag eine deutliche Mehrheit, allerdings verweigerten ihm mindestens 19 Abgeordnete aus der grün-schwarzen Koalition ihre Stimme. Aus Stuttgart, Iris Volk.
3: Nicht in der Limousine, sondern mit der U-Bahn fuhr der frisch gewählte Ministerpräsident Özdemir vom Landtag zur Villa Reitzenstein, seinem neuen Amtssitz hoch über Stuttgart. Dort erwartete sein Vorgänger Kretschmann ihn und seine Frau Flavia Sacker. Zur Einstimmung vor der ersten Kabinettssitzung zitierte Özdemir den Philosophen Gadamer, Verständigung sei nicht das bloße Durchsetzen des eigenen Standpunkts, sondern eine Verwandlung ins Gemeinsame. Man wolle mit Respekt, Vertrauen und Kompromissfähigkeit arbeiten.
1: US-Präsident Trump ist in der chinesischen Hauptstadt eingetroffen. Die Air Force One ist am Abend Ortszeit am Pekinger Hauptstadtflughafen gelandet. Eva Lambi-Schmidt berichtet aus Shanghai.
4: Die Gespräche mit Chinas Staats- und Parteichef Xi Jinping sind für morgen und übermorgen geplant. Laut US-Angaben treffen sich die Männer an der Spitze der 2 größten Volkswirtschaften der Welt während des Besuchs mehrfach. Los geht es morgen Vormittag mit Gesprächen in der großen Halle des Volkes. Am Abend steht ein Staatsbankett auf dem Programm. Am Freitag ist unter anderem ein Fototermin und eine Tasse Tee geplant. Trump hatte die Volksrepublik schon während seiner ersten Amtszeit im Jahr 2017 besucht. Die Beziehungen der beiden Länder haben sich in der Zwischenzeit deutlich verschlechtert. Zu verhandeln gibt es viel. Die Liste an Streitthemen ist lang. Sie reicht von einem Wettstreit über Technologieführerschaft, über Handelsstreitigkeiten mit hohen Zöllen und Exportkontrollen bis hin zur Frage im Umgang mit der demokratisch regierten Insel Taiwan, die China für sich beansprucht.
1: Im Parlament der Philippinen sind mehrere Schüsse gefallen. Der Vorfall ereignete sich in der Senatskammer der Volksvertretung, kurz nachdem Soldaten in das Gebäude eingedrungen waren. Hintergrund ist offenbar ein Auslieferungsgesuch des Internationalen Strafgerichtshofs gegen ein Senatsmitglied. Der Abgeordnete Ronald de la Rosa war früher Polizeichef der Philippinen. Ihm wird vorgeworfen, unter Präsident Duterte die massenhafte Ermordung von Drogenkriminellen mitorganisiert zu haben. De la Rosa hält sich seit Montag durchgehend im Senat auf und hatte heute die Armee um Hilfe gebeten. Gegen den Vater des getöteten 8-jährigen Fabian aus Güstrow wird wegen Falschaussage ermittelt. Die Staatsanwaltschaft Rostock sieht Widersprüche in seinen Aussagen. Aus Rostock, Axel Krummenauer.
5: Mit seinem Auftreten und seinen Aussagen vor Gericht hatte Fabians Vater zuletzt irritiert. Er hatte erklärt, mit der Angeklagten wieder in einer Beziehung zu sein. Außerdem halte er die Beschuldigte Gina H. nicht für schuldig. Und er zeigt wenig Interesse daran, Einsicht in die Ermittlungsakten zu bekommen. Außerdem hatte er die Ermittlungsergebnisse angezweifelt. Man gehe davon aus, dass der Vater nachweislich falsche Aussagen gemacht habe. Darum ermittelt die Behörde nun offiziell wegen des Verdachts der Falschaussage gegen Fabians Vater.
1: Das waren die Nachrichten.
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7: Mit Nicole Bayes. Viele offene Fragen. Grüne kritisieren Hängepartie beim Haus der Musik in Braunschweig. Meilenstein in Sickte. Erweiterungsbau der Oberschule feiert Richtfest. Und Abenteuerwildnis. Neues Erlebnisangebot im Nationalpark Harz eröffnet. Mehr dazu hören Sie in rund 20 Minuten in den Nachrichten aus der Region.
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9: Kommen wir zum Wetter. In Braunschweig beträgt die aktuelle Temperatur 14 Grad. Heute ist größtenteils regnerisch, dabei liegt die Maximaltemperatur bei 14 Grad und in der Nacht sinken die Werte auf 9 Grad. Und die Aussichten für die nächsten Tage. Morgen am Donnerstag ist es größtenteils regnerisch bei Temperaturen von 11 Grad am Tag und 5 Grad in der Nacht. Und am Freitag wird es auch leicht regnerisch sein. Die Temperaturen liegen dann zwischen 14 und 6 Grad. Radio Kavelle mit dem Verkehrsservice für die Region Braunschweig. Auf der A2 ist ein Unfall. Braunschweig Richtung Magdeburg zwischen Königslutter und Rennau. Die Polizei und Rettungswagen sind schon vor Ort. Daher ist der Standstreifen und der rechte Fahrstreifen gesperrt. Und im Braunschweiger Stadtverkehr ist sehr fließender Verkehr auf dem Magnitor-Wall. Das waren auch schon alle Meldungen, die ich für Sie habe. Ich wünsche Ihnen weiterhin eine gute und sichere Fahrt durch die Region Braunschweig. Wir haben es 17.06 Uhr.
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9: Hallo und herzlich willkommen zur Region aktuell am Abend. Mein Name ist Lisa Jöring und das sind unsere Themen. Nun nur noch viermal im Staatstheater. Die Oper Romeo und Julia. Um 17.30 Uhr dann die Nachrichten aus der Region. Außerdem in dieser Stunde Niedersachsen kompakt. Die heutigen Themen in unserem Bundesland am 13. Mai und die Presseschau am heutigen Mittwoch. Um 18 Uhr dann die Nachrichten vom NDR. Dazu wie immer viel Musik. 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

Im Staatstheater Braunschweig steckt aktuell die Oper Romeo und Julia von Vincenzo Benelli auf dem Spielplan. Bis Anfang Juni finden noch 4 Aufführungen statt, die nächste schon morgen Abend. Helmut Predigkeit hat eine Vorstellung besucht.

Das Staatstheater Braunschweig hat die wohl bekannteste Liebesgeschichte der Weltliteratur auf die Bühne gebracht. Diesmal in der selten gespielten Opernversion von Vincenzo Bellini. I Capoletti e i Montecchi heißt sie hier. Zur Vorlage hat der Librettist Felice Romani 1830 aber nicht das damals in Italien weniger bekannte Werk von William Shakespeare, sondern mehrere italienische Quellen, allen voran das Drama Giulietta e Romeo von Luigi Scaevola genommen. Romeo und Giulietta haben sich bei Bellini und seinem Librettisten schon längere Zeit vor Beginn der Handlung unsterblich ineinander verliebt, obwohl sich ihre Familien, die Capuletti und die Montecchi, in einer Dauerfehde befinden. Der tödliche Krieg ihrer Familien stellt die Liebe der Protagonistinnen auf eine

harte Probe. Als Romeo Julias Bruder im Kampf tötet, gerät diese zwischen die Fronten. Obwohl ihre Liebe für Romeo weiter anhält, trennt sie sich von ihm. Als ihr Vater eine Zwangsheirat mit dem neuen Verbündeten Tebaldo plant, schmieden Romeo und Lorenzo einen verzweifelten Plan, um sie zu retten. Doch dieser endet in einer Tragödie. Bellini gelingt es, die großen Emotionen dieses Stoffs von bedingungsloser Liebe zu tiefer Trauer in seiner weit geschwungenen und brillant orchestrierten Musik empathisch zum Ausdruck zu bringen. Bel canto at its best. Für die Produktion von Vincenzo Bellinis Oper wurde Regisseur Jan Essinger verpflichtet. Zuletzt hatte er Verdis Il Trovatore auf dem Burgplatz inszeniert. Der Zuschauer sieht auf der Bühne von Marc Weger eine riesige, die ganze Breite einnehmende Treppenanlage, die sowohl als Aufmarschbühne für den Männerchor als auch als Schlafzimmer und Familiengruft dient. Die bei heutigen Inszenierungen übliche großformatige Videoprojektion darf auch hier nicht fehlen, wurde aber sehr sparsam und durchaus effektvoll eingesetzt. Das Cabrio im Vordergrund konnte man eigentlich nur als Hinweis auf den modernen Zeitbezug verstehen. Natascha Maraval hat die Kostüme überwiegend schlicht im Straßenstil gehalten. Nur Giulietta darf sich anfangs in einer rosa Tüllwolke räkeln. Danach trat sie in eher edler Kleidung auf. Die Partien der fünf Solistinnen sind ausgezeichnet besetzt. Nina Solotovnikova als Giulietta beeindruckt mit feinstem Belcanto durch alle Lagen, besonders in den vielen lyrisch a cappella gesungenen Passagen. Einfach grandios, aber auch ihre Ausflüge in die Spitzentöne.

Bellini hatte die Rolle des Romeo für eine Frauenstimme komponiert. In dieser Inszenierung soll sie aber tatsächlich eine Frau sein. Das ist für die Geschichte aber eher belanglos. Milla Turbulité als Romeo singt eine leidenschaftliche Frau, kämpferisch, ausdrucksstark, mit kräftiger, auch sensibler Mezzostimme und viel Drang nach oben. Ihrer Partnerin in jedem Falle ebenbürtig.

Romeos Gegenspieler Tebaldo, wunderbar gespielt von Philipp Capella, gestaltet die Tenorrolle, die sonst eher den Helden zugedacht ist, als Bösewicht vorzüglich.

Als Capello trat mit großvolumigem Bass Sung Jung Cho auf, Rainer Meseke verleiht dem wendigen Lorenzo prägnantes Profil. Bellini hat den beiden Tieftönern leider keine richtige Arie zugestanden. Der Chor, hier nur der Herrenchor, zeigt in der Einstudierung von Johanna Motter starke Präsenz und entwickelt mächtige Klänge.

Die musikalische Gesamtleitung hatte der scheidende Generalmusikdirektor Servan Dinic, der gewohnt souverän für die notwendige Kongruenz sorgte. Das Staatsorchester hatte einen sehr guten Abend. Es wirkte in allen Gruppen bestens vorbereitet und gefiel mit mehreren hervorragenden Instrumentalsoli. Der Beifall des begeisterten Publikums war lang, anhaltend und stark. Ein Belcanto-Erlebnis mit unendlich schönen Melodien, das man nicht verpassen sollte.

Die nächste Vorstellung beginnt morgen um 18 Uhr im Großen Haus. Danach stehen noch 3 weitere Aufführungen auf dem Programm. Die Termine sind auf der Website des Staatstheaters Braunschweig zu entnehmen. Das war Ihr OKWelle Kulturtipp von Helmut Predigkeit.

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1: Grüne kritisieren Hängepartie beim Haus der Musik in Braunschweig. Meilenstein in Sikte, Erweiterungsbau der Oberschule feiert Richtfest und neues Erlebnisangebot im Nationalpark Harz eröffnet. Mein Name ist Nicole Bayes und das sind die Meldungen im Einzelnen. Die Grünen-Fraktion im Braunschweiger Rat fordert Klarheit über den aktuellen Stand des Projekts Haus der Musik. Seit 2023 werde das Haus der Musik angekündigt, erklärte Fraktionsvorsitzende Leonore Köhler. Seitdem höre man weitere Ankündigungen, Prüfaufträge, Abstimmungen und Absichtserklärungen. Aber keine belastbaren Fakten. Der zentrale Grundstücksankauf sei bis heute nicht vollzogen, ein nachvollziehbarer Zeitplan liege nicht vor und eine echte Alternative für die Musikschule werde von der Verwaltung nicht benannt, kritisierte Köhler. Das sei für ein Projekt dieser Größenordnung schlicht nicht akzeptabel. Die Fraktion fordert, dass die Verwaltung noch vor der Kommunalwahl offenlegt, wie es mit dem Haus der Musik tatsächlich weitergehen soll. Der Ausbau der Oberschule Sikte geht zügig voran. Wie der Landkreis Wolfenbüttel mitteilte, wurde dieser Tage das Richtfest für den neuen Erweiterungsbau gefeiert. Rund 9,5 Millionen Euro investiert der Landkreis in das Projekt. Auf knapp 2700 Quadratmetern entstehen insgesamt 28 neue Räume, darunter Fachunterrichts- und Inklusionsbereiche. Der Neubau sei ein wichtiger Baustein für die Schullandschaft, sagte Landrätin Christiana Steinbrügge. Die Fertigstellung ist bereits für Ende September geplant, da das Gebäude in besonders schneller Modulbauweise errichtet wird. Niedersachsens Umweltminister Christian Meyer hat gestern die neu gestaltete Ausstellung im Besucherzentrum Torfhaus eröffnet. Ergänzt wird das Angebot durch interaktive Wildnisentdeckerstationen entlang der Wanderwege am großen Torfhausmoor. Das Projekt wurde umfangreich durch das Land Niedersachsen und die EU gefördert, um die Biodiversität und den Naturschutz erlebbar zu machen. Die Ausstellung thematisiert insbesondere den Klimawandel, das Waldsterben sowie die Bedeutung der Moore als Kohlenstoffspeicher. Das Ziel sei es, die Wettbewerbsfähigkeit des naturverträglichen Tourismus am Standort Torfhaus zu stärken, erklärte Nationalparkleiter Dr. Roland Pietsch. Bis zum Herbst soll zudem eine neue Beobachtungsplattform am Moor das Bildungsangebot vervollständigen. Das Landgericht Braunschweig hat eine 27-jährige Frau aus Beuchte im Landkreis Wolfenbüttel wegen versuchten Mordes zu einer Freiheitsstrafe von 12 Jahren verurteilt. Sie hatte nach Überzeugung der Kammer im November 2025 ihrem damaligen Ehemann hochkonzentrierte Ameisensäure ins Gesicht geschüttet, um ihn zu töten. Hintergrund der Tat sei die bevorstehende Trennung gewesen. Der Mann hatte zuvor angekündigt, die Scheidung einreichen zu wollen. Laut Gericht wurde er schwer verletzt und erblindete nahezu vollständig. Außerdem wurden dem Opfer 250.000 Euro Schmerzensgeld zugesprochen. Die Frau hatte die Vorwürfe bestritten. Das Urteil ist noch nicht rechtskräftig. Nach dem Abstieg der Basketball-Löwen aus der Bundesliga plant Mehrheitsgesellschafter Dennis Schröder einen massiven Umbau bei den Löwen. Einem Bericht von Sport 1 zufolge will sich der Nationalspieler und NBA-Star künftig wieder deutlich stärker persönlich in die Vereinsarbeit einbringen. Ziel sei es, die Strukturen zu analysieren und den Standort gemeinsam mit allen Beteiligten weiter nach vorn zu bringen, hieß es. Um Geschäftsführer Nils Mittmann zu entlasten, ziehe er zudem die Verpflichtung eines neuen Sportdirektors in Erwägung, sagte Schröder. Man wolle alles dafür tun, um schnellstmöglich wieder aufzusteigen. Und das waren Nachrichten aus der Region. 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
2: Kommen wir zum Wetter. In Braunschweig beträgt die Temperatur aktuell 14 Grad. Heute ist größtenteils leicht regnerisch. Dabei liegt die Maximaltemperatur bei 14 Grad und in der Nacht sinken die Werte auf 9 Grad. Und die Aussichten für die nächsten Tage. Morgen am Donnerstag ist es größtenteils regnerisch bei Temperaturen von 11 Grad am Tag und 5 Grad in der Nacht. Und am Freitag wird es leicht regnerisch sein. Die Temperaturen liegen dann zwischen 14 und 6 Grad. Radio Kavelle mit dem Verkehrsservice für die Region Braunschweig. Im Braunschweiger Stadtverkehr ist aktuell zäh fließender Verkehr auf dem Magnitorweih. Und noch eine Braunschweiger Parkhausinformation. Das Parkhaus Lange Straße Nord ist fast voll. Dort sollten Sie sich gegebenenfalls eine alternative Parkmöglichkeit suchen. Das waren auch schon alle Meldungen, die ich für Sie habe. Ich wünsche Ihnen weiterhin eine gute und sichere Fahrt durch die Region Braunschweig.
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2: Hallo und herzlich willkommen zur Region Aktuell am Abend. Mein Name ist Lisa Jöring und das sind unsere Themen der nächsten halben Stunde. Niedersachsen kompakt, die heutigen Themen an unserem Bundesland am 13. Mai und die Presseshow am heutigen Mittwoch. Um 18 Uhr dann die Nachrichten vom NDR, dazu wie immer viel Musik. 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

0: In Niedersachsen soll ein neuer Quereinsteiger-Master für das Lehramt eingerichtet werden. Damit soll das Land für den Lehrermangel reagieren. Ab dem kommenden Jahr sollen Hildesheim, Lüneburg insgesamt 50 neue Masterstudienplätze zur Verfügung stehen. Mehr unter anderem dazu jetzt von Marike Eichner in Niedersachsen Kompakt.
1: Voraussetzung für Zulassung im sogenannten Quereinstiegsmaster ist demnach ein Bachelorabschluss. Nach 2 Jahren wären die Absolventen dann berechtigt, ein Referendariat an einer Hauptreal-, Ober- oder Gesamtschule zu beginnen. Der Quereinstiegsmaster sei nur ein Tropfen auf den heißen Stein, kritisierte die CDU-Fraktion im Niedersächsischen Landtag. Der bildungspolitische Sprecher Christian Fühner forderte, zusätzlich Lehrkräfte von Verwaltungsaufgaben zu entlasten, die Anerkennung ausländischer Abschlüsse zu vereinfachen und mehr Anreize für Mangelschulen und ländliche Räume zu schaffen. Der Verband Niedersächsischer Lehrkräfte warnte davor, den Lehrkräftemangel durch eine schleichende Absenkung professioneller Standards lösen zu wollen. Die zusätzliche Ausbildung dürfe nicht erneut auf dem Rücken der bestehenden Kollegien organisiert werden, sagte VNL-Landesvorsitzender Thorsten Neumann. Wer dauerhaft genügend Lehrkräfte gewinnen wolle, müsse endlich die Arbeitsbedingungen verbessern. Der CDU-Fraktionsvorsitzende und Landesparteichef Sebastian Lechner fordert eine Senkung der Sozialabgaben. Dies sei wichtiger als eine Reform der Einkommenssteuer und senke auch noch die Lohnnebenkosten, so Lechner in einer Mitteilung. Versicherungsfremde Leistungen in den Sozialkassen seien über den Bundeshaushalt zu finanzieren, so Lechners Vorschlag. Insbesondere die Kosten für die Krankenversicherung von Beziehern der Grundsicherung. Das würde, so das CDU-Präsidiumsmitglied, auch die gesetzlichen Krankenkassen entlasten. Eine Senkung der Sozialabgaben erreiche jeden Arbeitnehmer, begründete Lechner. Sinkende Lohnnebenkosten würden zudem die Einstellungen fördern. Die Gewerkschaft Verdi hat für heute zum Warnstreik im Handel aufgerufen. Arbeitsniederlegungen soll es demnach unter anderem in Braunschweig und im Edeka-Lager in Lauenau geben. Hintergrund sind die stockenden Tarifverhandlungen sowohl im Einzel- als auch im Großhandel. Die Arbeitgeber seien jeweils ohne Angebot in diese Runde gegangen und hätten daran festgehalten, sagte Verdi-Verhandlungsführerin Sabine Garz. Mit Verweis auf 3% Inflation gegenüber dem Vorjahresmonat und 11% teurerer Energie forderte Garz, es brauche jetzt ein Angebot, das diese Realität berücksichtige. Die Gewerkschaft fordert unter anderem eine Erhöhung der Löhne und Gehälter um 7%. Zudem will Verdi einen Mindeststundenlohn von 14,90 Euro erreichen. Und auch die Beschäftigten im öffentlichen Personennahverkehr in Niedersachsen sind zum Warnstreik aufgerufen. Wie die Gewerkschaft Verdi ankündigte, müsse am Freitag und Samstag in Osnabrück mit erheblichen Behinderungen im ÖPNV gerechnet werden. Die Beschäftigten hätten absolut kein Verständnis, dass die Arbeitgeber sich auch in der 4. Verhandlungsrunde nicht beim Thema Wochenarbeitszeit bewegt hätten und würden nun eine entsprechende Antwort geben, sagte Verdi-Verhandlungsführer Marian Drews. Die Gewerkschaft fordert bessere Arbeitsbedingungen, insbesondere Entlastungen bei der Wochenarbeitszeit und den Schichtdiensten sowie mehr Urlaubstage und höhere Schichtzulagen. Die nächste Verhandlungsrunde soll am 1. Juni stattfinden.
0: Soweit Niedersachsen Kompakt von und mit Marike Eichner.

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1: Und zum Ende der Stunde werfen wir in die Presseshow einen Blick in die Kommentarspalten der Zeitungen vom heutigen Tag.
2: Top-Thema in beiden großen Regionalblättern ist heute der Auftritt von Bundeskanzler Merz beim Bundeskongress des Deutschen Gewerkschaftsbundes. Im Leitartikel der Braunschweiger Zeitung heißt es dazu: Mal ehrlich, wer kann aufzählen, welche Reformen auf uns zukommen? Klar, bei der Rente ist etwas Großes geplant. Dann liegt etwas zu den klammen Krankenkassen auf dem Tisch. Und irgendwie sollen wir alle mehr arbeiten. Kommt da auch noch etwas Gutes, was den Menschen Zuversicht gibt, oder wird nur gekürzt und gestrichen? Beunruhigend ist der Eindruck, dass auch die Regierungskoalition den Überblick verloren hat. Am Anfang seiner Amtszeit hatte der Kanzler einen Herbst der Reformen versprochen, wenn der doch nur schon vorüber wäre. Mittlerweile ist klar, dass die Debatte das Land die gesamte Legislaturperiode beschäftigen wird. Wie groß die Befürchtungen und auch die Widerstände im Land sind, hat Friedrich Merz am Dienstag am eigenen Trommelfell erfahren, als die DGB-Delegierten den Kanzler auf ihrem Bundeskongress auspfiffen. Mit seinen Aussagen zur gesetzlichen Rente als Basisabsicherung hatte Merz seinen Teil dazu beigetragen, dass der Auftritt zum Auswärtsspiel wurde. Der Empfang der Gewerkschafter sollte Merz allerdings zu denken geben. Wenn der DGB so auf den Barrikaden ist, schränkt dies den Spielraum der SPD extrem ein, mit dem Kanzler ein großes Reformpaket zu schnüren. Eine Umfrage zur Bereitschaft der Deutschen, mehr zu arbeiten, führte Merz zudem vor Augen, wie weit die Menschen im Land von seinen Vorstellungen entfernt sind. Damit aus Merz ein erfolgreicher Reformkanzler wird, muss er jetzt erklären und überzeugen. Die Bürger wollen nicht nur hören, was alles schlechter wird. Es fehlt eine Vision davon, wie ein großer Kraftakt Deutschland wieder stärker macht. Zum selben Thema notiert die Wolfsburger Allgemeine Zeitung: Ja, der Kanzler hat die unangenehme Rolle, einschneidende Reformpläne verkaufen zu müssen. Das ist aber nicht das größte Problem, sondern die Art und Weise, wie er das tut. Zu oft negativ und anklagend, statt motivierend und um Ausgleich bemüht zu sein. Vorwürfe des Kanzlers, die Deutschen arbeiteten zu wenig, machten zu oft krank und gefährdeten mit Work-Life-Balance und Vier-Tage-Woche den Wohlstand des Landes, haben viele Menschen vor den Kopf gestoßen. Manch andere Aussagen des CDU-Chefs lösten Verunsicherung aus, wie zuletzt die Äußerung, dass die gesetzliche Rente in Zukunft allenfalls noch die Basisabsicherung für das Alter sein werde. Hinter all den Aussagen steckt ein nachvollziehbarer Kern. Aber Merz fehlt mitunter das Feingefühl, um den richtigen Ton anzuschlagen und die Gesellschaft von der Notwendigkeit großer Umbrüche zu überzeugen. Und der Kanzler hat es versäumt, die Gewerkschaften früh einzubinden, sie mit Arbeitgebern an einen Tisch zu holen, um gemeinsam über diese riesigen Reformen zu reden. Die Pläne gegen die Gewerkschaften durchzukämpfen, ist keine gute Idee. Eines ist ihm zugute zu halten: Merz ist keiner, der je nach Publikum seine Position ändert. Beim DGB wiederholte er Botschaften, die er fast wortgleich vor Wirtschaftsvertretern geäußert hatte. Er verbiegt sich nicht. Dieser Wesenszug könnte ihm in Gesprächen mit manchem Gewerkschafter womöglich Punkte bringen, wenn es denn dazu käme. Soweit die Pressestimmen aus der Region am heutigen Mittwoch, dem 13. Mai.

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1: 18 Uhr mit Wolfgang Berger.
2: Die Bundesregierung hat die umstrittenen neuen Regeln für Heizungen gebilligt. Nun muss sich der Bundestag damit befassen. Laut dem neuen Gebäudemodernisierungsgesetz dürfen zum Beispiel neue Heizungen weiter mit Gas und Öl laufen. Allerdings ist ab 2029 ein Bioanteil Pflicht. Katja Jansen aus der ARD Klimaredaktion.
3: Manche Hausbesitzer freut diese Wahlfreiheit, gerade weil zum Beispiel Gasheizungen in der Anschaffung deutlich günstiger sind als Wärmepumpen. Aber sie können auch zur Kostenfalle werden, warnen Wirtschaftswissenschaftler und Verbraucherschützer. Denn fossile Brennstoffe werden absehbar teurer als Strom aus Erneuerbaren, weil die CO2-Preise steigen und die Netzentgelte und weil die Biobrennstoffe, die beigemischt werden müssen, einfach nicht in großer Menge da sind. Im Unterhalt und auf längere Sicht dürfte es mit Gas oder Öl also ziemlich teuer werden.
2: Außerdem ging es im Kabinett heute darum, wer anderen K.O.-Tropfen in den Drink mischt, soll künftig härter bestraft werden können. Denn häufig machen Täter ihre Opfer damit wehrlos, um sie dann zu missbrauchen oder auszurauben. Deshalb sollen in solchen Fällen K.O.-Tropfen künftig als Waffe eingestuft werden können. Damit ist dann eine Haftstrafe von mindestens 5 Jahren möglich. Bisher waren es nur 3. Cem Özdemir ist zum neuen Ministerpräsidenten Baden-Württembergs gewählt worden. Der Grünen-Politiker bekam im Landtag eine deutliche Mehrheit. Allerdings verweigerten ihm mindestens 19 Abgeordnete aus der grün-schwarzen Koalition ihre Stimme. Aus Stuttgart Iris Volk.
4: Nicht in der Limousine, sondern mit der U-Bahn fuhr der frisch gewählte Ministerpräsident Özdemir vom Landtag zur Villa Reitzenstein, seinem neuen Amtssitz hoch über Stuttgart. Dort erwartete sein Vorgänger Kretschmann ihn und seine Frau Flavia Sacker. Zur Einstimmung vor der ersten Kabinettssitzung zitierte Özdemir den Philosophen Gadamer. Verständigung sei nicht das bloße Durchsetzen des eigenen Standpunkts, sondern eine Verwandlung ins Gemeinsame. Man wolle mit Respekt, Vertrauen und Kompromissfähigkeit arbeiten.
2: Die Entlastungsprämie von 1.000 Euro für Arbeitnehmer ist vom Tisch. Darauf hat sich der Koalitionsausschuss von Union und SPD verständigt. Der Bundesrat hatte die geplante Prämie am Freitag vorläufig gestoppt. Aus Berlin Dagmar Pepping.
5: Der vereinbarte Fahrplan für die kommenden Wochen sieht vor, dass Bundeskanzler Merz Anfang Juni die Sozialpartner ins Kanzleramt einlädt. Dort sollen Arbeitgeber und Gewerkschaften mit dem Koalitionsausschuss über die geplanten Reformen sprechen. Bei einem weiteren Koalitionsausschuss vor der Sommerpause will man dann ein Paket schnüren. Mit gemeinsamen Entscheidungen bei den relevanten Reformthemen Steuern, Arbeitsmarkt, Rente und Bürokratieabbau. Die Grünen hatten die schwarz-rote Koalition zuvor kritisiert. Die Menschen bräuchten nicht noch mehr Ankündigungen über Fahrpläne, sondern konkrete Ergebnisse und Entlastungen, sagte Fraktionschefin Dröge bei RTL und NTV. Kritik am Erscheinungsbild der Koalition kommt auch aus den eigenen Reihen. Die Streiterei nerve die Leute und sei auch nicht gut, sagte der ehemalige CDU-Vorsitzende Laschet im Morgenmagazin von ARD und ZDF.
2: Am kommenden Dienstag soll das Förderportal für den Kauf von E-Autos starten. Laut Bundesumweltministerium kann dann jeder, der sich ein neues Elektroauto kauft, eine staatliche Förderung beantragen. Möglich ist das für Neuwagen mit Zulassung ab dem 1. Januar, also auch rückwirkend. Die Höhe der staatlichen Förderung liegt zwischen 1.500 und 6.000 Euro. Die neuen und kleineren Milka-Schokoladentafeln führen die Verbraucher in die Irre. Das hat das Landgericht Bremen entschieden und damit einer Klage der Verbraucherzentrale Hamburg stattgegeben. Aus Bremen, Volkert Lenz.
6: Die Milka-Schokolade sieht zwar so aus wie früher, aber es ist weniger drin. Das hat das Landgericht Bremen jetzt als relative Mogelpackung bezeichnet. Die kleineren Milka-Tafeln mit weniger Inhalt verstoßen aus seiner Sicht gegen das Wettbewerbsrecht und dürfen so nicht genutzt werden. Die Irreführung liege in der Diskrepanz zwischen tatsächlichem Inhalt und optisch vermittelter Erwartung bei einem seit Jahren bekannten Produkt, so das Gericht. Nach der Umstellung hätte Milka mindestens 4 Monate lang deutlich darauf hinweisen müssen, dass in der Packung jetzt weniger Schokolade steckt.
2: Das waren die Nachrichten.
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7: Mit Nicole Bayes. Viele offene Fragen. Grüne kritisieren Hängepartie beim Haus der Musik in Braunschweig. Meilenstein in Sikte. Erweiterungsbau der Oberschule feiert Richtfest. Und Abenteuerwildnis. Neues Erlebnisangebot im Nationalpark Harz eröffnet. Mehr dazu hören Sie in rund 20 Minuten in den Nachrichten aus der Region.
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8: Kommen wir zum Wetter für die Region Braunschweig. In Braunschweig beträgt die Temperatur aktuell 13 Grad. Heute ist es größtenteils regnerisch, dabei liegt die Maximaltemperatur bei 13 Grad und in der Nacht sinken die Werte auf 9 Grad. Und die Aussichten für die nächsten Tage. Morgen am Donnerstag ist es größtenteils regnerisch bei Temperaturen von 11 Grad und am Tag und in der Nacht 5 Grad. Und am Freitag wird es leicht regnerisch sein. Die Temperaturen liegen dann zwischen 14 und 6 Grad. Radio Okawelle mit dem Verkehrsservice für die Region Braunschweig. Im Braunschweiger Stadtverkehr ist aktuell Zähfließerverkehr auf der Hamburger Straße und auf dem Magnitorwall. Weitere Meldungen liegen zurzeit nicht vor. Ich wünsche Ihnen weiterhin eine gute und sichere Fahrt durch die Region Braunschweig.
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8: Mein Name ist Jens Schröder und das sind die Themen in der zweiten Stunde. Filmtipp der Woche, Palästina 36 und die Jobbörse. Um 18.30 Uhr dann die Nachrichten aus der Region und in der letzten halben Stunde hören Sie Braunschweig, deine City of Lions, neue App, der Löwenstadt geht an den Start. Und kurz vor 19 Uhr die 5-Minuten-Andacht in einer Aufzeichnung aus dem Braunschweiger Dom. Ich wünsche einen schönen Feierabend. Wir starten in die zweite Stunde mit Schauer.

0: Palästina im Jahr 1936. Immer mehr Dörfer erheben sich gegen die britische Kolonialmacht, die ihren Einfluss mit Gewalt durchsetzt. Gleichzeitig drängen europäische Juden in die Region, die vor dem Nationalsozialismus geflohen sind. Der unparteiische Yusuf pendelt zwischen seinem Heimatdorf und dem zunehmend angespannten Jerusalem. Nach dem folgeschweren Ereignis schlägt sich der junge Mann auf die Seite des Widerstands.
1: Wieso bist du so oft in der Stadt?
2: Na, vielleicht, weil ich dort arbeite.
1: Du erzählst uns nicht viel darüber.
3: Vielleicht hat er dort eine Romanze. Würde mich gar nicht wundern.
1: Was würde denn eine Frau aus der Stadt mit einem Bauern wollen?
4: Vielleicht erobert er ihr Herz mit ein paar seiner Gedichte.
5: Der junge Yusuf stammt aus dem Dorf Albersmar und lässt die Frotzeleien der Feldarbeiter über sich ergehen. Er arbeitet in Jerusalem als Chauffeur bei dem gesellschaftlich bestens vernetzten Verleger Amir und dessen Frau Khulud, einer Journalistin, die ihre Texte nur unter einem männlichen Pseudonym veröffentlichen kann. Yusufs Pendeln zwischen seinem Dorf und der Stadt ist bestimmt von ständigen Kontrollen britischer Soldaten. Ein großes Ereignis ist schließlich die erste Rundfunksendung aus Palästina im März 1936.
6: Meine werten Damen und Herren, ein neues Kapitel der Geschichte wird heute geschrieben. Die erste Radiofunksendung in Palästina. Und erst die zweite in der ganzen arabischen Welt.

0: dass Millionen verfolgter Juden aus Europa fliehen, um sich in Palästina niederzulassen. Wie schon in einer Deklaration von Lord Balfour aus 1917 versprochen. In dieser unterstützt Großbritannien die jüdische Heimstätte in Palästina, ein Wegbereiter des Staates Israel. Nach einem brisanten Fund im Hafen wird die Lage immer angespannter.
1: Na los! Es stehen immer noch 2 Ladungen aus.
2: Es ist Feierabend.
1: Wer bleibt für Überstunden?
2: Hey Leute, wer von euch will Überstunden machen?
3: Ich will Überstunden.
2: Vorsicht! Haltet das Fass auf!
1: Wer ist für diese Ladung verantwortlich? Überprüft die Papiere!
4: 33 Fässer mit Waffen. Was glaubt ihr, warum sie sich bewaffnen?
0: Yusuf gerät in ein Wortgefecht mit seinem Vater, der seinen Sohn wegen der zunehmenden Spannungen mit den Siedlern gern im Dorf hätte.
5: Ich brauche dich hier, statt ständig in der Stadt, mein Sohn.
6: Ich weiß, wo ich am nützlichsten bin.
5: Das weiß ich auch. Hier bei mir. Die Lage zwischen uns und den Siedlern spitzt sich zu. Sie haben alle im Dorf Sachina enteignet.
0: Yusuf möchte eher vermitteln, obwohl sich die Bauern von Al-Basma durch die rasant wachsende Zahl jüdischer Siedlungen bedroht fühlt und es vermehrt zu Aufständen kommt. Ein folgenschweres Ereignis verschlägt ihn schließlich auf die Seite des Widerstands. Palästina 36, der neue Film der palästinensischen Filmemacherin Annemarie Jazir, verordnet präzise den Beginn des palästinensischen Widerstands und den Wendepunkt für das britische Empire. Gedreht wurde an Originalschauplätzen vor Ort und in Jordanien. Dass der Film ziemlich einseitig die palästinensische Sicht der Geschichte des Nahostkonflikts einnimmt und die jüdische Bevölkerung nahezu unsichtbar bleibt, ist sicher gewollt und historisch inkorrekt.
7: Afra, ich will dir etwas sagen. Weißt du, wo deine Heimat ist?
8: Palästina 36 läuft ab morgen im Universum Filmtheater Braunschweig. Das war ein Filmtipp von Silvia Scholz.
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1: Hier sind wieder aktuelle Stellenangebote aus unserer Region. Wie immer vorab der Hinweis, alle Angebote beziehen sich auf sozialversicherungspflichtige Tätigkeiten und sind geschlechtsneutral. Das Landesbildungszentrum für Hörgeschädigte in Braunschweig sucht zum nächstmöglichen Zeitpunkt Ergotherapeuten, Heilpädagogen oder Physiotherapeuten für den heilpädagogischen Sonderkindergarten. Die Stelle wird unbefristet in Teilzeit angeboten. Die Aufgaben sind unter anderem die Planung und Durchführung von Sportangeboten, die Einzel- und Gruppenförderung sowie Zusammenarbeit mit den Eltern und externen Kooperationspartnern. Gefordert wird eine staatlich anerkannte Ausbildung in den Bereichen Ergotherapie, Heilpädagogik, Motopädie oder Physiotherapie. Gute Chancen hat, wer teamfähig, selbstständig und flexibel ist. Bewerbungen inklusive eines Motivationsschreibens können per Mail geschickt werden an poststelle@lbzh-bs.niedersachsen.de. Außerdem sucht die Bundeswehr Ärzte für das Karrierecenter der Bundeswehr Hannover, Standort Braunschweig. Zu den Aufgaben des unbefristeten Vollzeitjobs gehört unter anderem das Durchführen klinischer Ganzkörperuntersuchungen sowie das Bewerten der gesundheitlichen Eignung für den Dienst. Ebenfalls werden Stellungnahmen im Rahmen verwaltungstechnischer Bestimmungen erarbeitet. Ein abgeschlossenes Studium der Fachrichtung Humanmedizin mit der Approbation als Arzt ist erforderlich. Ebenfalls müssen sich Bewerber mit ihrem gesamten Verhalten zur freiheitlich-demokratischen Grundordnung bekennen. Bewerbungen können über bewerbung.bundeswehr-karriere.de eingereicht werden. Und die BAS Verkehrstechnik AG sucht einen Monteur oder Quereinsteiger für die Verkehrssicherung in Braunschweig. Es ist ein unbefristeter Vollzeitjob. Zu den Aufgaben gehören unter anderem der Auf- und Abbau von Verkehrssicherungseinrichtungen, das Durchführen temporärer Fahrbahnmarkierungsarbeiten sowie das Transportieren von Material zu Baustellen und Projekten. Bewerber sollten bereit sein, flexibel, also auch an Wochenenden und Feiertagen zu arbeiten. Auch ein Führerschein der Klasse B ist eine Voraussetzung. Weitere Führerscheinklassen sind wünschenswert, sowie Bereitschaft, bestimmte Klassen auf Kosten von BAS zu erwerben. Eine Bewerbung ist über das Portal bas.de/jobs möglich. Soweit unsere Jobbörse für diese Woche. Falls Sie Interesse an einer Stelle haben oder selbst einen Arbeits- oder Ausbildungsplatz anbieten möchten, dann können Sie sich gerne bei uns melden per Mail unter jobbörse@okawelle.de. Redaktionsschluss ist Montag um 18 Uhr. 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
1: Grüne kritisieren Hängepartie beim Haus der Musik in Braunschweig. Meilenstein in Sikte, Erweiterungsbau der Oberschule feiert Richtfest und neues Erlebnisangebot im Nationalpark Harz eröffnet. Mein Name ist Nicole Bayes und das sind die Meldungen im Einzelnen. Die Grünen-Fraktion im Braunschweiger Rat fordert Klarheit über den aktuellen Stand des Projekts Haus der Musik. Seit 2023 werde das Haus der Musik angekündigt, erklärte Fraktionsvorsitzende Leonore Köhler. Seitdem höre man weitere Ankündigungen, Prüfaufträge, Abstimmungen und Absichtserklärungen. Aber keine belastbaren Fakten. Der zentrale Grundstücksankauf sei bis heute nicht vollzogen, ein nachvollziehbarer Zeitplan liege nicht vor und eine echte Alternative für die Musikschule werde von der Verwaltung nicht benannt, kritisierte Köhler. Das sei für ein Projekt dieser Größenordnung schlicht nicht akzeptabel. Die Fraktion fordert, dass die Verwaltung noch vor der Kommunalwahl offenlegt, wie es mit dem Haus der Musik tatsächlich weitergehen soll. Der Ausbau der Oberschule Sikte geht zügig voran. Wie der Landkreis Wolfenbüttel mitteilte, wurde dieser Tage das Richtfest für den neuen Erweiterungsbau gefeiert. Rund 9,5 Millionen Euro investiert der Landkreis in das Projekt. Auf knapp 2700 Quadratmetern entstehen insgesamt 28 neue Räume, darunter Fachunterrichts- und Inklusionsbereiche. Der Neubau sei ein wichtiger Baustein für die Schullandschaft, sagte Landrätin Christiana Steinbrügge. Die Fertigstellung ist bereits für Ende September geplant, da das Gebäude in besonders schneller Modulbauweise errichtet wird. Niedersachsens Umweltminister Christian Meyer hat gestern die neu gestaltete Ausstellung im Besucherzentrum Torfhaus eröffnet. Ergänzt wird das Angebot durch interaktive Wildnisentdeckerstationen entlang der Wanderwege am großen Torfhausmoor. Das Projekt wurde umfangreich durch das Land Niedersachsen und die EU gefördert, um die Biodiversität und den Naturschutz erlebbar zu machen. Die Ausstellung thematisiert insbesondere den Klimawandel, das Waldsterben sowie die Bedeutung der Moore als Kohlenstoffspeicher. Das Ziel sei es, die Wettbewerbsfähigkeit des naturverträglichen Tourismus am Standort Torfhaus zu stärken, erklärte Nationalparkleiter Dr. Roland Pietsch. Bis zum Herbst soll zudem eine neue Beobachtungsplattform am Moor das Bildungsangebot vervollständigen. Das Landgericht Braunschweig hat eine 27-jährige Frau aus Beuchte im Landkreis Wolfenbüttel wegen versuchten Mordes zu einer Freiheitsstrafe von 12 Jahren verurteilt. Sie hatte nach Überzeugung der Kammer im November 2025 ihrem damaligen Ehemann hochkonzentrierte Ameisensäure ins Gesicht geschüttet, um ihn zu töten. Hintergrund der Tat sei die bevorstehende Trennung gewesen. Der Mann hatte zuvor angekündigt, die Scheidung einreichen zu wollen. Laut Gericht wurde er schwer verletzt und erblindete nahezu vollständig. Außerdem wurden dem Opfer 250.000 Euro Schmerzensgeld zugesprochen. Die Frau hatte die Vorwürfe bestritten. Das Urteil ist noch nicht rechtskräftig. Nach dem Abstieg der Basketball-Löwen aus der Bundesliga plant Mehrheitsgesellschafter Dennis Schröder einen massiven Umbau bei den Löwen. Einem Bericht von Sport 1 zufolge will sich der Nationalspieler und NBA-Star künftig wieder deutlich stärker persönlich in die Vereinsarbeit einbringen. Ziel sei es, die Strukturen zu analysieren und den Standort gemeinsam mit allen Beteiligten weiter nach vorn zu bringen, hieß es. Um Geschäftsführer Nils Mittmann zu entlasten, ziehe er zudem die Verpflichtung eines neuen Sportdirektors in Erwägung, sagte Schröder. Man wolle alles dafür tun, um schnellstmöglich wieder aufzusteigen. Und das waren Nachrichten aus der Region. 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
2: Kommen wir zum Wetter für die Region Braunschweig. In Braunschweig beträgt die Temperatur aktuell 12 Grad. Heute ist es größtenteils leicht regnerisch. Dabei liegt die Maximaltemperatur bei 12 Grad und in der Nacht sinken die Werte auf 9 Grad. Und die Aussichten für die nächsten Tage. Morgen am Donnerstag ist es größtenteils leicht regnerisch bei Temperaturen von 11 Grad am Tag und 5 Grad in der Nacht. Und am Freitag wird es leicht regnerisch sein. Die Temperaturen liegen dann zwischen 14 und 6 Grad. Radio Uckerwelle mit dem Verkehrsservice für die Region Braunschweig. Ich habe gute Nachrichten für Sie. Mir liegen aktuell keine Meldungen über die Verkehrsbehinderung in der Region Braunschweig vor. Ich wünsche Ihnen weiterhin eine gute und sichere Fahrt durch die Region Braunschweig.
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2: Mein Name ist Leon Schröder und das erwartet Sie noch bis 19 Uhr. der Veranstaltungstipp und außerdem Braunschweig, deine City of Lions. Neue App der Löwenstadt geht an den Start. Und kurz vor 19 Uhr die 5-Minuten-Andacht in einer Aufzeichnung aus dem Braunschweiger Dom. Ich wünsche noch einen schönen Feierabend. Wir starten in die letzte halbe Stunde mit Hey There, Delilah.

0: Wer kennt das nicht? Das Smartphone zeigt plötzlich eine Fehlermeldung, die App lässt sich nicht öffnen und niemand ist in der Nähe, der helfen kann. Für viele ältere Menschen ist das genau Alltag. Studierende an der TU Braunschweig wollen das ändern.
1: Gemeinsam digital. Studierende der TU Braunschweig helfen SeniorInnen. Smartphone-Fragen, Unsicherheit bei WhatsApp oder Respekt vor der Selbstbedienungskasse. Das Projekt Gemeinsam digital der TU Braunschweig macht digitale Technik für ältere Menschen verständlich. Ohne Stress, ohne Vorkenntnisse, kostenlos. Studierende der Wirtschaftsinformatik bieten Workshops zu Themen wie Sicherheit im Netz, Social Media und künstliche Intelligenz und begleiten SeniorInnen auch ganz praktisch, zum Beispiel beim Einkaufen. Wer nicht mobil ist, die Kurse kommen auch direkt in Senioren- und Pflegeeinrichtungen. Dazu gibt es offene Sprechstunden und diese finden jeweils mittwochs von 15.30 Uhr bis 17.30 Uhr statt. Beginn ist am 20. Mai und der Ort ist das Mitmacheck in der Nussbergstraße 9, Ecke Rosenstraße in Braunschweig. Eingeladen sind alle Seniorinnen und Senioren aus der Region. Eigenes Gerät einfach mitbringen und Fragen stellen. Mehr Infos gibt es auf der Webseite der TU Braunschweig unter dem Stichwort Gemeinsam digital.
0: Wer also Fragen rund um Smartphone, Tablet oder Internet hat, einfach vorbeikommen. Mittwochs ab 3:30 im Mitmacheck in der Nussbergstraße 9 in Braunschweig. Die nächsten Termine sind der 20. Mai, der 3. Juni und der 17. Juni. Mehr Infos gibt es auf der Webseite der TU Braunschweig unter Gemeinsam digital. Das war ein Tipp von Claudia Sonntag.

0: Seit Anfang der Woche ist eine neue App verfügbar namens Braunschweig Deine City of Lions. Die Anwendung bietet Einheimischen und Gästen alle wichtigen Infos auf einen Blick. Eileen Schlettel berichtet.
1: Schnell mal schauen, wo noch freie Parkplätze sind, die nächste öffentliche Toilette finden oder die Top-Sehenswürdigkeiten der Stadt entdecken. Das alles geht ab sofort mit der neuen App Braunschweig Deine City of Lions. Entwickelt wurde sie von der Prinz GmbH. Das Stadtmarketing hat die Entwicklung der App unterstützt und liefert nun als Contentpartner Teile der Inhalte. Was die App für Braunschweig bedeutet, erklärt Nina Fritzler, Geschäftsführerin der Braunschweig Stadtmarketing GmbH.
2: Die App bildet digital erstmal alle Inhalte dieser Stadt ab und besonders der Innenstadt. Das bedeutet eben auch Handel, Gastronomie, Kultureinrichtungen und Veranstaltungen. Sie können aber auch den Stadtgutschein aufrufen und sich zu Sehenswürdigkeiten navigieren lassen. Und deshalb sind wir der Meinung, ein digitales Abbild der Innenstadt ist nötig und genau jetzt richtig.
1: Die neue App ist der Nachfolger der bisherigen Entdecke Braunschweig App und soll den Aufenthalt in der Stadt komfortabler und abwechslungsreicher gestalten. Technisch handelt es sich um eine sogenannte Web-App. Sie läuft also direkt im Browser auf jedem Smartphone, Tablet oder Laptop und kann am Startbildschirm angeheftet werden. Olaf Jeschke, Geschäftsführer der Prinz GmbH, erklärt den technischen Unterschied.
3: Der Vorteil einer Web-App ist, dass es zeitgleich von Informationen auch zugreift und dass eine blitzartige Information stattfindet und sie keine größeren Umwege haben und dass einfach das tägliche Handling mit Live-Daten von ÖPNV, von selbst auch die Bahn ist dort zu finden, dass also alles eben relativ einfach im Zugriff ist.
1: Außerdem verbraucht die Web-App weniger Speicher und benötigt keine regelmäßigen Updates. Nutzbar ist sie kostenlos und ohne Kontoerstellung. Wer möchte, kann sich mit einer Mailadresse anmelden und die App individuell einrichten. Oberbürgermeister Dr. Thorsten Kornblum sieht den Start der App als perfektes Timing.
4: Das Allerwichtigste ist, dass sie rechtzeitig gestartet wird vor dem Tag der Niedersachsen, sodass wir hoffen, dass die hunderttausende Besucher auch mal am Rand der großen Veranstaltungsfläche gucken, schauen können, wo man zusätzlich was erleben kann, wo man einkaufen kann. Und das ist etwas, das, glaube ich, Braunschweig nochmal deutlich nach vorne bringt, weil es zeigt, was wir hier alles haben. Und das ist eine Menge.
0: Alle weiteren Informationen bietet die Webseite braunschweig.de/app. Das war ein Beitrag von Aline Schlettel.

Das war's auch schon mit Region aktuell am Abend für heute. Sie hören um kurz vor 19 Uhr noch die 5-Minuten-Andacht in einer Aufzeichnung aus dem Braunschweiger Dom. Und im Anschluss hören Sie bis 20 das Jugendmagazin. Ich wünsche Ihnen noch einen schönen Abend.

0: Sie hören nun die 5 Minuten Andacht in einer Aufzeichnung aus dem Braunschweiger Dom. Es spricht Dompfarrer Henning Böger.
1: In Gottes Namen fangen wir an. Sein Friede sei mit uns allen. Amen. Guten Abend, herzlich willkommen hier im Braunschweiger Dom. Das kommt nicht oft vor, dass sich der Schiedsrichter eines Bundesligaspiels nach Spielende öffentlich lobend zu Wort meldet. Vor ein paar Tagen ist genau das geschehen. Da sagt der Mann in Schwarz hinterher zu den Fernsehreportern: Ich würde gerne diese Bühne nutzen, um dieses Fairplay-Spiel öffentlich zu machen. Der Spieler wollte nicht von der Verletzung eines Gegenspielers profitieren. Das fand ich sehr toll. Der so Gelobte, der heißt Karim Adeyemi, ist 25 Jahre alt, deutscher Nationalspieler und Stürmer bei Borussia Dortmund. Na, mit denen tun wir uns in Braunschweig immer ein bisschen schwer. Sei es drum, heute schwarz-gelb. Als er im Spiel nach vorne stürmen wollte, da kommt der gegnerische Verteidiger und will ihn hindern. Dabei knickt dieser um, ohne Fremdeinwirkung, verletzt sich schwer. Adeyemi, der hätte nun freie Bahn zum Tor gehabt. Aber die nutzt er nicht, sondern er spielt den Ball absichtlich ins Aus. So kann der verletzte Spieler behandelt werden und Adeyemi verzichtet auf eine wirklich gute Torchance. Nach dem Spiel redet er selbst darüber gar nicht, dafür aber der Schiedsrichter. So geht Fair Play. Ein Spieler verzichtet auf eine gute Chance, damit einem anderen geholfen werden kann. Das ist ein feiner, nein, ein fairer Zug in dieser Welt, in der es nicht nur im Sport eigentlich immer anders herum geht. Es geht um Ansehen, um Erfolg, um Siege. Wenn doch dieses andere, das Faire, ein wenig mehr Schule machen könnte, denke ich mir, dieses Augen auf und den Sinn weit machen, nicht nur für das eigene Fortkommen, sondern auch für die Schwäche anderer. Vielleicht passt dazu ganz gut ein Satz aus der Bergpredigt, die sogenannte goldene Regel. Na, Sie werden sie kennen. Alles nun, was ihr wollt, dass euch die Leute tun, das tut ihnen auch. Alles nun, was ihr wollt, dass euch die Leute tun, das tut ihnen auch. Das ist ein kluger Gedanke, von dem Jesus hier spricht und den wir uns wohl im Ernstfall alle selbst wünschen. Behandelt andere so, wie ihr gerne von anderen behandelt werden möchtet. Seid fair zueinander, könnte das in Kurzform heißen. Achtet auf die, die nicht mehr mitkommen, und nutzt es niemals aus, wenn andere ins Straucheln geraten. Nehmt Rücksicht auf die, die gerade Hilfe brauchen. Fairness. Fairness ist die Schwester der Nächstenliebe, die vor Gott so viel zählt und die Jesus darum wichtig war. Wer andere achtet, behandelt sie fair, nicht nur im Sport, sondern im Leben überhaupt. Amen. Und Gott befohlen. Ja, Gott, zähle du uns unter die Achtsamen und Barmherzigen. Unter deine Menschen, die ein Herz haben für andere, die sich um Fairness bemühen, die sich mit anderen auf gleiche Stufe stellen, neben sie, nicht über sie. Zähle uns, Gott, zu deinen Menschen, die andere aufrichten, die ihnen den aufrechten Gang ermöglichen. Das bitten wir dich durch Christus und beten mit seinen Worten zu dir. Vater unser im Himmel, geheiligt werde dein Name, dein Reich komme, dein Wille geschehe, wie im Himmel, so auf Erden. Unser tägliches Brot gib uns heute und vergib uns unsere Schuld, wie auch wir vergeben unseren Schuldigern. Und führe uns nicht in Versuchung, sondern erlöse uns von dem Bösen. Denn dein ist das Reich und die Kraft und die Herrlichkeit in Ewigkeit.

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1: Um 19 Uhr mit Wolfgang Berger. Die Bundesregierung hat die umstrittenen neuen Regeln für Heizungen gebilligt. Nun muss sich der Bundestag damit befassen. Laut dem neuen Gebäudemodernisierungsgesetz dürfen zum Beispiel neue Heizungen weiter mit Gas und Öl laufen. Allerdings ist ab 2029 ein Bioanteil Pflicht. Katha Jansen aus der ARD-Klimaredaktion.
2: Manche Hausbesitzer freut diese Wahlfreiheit, gerade weil zum Beispiel Gasheizungen in der Anschaffung deutlich günstiger sind als Wärmepumpen. Aber sie können auch zur Kostenfalle werden, warnen Wirtschaftswissenschaftler und Verbraucherschützer. Denn fossile Brennstoffe werden absehbar teurer als Strom aus Erneuerbaren, weil die CO2-Preise steigen und die Netzentgelte und weil die Biobrennstoffe, die beigemischt werden müssen, einfach nicht in großer Menge da sind. Im Unterhalt und auf längere Sicht dürfte es mit Gas oder Öl also ziemlich teuer werden.
1: Außerdem ging es im Kabinett heute darum, wer anderen K.O.-Tropfen in den Drink mischt, soll künftig härter bestraft werden können. Denn häufig machen Täter ihre Opfer damit wehrlos, um sie dann zu missbrauchen oder auszurauben. Deshalb sollen in solchen Fällen K.O.-Tropfen künftig als Waffe eingestuft werden können. Damit ist dann eine Haftstrafe von mindestens 5 Jahren möglich. Bisher waren es nur 3. Bei einem russischen Drohnenangriff auf die Ukraine sind mindestens 6 Menschen umgekommen. Unter anderem seien in der Region Rivne 3 Menschen getötet und weitere verletzt worden, teilte der Leiter der regionalen Militärverwaltung auf Telegram mit. Der ukrainische Präsident Zelensky sprach von mehr als 800 russischen Drohnen im Luftraum. Es war die erste derart schwere Attacke seit dem Ende einer von den USA vermittelten Feuerpause. Cem Özdemir ist zum neuen Ministerpräsidenten Baden-Württembergs gewählt worden. Der grünen Politiker bekam im Landtag eine deutliche Mehrheit. Allerdings verweigerten ihm mindestens 19 Abgeordnete aus der grün-schwarzen Koalition ihre Stimme. Aus Stuttgart Iris Volk.
3: Nicht in der Limousine, sondern mit der U-Bahn fuhr der frisch gewählte Ministerpräsident Özdemir vom Landtag zur Villa Reitzenstein, seinem neuen Amtssitz hoch über Stuttgart. Dort erwartete sein Vorgänger Kretschmann ihn und seine Frau Flavia Sarka. Zur Einstimmung vor der ersten Kabinettssitzung zitierte Özdemir den Philosophen Gadamer, Verständigung sei nicht das bloße Durchsetzen des eigenen Standpunkts, sondern eine Verwandlung ins Gemeinsame. Man wolle mit Respekt, Vertrauen und Kompromissfähigkeit arbeiten.
1: Das waren die Nachrichten. Und das Wetter in Norddeutschland. In der Nacht wechselnd bis stark bewölkt und immer wieder Schauer, 8 bis 4 Grad. Morgen weiterhin unbeständig, zum Abend hin trockener bei 11 bis 14 Grad. Am Freitag anfangs oft freundlich, später wolkig mit Schauern, 12 bis 15 Grad. Und am Sonnabend gibt es einen Wechsel aus Sonne und Wolken. Auch einzelne Schauer sind möglich bei 12 bis 16 Grad. Es ist 19.03 Uhr.
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4: Grüne kritisieren Hängepartie beim Haus der Musik in Braunschweig. Meilenstein in Sikte, Erweiterungsbau der Oberschule feiert Richtfest und neues Erlebnisangebot im Nationalpark Harz eröffnet. Mein Name ist Nicole Bayes und das sind die Meldungen im Einzelnen. Die Grünen-Fraktion im Braunschweiger Rat fordert Klarheit über den aktuellen Stand des Projekts Haus der Musik. Seit 2023 werde das Haus der Musik angekündigt, erklärte Fraktionsvorsitzende Leonore Köhler. Seitdem höre man weitere Ankündigungen, Prüfaufträge, Abstimmungen und Absichtserklärungen. Aber keine belastbaren Fakten. Der zentrale Grundstücksankauf sei bis heute nicht vollzogen, ein nachvollziehbarer Zeitplan liege nicht vor und eine echte Alternative für die Musikschule werde von der Verwaltung nicht benannt, kritisierte Köhler. Das sei für ein Projekt dieser Größenordnung schlicht nicht akzeptabel. Die Fraktion fordert, dass die Verwaltung noch vor der Kommunalwahl offenlegt, wie es mit dem Haus der Musik tatsächlich weitergehen soll. Der Ausbau der Oberschule Sikte geht zügig voran. Wie der Landkreis Wolfenbüttel mitteilte, wurde dieser Tage das Richtfest für den neuen Erweiterungsbau gefeiert. Rund 9,5 Millionen Euro investiert der Landkreis in das Projekt. Auf knapp 2700 Quadratmetern entstehen insgesamt 28 neue Räume, darunter Fachunterrichts- und Inklusionsbereiche. Der Neubau sei ein wichtiger Baustein für die Schullandschaft, sagte Landrätin Christiana Steinbrügge. Die Fertigstellung ist bereits für Ende September geplant, da das Gebäude in besonders schneller Modulbauweise errichtet wird. Niedersachsens Umweltminister Christian Meyer hat gestern die neu gestaltete Ausstellung im Besucherzentrum Torfhaus eröffnet. Ergänzt wird das Angebot durch interaktive Wildnis-Entdeckerstationen entlang der Wanderwege am großen Torfhausmoor. Das Projekt wurde umfangreich durch das Land Niedersachsen und die EU gefördert, um die Biodiversität und den Naturschutz erlebbar zu machen. Die Ausstellung thematisiert insbesondere den Klimawandel, das Waldsterben sowie die Bedeutung der Moore als Kohlenstoffspeicher. Das Ziel sei es, die Wettbewerbsfähigkeit des naturverträglichen Tourismus am Standort Torfhaus zu stärken, erklärte Nationalparkleiter Dr. Roland Pietsch. Bis zum Herbst soll zudem eine neue Beobachtungsplattform am Moor das Bildungsangebot vervollständigen. Das Landgericht Braunschweig hat eine 27-jährige Frau aus Beuchte im Landkreis Wolfenbüttel wegen versuchten Mordes zu einer Freiheitsstrafe von 12 Jahren verurteilt. Sie hatte nach Überzeugung der Kammer im November 2025 ihrem damaligen Ehemann hochkonzentrierte Ameisensäure ins Gesicht geschüttet, um ihn zu töten. Hintergrund der Tat sei die bevorstehende Trennung gewesen. Der Mann hatte zuvor angekündigt, die Scheidung einreichen zu wollen. Laut Gericht wurde er schwer verletzt und erblindete nahezu vollständig. Außerdem wurden dem Opfer 250.000 Euro Schmerzensgeld zugesprochen. Die Frau hatte die Vorwürfe bestritten. Das Urteil ist noch nicht rechtskräftig. Und das waren Nachrichten aus der Region. 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

bei Impact einige der Teilnehmer für dieses Jahr vorgestellt. Und heute möchte ich euch mehr über den ESC erzählen, vor allem über seine Geschichte und Entwicklung und die Besonderheiten in diesem Jahr. Wie gesagt, findet der diesjährige in der österreichischen Hauptstadt Wien statt, nachdem das Land letztes Jahr in Basel mit JJ und seinem Song Wasted Love gewonnen hat. Wien ist damit das dritte Mal Austragungsort. Aber bevor wir uns reinstürzen, für all diejenigen von euch, die den ESC kaum oder sogar gar nicht kennen, der Eurovision Song Contest ist ein europäischer Musikwettbewerb, der jährlich von der Europäischen Rundfunkunion, kurz EBU, organisiert wird. An ihm nehmen durchschnittlich 40 Länder teil, dessen öffentlich-rechtliche Fernsehsender Mitglieder der EBU sind. Mit jährlich mehr als 200 Millionen Zuschauern ist er der größte Musikwettbewerb der Welt. Der ESC besteht seit 2008 aus drei Shows, den beiden Halbfinals und dem großen Finale. Da jedes Jahr durchschnittlich 40 Länder am ESC teilnehmen, wäre es zu viel Programm für eine Show. Darum werden Anfang des Jahres zwei Halbfinals ausgelost, in denen pro Halbfinale 15 bis 18 Länder teilnehmen. Die Zuschauer stimmen ab und am Ende kommen jeweils die 10 besten Länder ins Finale. Hinzu kommen die sogenannten Big Five: Deutschland, Spanien, Frankreich, Italien und das Vereinigte Königreich. Wenn der ESC außerhalb dieser 5 Länder stattfindet, wie in diesem Jahr, kommt außerdem das Gastgeberland hinzu. Diese 5 bzw. 6 Länder sind automatisch für das Finale qualifiziert, weil sie die größten Geldgeber für den ESC sind. Im Finale stellen die Länder dann ihren Beitrag nacheinander vor und die Zuschauer stimmen wieder für ihren Favoriten ab. Beim Voting, nachdem alle aufgetreten sind, werden außerdem die gesamten teilnehmenden Länder angerufen und sie übermitteln die Punktesätze der Jurys. Am Ende kommen die Punkte der Zuschauer hinzu und wer am Ende die meisten Punkte hat, hat gewonnen. Der nächste Wettbewerb findet dann in dem Land statt, das vorher gewonnen hat. Das war ein kleiner Einblick in die Welt des ESC und alle von euch wissen Bescheid, was er ist. Und damit würde ich sagen, leiten wir zum ersten Musikteil der Sendung über. Ihr hört den Song Euphoria von Loreen und das Lied hat tatsächlich 2012 für Schweden gewonnen.

Willkommen zurück bei Bis 20 Mosaik. Heute geht es um den Eurovision Song Contest, der aktuell in Wien stattfindet. Gerade habe ich euch schon erzählt, was der ESC ist, und jetzt möchte ich euch etwas über die Geschichte erzählen. Der erste ESC wurde 1956 in Lugano, Schweiz ausgetragen und hieß zu Beginn noch Grand Prix Eurovision de la Chanson. 7 Länder haben an ihm teilgenommen. Diese waren die BRD, Frankreich, die Schweiz, die Niederlande, Luxemburg und Italien. Die Idee des ESC kam vom Schweizer Marcel Besançon. Er wollte Europa durch die Musik vereinen, denn obwohl wir alle verschiedene Sprachen sprechen, fühlen wir die Emotionen durch den Gesang und die Melodie. Das Besondere an der ersten Ausgabe war, dass alle Länder mit 2 Beiträgen antreten konnten und bis auf den Sieger die Plätze nicht bekannt gegeben bzw. vernichtet wurden. Die Schweiz trug den ersten Sieg davon und das war gar nicht so überraschend, denn Luxemburg hatte keine Lust abzustimmen und beauftragte die Schweizer Jury mit der Bewertung. Was auch gesagt werden muss ist, dass der ESC nicht durch die Sänger gewonnen wird, sondern durch die Komponisten. Jedenfalls damals. Denn heute wird die Sängerin Liz Assia mit dem Song Refrain als erste Siegerin des ESC bezeichnet. 1957 war dann Frankfurt am Main Austragungsort, der Hessische Rundfunk hat die Produktion übernommen. An ihm nahmen 10 Länder teil, das Vereinigte Königreich, Dänemark und Österreich kamen neu dazu. Die Niederlande gewannen mit dem Chanson Nett als Ton, was zugegeben eines meiner Lieblingslieder des ESC ist, und ab da an bürgerte sich die Tradition mit dem Austragungsort und dem Vorjahressieger ein und der ESC begann zu wachsen. Es nahmen immer mehr Länder am Wettbewerb teil, die Lieder wurden alle einfallsreicher und diverser und die Voting-Regeln veränderten sich gefühlt alle paar Jahre. Seit den 90ern heißt der ESC nur noch Eurovision Song Contest. Choreografie, Inszenierung und wer hat das Lied, welches am meisten catcht? Über die Jahre gab es Boykotts, Skandale und tränenreiche Momente, aber der ESC hat trotzdem nie seinen Status verloren, die meistverfolgte und größte Show Europas zu sein. Das war alles zur Geschichte und Entwicklung des ESC. Und jetzt stellt sich ja die Frage, welche Länder denn alle mal so mitgemacht haben und warum der ESC den Anspruch hat, unpolitisch zu sein, die Teilnehmer aber seit es den ESC gibt, dagegen verstoßen. Darüber reden wir nach der nächsten Musikpause, also bleibt dran. Hier geht es jetzt erstmal weiter mit dem nächsten ESC-Lied, nämlich Only the Teardrops von Emily the Forest aus Dänemark, das den ESC 2014 gewonnen hat.

Du hörst bis 20 Mosaik am Mittwoch. Mein Name ist Jonathan und wir haben das Thema Eurovision Song Contest. Wir sprachen eben schon über, was der ESC ist und seine Geschichte. Und jetzt beleuchten wir die Teilnehmerländer dieses Jahr und darüber hinaus. Dieses Jahr ist nämlich eines der kontroversesten Jahre überhaupt, wenn es um Teilnehmer geht. Während Rumänien, Bulgarien und Moldau nach ein paar Jahren Pause wieder dabei sind, fehlen gleichzeitig 5 traditionsreiche Länder beim ESC. Slowenien, Island, Irland, die Niederlande und Spanien. Sie boykottieren den Wettbewerb wegen der Teilnahme Israels, die seit dem Krieg seit 3 Jahren ohnehin für laute Gegenstimmen sorgt. Zunächst, bevor alle schreien, das ist doch gar nicht in Europa. Nein, das ist es nicht. Aber Teil der europäischen Sendezone und damit wie alle anderen Länder in Vorderasien und Nordafrika ebenfalls Mitglied der EBU. Israel darf also teilnehmen und sie tun das bereits seit 1973 und haben auch schon 4-mal gewonnen. Tatsächlich hat 1980 Marokko auch einmalig am ESC teilgenommen, weil Israel in diesem Jahr ausgesetzt hat. Aber zurück zu diesem Jahr. Da Spanien fehlt, fehlt auch ein Land der sogenannten Big Five und damit werden im Finale auch nur 25 Länder zu sehen sein. Wie ich gestern schon bei Impact erklärt habe, nimmt auch Australien teil. Und ja, das Land ist nicht mal ansatzweise in der europäischen Sendezone, aber warum sie teilnehmen, hat einen anderen Grund. Seit den 80ern wird der ESC auch interkontinental ausgestrahlt und in Australien war er seitdem so beliebt, dass das Land 2015 zum 60. Jubiläum der Show eingeladen wurde, teilzunehmen und seitdem machen sie wie jedes andere Land auch mit. Leider gibt es auch einige Länder, die gar nicht mehr teilnehmen und so wie es aussieht auch nicht mehr zurückkommen wollen. Zum Beispiel macht die Türkei seit 2012 nicht mehr mit, weil sie die Big Five-Regel stört. Für Ungarn war 2019 das letzte Jahr, weil ihnen der Wettbewerb zu LGBTQ-freundlich sei und Monaco, das bereits einmal gewonnen hat, scheint seit 2006 auch nicht mehr teilnehmen zu wollen. Wie ihr merkt, haben von A wie Albanien bis zu Z wie Zypern beinahe alle Länder in Europa schon immer am ESC teilgenommen und diverse Kontroversen ausgelöst. Um jetzt schon mal unser nächstes Thema anzureißen, nämlich Deutschland beim ESC, spielen wir jetzt You Let Me Walk Alone von Michael Schulte, der mit dem Song 2018 den 4. Platz geholt hat.

zurück bei bis 20 Mosaik. Mein Name ist Jonathan und heute dreht sich alles um den Eurovision Song Contest. Und jetzt wollen wir in die Welt von Deutschland beim ESC eintauchen. In Deutschland ist ja allgemein die Aussage verbreitet, dass Deutschland sowieso immer letzter wird und jeder in Europa Deutschland hasst. Und vorweg möchte ich wirklich sagen, hört auf damit. Deutschland ist alles, aber nicht unbeliebt in Europa und wurde bisher nicht immer letzter. Ja, in den letzten 10 Jahren lief es wirklich nicht gut für unser Land, aber das liegt einfach auch daran, dass wir in Deutschland nicht einmal genügend Geld in die Hand nehmen können, um ein gutes Lied und Vorentscheid zu produzieren. Ja, die letzten Songs waren angenehm fürs Radio, aber einfach langweilig und vergesslich. Glaub mir, wären die Länder für ein Land wie Polen oder Tschechien angetreten, wären sie im Halbfinale ausgeschieden. Wir müssen selbst also einzigartige Trends setzen und nicht den perfekten Song fürs Radio suchen. Wie gesagt, das Gesamtpaket muss stimmen und so viele andere Länder kriegen das auch hin. Und wir haben hier in Deutschland die besten Voraussetzungen. Ziehen wir die 90er, 80er und 90er heran, in denen wir fast immer Zweiter, Dritter oder in die Top 5 gekommen sind, fällt auf, wie musikalisch Deutschland und wie beliebt Deutschland in Europa sein kann. Wir müssen sowas wie die Neudeutsche Welle wieder neu erfinden und zum ESC schicken, dann haben wir wirklich eine Chance. 1982 erreichten wir dann mit ein bisschen Frieden von Nicole unseren ersten Sieg, wo wir von fast allen Ländern die Höchstpunktzahl erhalten haben, auch 2010, als Lena Miss Satellite gewonnen hat. Und selbst wenn wir Letzter werden, seid doch wenigstens froh dabei gewesen zu sein. Ich meine, wir haben es gut. Wir sind immer im Finale und scheiden nächstes Jahr 10 Jahren immer wieder im Halbfinale aus, wie Georgien oder Irland. Und dieses Jahr haben wir wirklich gute Chancen. Für den ersten Platz reicht es wohl nicht, aber unser Lied ist unter den Fans schon sehr beliebt. Ich rechne mit einer Platzierung unter den besten 15. Jetzt geht es weiter mit Musik und wir spielen ein paar Lieder, die für Deutschland beim ESC am Start waren. Wir starten mit unserem Siegersong, Nicole ein bisschen Frieden und danach Lena mit Satellite.

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1: Um 20 Uhr mit Wolfgang Berger. Wer anderen K.O.-Tropfen verabreicht, soll härter bestraft werden. Die Bundesregierung hat einen entsprechenden Gesetzentwurf auf den Weg gebracht. Aus der NDR-Nachrichtenredaktion Thorsten Lange.
2: Täter, die ihr Opfer mit K.O.-Tropfen betäuben und es dann vergewaltigen oder ausrauben, müssen mit 5 Jahren Haft rechnen. Bislang waren es 3 Jahre. Bundesjustizministerin Hubig sagte, K.O.-Tropfen seien besonders hinterhältig und gefährlich. Auch den Entwurf für das neue Heizgesetz hat das Kabinett beschlossen. Hauseigentümer dürfen selbst entscheiden, ob sie mit Öl, Gas, Wärmepumpe oder anderen Technologien heizen. Allerdings müssen bei Öl- und Gasheizungen sogenannte grüne Brennstoffe beigemischt werden, deren Anteil schrittweise steigen soll.
1: Bei einem russischen Drohnenangriff auf die Ukraine sind mindestens 6 Menschen umgekommen. Unter anderem seien in der Region Rivne 3 Menschen getötet und weitere verletzt worden, teilte der Leiter der regionalen Militärverwaltung auf Telegram mit. Der ukrainische Präsident Zelensky sprach von mehr als 800 russischen Drohnen im Luftraum. Es war die erste derart schwere Attacke seit dem Ende einer von den USA vermittelten Feuerpause. Cem Özdemir ist zum neuen Ministerpräsidenten Baden-Württembergs gewählt worden. Der grünen Politiker bekam im Landtag eine deutliche Mehrheit. Allerdings verweigerten ihm mindestens 19 Abgeordnete aus der grün-schwarzen Koalition ihre Stimme. Aus Stuttgart Iris Volk.
3: Nicht in der Limousine, sondern mit der U-Bahn fuhr der frisch gewählte Ministerpräsident Özdemir vom Landtag zur Villa Reitzenstein, seinem neuen Amtssitz hoch über Stuttgart. Dort erwartete sein Vorgänger Kretschmann ihn und seine Frau Flavia Sacker. Zur Einstimmung vor der ersten Kabinettssitzung zitierte Özdemir den Philosophen Gadamer, Verständigung sei nicht das bloße Durchsetzen des eigenen Standpunkts, sondern eine Verwandlung ins Gemeinsame. Man wolle mit Respekt, Vertrauen und Kompromissfähigkeit arbeiten.
1: Ein Kinderarzt einer Klinik in Brandenburg wird wegen Straftaten gegen die sexuelle Selbstbestimmung in 130 Fällen angeklagt. Hierzu zählen unter anderem die Vorwürfe des schweren sexuellen Missbrauchs von Minderjährigen sowie der Vergewaltigung, wie die Staatsanwaltschaft Potsdam mitteilte. Viele Delikte davon habe er während seines Dienstes begangen. Der Arzt sitzt seit November in Untersuchungshaft. Ermittler hatten bei ihm nach einer Anzeige wegen Kindesmissbrauchs zahlreiche Datenträger sichergestellt und geprüft, ob es weitere Opfer gab. Das waren die Nachrichten. Das Wetter in Norddeutschland. In der Nacht wechselnd bis stark bewölkt und immer wieder Schauer 8 bis 4 Grad. Morgen weiterhin unbeständig, zum Abend hin trockener 11 bis 14 Grad. Am Freitag anfangs oft freundlich, später wolkig mit Schauern 12 bis 15 Grad. Am Sonnabend ein Wechsel aus Sonne und Wolken und einzelnen Schauern. Es ist jetzt 20.03 Uhr.
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4: Grüne kritisieren Hängepartie beim Haus der Musik in Braunschweig. Meilenstein in Sikte, Erweiterungsbau der Oberschule feiert Richtfest und neues Erlebnisangebot im Nationalpark Harz eröffnet. Mein Name ist Nicole Bayes und das sind die Meldungen im Einzelnen. Die Grünen-Fraktion im Braunschweiger Rat fordert Klarheit über den aktuellen Stand des Projekts Haus der Musik. Seit 2023 werde das Haus der Musik angekündigt, erklärte Fraktionsvorsitzende Leonore Köhler. Seitdem höre man weitere Ankündigungen, Prüfaufträge, Abstimmungen und Absichtserklärungen. Aber keine belastbaren Fakten. Der zentrale Grundstücksankauf sei bis heute nicht vollzogen, ein nachvollziehbarer Zeitplan liege nicht vor und eine echte Alternative für die Musikschule werde von der Verwaltung nicht benannt, kritisierte Köhler. Das sei für ein Projekt dieser Größenordnung schlicht nicht akzeptabel. Die Fraktion fordert, dass die Verwaltung noch vor der Kommunalwahl offenlegt, wie es mit dem Haus der Musik tatsächlich weitergehen soll. Der Ausbau der Oberschule Sikte geht zügig voran. Wie der Landkreis Wolfenbüttel mitteilte, wurde dieser Tage das Richtfest für den neuen Erweiterungsbau gefeiert. Rund 9,5 Millionen Euro investiert der Landkreis in das Projekt. Auf knapp 2700 Quadratmetern entstehen insgesamt 28 neue Räume, darunter Fachunterrichts- und Inklusionsbereiche. Der Neubau sei ein wichtiger Baustein für die Schullandschaft, sagte Landrätin Christiana Steinbrügge. Die Fertigstellung ist bereits für Ende September geplant, da das Gebäude in besonders schneller Modulbauweise errichtet wird. Niedersachsens Umweltminister Christian Meyer hat gestern die neu gestaltete Ausstellung im Besucherzentrum Torfhaus eröffnet. Ergänzt wird das Angebot durch interaktive Wildnis-Entdeckerstationen entlang der Wanderwege am großen Torfhausmoor. Das Projekt wurde umfangreich durch das Land Niedersachsen und die EU gefördert, um die Biodiversität und den Naturschutz erlebbar zu machen. Die Ausstellung thematisiert insbesondere den Klimawandel, das Waldsterben sowie die Bedeutung der Moore als Kohlenstoffspeicher. Das Ziel sei es, die Wettbewerbsfähigkeit des naturverträglichen Tourismus am Standort Torfhaus zu stärken, erklärte Nationalparkleiter Dr. Roland Pietsch. Bis zum Herbst soll zudem eine neue Beobachtungsplattform am Moor das Bildungsangebot vervollständigen. Das Landgericht Braunschweig hat eine 27-jährige Frau aus Beuchte im Landkreis Wolfenbüttel wegen versuchten Mordes zu einer Freiheitsstrafe von 12 Jahren verurteilt. Sie hatte nach Überzeugung der Kammer im November 2025 ihrem damaligen Ehemann hochkonzentrierte Ameisensäure ins Gesicht geschüttet, um ihn zu töten. Hintergrund der Tat sei die bevorstehende Trennung gewesen. Der Mann hatte zuvor angekündigt, die Scheidung einreichen zu wollen. Laut Gericht wurde er schwer verletzt und erblindete nahezu vollständig. Außerdem wurden dem Opfer 250.000 Euro Schmerzensgeld zugesprochen. Die Frau hatte die Vorwürfe bestritten. Das Urteil ist noch nicht rechtskräftig. Und das waren Nachrichten aus der Region. 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
1: Um 21 Uhr mit Wolfgang Berger. Wer anderen K.O.-Tropfen verabreicht, soll härter bestraft werden. Die Bundesregierung hat einen entsprechenden Gesetzentwurf auf den Weg gebracht. Aus der NDR-Nachrichtenredaktion Thorsten Lange.
2: Täter, die ihr Opfer mit K.O.-Tropfen betäuben und es dann vergewaltigen oder ausrauben, müssen mit 5 Jahren Haft rechnen. Bislang waren es 3 Jahre. Bundesjustizministerin Hubig sagte, K.O.-Tropfen seien besonders hinterhältig und gefährlich. Auch den Entwurf für das neue Heizgesetz hat das Kabinett beschlossen. Hauseigentümer dürfen selbst entscheiden, ob sie mit Öl, Gas, Wärmepumpe oder anderen Technologien heizen. Allerdings müssen bei Öl- und Gasheizungen sogenannte grüne Brennstoffe beigemischt werden, deren Anteil schrittweise steigen soll.
1: Bei einem russischen Drohnenangriff auf die Ukraine sind mindestens 6 Menschen umgekommen. Unter anderem seien in der Region Rivne 3 Menschen getötet und weitere verletzt worden, teilte der Leiter der regionalen Militärverwaltung auf Telegram mit. Der ukrainische Präsident Zelensky sprach von mehr als 800 russischen Drohnen im Luftraum. Es war die erste derart schwere Attacke seit dem Ende einer von den USA vermittelten Feuerpause. Cem Özdemir ist zum neuen Ministerpräsidenten Baden-Württembergs gewählt worden. Der Grünen-Politiker bekam im Landtag eine deutliche Mehrheit. Allerdings verweigerten ihm mindestens 19 Abgeordnete aus der grün-schwarzen Koalition ihre Stimme. Aus Stuttgart Iris Volk.
3: Nicht in der Limousine, sondern mit der U-Bahn fuhr der frisch gewählte Ministerpräsident Özdemir vom Landtag zur Villa Reitzenstein, seinem neuen Amtssitz hoch über Stuttgart. Dort erwartete sein Vorgänger Kretschmann ihn und seine Frau Flavia Saka. Zur Einstimmung vor der ersten Kabinettssitzung zitierte Özdemir den Philosophen Gadamer, Verständigung sei nicht das bloße Durchsetzen des eigenen Standpunkts, sondern eine Verwandlung ins Gemeinsame. Man wolle mit Respekt, Vertrauen und Kompromissfähigkeit arbeiten.
1: In Würzburg ist der 104. Katholikentag eröffnet worden. Die Präsidentin des Zentralkomitees der Katholiken, Stetter Karp, appellierte an Christinnen und Christen, sich für die Demokratie zu engagieren. Dieser Garant für Frieden, Freiheit und Teilhabe sei bedroht wie selten zuvor. Bundespräsident Steinmeier rief zu mehr Zuversicht, Mut und gesellschaftlichem Engagement auf. Gerade Christen müssten gegen Hoffnungslosigkeit aufstehen. Bis Sonntag stehen beim Katholikentag Gottesdienste, Diskussionsrunden, Konzerte und Lesungen auf dem Programm. Rund 60.000 Gäste werden erwartet. Das waren die Nachrichten. Das Wetter in Norddeutschland. In der Nacht wechselnd bis stark bewölkt und immer wieder Schauer, 8 bis 4 Grad. Morgen weiterhin unbeständig, zum Abend hin trockener, 11 bis 14 Grad. Am Freitag anfangs oft freundlich, später wolkig mit Schauern bei 12 bis 15 Grad, Sonnabend ein Wechsel aus Sonne und Wolken. Es ist 21.03 Uhr.
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4: Grüne kritisieren Hängepartie beim Haus der Musik in Braunschweig. Meilenstein in Sikte, Erweiterungsbau der Oberschule feiert Richtfest und neues Erlebnisangebot im Nationalpark Harz eröffnet. Mein Name ist Nicole Bayes und das sind die Meldungen im Einzelnen. Die Grünen-Fraktion im Braunschweiger Rat fordert Klarheit über den aktuellen Stand des Projekts Haus der Musik. Seit 2023 werde das Haus der Musik angekündigt, erklärte Fraktionsvorsitzende Leonore Köhler. Seitdem höre man weitere Ankündigungen, Prüfaufträge, Abstimmungen und Absichtserklärungen. Aber keine belastbaren Fakten. Der zentrale Grundstücksankauf sei bis heute nicht vollzogen, ein nachvollziehbarer Zeitplan liege nicht vor und eine echte Alternative für die Musikschule werde von der Verwaltung nicht benannt, kritisierte Köhler. Das sei für ein Projekt dieser Größenordnung schlicht nicht akzeptabel. Die Fraktion fordert, dass die Verwaltung noch vor der Kommunalwahl offenlegt, wie es mit dem Haus der Musik tatsächlich weitergehen soll. Der Ausbau der Oberschule Sikte geht zügig voran. Wie der Landkreis Wolfenbüttel mitteilte, wurde dieser Tage das Richtfest für den neuen Erweiterungsbau gefeiert. Rund 9,5 Millionen Euro investiert der Landkreis in das Projekt. Auf knapp 2700 Quadratmetern entstehen insgesamt 28 neue Räume, darunter Fachunterrichts- und Inklusionsbereiche. Der Neubau sei ein wichtiger Baustein für die Schullandschaft, sagte Landrätin Christiana Steinbrügge. Die Fertigstellung ist bereits für Ende September geplant, da das Gebäude in besonders schneller Modulbauweise errichtet wird. Niedersachsens Umweltminister Christian Meyer hat gestern die neu gestaltete Ausstellung im Besucherzentrum Torfhaus eröffnet. Ergänzt wird das Angebot durch interaktive Wildnis-Entdeckerstationen entlang der Wanderwege am großen Torfhausmoor. Das Projekt wurde umfangreich durch das Land Niedersachsen und die EU gefördert, um die Biodiversität und den Naturschutz erlebbar zu machen. Die Ausstellung thematisiert insbesondere den Klimawandel, das Waldsterben sowie die Bedeutung der Moore als Kohlenstoffspeicher. Das Ziel sei es, die Wettbewerbsfähigkeit des naturverträglichen Tourismus am Standort Torfhaus zu stärken, erklärte Nationalparkleiter Dr. Roland Pietsch. Bis zum Herbst soll zudem eine neue Beobachtungsplattform am Moor das Bildungsangebot vervollständigen. Das Landgericht Braunschweig hat eine 27-jährige Frau aus Beuchte im Landkreis Wolfenbüttel wegen versuchten Mordes zu einer Freiheitsstrafe von 12 Jahren verurteilt. Sie hatte nach Überzeugung der Kammer im November 2025 ihrem damaligen Ehemann hochkonzentrierte Ameisensäure ins Gesicht geschüttet, um ihn zu töten. Hintergrund der Tat sei die bevorstehende Trennung gewesen. Der Mann hatte zuvor angekündigt, die Scheidung einreichen zu wollen. Laut Gericht wurde er schwer verletzt und erblindete nahezu vollständig. Außerdem wurden dem Opfer 250.000 Euro Schmerzensgeld zugesprochen. Die Frau hatte die Vorwürfe bestritten. Das Urteil ist noch nicht rechtskräftig. Und das waren Nachrichten aus der Region. 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

Joe Bonamassa, Warren Haynes mit How Blue Can You Get? Mit einem Song von B.B. King, der letztes Jahr im September 100 Jahre alt geworden wäre. Dazu hat sein Schützling Joe Bonamassa ein Album veröffentlicht, das Thema der heutigen Rock City Sendung sein wird, hier auf der Radio Okerwelle. Und dazu begrüßt euch Uwe Gülzow. Hallo und herzlich willkommen. B.B. King's Blue Summit 100 heißt das Album von Joe Bonamassa, das er zu den Ehren B.B. King rausbrachte. Und fast jeder, der im Blues etwas zu singen, zu spielen hat, ist mit dabei. Hier zum Beispiel Buddy Guy und Joe Bonamassa mit Sweet Little Angel.

Das war Joe Bonamassa und Joanne Shaw Taylor mit Bad Case of Love. Vom Album B.B. King's Blue Summit 100, in dem Joe Bonamassa diesen Musiker würdigt. Projekte wie diesen, wo Musiker und Musikerinnen zusammengeschart werden, ist ja nun nichts Neues, um sie zu ehren, weil sie zu Lebzeiten oder auch nach dem Tod was ganz Besonderes gewesen sind. Häufig wird es aber langweilig beim Anhören von diesen Scheiben, weil der Spirit irgendwie fehlt. Von diesem Werk kann ich dies aber nicht sagen. Zusammen mit den Co-Produzenten und der King-Familie ist Bonamassa der große Wurf gelungen. Hier ist er zusammen mit Jimmy Hall und Larry Carlton, Sweet 16.

Steffen Joe Bonner, Master Jimmy Warren, Watch Yourself. In der heutigen Rock City-Sendung auf der Radio Uckerwelle stelle ich euch Joe Bonner Masters neuestes Werk vor, das er zu Ehren von B.B. King herausgebracht hat. Mit über 30 Songs des ganz Großen des Blues. Auf dem Album B.B. Kings Blues Summit 100 hat Bonner Master Musiker und Musikerinnen eingeladen, denen es gelungen ist, Kings Stilistik mit den Eigenarten Spielweisen ihrer Musik zu verknüpfen. Es entsteht beim Zuhören nie das Gefühl, die ein oder andere Seite den Vorzug zu geben. Hier ist Joe Bonner Master mit Bobby Rush und Why I Sing the Blues.

Joe Bonamassa, Kenny Wayne Shepherd, Noah Hunt, Let's Good Times Roll von Joe Bonamassas neuem Longplayer B.B. King's Blue Summit 100 kann ich nur uneingeschränkt empfehlen. Eigentlich wollte Bonamassa kürzer treten, weil er nicht mehr der Jüngste ist, wie er mal in einem Interview erzählt hat, aber das scheint wohl nicht so zu sein. Am 19. Juni soll schon wieder was Neues von ihm erscheinen, Spirit of Rory. Zur Erinnerung ganz klar an Rory Gallagher. Es ist ein Live-Mitschnitt, der an zwei Abenden in Cork aufgenommen worden ist. Hier ist er mit Who's That Coming?

Das war es auch schon wieder hier auf der Radio-Uckerwelle mit Rock City, die ihr mit Vergnügen auch nächsten Mittwoch hören könnt, wie gewohnt von 21 bis 22 Uhr. Im Programm geht es nach den Nachrichten vom NDR und der Region weiter mit Jazz zur Nacht. Informationen zu dem Programm und News erhaltet ihr auch über die Uckerwellen-App. Eine schöne Restwoche wünsche ich euch noch. Am Mikrofon war Uwe Gülzow. Zum Schluss noch ein wenig Rory Gallagher's Spirit von Joe Mola, was er wiedergegeben, Walk on Hot Coals.

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2: Um 22 Uhr mit Wolfgang Berger. Wer anderen K.O.-Tropfen verabreicht, soll härter bestraft werden. Die Bundesregierung hat einen entsprechenden Gesetzentwurf auf den Weg gebracht. Aus der NDR-Nachrichtenredaktion Thorsten Lange.
3: Täter, die ihr Opfer mit K.O.-Tropfen betäuben und es dann vergewaltigen oder ausrauben, müssen mit 5 Jahren Haft rechnen. Bislang waren es 3 Jahre. Bundesjustizministerin Hubich sagte, K.O.-Tropfen seien besonders hinterhältig und gefährlich. Auch den Entwurf für das neue Heizgesetz hat das Kabinett beschlossen. Hauseigentümer dürfen selbst entscheiden, ob sie mit Öl, Gas, Wärmepumpe oder anderen Technologien heizen. Allerdings müssen bei Öl- und Gasheizungen sogenannte grüne Brennstoffe beigemischt werden, deren Anteil schrittweise steigen soll.
2: Der Kandidat von US-Präsident Trump für den Chefposten der Notenbank Federal Reserve, Kevin Warsh, ist vom Senat bestätigt worden. Die Mitglieder billigten dessen Nominierung mit 54 zu 45 Stimmen. Nach Angaben der Nachrichtenagentur Bloomberg war dies die knappste Bestätigungsmehrheit, die es je für einen US-Zentralbankchef gegeben hat. Warsh folgt auf Fed-Chef Powell, den Trump unter Druck gesetzt hatte. Der Präsident hatte von ihm mehrfach vergeblich einen niedrigen Leitzins gefordert. Cem Özdemir ist zum neuen Ministerpräsidenten Baden-Württembergs gewählt worden. Der grünen Politiker bekam im Landtag eine deutliche Mehrheit. Allerdings verweigerten ihm mindestens 19 Abgeordnete aus der grün-schwarzen Koalition ihre Stimme. Aus Stuttgart Iris Volk.
4: Nicht in der Limousine, sondern mit der U-Bahn fuhr der frisch gewählte Ministerpräsident Özdemir vom Landtag zur Villa Reitzenstein, seinem neuen Amtssitz hoch über Stuttgart. Dort erwartete sein Vorgänger Kretschmann ihn und seine Frau Flavia Sarka. Zur Einstimmung vor der ersten Kabinettssitzung zitierte Özdemir den Philosophen Gadamer, Verständigung sei nicht das bloße Durchsetzen des eigenen Standpunkts, sondern eine Verwandlung ins Gemeinsame. Man wolle mit Respekt, Vertrauen und Kompromissfähigkeit arbeiten.
2: In Würzburg ist der 104. Katholikentag eröffnet worden. Die Präsidentin des Zentralkomitees der Katholiken, Stetter Karp, appellierte an Christinnen und Christen, sich für die Demokratie zu engagieren. Dieser Garant für Frieden, Freiheit und Teilhabe sei bedroht wie selten zuvor. Bundespräsident Steinmeier rief zu mehr Zuversicht, Mut und gesellschaftlichem Engagement auf. Gerade Christen müssten gegen Hoffnungslosigkeit aufstehen. Bis Sonntag stehen beim Katholikentag Gottesdienste, Diskussionsrunden, Konzerte und Lesungen auf dem Programm. Rund 60.000 Gäste werden erwartet. Das waren die Nachrichten. Das Wetter in Deutschland. In der Nacht viele Wolken und gebietsweise Regen. In den Alpen etwas Schnee, Tiefstwerte 8 bis nahe 0 Grad. Am Tage weiter unbeständig mit Schauern bei 9 bis 17 Grad. Es ist 22.03 Uhr.
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5: Grüne kritisieren Hängepartie beim Haus der Musik in Braunschweig. Meilenstein in Sikte, Erweiterungsbau der Oberschule feiert Richtfest und neues Erlebnisangebot im Nationalpark Harz eröffnet. Mein Name ist Nicole Bayes und das sind die Meldungen im Einzelnen. Die Grünen-Fraktion im Braunschweiger Rat fordert Klarheit über den aktuellen Stand des Projekts Haus der Musik. Seit 2023 werde das Haus der Musik angekündigt, erklärte Fraktionsvorsitzende Leonore Köhler. Seitdem höre man weitere Ankündigungen, Prüfaufträge, Abstimmungen und Absichtserklärungen. Aber keine belastbaren Fakten. Der zentrale Grundstücksankauf sei bis heute nicht vollzogen, ein nachvollziehbarer Zeitplan liege nicht vor und eine echte Alternative für die Musikschule werde von der Verwaltung nicht benannt, kritisierte Köhler. Das sei für ein Projekt dieser Größenordnung schlicht nicht akzeptabel. Die Fraktion fordert, dass die Verwaltung noch vor der Kommunalwahl offenlegt, wie es mit dem Haus der Musik tatsächlich weitergehen soll. Der Ausbau der Oberschule Sikte geht zügig voran. Wie der Landkreis Wolfenbüttel mitteilte, wurde dieser Tage das Richtfest für den neuen Erweiterungsbau gefeiert. Rund 9,5 Millionen Euro investiert der Landkreis in das Projekt. Auf knapp 2700 Quadratmetern entstehen insgesamt 28 neue Räume, darunter Fachunterrichts- und Inklusionsbereiche. Der Neubau sei ein wichtiger Baustein für die Schullandschaft, sagte Landrätin Christiana Steinbrügge. Die Fertigstellung ist bereits für Ende September geplant. da das Gebäude in besonders schneller Modulbauweise errichtet wird. Niedersachsens Umweltminister Christian Meyer hat gestern die neu gestaltete Ausstellung im Besucherzentrum Torfhaus eröffnet. Ergänzt wird das Angebot durch interaktive Wildnis-Entdeckerstationen entlang der Wanderwege am großen Torfhausmoor. Das Projekt wurde umfangreich durch das Land Niedersachsen und die EU gefördert, um die Biodiversität und den Naturschutz erlebbar zu machen. Die Ausstellung thematisiert insbesondere den Klimawandel, das Waldsterben sowie die Bedeutung der Moore als Kohlenstoffspeicher. Das Ziel sei es, die Wettbewerbsfähigkeit des naturverträglichen Tourismus am Standort Torfhaus zu stärken, erklärte Nationalparkleiter Dr. Roland Pietsch. Bis zum Herbst soll zudem eine neue Beobachtungsplattform am Moor das Bildungsangebot vervollständigen. Das Landgericht Braunschweig hat eine 27-jährige Frau aus Beuchte im Landkreis Wolfenbüttel wegen versuchten Mordes zu einer Freiheitsstrafe von 12 Jahren verurteilt. Sie hatte nach Überzeugung der Kammer im November 2025 ihrem damaligen Ehemann hochkonzentrierte Ameisensäure ins Gesicht geschüttet, um ihn zu töten. Hintergrund der Tat sei die bevorstehende Trennung gewesen. Der Mann hatte zuvor angekündigt, die Scheidung einreichen zu wollen. Laut Gericht wurde er schwer verletzt und erblindete nahezu vollständig. Außerdem wurden dem Opfer 250.000 Euro Schmerzensgeld zugesprochen. Die Frau hatte die Vorwürfe bestritten. Das Urteil ist noch nicht rechtskräftig. Und das waren Nachrichten aus der Region. 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
7: Damit willkommen zu einer neuen Ausgabe von Jazz zur Nacht, der Musikauswahl und am Mikrofon Albert Giersmüller, Namen allerseits. Musikalisch beginnen möchte ich die Sendung mit einem Musiker, der heute 65 Jahre alt geworden wäre und dessen plötzlicher Krebstod nicht nur in der Jazzszene für Bestürzung gesorgt hat. Hören Sie also als kleine Erinnerung an einen der talentiertesten Pianisten und Komponisten, der vor allem mit seinem Trio 11, da sind Gerwin Eisenhower am Schlagzeug, Walter Lang am Piano und Sven Faller am Bass, eine große Fangemeinde erspielt hat.

Alle weniger gelungene Versuche, Jazz und Lyrik auf einen gemeinsamen Nenner zu bringen. Der von Sängerin Josefine Grunholm, Cornetist Kim Knufke und Bassist Tommy Anderson, die sich von Werken des Dichters Carl Sandberg inspirieren ließen, ist spannend, kurzweilig, unkonventionell und anregend, ohne dabei aufzuregen.

Josephine Kronholm mit The Wind Blows aus dem 2018 veröffentlichten Album Amber. Josephine Kronholm hat im Übrigen heute Geburtstag, ist heute 55 geworden. Glückwunsch von dieser Stelle, Glückwünsche auch an alle Hörer jedweden Geschlechts von Radio Quelle, die heute ebenfalls Geburtstag haben. Mit Cracks in the Silence veröffentlicht Schlagzeuger und Komponist Jonas Sorgenfrei Anfang des Jahres sein fünftes Album als Bandleader und zugleich sein bisher vielseitigstes Werk. Er wurde dabei von seinen langjährigen musikalischen Weggefährten Florian Drübsbach, Rainer Böhm, Philipp Bremsweg, Matthias Ake Novak und Vanja Slavin begleitet die seit über 5 Jahren die Kontinuität und Energie seiner Ensembles prägen.

Jonas Sorgenfrei mit Remanising aus dem Anfang des Jahres veröffentlichten Album Cracks in the Silence. Die Atmosphäre sticht, die Musik wandert von wunderschönen, vertrauten Melodien hin zu wilden, energetischen, rhythmischen Parts und zeigt genreübergreifende Kreativität. Neben den Kompositionen der Akkordeongrößen Galliano und Piazzolla nehmen André Gilmans eigene Komposition die Zuhörenden mit auf eine wunderbare Klangreise, sensibel, dynamisch und voller Spielfreude. Dabei hat André Gilman, der zu den virtuosesten Besenspielern unter den europäischen Jazz-Schlagzeugern zählt, großartige Kollegen an seiner Seite.

Andi Girrmann mit Lost aus dem Album Acoustic Impulse aus dem Februar 2026. Chris Porter's Alive with Ghosts Today. Find Bill Frisell, Nate Smith und Bernice Travis mit Rain Moore an der Klarinette, Zachariah Elm an Cavell an der Posaune und Sarah Caswell an der Violine. In einem bewusst unkonventionellen Ensemble, das Potters Tenor und Sopransaxophon in eine strukturierte, menschliche Langwelt einbettet.

Das Spoiler mit Oswald Tommy Brown aus dem am vergangenen Freitag veröffentlichten Album Alive with Ghosts Today. Damit sind wir auf der Zielgeraden der heutigen Ausgabe von Jazz zur Nacht. Die nächste hören Sie in einer Woche zur gewohnten Zeit. Ich bin Albert Iris Müller, wünsche Ihnen noch eine angenehme Nacht. Um es hin zu den Nachrichten hören Sie nur noch einen Ausschnitt aus dem am kommenden Freitag erscheinenden Saxophon-Solo-Album von Christoph Lauer. Machen Sie es gut, genießen Sie das Leben, gerne immer mal wieder begleitet von und mit dem Programm von Radio Okewelle. Hier also Christoph Lauer mit Pinea.

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1: Um 23 Uhr mit Wolfgang Berger. Wer anderen K.O.-Tropfen verabreicht, soll härter bestraft werden. Die Bundesregierung hat einen entsprechenden Gesetzentwurf auf den Weg gebracht. Aus der NDR-Nachrichtenredaktion Thorsten Lange.
2: Täter, die ihr Opfer mit K.O.-Tropfen betäuben und es dann vergewaltigen oder ausrauben, müssen mit 5 Jahren Haft rechnen. Bislang waren es 3 Jahre. Bundesjustizministerin Hubig sagte, K.O.-Tropfen seien besonders hinterhältig und gefährlich. Auch den Entwurf für das neue Heizgesetz hat das Kabinett beschlossen. Hauseigentümer dürfen selbst entscheiden, ob sie mit Öl, Gas, Wärmepumpe oder anderen Technologien heizen. Allerdings müssen bei Öl- und Gasheizungen sogenannte grüne Brennstoffe beigemischt werden, deren Anteil schrittweise steigen soll.
1: Der Kandidat von US-Präsident Trump für den Chefposten der Notenbank Federal Reserve, Kevin Warsh, ist vom Senat bestätigt worden. Die Mitglieder billigten dessen Nominierung mit 54 zu 45 Stimmen. Nach Angaben der Nachrichtenagentur Bloomberg war dies die knappste Bestätigungsmehrheit, die es je für einen US-Zentralbankchef gegeben hat. Warsh folgt auf Fed-Chef Powell, den Trump unter Druck gesetzt hatte. Der Präsident hatte von ihm mehrfach vergeblich einen niedrigeren Leitzins gefordert. Cem Özdemir ist zum neuen Ministerpräsidenten Baden-Württembergs gewählt worden. Der grünen Politiker bekam im Landtag eine deutliche Mehrheit, allerdings verweigerten ihm mindestens 19 Abgeordnete aus der grün-schwarzen Koalition ihre Stimme. Aus Stuttgart Iris Volk.
3: Nicht in der Limousine, sondern mit der U-Bahn fuhr der frisch gewählte Ministerpräsident Özdemir vom Landtag zur Villa Reitzenstein, seinem neuen Amtssitz hoch über Stuttgart. Dort erwartete sein Vorgänger Kretschmann ihn und seine Frau Flavia Sarka. Zur Einstimmung vor der ersten Kabinettssitzung zitierte Özdemir den Philosophen Gadamer, Verständigung sei nicht das bloße Durchsetzen des eigenen Standpunkts, sondern eine Verwandlung ins Gemeinsame. Man wolle mit Respekt, Vertrauen und Kompromissfähigkeit arbeiten.
1: In Würzburg ist der 104. Katholikentag eröffnet worden. Die Präsidentin des Zentralkomitees der Katholiken, Stetter Karp, appellierte an Christinnen und Christen, sich für die Demokratie zu engagieren. Dieser Garant für Frieden, Freiheit und Teilhabe sei bedroht wie selten zuvor. Bundespräsident Steinmeier rief zu mehr Zuversicht, Mut und gesellschaftlichem Engagement auf. Gerade Christen müssten gegen Hoffnungslosigkeit aufstehen. Bis Sonntag stehen beim Katholikentag Gottesdienste, Diskussionsrunden, Konzerte und Lesungen auf dem Programm. Rund 60.000 Gäste werden erwartet. Das Wetter in Deutschland. In der Nacht viele Wolken und gebietsweise Regen. In den Alpen etwas Schnee, Tiefstwerte 8 bis nahe 0 Grad. Am Tage weiter unbeständig mit Schauern bei 9 bis 17 Grad. Es ist jetzt 23.03 Uhr.
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4: Grüne kritisieren Hängepartie beim Haus der Musik in Braunschweig. Meilenstein in Sikte, Erweiterungsbau der Oberschule feiert Richtfest und neues Erlebnisangebot im Nationalpark Harz eröffnet. Mein Name ist Nicole Bayes und das sind die Meldungen im Einzelnen. Die Grünen-Fraktion im Braunschweiger Rat fordert Klarheit über den aktuellen Stand des Projekts Haus der Musik. Seit 2023 werde das Haus der Musik angekündigt, erklärte Fraktionsvorsitzende Leonore Köhler. Seitdem höre man weitere Ankündigungen, Prüfaufträge, Abstimmungen und Absichtserklärungen. Aber keine belastbaren Fakten. Der zentrale Grundstücksankauf sei bis heute nicht vollzogen, ein nachvollziehbarer Zeitplan liege nicht vor und eine echte Alternative für die Musikschule werde von der Verwaltung nicht benannt, kritisierte Köhler. Das sei für ein Projekt dieser Größenordnung schlicht nicht akzeptabel. Die Fraktion fordert, dass die Verwaltung noch vor der Kommunalwahl offenlegt, wie es mit dem Haus der Musik tatsächlich weitergehen soll. Der Ausbau der Oberschule Sikte geht zügig voran. Wie der Landkreis Wolfenbüttel mitteilte, wurde dieser Tage das Richtfest für den neuen Erweiterungsbau gefeiert. Rund 9,5 Millionen Euro investiert der Landkreis in das Projekt. Auf knapp 2700 Quadratmetern entstehen insgesamt 28 neue Räume, darunter Fachunterrichts- und Inklusionsbereiche. Der Neubau sei ein wichtiger Baustein für die Schullandschaft, sagte Landrätin Christiana Steinbrügge. Die Fertigstellung ist bereits für Ende September geplant, da das Gebäude in besonders schneller Modulbauweise errichtet wird. Niedersachsens Umweltminister Christian Meyer hat gestern die neu gestaltete Ausstellung im Besucherzentrum Torfhaus eröffnet. Ergänzt wird das Angebot durch interaktive Wildnis-Entdeckerstationen entlang der Wanderwege am großen Torfhausmoor. Das Projekt wurde umfangreich durch das Land Niedersachsen und die EU gefördert, um die Biodiversität und den Naturschutz erlebbar zu machen. Die Ausstellung thematisiert insbesondere den Klimawandel, das Waldsterben sowie die Bedeutung der Moore als Kohlenstoffspeicher. Das Ziel sei es, die Wettbewerbsfähigkeit des naturverträglichen Tourismus am Standort Torfhaus zu stärken, erklärte Nationalparkleiter Dr. Roland Pietsch. Bis zum Herbst soll zudem eine neue Beobachtungsplattform am Moor das Bildungsangebot vervollständigen. Das Landgericht Braunschweig hat eine 27-jährige Frau aus Beuchte im Landkreis Wolfenbüttel wegen versuchten Mordes zu einer Freiheitsstrafe von 12 Jahren verurteilt. Sie hatte nach Überzeugung der Kammer im November 2025 ihrem damaligen Ehemann hochkonzentrierte Ameisensäure ins Gesicht geschüttet, um ihn zu töten. Hintergrund der Tat sei die bevorstehende Trennung gewesen. Der Mann hatte zuvor angekündigt, die Scheidung einreichen zu wollen. Laut Gericht wurde er schwer verletzt und erblindete nahezu vollständig. Außerdem wurden dem Opfer 250.000 Euro Schmerzensgeld zugesprochen. Die Frau hatte die Vorwürfe bestritten. Das Urteil ist noch nicht rechtskräftig. Und das waren Nachrichten aus der Region. 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
1: Um 0 Uhr mit Ronald Lessig. Das Bundeskabinett hat gestern viele Gesetzesvorlagen auf den Weg gebracht. Dazu zählen höhere Strafen für den Einsatz von K.O.-Tropfen, der Bau neuer Gaskraftwerke und ein geändertes Heizungsgesetz. Aus der Nachrichtenredaktion Torben Müller.
2: Nach dem neuen Gebäudemodernisierungsgesetz sollen Hausbesitzer selbst entscheiden können, ob sie eine Heizung einbauen, die nachhaltig oder mit fossilen Energien betrieben wird. Allerdings müssten dann ab 2029 neu eingebaute Öl- und Gasheizungen mit einem wachsenden Anteil nachhaltiger Brennstoffe betrieben werden. Außerdem sollen neue Gaskraftwerke die Versorgung in Deutschland sichern, wenn Solar- und Windenergie zu wenig Strom erzeugen. Zudem will die Koalition durchsetzen, dass eine Vergewaltigung unter Einsatz von K.O.-Tropfen künftig mit einer Mindeststrafe von 5 Jahren Gefängnis geahndet wird.
1: Der neu gewählte baden-württembergische Ministerpräsident Özdemir spricht sich für eine stärkere Zusammenarbeit von Bund und Ländern aus. In den ARD-Tagesthemen hat Özdemir gesagt, die Bundesregierung würde in den Ländern konstruktive Partner finden, um Lösungen für Probleme wie den demografischen Wandel oder den Bürokratieabbau zu erarbeiten.
3: In all diesen Fragen brauchen wir einander. Wir könnten auch die Öffentlichkeit überraschen, indem wir jetzt noch vor den Landtagswahlen im Osten der Bundesrepublik Deutschland gemeinsam Probleme anpacken, lösen und mal zeigen, wir können nicht nur streiten, sondern wir können auch Dinge lösen. Das wäre ein wirksamer Beitrag, verlorenes Vertrauen in der Mitte der Gesellschaft zurückzugewinnen. Ansonsten droht uns, dass wir Ende des Jahres Ministerpräsident von der AfD bekommen.
1: Baden-Württembergs Ministerpräsident Özdemir. Die Weltgesundheitsorganisation hat der internationalen Gemeinschaft vorgeworfen, zu wenig gegen schwere Krankheiten zu tun. Viele Todesfälle könnten vermieden werden, heißt es im neuen Weltgesundheitsreport der WHO. Ein Beispiel sei Malaria. Die Zahl der Neuerkrankungen ist demnach in den vergangenen 10 Jahren um 8,5% gestiegen. Die WHO fordert, gezielt in Vorbeugung zu investieren. Bei einer Auktion in Genf ist ein blaugrüner Diamant für umgerechnet fast 15 Millionen Euro versteigert worden. Das Auktionshaus Christie's sprach von einem Rekordpreis für so einen Edelstein. Der Diamant Ocean Dream wurde in den 1990er Jahren in Zentralafrika gefunden und hat 5,5 Karat. Die Einheit gibt bei Edelsteinen das Gewicht an. Alles über 2 Karat gilt als Ausnahmestück. Das waren die Nachrichten. Das Wetter in Deutschland. Viele Wolken und gebietsweise Regen, in den Alpen oberhalb 1500 Meter Schnee, bei 8 bis 0 Grad. Tagsüber weit unbeständig mit Schauern bei 9 bis 17 Grad, am Freitag Schauer bis 18 Grad. Es ist 0 Uhr 3.
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4: Grüne kritisieren Hängepartie beim Haus der Musik in Braunschweig. Meilenstein in Sikte, Erweiterungsbau der Oberschule feiert Richtfest und neues Erlebnisangebot im Nationalpark Harz eröffnet. Mein Name ist Nicole Bayes und das sind die Meldungen im Einzelnen. Die Grünen-Fraktion im Braunschweiger Rat fordert Klarheit über den aktuellen Stand des Projekts Haus der Musik. Seit 2023 werde das Haus der Musik angekündigt, erklärte Fraktionsvorsitzende Leonore Köhler. Seitdem höre man weitere Ankündigungen, Prüfaufträge, Abstimmungen und Absichtserklärungen. Aber keine belastbaren Fakten. Der zentrale Grundstücksankauf sei bis heute nicht vollzogen, ein nachvollziehbarer Zeitplan liege nicht vor und eine echte Alternative für die Musikschule werde von der Verwaltung nicht benannt, kritisierte Köhler. Das sei für ein Projekt dieser Größenordnung schlicht nicht akzeptabel. Die Fraktion fordert, dass die Verwaltung noch vor der Kommunalwahl offenlegt, wie es mit dem Haus der Musik tatsächlich weitergehen soll. Der Ausbau der Oberschule Sikte geht zügig voran. Wie der Landkreis Wolfenbüttel mitteilte, wurde dieser Tage das Richtfest für den neuen Erweiterungsbau gefeiert. Rund 9,5 Millionen Euro investiert der Landkreis in das Projekt. Auf knapp 2700 Quadratmetern entstehen insgesamt 28 neue Räume, darunter Fachunterrichts- und Inklusionsbereiche. Der Neubau sei ein wichtiger Baustein für die Schullandschaft, sagte Landrätin Christiana Steinbrügge. Die Fertigstellung ist bereits für Ende September geplant, da das Gebäude in besonders schneller Modulbauweise errichtet wird. Niedersachsens Umweltminister Christian Meyer hat gestern die neu gestaltete Ausstellung im Besucherzentrum Torfhaus eröffnet. Ergänzt wird das Angebot durch interaktive Wildnisentdeckerstationen entlang der Wanderwege am großen Torfhausmoor. Das Projekt wurde umfangreich durch das Land Niedersachsen und die EU gefördert, um die Biodiversität und den Naturschutz erlebbar zu machen. Die Ausstellung thematisiert insbesondere den Klimawandel, das Waldsterben sowie die Bedeutung der Moore als Kohlenstoffspeicher. Das Ziel sei es, die Wettbewerbsfähigkeit des naturverträglichen Tourismus am Standort Torfhaus zu stärken, erklärte Nationalparkleiter Dr. Roland Pietsch. Bis zum Herbst soll zudem eine neue Beobachtungsplattform am Moor das Bildungsangebot vervollständigen. Das Landgericht Braunschweig hat eine 27-jährige Frau aus Beuchte im Landkreis Wolfenbüttel wegen versuchten Mordes zu einer Freiheitsstrafe von 12 Jahren verurteilt. Sie hatte nach Überzeugung der Kammer im November 2025 ihrem damaligen Ehemann hochkonzentrierte Ameisensäure ins Gesicht geschüttet, um ihn zu töten. Hintergrund der Tat sei die bevorstehende Trennung gewesen. Der Mann hatte zuvor angekündigt, die Scheidung einreichen zu wollen. Laut Gericht wurde er schwer verletzt und erblindete nahezu vollständig. Außerdem wurden dem Opfer 250.000 Euro Schmerzensgeld zugesprochen. Die Frau hatte die Vorwürfe bestritten. Das Urteil ist noch nicht rechtskräftig. Und das waren Nachrichten aus der Region. 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
1: Um 1 Uhr mit Ronald Lessig. Wer anderen K.O.-Tropfen verabreicht, soll härter bestraft werden. Die Bundesregierung hat einen entsprechenden Gesetzentwurf auf den Weg gebracht. Aus der Nachrichtenredaktion Thorsten Lange.
2: Täter, die ihr Opfer mit K.O.-Tropfen betäuben und es dann vergewaltigen oder ausrauben, müssen mit 5 Jahren Haft rechnen. Bislang waren es 3 Jahre. Bundesjustizministerin Hubig sagte, K.O.-Tropfen seien besonders hinterhältig und gefährlich. Auch den Entwurf für das neue Heizgesetz hat das Kabinett beschlossen. Hauseigentümer dürfen selbst entscheiden, ob sie mit Öl, Gas, Wärmepumpe oder anderen Technologien heizen. Allerdings müssen bei Öl- und Gasheizungen sogenannte grüne Brennstoffe beigemischt werden, deren Anteil schrittweise steigen soll.
1: Bundespräsident Steinmeier hat in Würzburg den 104. Deutschen Katholikentag eröffnet. Bis Sonntag werden sich dort unter dem Motto Hut, hab Mut, steh auf voraussichtlich rund 60.000 Christen treffen. Aus Würzburg Christian Wölfel.
3: Mehr Mut und gesellschaftliches Engagement. Dazu ruft Bundespräsident Frank-Walter Steinmeier die Christen in Deutschland auf. Wörtlich sagte der Staatsoberhaupt, wir müssen aufhören, uns selbst in die Ohnmacht und das Land in den Abgrund zu reden. Zitat Ende. Deshalb komme das Motto des Katholikentags, hab Mut, steh auf, zur rechten Zeit. Gerade Christen müssten gegen die Hoffnungslosigkeit aufstehen. Bis Sonntag sind rund 900 Veranstaltungen auf dem Katholikentag geplant.
1: US-Präsident Trump ist zu Gesprächen mit dem chinesischen Präsidenten Xi in Peking eingetroffen. Trump wird von mehreren Unternehmern begleitet, aber auch die geopolitischen Krisen dürften Thema sein. US-Außenminister Rubio äußerte in einem Fernsehinterview die Hoffnung, dass China überzeugt werden könne, eine aktivere Rolle bei der Beendigung des Iran-Krieges zu übernehmen. Trump hatte dagegen gesagt, er werde mit Xi zwar ausführlich über den Iran sprechen, benötige in dem Konflikt aber nicht dessen Hilfe. Einen Monat vor Beginn der Fußball-Weltmeisterschaft lockern die USA ihre Visabestimmungen. Das Außenministerium in Washington hat bestätigt, dass die geplanten Kautionszahlungen für bestimmte WM-Teilnehmer und Fans ausgesetzt werden. Ursprünglich sollten Menschen aus 50 Ländern für ein US-Visum zwischen $5,000 und $15,000 hinterlegen. Zu den betroffenen Staaten zählen mit Algerien, Kap Verde, der Elfenbeinküste, Senegal und Tunesien auch 5 WM-Teilnehmer. Die USA veranstalten die Fußball-WM mit Kanada und Mexiko. Sie beginnt am 11. Juni. Das waren die Nachrichten. Das Wetter in Deutschland. Viele Wolken und gebietsweise Regen, in den Alpen Schnee bei 8 bis 0 Grad. Tagsüber unbeständig mit Schauern bei 9 bis 17 Grad. Es ist 1.03 Uhr.
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4: Grüne kritisieren Hängepartie beim Haus der Musik in Braunschweig. Meilenstein in Sikte, Erweiterungsbau der Oberschule feiert Richtfest und neues Erlebnisangebot im Nationalpark Harz eröffnet. Mein Name ist Nicole Bayes und das sind die Meldungen im Einzelnen. Die Grünen-Fraktion im Braunschweiger Rat fordert Klarheit über den aktuellen Stand des Projekts Haus der Musik. Seit 2023 werde das Haus der Musik angekündigt, erklärte Fraktionsvorsitzende Leonore Köhler. Seitdem höre man weitere Ankündigungen, Prüfaufträge, Abstimmungen und Absichtserklärungen, aber keine belastbaren Fakten. Der zentrale Grundstücksankauf sei bis heute nicht vollzogen, ein nachvollziehbarer Zeitplan liege nicht vor und eine echte Alternative für die Musikschule werde von der Verwaltung nicht benannt, kritisierte Köhler. Das sei für ein Projekt dieser Größenordnung schlicht nicht akzeptabel. Die Fraktion fordert, dass die Verwaltung noch vor der Kommunalwahl offenlegt, wie es mit dem Haus der Musik tatsächlich weitergehen soll. Der Ausbau der Oberschule Sikte geht zügig voran. Wie der Landkreis Wolfenbüttel mitteilte, wurde dieser Tage das Richtfest für den neuen Erweiterungsbau gefeiert. Rund 9,5 Millionen Euro investiert der Landkreis in das Projekt. Auf knapp 2700 Quadratmetern entstehen insgesamt 28 neue Räume, darunter Fachunterrichts- und Inklusionsbereiche. Der Neubau sei ein wichtiger Baustein für die Schullandschaft, sagte Landrätin Christiana Steinbrügge. Die Fertigstellung ist bereits für Ende September geplant, da das Gebäude in besonders schneller Modulbauweise errichtet wird. Niedersachsens Umweltminister Christian Meyer hat gestern die neu gestaltete Ausstellung im Besucherzentrum Torfhaus eröffnet. Ergänzt wird das Angebot durch interaktive Wildnisentdeckerstationen entlang der Wanderwege am großen Torfhausmoor. Das Projekt wurde umfangreich durch das Land Niedersachsen und die EU gefördert, um die Biodiversität und den Naturschutz erlebbar zu machen. Die Ausstellung thematisiert insbesondere den Klimawandel, das Waldsterben sowie die Bedeutung der Moore als Kohlenstoffspeicher. Das Ziel sei es, die Wettbewerbsfähigkeit des naturverträglichen Tourismus am Standort Torfhaus zu stärken, erklärte Nationalparkleiter Dr. Roland Pietsch. Bis zum Herbst soll zudem eine neue Beobachtungsplattform am Moor das Bildungsangebot vervollständigen. Das Landgericht Braunschweig hat eine 27-jährige Frau aus Beuchte im Landkreis Wolfenbüttel wegen versuchten Mordes zu einer Freiheitsstrafe von 12 Jahren verurteilt. Sie hatte nach Überzeugung der Kammer im November 2025 ihrem damaligen Ehemann hochkonzentrierte Ameisensäure ins Gesicht geschüttet, um ihn zu töten. Hintergrund der Tat sei die bevorstehende Trennung gewesen. Der Mann hatte zuvor angekündigt, die Scheidung einreichen zu wollen. Laut Gericht wurde er schwer verletzt und erblindete nahezu vollständig. Außerdem wurden dem Opfer 250.000 Euro Schmerzensgeld zugesprochen. Die Frau hatte die Vorwürfe bestritten. Das Urteil ist noch nicht rechtskräftig. Und das waren Nachrichten aus der Region. 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
1: Um 2 Uhr mit Ronald Lessig. Das Bundeskabinett hat gestern viele Gesetzesvorlagen auf den Weg gebracht. Dazu zählen höhere Strafen für den Einsatz von K.O.-Tropfen, der Bau neuer Gaskraftwerke und ein geändertes Heizungsgesetz. Aus der Nachrichtenredaktion Torben Müller.
2: Nach dem neuen Gebäudemodernisierungsgesetz sollen Hausbesitzer selbst entscheiden können, ob sie eine Heizung einbauen, die nachhaltig oder mit fossilen Energien betrieben wird. Allerdings müssten dann ab 2029 neu eingebaute Öl- und Gasheizungen mit einem wachsenden Anteil nachhaltiger Brennstoffe betrieben werden. Außerdem sollen neue Gaskraftwerke die Versorgung in Deutschland sichern, wenn Solar- und Windenergie zu wenig Strom erzeugen. Zudem will die Koalition durchsetzen, dass eine Vergewaltigung unter Einsatz von K.O.-Tropfen künftig mit einer Mindeststrafe von 5 Jahren Gefängnis geahndet wird.
1: Der neu gewählte baden-württembergische Ministerpräsident Özdemir spricht sich für eine stärkere Zusammenarbeit von Bund und Ländern aus. In den ARD-Tagesthemen hat Özdemir gesagt, die Bundesregierung würde in den Ländern konstruktive Partner finden, um Lösungen für Probleme wie den demografischen Wandel oder den Bürokratieabbau zu erarbeiten.
3: In all diesen Fragen brauchen wir einander. Wir könnten auch die Öffentlichkeit überraschen, indem wir jetzt noch vor den Landtagswahlen im Osten der Bundesrepublik Deutschland gemeinsam Probleme anpacken, lösen und mal zeigen, wir können nicht nur streiten, sondern wir können auch Dinge lösen. Das wäre ein wirksamer Beitrag, verlorenes Vertrauen in der Mitte der Gesellschaft zurückzugewinnen. Ansonsten droht uns, dass wir Ende des Jahres Ministerpräsident von der AfD bekommen.
1: Baden-Württembergs Ministerpräsident Özdemir. US-Präsident Trump ist zu Gesprächen mit dem chinesischen Präsidenten Xi in Peking eingetroffen. Begleitet wird Trump unter anderem von US-Außenminister Rubio. Dieser äußerte in einem Fernsehinterview die Hoffnung, dass China stärker auf den Iran